Leon Weinholz, English Oak war das, und Envelopes von dem Album Nothing is Still. Den Pianisten Víkingur Ólafsson traf ich in Tallinn. Wir waren beide eingeladen zu Kristján Järvís Festival. Ich habe ein schönes Konzert mit Víkingur gesehen, mit isländischen und estnischen Komponisten. Es hat mich enorm beeindruckt. Wir waren hinterher zusammen etwas essen und sind meiner Faszination dort auf den Grund gegangen. Víkingur Ólafsson schwärmt für zwei Pianisten, die auch meine Lieblingspianisten sind, Emil Gilels und Arturo Benedetti Michelangeli, über den wir dann viel sprachen. Und das ist auch der Grund, warum ich für diese Sendung meine alten Aufnahmen von ihm wieder herausgekramt habe. Dann hatte ich so viele Stücke zusammen, die hätten für zwei Sendungen gereicht. Da musste ich mich entscheiden. Und von Víkingur Ólafsson möchte ich natürlich auch etwas spielen. Man hört bei seinen Konzerten und auch den Aufnahmen, wie die Vorbilder jeden Pinselstrich, den man selbst tut, mitbestimmen. Und ich finde, dass man die Klangwelt von Gilels und Michelangeli hier sehr schön hören kann. Ich habe zwei Stücke von seinem Philip Glass Album ausgewählt. Und davon hören wir jetzt mal die Etüden Nummer 9 und 18, Víkingur Ólafsson.

Das war eine sehr schöne Begegnung. Vikingur Olafsson, den wir gerade gehört haben, und ich waren gemeinsam auf einem Festival und konnten uns intensiv austauschen. Und dabei trat unsere gemeinsame Liebe zu Arturo Benedetti, Miguel Angeli, ans Tageslicht. Von dem möchte ich jetzt auch noch ein paar Aufnahmen spielen. Ich sagte ja, der Pianist hat sich am Ende auf ein sehr schmales Repertoire reduziert und hat dort weiter nach dem perfekten Klang gesucht. Seine exzentrischen Neigungen, an die physischen Grenzen zu gehen, kann man sich hier gar nicht vorstellen. Er liebte Ski- und Autorennen, ging als Pilot und Infanterist an die physischen Grenzen und sagte im Gegenzug aber auch mal ein Konzert wegen einer angeblichen Zugluft auf der Bühne ab. Also ein äußerst unberechenbarer Solist, der die Geduld seiner Fans aber letztendlich immer belohnte. Jetzt hören wir noch einen Edvard Grieg von ihm, Lullaby und Chopins Prélude Nummer 25 und danach noch eins seiner wunderbaren Arrangements für den Bergsteiger Chor seiner Heimat, Coro della Sat, für den er speziell 19 Volkslieder arrangiert hat. Arturo Benedetti, Miguel Angeli.

Coro della Sat war das am Ende, der Bergsteigerchor aus Trient, den der Pianist Arturo Benedetti Michelangeli so liebte und ihm diese Arrangements von 19 italienischen Volksliedern schenkte. Die zweite Stunde der schönen Töne geht auch langsam zu Ende. Ich habe ein schönes letztes Set vorbereitet, bestehend aus einem etwas längeren Stück des Gitarristen Daniel Bachmann. 13 Minuten ist es lang, es ist die neue Single zu seinem Album New Moon mit dem gleichen Namen. Und das ist ein hervorragendes Stück, 13 Minuten vergehen wie im Flug, finde ich. Alaskan Tapes danach und nochmal Actress mit dem London Contemporary Orchestra. Und damit wünsche ich Ihnen eine angenehme Nacht. Schön, dass Sie wieder dabei waren. Ich freue mich auch weiterhin über Nachrichten von Ihnen und wünsche Ihnen jetzt mit dem letzten Set eine gute Nacht.

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2: Um 3 Uhr mit Gabriela Kühne. Bei der FDP ist der Streit um die künftige Führung entschieden. NRW-Landeschef Höhne hat seine Kandidatur für den Bundesvorsitz zurückgezogen und will FDP-Vize werden. Aus Berlin, Dietrich Karl Meurer.
3: Damit bleibt Wolfgang Kubicki der einzige Kandidat für den Parteivorsitz. Der langjährige FDP-Vize will sich Ende Mai auf dem Bundesparteitag wählen lassen. Höhne und Kubicki sagten der FAZ, sie hätten den Schritt gemeinsam vorbereitet. Beide wollten die Partei wieder stärken und die Kräfte in der FDP bündeln. Die Liberalen stecken seit Monaten in einer schweren Krise. Bei der Bundestagswahl scheiterte die FDP an der 5%-Hürde und zog nicht mehr in den Bundestag ein.
2: Im Libanon sind laut Medienberichten 6 Menschen bei einem mutmaßlich israelischen Angriff getötet worden. 3 der Opfer seien Sanitäter gewesen, meldet die libanesische Nachrichtenagentur NNA. Eigentlich gilt zwischen Israel und der libanesischen Hisbollah eine Waffenruhe. Erst gestern ist bekannt geworden, dass diese um 45 Tage verlängert werden soll. Allerdings ist die Feuerpause schon vorher von beiden Seiten immer wieder gebrochen worden. Das US-Verteidigungsministerium verringert seine Truppenstärke in Europa. Unter anderem ist Polen betroffen. Aus Washington Benedikt Schepper.
4: Statt bereits stationierte Einheiten abzuziehen, seien nun angekündigte Verlegungen von Amerika nach Deutschland und Polen kurzfristig abgesagt worden, so US-Beamte gegenüber der Nachrichtenagentur AP. Allein 4.000 Soldaten einer Panzerbrigade sollen in dieser Woche ihre Reise Richtung Osteuropa abgebrochen haben. Sowohl Demokraten als auch Republikaner äußerten sich kritisch zu dem Beschluss. Er sende ein falsches Signal, sowohl nach Russland als auch an die Partner in Europa.
2: Der Deutsche Ärztetag fordert ein Verkaufsverbot für Medikamente in Drogerien. Sie stellten für Patienten ein Risiko dar, heißt es in einer Erklärung der Ärztinnen und Ärzte, die seit Dienstag in Hannover beraten. Zu einer verantwortungsvollen Diagnostik gehörten Anamnese, eine körperliche Untersuchung, sowie gegebenenfalls die gemeinsame Entscheidung über therapeutische Maßnahmen. Der 130. Deutsche Ärztetag ist gestern in Hannover zu Ende gegangen. Die deutsche Eishockey-Nationalmannschaft ist mit einer Niederlage in die Weltmeisterschaft in der Schweiz gestartet. Die Mannschaft verlor ihr erstes Vorrundenspiel gegen Finnland mit 1:3. Das waren die Nachrichten. Das Wetter in Deutschland. Tagsüber zeitweise heiter, vermehrt Schauer und vereinzelt Gewitter, Höchstwerte 10 Grad an den Alpen bis 17 Grad in der Lausitz. Am Sonntag überwiegend trocken, im Westen später Schauer bei 13 bis 19 Grad. Die Zeit, es ist 3:03 Uhr.
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5: Einen schönen guten Abend wünsche ich Ihnen.

Wenn Sie mal nicht wissen, wohin mit Ihrer guten Laune, wenn Ihnen die eigene Fröhlichkeit auf die Nerven geht, dann schauen Sie sich den Film The Broken Circle Breakdown an, ein belgisches Drama aus dem Jahr 2012. Danach werden Sie die Welt mit anderen Augen sehen, vor allem wenn Sie eine Familie haben. Aus diesem Film haben wir den Song gehört, If I Needed You von der Broken Circle Breakdown Bluegrass Band. Ja, und mit diesem launigen Einstieg begrüße ich Sie herzlich zur heutigen Ausgabe von Desire auf Radio 1. Simon Brauer, mein Name. Und nachdem wir heute bei unserem Radio Day Lost in Space den ganzen Tag im Weltraum unterwegs waren, will ich mit Ihnen jetzt 2 Stunden auf der Erde bleiben, mal schauen, was es da so zu entdecken gibt. Und wir starten in der Sahara, denn morgen erscheint ein neues Album der Tuareg-Band Tamikrest. Asikil wird es heißen. Und hier ist ein erster Song daraus. Tamikrest mit Adunia.

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1: Tamik Rest mit Adunya vom neuen Album Asikil, das morgen erscheinen wird. Vor genau 20 Jahren hat sich diese Band gegründet, hat ihren Ursprung ja im Grenzgebiet zwischen Mali und Algerien und beschäftigt sich auch seitdem mit den Themen, die die Tuareg dort seit vielen Jahren umtreiben, also das Leben im Exil, Entwurzelung, die tiefe Sehnsucht nach einem Zuhause, und die politische Situation ist in der Region weiterhin angespannt. Hinter den entspannten Klängen auf dem neuen Tamik Rest Album stecken also immer wieder drängende, trotzige Texte, die Veränderungen einfordern. Im nächsten Song geht es zum Beispiel darum, das Land der Vorfahren im Norden Malis nicht weiter auszubeuten. Noch ein Song vom neuen Album Asikil, das morgen erscheint. Tamik Rest mit Adak Oyint.

Sie hören Desire auf Radio 1 und die letzten Klänge von Tammy Crest, Adag Oyint haben wir gehört vom neuen Album Asikil, das morgen erscheinen wird. Und am 1. Juni ist die Band auch live in Berlin. Tammy Crest am 1. Juni live zu erleben im Franz Club. Und wir werden bestimmt die Band im Verlauf der heutigen Sendung nochmal hören. Hier ist Musik aus Peru von einem Duo namens Canaco y el Tigre. Der Song heißt Si te mueres mañana.

Neo Soul aus Melbourne, Australien. Das Trio IZ haben wir gehört mit Out the Door von ihrem Debütalbum Irene aus dem Jahr 2021. Und wo wir schon in Australien sind, auf unserer kleinen musikalischen Weltreise heute in Desire hier auf Radio 1, da ist es doch nicht mehr allzu weit nach Neuseeland, zumindest von Berlin aus betrachtet, oder Potsdam. Und da ist eine Band zu Hause, die Sie als Radio 1 Hörerinnen und Hörer vermutlich kennen und hoffentlich ebenso schätzen wie ich. Fat Freddy's Drop und dieses Dub-Reggae-Elektro-Kollektiv, das macht sich demnächst wieder auf den Weg nach Berlin. Home Away From Home, so hat die Band mal mir im Interview erzählt, das sei Berlin für sie, um hier zum einen den 20. Geburtstag ihres Debütalbums Based on a True Story zu feiern und um zum anderen das diesjährige Citadel Music Festival zu eröffnen. Am 5. Juni ist es soweit, also morgen in 3 Wochen, dann hören wir Fat Freddy's Drop, präsentiert von Radio 1 live in der Zitadelle Spandau. Und wir hören sie auch jetzt schon mit einem Stück vom Jubiläumsalbum Based on a True Story. Hier ist Fat Freddy's Drop mit Flashback.

Inside Freddy's Drop mit Flashback am 5. Juni live in der Zitadelle Spandau, präsentiert von Radio 1. Sie hören Desire und jetzt geht's auf zwei kleine Inseln, ein Inselstaat im Golf von Guinea in der Nähe des Äquators, rund 200 Kilometer entfernt von der westafrikanischen Küste, São Tomé und Príncipe. Und die Musik von dort, die klingt so. Das ist Conjunto Ecuador mit Mado.

Musik aus Sao Tome und Principe, Conjunto Ecuador mit Amado, haben wir gehört. Und das können wir hören, weil vor ein paar Jahren ein französischer DJ und Plattensammler namens Thomas Bignon alias DJ Tombi eingetaucht ist in die musikalische Welt dieser beiden Inseln, Sao Tome und Principe. Und er hat von dort einen ganz besonderen Schatz mitgebracht oder einen besonderen Sound gefunden, also diese Mischung aus musikalischen Einflüssen von den Kapverden, Haiti, Brasilien, kenianische Gitarrenklänge sind drin und all das hat Bignon dann auf einer Compilation versammelt, die da heißt Levi Levi Sao Tome I Principe Sounds 70s till 80s Volume 1 und Levi Levi heißt so viel wie nimm's leicht, take it easy. Der Song, den wir gerade gehört haben, der ist eben drauf auf Teil 1 dieser Compilation und weil dieser gehobene Schatz auf Sao Tome und Principe offenbar so groß ist, der musikalische, ist gerade Teil 2 dieser Compilation erscheinen. Die heißt demnach Levi Levi Sao Tome I Principe Sounds 70s till 80s Volume 2 und auch davon hören wir jetzt ein Stück. Die Band heißt Africa Negra, der Song Simoa.

Karen Burken mit ihrer wunderbaren Version von Harvest Moon gehört hier in Desire auf Radio 1. Wir nähern uns so langsam den Nachrichten und bis dahin hören wir noch eine Coverversion. 1969 hat sich Isaac Hayes einen Song von Hal David und Burt Bacharach geschnappt, den die beiden ursprünglich mal für Dionne Warwick geschrieben hatten. Ihre Version ist auch sehr schön, aber die Version von Isaac Hayes, die ist ein orchestrales, ausuferndes, hemmungsloses Zeitlupen-Funk-Monster, von dem wir uns jetzt verschlingen lassen. Hier ist Isaac Hayes mit Walk On By.

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2: Um 4 Uhr mit Gabriela Kühne. Der nordrhein-westfälische FDP-Landeschef Höhne hat seine Kandidatur für den Bundesvorsitz seiner Partei zurückgezogen. Damit bleibt nur noch der frühere Bundestagsvizepräsident Kubicki im Rennen. Aus der Nachrichtenredaktion Viktor Kupka.
3: Die Entscheidung gab Höhne in einem gemeinsamen Interview mit seinem Parteikollegen Kubicki bekannt. Beide betonten, die Kräfte der FDP bündeln zu wollen. Der 74-jährige Kubicki will nun Chef der FDP werden, der 39-jährige Höhne sein erster Stellvertreter. Die FDP steckt derzeit in einer tiefen Krise. Bei der Bundestagswahl im Februar vergangenen Jahres scheiterte sie an der 5%-Hürde und flog aus dem Parlament. Sie sitzt nur noch in 6 der 16 Landesparlamente.
2: Das US-Verteidigungsministerium verringert seine Truppenstärke in Europa. Unter anderem ist Polen betroffen. Aus Washington, Benedikt Schäper.
4: Statt bereits stationierte Einheiten abzuziehen, seien nun angekündigte Verlegungen von Amerika nach Deutschland und Polen kurzfristig abgesagt worden, so US-Beamte gegenüber der Nachrichtenagentur AP. Allein 4000 Soldaten einer Panzerbrigade sollen in dieser Woche ihre Reise Richtung Osteuropa abgebrochen haben. Sowohl Demokraten als auch Republikaner äußerten sich kritisch zu dem Beschluss. Er sende ein falsches Signal, sowohl nach Russland als auch an die Partner in Europa.
2: In der Debatte über weitere Entlastungen hat der Vorsitzende der SPD-Fraktion Miersch einer Verlängerung des Tankrabatts eine Absage erteilt. Mobilität müsse zwar bezahlbar bleiben, sagte er der Augsburger Allgemein, aber die Gießkanne sei keine Dauerlösung. Er plädierte stattdessen für strukturelle Entlastungen wie etwa das geplante Steuerpaket. Dadurch bekämen untere und mittlere Einkommen mehr Luft als durch kurzfristige Prämien. Miersch unterstrich erneut, dass im Gegenzug Spitzenverdiener mehr Last tragen müssten. Die Schauspielerin Angelika Domröse ist tot. Wie die DEFA-Stiftung dem RBB bestätigt hat, starb die gebürtige Berlinerin im Alter von 85 Jahren. Aus Berlin, Axel Hofmann.
5: Im DDR-Kultfilm Die Legende von Paul und Paula spielte sie 1973 die Rolle ihres Lebens. Später verkörperte Domröse unter anderem die Kommissarin Vera Bilewski im Polizeiruf 110. In den 90er Jahren entdeckte sie auch die Regie für sich und inszenierte Theaterstücke. Zuletzt war sie 2012 in der Kinokomödie Bis zum Horizont dann links zu sehen. Seitdem wurde es still um sie.
2: Das waren die Nachrichten. Das Wetter in Deutschland. Tagsüber Wechsel aus Sonne, dichte Wolken und Schauern bei 10 bis 17 Grad. Die Zeit, es ist gleich 4.03 Uhr.
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Willkommen zurück. Hallo zur zweiten Stunde Desire auf Radio 1 mit mir, mit Simon Brauer. Und ja, das ist immer noch mein Lieblingsalbum von Iggy Pop, würde ich sagen. Avenue B aus dem Jahr 1999. Den Titelsong haben wir gehört, aufgenommen mit dem Jazz-Trio Medeski, Martin and Wood. John Medeski an den Tasten, Billy Martin am Schlagzeug und Chris Wood am Bass. Und auch diese drei, die nehmen schon seit den frühen 90er Jahren eigene Platten auf mit eigenen Songs, werden aber auch gern mal von anderen großen Namen eingeladen ins Studio, weil sie eben diesen großartigen Jazzy Groove haben, von Iggy Pop zum Beispiel. Und auch der Gitarrist John Scofield ist großer Fan von Medeski, Martin and Wood, hat schon dreimal mit dem Trio zusammengearbeitet, Alben aufgenommen, und beim ersten Mal ist ein Album namens Agogo entstanden. Davon hören wir den Titelsong, John Scofield mit Medeski, Martin and Wood, Agogo.

von ihrem Album Cover 2, Jonas Policewoman mit Kiss. Und wir hören noch eine Coverversion, kann man es in dem vielleicht nicht nennen, glaube ich. Eher eine neue Interpretation eines sehr bekannten Stücks, das zumindest alle Menschen kennen, die mal versucht haben, das Klavierspiel zu erlernen. Vielleicht haben es viele von Ihnen ja auch geschafft, aber egal, ob Sie es geschafft haben oder auch nicht, oder immer mal nur überlegt haben, vielleicht das Klavierspiel zu erlernen, das haben Sie bestimmt schon mal gehört. Hier ist Jean-Baptiste mit seiner Version von Für Elise.

Jean-Baptiste mit seiner Version von Für Elise von seinem Album Beethoven Blues, auf dem er mal rausfinden wollte, wie viel Blues denn in den Stücken, auch in den ganz bekannten Stücken von Beethoven steckt. Ja, und solche Annäherungen an das Repertoire der klassischen Musik durch Jazzmusikerinnen und Musiker, es hat es ja schon häufiger gegeben. 1997 zum Beispiel hat der Pianist Uri Kane ein paar Werke von Gustav Mahler neu interpretiert. Das Projekt trug da den Namen Urlicht oder auf Englisch Primal Light und wir hören mal ein Stück davon, und zwar das mit dem Titel Oft denk ich, sie sind nur ausgegangen aus Kindertotenlieder von Gustav Mahler. Bei Uri Kane heißt es I often think they have merely gone out.

Sie hören die Saja auf Radio 1 und wir gehen wieder auf die Reise und sind in Luckenwalde gelandet. Da ist Mieke Miami zu Hause, die Songschreiberin, Sängerin und Saxophonistin, haben wir gerade gehört, mit Horse von ihrem Album Monte Carlo Magic. Asikil, so wird es heißen, das neue Album der Sahara-Tuareg-Band Tammy Crest, erscheint morgen. Wir haben in der ersten Stunde schon ein paar Songs daraus gehört. Hier ist noch ein weiterer, Tammy Crest mit Aylal.

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Sie hören Desire auf Radio 1 und die pakistanische Sängerin, Komponistin und Produzentin Aruj Aftab mit ihrem Song Dia Hai. Und Aftab, die hat sich als Kind selbst das Gitarrespielen beigebracht und zu ihren frühen musikalischen Vorbildern gehören neben einigen pakistanischen Namen auch Billie Holiday und, Achtung, Mariah Carey. Jedenfalls zwei Frauen mit außergewöhnlichen Stimmen und so eine außergewöhnliche Stimme, die hatte definitiv auch James Brown. Den hören wir hier mit einem ganz frühen Song aus dem Jahr 1959, That's When I Lost My Heart.

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Ja, vielleicht haben Sie eher die Version von Janis Joplin im Ohr, aber das war das Original. Garnet Mims mit Cry Baby aus dem Jahr 1963. Das war damals auf Platz 1 der US R&B-Charts, Platz 4 der normalen Pop-Charts. So eine Art Wegbereiter dieser Song und auch Garnet Mims für die späteren Erfolge dann von Otis Redding und Aretha Franklin. In dem Background haben wir unter anderem gehört Dionne Warwick und ihre Schwester Didi. Wir wechseln nochmal den Kontinent von Nordamerika nach Afrika zum Inselstaat São Tomé und Príncipe. Levi São Tomé und Príncipe Sounds 70s to 80s Volume 2, so heißt eine neue Compilation des umtriebigen Labels Bongo Joe, wenn Sie sich auch für Musik interessieren, die nicht nur in der nördlichen Erdhalbkugel entstanden ist, dann gibt's da einiges zu entdecken und von dieser neuen Compilation hören wir noch was, was mir 1985 Sangazusa mit Son Fada Non. Und das hören Sie natürlich in Desire auf Radio 1.

Zangazusa heißt die Band, Sans Fada Non, der Song. Und mit diesen gut gelaunten westafrikanischen Klängen könnte ich sie jetzt natürlich in die Nacht entlassen. Aber wir hören zum Ende dieser Desire-Ausgabe von heute noch einen Song, der Sie und uns vielleicht noch ein bisschen besser schweben lässt. Am 20. und 21. September ist diese Band live in der Uber Eats Music Hall, präsentiert von Radio 1. Wir hören Sigur Rós und Staralfur. Ich bin Simon Brauer. Danke fürs Zuhören. Tschüss. Bis zum nächsten Mal.

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2: Um 5 Uhr mit Gabriela Kühne. Der nordrhein-westfälische FDP-Landeschef Höhne hat seine Kandidatur für den Bundesvorsitz seiner Partei zurückgezogen. Damit bleibt nur noch der frühere Bundestagsvizepräsident Kubicki im Rennen. Aus der Nachrichtenredaktion Viktor Kubka.
3: Die Entscheidung gab Höhne in einem gemeinsamen Interview mit seinem Parteikollegen Kubicki.

0: Kubicki bekannt. Beide betonten, die Kräfte der FDP bündeln zu wollen. Der 74-jährige Kubicki will nun Chef der FDP werden, der 39-jährige Höhne sein erster Stellvertreter. Die FDP steckt derzeit in einer tiefen Krise. Bei der Bundestagswahl im Februar vergangenen Jahres scheiterte sie an der 5%-Hürde und flog aus dem Parlament. Sie sitzt nur noch in 6 der 16 Landesparlamente.
1: In der Debatte über weitere Entlastungen hat der Vorsitzende der SPD-Fraktion Miersch einer Verlängerung des Tankrabatts eine Absage erteilt. Mobilität müsse zwar bezahlbar bleiben, sagte er der Augsburger Allgemeinen, aber die Gießkanne sei keine Dauerlösung. Er plädierte stattdessen für strukturelle Entlastungen wie etwa das geplante Steuerpaket. Dadurch bekämen untere und mittlere Einkommen mehr Luft als durch kurzfristige Prämien. Miersch unterstrich erneut, dass im Gegenzug Spitzenverdiener mehr Last tragen müssten. Das US-Verteidigungsministerium verringert seine Truppenstärke in Europa. Unter anderem ist Polen betroffen. Aus Washington Benedikt Schäper.
2: Statt bereits stationierte Einheiten abzuziehen, seien nun angekündigte Verlegungen von Amerika nach Deutschland und Polen kurzfristig abgesagt worden, so US-Beamte gegenüber der Nachrichtenagentur AP. Allein 4000 Soldaten einer Panzerbrigade sollen in dieser Woche ihre Reise Richtung Osteuropa abgebrochen haben. Teilweise bereits auf dem Weg zum Flughafen habe man sie zurückgerufen. Hintergrund sei eine Anweisung des zuständigen Verteidigungsministers Pete Hegseth, die Truppen zu reduzieren. Sowohl Demokraten als auch Republikaner äußerten sich kritisch zu dem Beschluss. Er sende ein falsches Signal sowohl nach Russland als auch an die Partner in Europa.
1: Die russische Zentralbank hat erfolgreich gegen die Blockade von russischem Vermögen in der Europäischen Union geklagt. Ein Gericht in Moskau entschied in erster Instanz, dass der belgische Finanzdienstleister Euroclear umgerechnet etwa 200 Milliarden Euro zahlen muss. Er verwaltet einen Großteil des festgesetzten Vermögens. Das Urteil war allgemein erwartet worden. Experten gehen davon aus, dass es den Weg dafür freimachen soll, europäisches Kapital, das in Russland liegt, zu beschlagnahmen. Das waren die Nachrichten. Das Wetter in Deutschland. Tagsüber Wechsel aus Sonne, dichten Wolken und Schauern bei 10 bis 17 Grad. Die Zeit, es ist 5.03 Uhr.
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4: Einen schönen guten Abend wünsche ich Ihnen.
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4: allen Müttern, auch zu später Stunde heute an diesem Sonntag nochmal alles Gute zum Muttertag. Danke für alles. Und herzlich willkommen zu 1000 Texte tief, eine Stunde lang. Nur Musik mit deutschen Texten. Heute mit mir, mit Simon Brauer. Und ich habe noch einen zweiten Mama-Song. Nicht unbedingt jetzt ein Hohelied auf die Mutter, aber wen fragt man, wenn man irgendwas nicht findet oder keine Lust hat, irgendwas zu finden, keine Lust hat, selber zu suchen oder einfach nicht mehr weiter weiß? Na klar, Mama. Hier ist International Music mit Mama, warum?

Sie hören 1000 Texte tief auf Radio 1 und das war Henning Hans mit Stacheln. Vor 5 Jahren hat der Berliner Sänger und Songschreiber sein herrlich trauriges Debütalbum veröffentlicht mit dem Titel Ich hatte mein Handy, hätte man mich gebraucht. Darauf war der eben gehörte Song und jetzt soll es ein zweites Album geben. Durch die Adern singt ein Wind, so soll es heißen, erscheint am 17. Juli und die erste Single, die heißt In den Zonen, die können wir jetzt schon hören. Hier ist Henning Hans, In den Zonen.

Henning Hans mit seinem neuen Song In den Zonen von seinem neuen Album Und durch die Adern singt ein Wind, das am 17. Juli erscheinen wird. Auch von Bilderbuch soll es ja in diesem Jahr noch ein neues Album geben. Die erste Single Irgendwo, die kennen Sie schon aus dem Radio 1 Programm. Wir hören jetzt ein Stück vom bislang letzten Bilderbuchalbum. Gelb ist das Feld, hier ist Ab und Auf.

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Noch mehr Musik aus Österreich war das Entnazifiziert von Attwenger, haben wir gehört. Das Akkordeon-Schlagzeug-Dada-Duo, das hat vor kurzem ein neues Album veröffentlicht, das heißt Wos. Und wir hören den Titelsong Attwenger hier bei 1000 Texte tief auf Radio 1 mit Wos.

Vor genau 20 Jahren ist es erschienen, das Album Die Tiere sind unruhig von Kante. Und wir haben den Titelsong gehört. Also alles Gute zum 20. liebes Album. Und wir gratulieren gleich nochmal nachträglich in diesem Fall. Alles Gute nachträglich Rocco Schamoni, der Musiker, Autor, Schauspieler, Rundumkünstler, ist am vergangenen Freitag, also vorgestern, 60 Jahre alt geworden. Ein sehr guter Beobachter ist Rocco Schamoni natürlich auch, wenn Sie ihn kennen. Und das hören wir jetzt auch in seinem Song Der Mond. Hier ist Rocco Schamoni.

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Balbina mit Langeweile gehört hier bei 1000 Texte tief auf Radio 1. Ja, und was hilft gegen Langeweile? Auch jetzt vielleicht am Sonntagabend schon gegen aufkommende Müdigkeit. Da gibt es etwas, das funktioniert bei Jung und Alt, bei mir auf jeden Fall. Also zum einen ist es Radio hören. Zum anderen eine Sache, die auch bei der Liga der gewöhnlichen Gentlemen gut funktioniert, nämlich eine Cola. Eine Cola soll es sein. Die Liga der gewöhnlichen Gentlemen.

Die Liga der gewöhnlichen Gentlemen mit eine Cola soll es sein. Die Eltern unter Ihnen könnten den Song kennen, allen anderen sei gesagt. Der ist zu finden auf der tollen Compilation-Reihe Unter meinem Bett. Eigentlich für Kinder mit Songs von vielen tollen deutschen Indie-Bands. Aber oft dann so gut, dass auch ich da schon einige Lieblingslieder für mich entdeckt habe. Der nächste Künstler, der ist da auch dabei bei Unter meinem Bett. Vor allem auch bei den Konzerten, zum Beispiel am 7. November im Kesselhaus der Kulturbrauerei in Berlin-Prenzlauer Berg. Aber wir hören ihn mit einem Stück von seinem immer noch aktuellen Album für Erwachsene. Milieu heißt es. Und hier ist Bernd Begemann mit seiner Band Die Befreiung. Ich wünsche es mir trotzdem.

0: Das Kölner Duo Wolke hat vor einiger Zeit eine EP aufgenommen mit eingedeutschten Coverversionen. Heißt Ich will mich befreien, denn darauf gibt es auch eine Wolke-Version von I Want to Break Free von Queen, aber eben auch den gerade gehörten Song im Original von Snap, The First, The Last, Eternity und bei Wolke einfach in Ewigkeit. Ewig ist nichts, auch nicht dieser Sonntag und damit auch nicht dieser Muttertag, der geht langsam zu Ende. Aber einen Mama-Song habe ich doch noch, und zwar von Johnny Cash.
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Johnny Cash mit Wo ist zu Hause Mama? Und damit geht die heutige Ausgabe von 1000 Texte tief hier auf Radio 1 langsam zu Ende. Wir hören noch einen Song bis zu den Nachrichten, der so viele Buchstaben, so viele Wörter hat, dass andere daraus 1000 Texte und 1000 Songs machen würden. Die Band heißt Captain Peng und die Tentakel von Delphi, der Song Sokosophie. Und ich heiße Simon Brauer. Danke fürs Zuhören. Tschüss, bis zum nächsten Mal.

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3: Um 6 Uhr mit Jonas Ziegler. Guten Morgen. Die US-Regierung stoppt die Entsendung von 4000 Soldaten aus den USA nach Polen. Ein Vertreter des Militärs erklärte, dass das nicht sinnvoll sei. Unser USA-Korrespondent Benedikt Schäper.
4: Hintergrund sei eine Anweisung des zuständigen Verteidigungsministers Pete Hegseth, die Truppen zu reduzieren. Die Entscheidung, welche Einheiten nicht verlegt werden, habe man im Pentagon der militärischen Führung überlassen, berichten die nicht weiter genannten Quellen. Sowohl Demokraten als auch Republikaner äußerten sich kritisch zu dem Beschluss. Er sende ein falsches Signal, sowohl nach Russland als auch an die Partner in Europa.
3: Im Libanon sind 6 Menschen bei einem mutmaßlich israelischen Angriff getötet worden. 3 der Opfer sollen Sanitäter gewesen sein, meldet eine libanesische Nachrichtenagentur. Israels Militär hat sich bislang

0: zu dem Angriff geäußert. Bundeskanzler Merz hat mit US-Präsident Trump telefoniert. Beide haben den Iran aufgefordert, wieder zu verhandeln. Außerdem müsse Teheran die wichtige Straße von Hormus freigeben, teilte Merz auf der Plattform X mit. In dem Gespräch ging es auch um die Lage in der Ukraine und um den geplanten NATO-Gipfel im Juli. Nach dem Telefonat zeigte sich der Kanzler zufrieden. Bundespräsident Steinmeier hat die verstorbene Schauspielerin Angelika Domröse gewürdigt. Er erklärte, Domröse sei eine der prägendsten deutschen Darstellerinnen gewesen. Domröse war gestern, wenige Wochen nach ihrem 85. Geburtstag, in Berlin gestorben. Axel Hofmann.
1: Im DDR-Kultfilm Die Legende von Paul und Paula spielte sie 1973 die Rolle ihres Lebens. Später verkörperte Domröse unter anderem die Kommissarin Vera Bilewski im Polizeiruf 110. In den 90er Jahren entdeckte sie auch die Regie für sich und inszenierte Theaterstücke. Zuletzt war sie 2012 in der Kinokomödie Bis zum Horizont dann links zu sehen.
0: Die deutsche Eishockey-Nationalmannschaft ist mit einer Niederlage in die Weltmeisterschaft in der Schweiz gestartet. Die Partie gegen Finnland endete 1:3. Burkhard Hupe.
2: Bis zur 49. Minute führte Finnland so sicher und fast unangefochten mit 2:0. Doch nach dem überraschenden Anschlusstreffer durch Stefan Leubel keimte auf der deutschen Bank wieder Hoffnung auf, die allerdings nur wenige Minuten hielt, als Finnland den alten Abstand wiederherstellte und aus kurzer Distanz den verdienten 3:1 Endstand erzielte.
0: Soweit die Nachrichten. 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Das Wetter. Heute nach Nebelauflösung ein Wechsel von Sonne, Wolken und einzelnen Schauern, maximal 14 bis 17 Grad. Zurzeit in Berlin-Dahlem 5 und in Eberswalde 4 Grad. Morgen am Sonntag nach sonnigem Beginn wolkiger und vereinzelt Schauer bei 16 bis 19 Grad. Die Zeit, es ist 6:03 Uhr.
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4: Von den Brandenburger Fernstraßen gibt es derzeit keine aktuellen Meldungen über größere Störungen. Schauen wir also nach Berlin. Französisch Buchholz, Pasewalker Straße in Höhe Blankenburger Straße sind die Ampeln außer Betrieb. Das ist auch so auf der Greifswalder Straße im Prenzlauer Berg in Höhe Erich-Weinhardt-Straße. Auch da die Ampeln außer Betrieb. Und auch in Wilmersdorf, Brandenburgische Straße in Höhe Konstanzer Straße. Ebenfalls keine Ampeln an. Dann Tiergarten, die Straße des 17. Juni zwischen Großem Stern und Ebertstraße wegen des Berliner Firmenlaufs. Der ist bis morgen früh in beiden Richtungen die Straßen gesperrt. Charlottenburg, die Tauentzienstraße ist Richtung Gedächtniskirche zwischen Nürnberger Straße und Breitscheidplatz nach einem Wasserrohrbruch bis Anfang Juni gesperrt. Und für ein Straßenfest, da ist die Böllsche Straße in Friedrichshagen bis heute Nacht in beiden Richtungen gesperrt, und zwar zwischen Fürstenwalder Damm und Assmannstraße. Und dann noch nach Köpenick, die Mückernstraße ist zwischen Tempelhofer Ufer und Obertrautstraße in Richtung Yorkstraße bis Anfang August wegen Bauarbeiten gesperrt. Wenn Sie schon unterwegs sind, dann kommen Sie gut an.
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4: Hallo und guten Morgen.

0: Die ist schon temporeich unterwegs. Anthea, eine Musikerin aus Wien, gerade auf Radio 1 mit Run.
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2: Janet Jackson, Musikerin. In völliger Dunkelheit sind wir alle gleich. Nur unser Wissen und unsere Weisheit unterscheiden uns. Lass dich nicht von deinen Augen täuschen.
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0: Und wir gratulieren Janet Jackson heute. Sie wird 60 Jahre alt.

0: Die Stimme von Interpol, Paul Banks, als Gast bei Tycho Boundary Rider gerade auf Radio 1.
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von dieser Berliner Band sind auch Depeche Mode-Fans und haben sie auf einige Konzerte der letzten großen Tour mitgenommen gehabt. Hope haben sie gerade gehört hier auf Radio 1 mit Osmosis.

0: 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Dass Olli Kalkofe sich für den ESC interessiert, das dürfte niemanden überraschen, der Olli ein bisschen kennt. Aber dass Oliver Welke sich in diesem Jahr eine Sonderfolge Kalk und Welk zum ESC gewünscht hat, das liegt an dem tollen Gast, den die beiden in der neuen Folge ihres Podcasts haben. Und zwar den einzigartigen Dr. Pop, kennen Sie ja aus dem Radio 1 Programm. Und mit ihm analysieren Sie unter anderem die Chancen des deutschen Beitrags.
1: Wollen wir den mal ganz kurz anspielen? Also der deutsche Beitrag.
2: Unseren? Ja.
1: Ja, ja, also bitte. Er heißt Feier. I'm on fire, fire. Reicht. Und
2: mir war es schon einen Tick zu lang.
1: Ja, es ist so konservativ. Sie hat auch nur eine knappe Mehrheit gehabt. So ein bisschen wie die CDU und Merz, finde ich. Ne? Also Und irgendwie das Gefühl, einer muss es ja machen.
2: Das heißt, die Mehrheit schwindet auch.
1: Ja, ich glaube, ja. Also je länger der Beitrag jetzt feststeht, desto mehr sagen die Leute, das wird wieder nichts. Ich glaube, da steht sie so auf Platz 12 oder 13. Also nicht ganz so katastrophal wie die Jahre zuvor. Aber man hat auch nicht das Gefühl, dass da richtig jetzt was gewagt wurde. Aber das Thema Feuer, was sie aufgreift, das hatten wir schon 78 bei Iron Shear, da singt die auch von Feuer.
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1: Ja.
2: Ja, klingt, ich erinnere mich so wie sie das singt, klingt das wie ein Kommando an einem Erschießungskommando, oder? Feuer!
1: Aber ich habe das Gefühl, dass deutsche Acts sehr gerne über das Thema Feuer singt.
4: Feuer!
1: Scooter auch. Können wir dich mal Scooter zum ESC schicken?
2: Der war nur im Vorentscheid, oder?
5: Der war nur damals, als es noch um Chansons ging.
1: Ja, naja, also mal sehen mit Sarah Engels. Ich wünsche dir wirklich alles Gute, aber es wirkt alles so ein bisschen so gebaut, als ob es erfolgreich sein sollte. Also mein Herz geht da nicht auf. Ich würde den Song nicht auf eine einsame Insel
2: nehmen. Sie hat sich aber schon beschwert, glaube ich, in irgendeiner Talkshow. Sie fühlt sich nicht so richtig genug unterstützt.
1: Ja, wie Merz halt.
0: Ja, die drei resümieren dann noch, keine ESC-Sängerin hat sowas erdulden müssen wie Sarah Engels. Da können Sie also mal noch ausführlicher zuhören. Mehr zum aktuellen ESC, aber natürlich auch zu denen der 70er und 80er Jahre gibt es musikwissenschaftlich, muss man ja schon sagen, also nicht nur so geschmäcklerisch, sondern musikwissenschaftlich von Dr. Pop, unterstützt in der neuen Folge von Kalk und Welk. Die Folge heißt Sakuhachi. 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

Die wortgewaltige Little Sims hier auf Radio 1 Free haben wir gehört. Und jetzt neue Musik von Laura Lee and the Jets. Laura Lee, die eine Hälfte von Girl, da hat sie schon ganz schön für Action gesorgt. Nicht nur in Berlin, sondern teilweise auch international. Und wir haben sie neu auf der Playlist mit Cloud Stripping. Laura Lee and the Jets.

0: Agassiz, the whole shebang, hier auf Radio 1 um 6:30.
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0: Wenn sich die Nebelfelder aufgelöst haben, dann scheint heute erstmal die Sonne. Nur in der Niederlausitz, da ist es wolkiger, da können ein paar Regentropfen fallen. Vom Wendland und der Altmark, da ziehen bald einige Wolkenfelder auf. Dann kann es auch da an manchen Orten schauern. Zum Abend hin, da lassen die Schauer nach und die meisten Wolken lösen sich wieder auf. Und das Ganze heute bei Höchstwerten von 14 Grad in Pritzwalk bis 17 Grad in Jenschwalde und in Berlin um 16 Grad.
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0: Von den Brandenburger Fernstraßen gibt es derzeit keine aktuellen Meldungen über größere Störungen. Also in den Stadtverkehr Berlin rein. Ausgefallene Ampeln gibt es heute Morgen in Französisch-Buchholz, Pasewalker Straße in Höhe Blankenburger Straße, Prenzlauer Berg, Greifswalder Straße an der Erich-Weinert-Straße und ebenfalls in Wilmersdorf, Brandenburgische Straße in Höhe Konstanzer Straße. Zum Tiergarten. Die Straße des 17. Juni ist zwischen Großem Stern und Ebertstraße wegen des 41. Berliner Frauenlaufs bis morgen früh in beide Richtungen gesperrt. Charlottenburg, die Tauentzienstraße ist Richtung Gedächtniskirche zwischen Nürnberger Straße und Breitscheidplatz nach einem Wasserrohrbruch bis Anfang Juni noch gesperrt. Für ein Straßenfest ist die Böllsche Straße in Friedrichshagen gesperrt und zwar in beiden Richtungen bis heute Nacht zwischen Fürstenwalder Damm und Assmannstraße. Dann noch zur S-Bahn. Wegen Bauarbeiten fahren Busse statt Bahnen bis morgen für die S3 und S7 zwischen Charlottenburg und Olympiastadion. Außerdem für die S46, S9 und S8 zwischen Schöneweide und Grünau bzw. Schönefeld. Und dann noch bis Mittwoch für die S7 zwischen Charlottenburg und Grunewald. Ihnen allen eine gute Fahrt.
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0: Ja, einen wunderschönen guten Morgen. Schön, dass Sie schon dabei sind. This is Jonathan Jeremiah. 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

0: Tanzmusik aus den späten 70ern aus New York. Odyssey, Going Back to My Roots.
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0: Am Donnerstag hat uns Kinomann Knut Elstermann ganz ausführlich zwei Filme vorgestellt, beide aus dem Filmwettbewerb von Cannes, der gerade frisch gestartet ist. Der erste Film heißt Enrico Berlinguer, La Grande Ambizione von Regisseur Andrea Segre. Das ist ein Biopic des italienischen Kommunistenführers und Knut Elstermann findet, die Bedeutung von Berlinguer für die italienische Nachkriegsgesellschaft, die wird in dem Film deutlich.
2: Es ist nicht so ein Biopic, dass er von Anfang bis Ende erzählt, sondern sich auf 5 Jahre konzentriert. Und das sind die 5 schicksalhaften Jahre in seinem Leben. 1973 bis 78, übrigens hervorragend gespielt, sehr einnehmend, sehr freundlich. Von Elio Germani ist er ausgezeichnet worden mit dem Donatello. Das ist ja der italienische Oscar als bester Darsteller. Und es sind eben diese 5 Jahre, in denen er sich sehr verändert hat, den Weg fand zum historischen Kompromiss. Das ist ja diese berühmte Formulierung, also Zusammenarbeit mit den Christdemokraten für das Land. Und das wird in diesem Film sehr gut gezeigt, wie er also aus Verantwortung sich dann auch löste von ideologischen Dingen, die ihm sehr wichtig waren, bestimmten Vorstellungen, also die Abwendung von Moskau, vom Stalinismus, führt zu vielen Konflikten, auch in der Familie, auch das wird mit erzählt, also wie dann die Kinder ihm teilweise die Hölle heiß machen, weil er mit den Christdemokraten zusammengeht. Und der Regisseur Andrea Segre kommt ja vom Dokumentarfilm. Das ist auch nicht unwichtig, denn er hat einen wirklich ganz tollen Umgang gefunden mit dem Dokumentarmaterial. Das wird immer wieder reingeschnitten und immer wieder ist das dann auch eine Verbindung eben zu seiner Biografie. Erzählt wird von einem Mann, und das finde ich so beeindruckend, in diesem Film, der sehr still war, sehr bescheiden war, sehr volksnah, nicht volkstümelnd, auch das ist wichtig, und der, wie ich finde, schon auch ein wichtiges politisches Vorbild ist. Also dieser Film ist auch so etwas wie ein Lehrstück, und das sollte eigentlich in allen Parlamenten gezeigt werden, auch in allen Fraktionen, egal welche Ausrichtung, weil solche Politiker brauchen wir alle.
0: Das Biopic Enrico Berlinguer, La Grande Ambizione, bekommt von Knut Elstermann 4 von 5 Filmrollen. Und der zweite Neustart, den er bespricht, heißt Ninjas, das Leben glitzert von Cani La Puerta. Der Film aus Mexiko wurde schon auf vielen Festivals gefeiert. Völlig zu Recht, findet Knut.
2: Ja, wir haben inzwischen eine ganze Reihe von Filmen gesehen über Transmenschen, aber ich finde diesen so ganz besonders. Es ist ein Langzeitprojekt. Also Carla, die Transjugendliche, in Mexiko, in einer sehr schönen, malerischen Stadt, Tepoztlán, sind die Eltern extra hingezogen, weil sie glauben, da wird das Kind dann vielleicht doch besser aufwachsen. Also dieses Kind wird beobachtet seit 8 Jahren. Also mit 8 Jahren ging das dann los und dann eben der ganze Prozess der Geschlechtsanwandlung, der wird also ganz genau gezeigt. Es ist wirklich schön und liebevoll erzählt, teilweise auch sehr lustig. Also Carla ist ein Lebensrosenmädchen, hat Freundinnen, lacht gern, ist albern. Mit viel Humor wird hier erzählt und ich denke, dass das so ein Team funktioniert, dass man 8 Jahre dabei ist, liegt natürlich auch daran, dass der Regisseur Cani La Puerta selbst trans ist. Also er erzählt ja nicht von außen, sondern man merkt immer, die beiden sind auf Augenhöhe miteinander verbunden und verstehen einander. Das macht diesen Film auch so bedeutsam und auch interessant und schön und so positiv. Ich meine, man muss so eine Geschichte nicht immer als Tragödie erzählen, sondern absolut positiv. Es ist ein sehr traditionelles Land, eine sehr konservative Gesellschaft, aber die Eltern zum Beispiel von Carla unterstützen sie so sehr, sind von Anfang an ihrer Seite. Also wir haben hier keine Opfergeschichte, sondern eine Geschichte, die einfach Spaß macht und Freude. Und es ist ja immer schön zu sehen, wie ein Mensch zu sich selbst findet.
0: Der Film heißt Ninjas, das Leben glitzert und auch der bekommt von Knut starke 4 von 5 Rollen. Ja, Kino gibt's natürlich noch mehr.
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0: Wir hören jetzt gerade zweimal hintereinander ein Solo-Projekt von Musikern, Sängern, die auch mit Band erfolgreich sind. Sydney Minsky Sargent, gerade noch im Hintergrund, der singt bei Working Men's Club. Und Sydney Minsky Sargent Solo haben wir gerade mit I Don't Wanna gehört. Und die Band Alt J aus Leeds in England, die ist ja nun wirklich schon sehr, sehr lange sehr erfolgreich. Aber der Sänger Joe Newman hat sich gedacht, das reicht mir nicht, ich brauche noch mehr. J. Jerome 87, so nennt er sich, war auch bei uns zu Gast im Bikini. Den hören wir jetzt mit Track and Field.
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1: Wenn sich einer im Wald und überhaupt in der Natur gut auskennt, dann Paul Wernicke von der Wildnisschule Hoher Fläming. Als ich mit ihm vor ein paar Tagen gesprochen habe, da war Paul allerdings in NRW unterwegs. Und ich wollte mal wissen, was ihn denn von Brandenburg dorthin verschlagen hat.
2: Also wir lauschen ganz viel und die Einladung kam von der befreundeten Wildnisschule Draußenzeit. Und als ich, so heißen die, Draußenzeit, und als ich gehört habe, dass sie einen ähnlich großen Platz bespielen wie wir, war ich natürlich super neugierig, weil sie ähnlich autodidaktisch rangehen und gucken, ah, wie kann eine Koexistenz oder wie kann Vielfalt und Menschen- und Naturverbindungen oder Umweltbildung parallel existieren. Und das ist der Hammer, ich bin geplättet.
1: Du bist geplättet, weil du so viele Tiere dort hörst, die du sonst nicht hörst?
2: Ja,
1: oder
2: weil ich natürlich keinen Platz schöner finde als meinen. Und jetzt muss ich leider sagen, was heißt leider, der ist natürlich anders. Es gibt nicht, es ist schöner oder besser, aber die Vielfalt hier ist einfach erschlagend. Also wir haben dann 10 Menschen, die hochinteressiert sind, Vogelstimmen kennenzulernen. Und ich habe hohe Schwierigkeiten, ihnen die eine rauszupicken, weil alles so ineinander sich verwebt. Also du hast ganz viele Grasmücken, du hast ganz viele Hecken, Gebüsch, Zaunkönige und Heckenbraunellen. Kennst du eine Heckenbraunelle?
1: Nee. Was ist das?
2: Also der Merksatz zur Heckenbraunelle, der ist...
1: muss ich mir merken?
2: Lispel und fispel, bis Christel mich will.
1: Ich lispel und fispel?
2: Und wispel und fispel, bis Christel mich will.
1: Ja, und sag mal, was ist es jetzt für ein Tier?
2: Heckenbrunelle ist ein ganz kleiner, süßer Vogel, der oft mit Sperling verwechselt wird.
1: Oh Gott,
2: dann hast du hier das alles klingt dann noch anders als zu Hause. Also der Buchfink hier macht nicht wie bei uns rüb, so hart rüb. Das ist so sein Ruf oder sein Gesangsersatz, wenn es doll windet im Buchenwald und laut ist, dann macht er nur rüb, das Männchen. Und hier macht er vrüt, vrüt. Also alles klingt heller, weicher. Meine Ohren spielen verrückt. Das ist wirklich irre. Ich feiere es mega. Und wir haben trotzdem eine gute Zeit. Wir kriegen die einzelnen Vögel auch raus. Wir saßen gestern bis in die Nacht, wo dann nur noch das Rotkehlchen dahin perlt. Und es klang tatsächlich bekannt.
1: Ach, wie schön. Ihr seid also draußen. Aber Paul, eigentlich ist es ja dann wie bei den Menschen, oder? Ich meine, wenn ich in Nordrhein-Westfalen mit Menschen spreche, dann sind die ja auch ein bisschen, klingen die auch so ein bisschen anders als die in
2: Aber
1: Brandenburg.
2: Aber absolut,
1: ne?
2: Exakt. Ja, du triffst es auf den Punkt. Also es gibt definitiv extrem viele verschiedene Dialekte. Und das Lernverhalten der Vögel, also die Jungvögel, lernen ihren Gesang in ihrer Jugendzeit, ja, bis zur ersten Brutzeit, im ersten Winter, entweder im Herbst oder dann im frühen Frühjahr. Und wenn sie da mit anderen Vögeln umgeben sind, sehen sie dementsprechend auch anders eingefärbt, weil nur die Grundlagen so angelegt sind. Der Rest wird wirklich erlernt und auch abgeguckt. Also ein Beispiel vielleicht noch. Also erst die Dorngrasmücke. Die Grasmücken sind super schwer, weil die immer im Gehäck und immer versteckt sitzen. Mücke von Smuka. Grasmücke, graue Smuka, grauschlüpfriger Vogel. Da gibt es verschiedenste Arten. Und die Dorngrasmücke sitzt gerne exponiert oben und die kratzt bei mir. Die macht so... So, und hier macht die...
1: Klingt entspannter.
2: So ganz weich, ja. Es ist wirklich, will gar nicht fahren und doch will ich fahren, weil ich vermisse schon zu Hause, muss ich sagen.
1: Das finde ich super. Also du bist in Münster in Westfalen, normalerweise hier in Brandenburg im Wald. Und jetzt komme ich habe witzigerweise jetzt gerade vor ein paar Tagen, als ich in meiner Heimat war, also im Badischen, bin ich mit meiner Mutter so ein bisschen auf die Höhe gelaufen und da habe ich mal kurz das Handy ausgepackt und habe ein paar Vogelstimmen aufgenommen. Ich weiß jetzt nicht, ob die einen badischen Dialekt haben, die Vögel, aber kannst du mal reinhören kurz?
2: Das liebe ich ja. Bitte.
1: Jetzt wird es gleich nochmal lauter. Moment. Jetzt.
2: Oh, was macht sie? Geil. Oh. Wahnsinn.
1: Ist jetzt nur so ein kleiner Auszug, wir standen minutenlang da und dachten, was geht hier ab?
2: Super. Aber ein Vogel? Hast du den Vogel sehen können?
1: Nee, leider nicht. Also wir waren ganz hohe Bäume und irgendwo da war einer oder waren mehrere versteckt. Sagst du es mir?
2: Also es ist eher Dur, in Dur, tragend, schön, langsam, nicht so hektisch, weich. Und das ist das Flöten der Amsel. Aber deine Amsel jetzt, die badische, so könnte man es nicht sagen, ne? Das ist jetzt diese Amsel, nennen wir sie Anton. Anton sitzt da und er macht, wie die normalen Amseln, alle ähnliche Motive haben. Düdel, düdel, düdel, düdel. Und dann macht dein noch tüt, tüt, tüt, tüt. hängt hinten noch so eine Extrastrophe ran, was natürlich dann ihre Einzigartigkeit dann auch zum Ausdruck bringt. Und letztendlich will das jede Amsel uns ins Ohr flüstern oder flöten. Ich bin einzigartig, so wie du, Mensch. Oh. Hör mich an.
1: Mein Gott, wie viel Poesie passt in den Wald, Paul?
2: Genau. Und das ist eigentlich ein schönes Bild, sodass jede Landschaft anders klingt, obwohl dort ähnliche Vögel meinetwegen sind. Da hast du ein paar Speziearten, aber die häufigen, so wie du jetzt aufgenommen hast, die Amsel, die lädt uns einfach ein, so in die Klangschaft einer Landschaft auch einzusteigen, uns mit einzuloggen. Vielleicht lernen wir dann auch ein bisschen besser, uns selbst zuzuhören und unseren Mitmenschen.
1: Da getraue ich mich jetzt gar nicht noch, was dahinter anzuhängen. Das war natürlich ein wunderbares Schlusswort. Der Poet Paul aus dem Wald hat sich heute aus Münster gemeldet in Nordrhein-Westfalen, wo er eingeladen wurde von einer anderen Wildnisschule, ansonsten hier im Hohen Fläming unterwegs. Paul, ich war selten so stolz auf Baden wie jetzt gerade, als du über die badische Amsel gesprochen hast.
2: Na, das freut mich.
1: Also ich meine, manchmal, wenn ich so unseren Dialekt, das Badische, höre, wenn Menschen im Zug sind oder so, dann denke ich, oh Gott, komme ich wirklich daher?
2: Das ist ja
1: schrecklich.
2: Eigen, ja.
1: Aber
2: ja, genau.
1: die Amsel fand ich jetzt auch sowas von zauberhaft. Ich höre sie jetzt noch mal kurz mit euch allen zusammen an, bedanke mich aber schon mal, grüße schön nach NRW und freue mich,
2: Danke.
1: Wenn wir uns beim nächsten Mal wieder sprechen.
2: Ich mich auch. Ciao, Christiane.
1: Tschüss, alles Gute, Paul.
2: Oh, schön. Tut, tut, tut. Ah, herrlich.
1: Paul Wernicke von der Wildnisschule Hoher Fläming ist regelmäßig unser Gast hier auf Radio 1 und berichtet uns, was wir so in der Stadt und natürlich auch im Wald hören. Die kompletten Gespräche können Sie auch immer gerne nochmal nachhören bei uns im Netz auf radio1.de.
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1: Um 7 Uhr mit Jonas Ziegler. Die USA haben die geplante Verlegung von Truppen nach Europa gestoppt. Nach Angaben des Verteidigungsministeriums handelt es sich unter anderem um 4000 Soldaten, die eine Einheit in Polen ersetzen sollten. Aus Washington Benedikt Schäper.
2: Hintergrund sei eine Anweisung des zuständigen Verteidigungsministers Pete Hegseth, die Truppen zu reduzieren. Sowohl Demokraten als auch Republikaner äußerten sich kritisch zu dem Beschluss. Er sende ein falsches Signal, sowohl nach Russland als auch an die Partner in Europa. Ob die gestrichenen Verlegungen Teil der von US-Präsident Trump angekündigten Truppenreduzierung in Deutschland sind, ist bisher unklar.
1: Im Libanon sind bei Angriffen der israelischen Armee mindestens 6 Menschen getötet worden. Nach staatlichen Angaben wurde eine Einrichtung für den Zivilschutz getroffen. Kurz zuvor war die Waffenruhe zwischen beiden Ländern um weitere 45 Tage verlängert worden. Unter Vermittlung der USA wurden auch weitere Gespräche vereinbart. Bislang galt noch eine einmonatige Feuerpause zwischen Israel und dem Libanon. Es gab allerdings trotzdem fast jeden Tag neue Angriffe. Allein im Libanon sollen dabei mindestens 400 Menschen getötet worden sein. Bundespräsident Steinmeier hat die verstorbene Schauspielerin Angelika Domröse gewürdigt. Sie sei eine der prägendsten deutschen Darstellerinnen gewesen, so Steinmeier. Mit ihrer Rolle in Die Legende von Paul und Paula

0: Domröse Filmgeschichte geschrieben und eine ganze Generation begeistert. Die Berlinerin war gestern im Alter von 85 Jahren gestorben. Beim Brand eines Saunaflosses in Berlin-Friedrichshagen sind 5 Menschen leicht verletzt worden. Laut Feuerwehr brannte ein Teil der Dachkonstruktion des 2-stöckigen Flosses in Höhe des Spreetunnels. Die Menschen an Bord konnten in Sicherheit gebracht werden, noch bevor die Feuerwehr eintraf. Einsatzkräfte löschten anschließend das Feuer und zogen das Floß an Land. Die deutsche Eishockey-Nationalmannschaft ist mit einer Niederlage in die Weltmeisterschaft in der Schweiz gestartet. Die Partie gegen Finnland endete 1:3. Burkhard Hupe.
1: Bis zur 49. Minute führte Finnland so sicher und fast unangefochten mit 2:0. Doch nach dem überraschenden Anschlusstreffer durch Stefan Leubel keimte auf der deutschen Bank wieder Hoffnung auf. Die allerdings nur wenige Minuten hielt, als Finnland den alten Abstand wiederherstellte und aus kurzer Distanz den verdienten 3:1 Endstand erzielte.
0: Soweit die Nachrichten. 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Das Wetter. Heute nach Nebelauflösung ein Wechsel von Sonne, Wolken und einzelnen Schauern, maximal 14 bis 17 Grad. Zurzeit in Berlin-Dahlem 5 und in Fürstenberg 2 Grad. Morgen am Sonntag nach sonnigem Beginn wolkiger und vereinzelt Schauer bei 17 bis 19 Grad. Die Zeit 7:03 Uhr.
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0: Von den Brandenburger Fernstraßen liegen uns derzeit keine Störungsmeldungen vor. Stadtverkehr Berlin. Vorsicht auf der A100 Stadtring Richtung Wedding. Zwischen Tunnel Rathenauplatz und Messedamm Süd ist die rechte Spur gesperrt. Dort steht ein defektes Fahrzeug. Ampelausfälle in Berlin, Französisch-Buchholz-Pasewalker Straße, Höhe Blankenburger. Prenzlauer Berg, Greifswalder Straße an der Erich-Weinert-Straße und in Wilmersdorf, Brandenburgische Straße in Höhe Konstanzer Straße. Tiergarten, die Straße des 17. Juni ist zwischen Großem Stern und Ebertstraße wegen des Berliner Frauenlaufs bis morgen früh in beiden Richtungen gesperrt. Friedrichshagen, für ein Straßenfest ist die Böllsche Straße bis heute Nacht in beiden Richtungen zwischen Fürstenwalder Damm und Assmannstraße gesperrt. Und zur S-Bahn Berlin, Busse statt Bahnen fahren bei der S3 und 9 zwischen Charlottenburg und Olympiastadion und bei der S7 zwischen Charlottenburg und Grunewald. Allen unterwegs gute Fahrt.
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3: Hallo und guten Morgen. Wir starten mit der Crookie Gang und Paula Carolina.
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0: Die erste Single aus dem dritten Album der Crookie Gang zusammen mit Paola Carolina. Sie haben da auch einen Song von ihr eben auf Italienisch umgestaltet. Ti sta bene haben wir gerade hier auf Radio 1 gehört, die Crookie Gang.
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0: Heute ist Samstag, der 16. Mai 2026. Heute feiert die Amerikanerin Megan Fox ihren 40. Geburtstag. Die Schauspielerin wurde durch ihre Rolle in den Transformers-Filmen weltbekannt, aber auch Musikfans könnten sie kennen, und zwar aus diversen Videos von Machine Gun Kelly. Der ist auch Vater ihres jüngsten Kindes, das im vergangenen Jahr geboren wurde. 20 Jahre älter als Megan Fox wird heute Janet Jackson. Die Sängerin und wohl die bekannteste Schwester von Michael Jackson hat 5 Grammys gewonnen und ist mit mehr als 160 Millionen verkauften Tonträgern eine der erfolgreichsten Sängerinnen überhaupt, heute also 60 Jahre alt. Wer sich für die Fashionwelt interessiert, wird den französischen Modeschöpfer Christian Lacroix kennen, wird heute 75. Der hat nicht nur Mode designt, sondern zum Beispiel auch die Uniformen fürs Personal von Air France gestaltet oder auch das Design des Innenraums der neuesten Züge der TGV-Reihe. Also auch wenn wir unterwegs sind, könnten wir einiges von Christian Lacroix sehen.
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0: Heute und morgen steht das Bites & Bikes Street Food Festival an, zum zweiten Mal am Gleisdreieckpark. Das ist ein Street Food Festival auf Rädern. Es geht um nachhaltige Mobilität und die wachsende Cargo-Bike-Kultur. Sehr viele Experten der Cargo-Bike-Szene sind dort vor Ort. Außerdem geht es um kreative Konzepte, wie man Streetfood auf Rädern anbietet. Dazu hören Sie auch später noch mehr hier bei uns im Programm. Das Ganze am Gleispark-Dreieck dann von 12 bis 22 Uhr heute und morgen von 12 bis 20 Uhr. Eintritt 3 Euro. Kinder bis 10 Jahre können kostenlos dabei sein. Außerdem in Berlin, das Maze Festival bietet mehr als nur Gaming. Sie können auf radio1.de ein ausführliches Interview hören mit den Machern von Maze. Und ein kleiner Überblick, am letzten Tag heute Familientag. Es geht an verschiedenen Orten in Berlin ab 12 Uhr los. Themen sind Arthouse Games, immersive Kunst und unabhängige Spielekultur. Bis 18 Uhr können Sie zum Beispiel in der Betonhalle im Silent Green vorbeischauen, in der Punker Gallery oder auch in der Kuppelhalle, dem Hau, Hebel am Ufer oder auch im Urban Spray. Wer tanzen möchte, das ist möglich. Das Schwutz ist zwar passé, nicht aber die Partyreihe. Heute startet Schwutz im Metropol. Nachdem das Schwutz Ende Juli letzten Jahres Insolvenz angemeldet hat, soll es jetzt mit neuem Vorstand an neuen Orten weitergehen. Heute also die queere Party ab 23 Uhr im Metropol in Schöneberg.
1: Und auf keinen Fall vergessen,
0: dass wir auch in Brandenburg so einiges bieten. Um 10 Uhr beginnt das Schlossgartenfest in Rheinsberg. Die feierliche Eröffnung dann um 13 Uhr mit einer Auftaktveranstaltung im Schlosshof. Da gibt es Führungen, die zum Beispiel Einblicke in die Zeit von Prinz Heinrich geben. Ein Höhepunkt ist auch die große Ausfahrt der Orangeriepflanzen, die traditionell im Parc Sanssouci in Potsdam stattfindet. Dieses Jahr jedoch in Rheinsberg. Und dann heute Abend, da darf in Schwedt gepflegt, durchgedreht und getanzt werden. Die Premiere der schönen Party steht heute Abend in Schwedt an. Auf zwei Bühnen wird gefeiert. Es legen auch DJs auf, die sonst im Franz Club in Berlin dabei sind, wenn die Radio 1 schöne Party dort steigt. Auf den uckermärkischen Bühnen, da geht es heute um 22 Uhr los und der Eintritt, der kostet 15 Euro. Und dann noch kurz zum Sport. Die Bundesliga feiert heute das Saisonfinale. Der FC Bayern München bekommt die Schale überreicht. Für gleich 3 Teams geht es aber auch noch heute um den Klassenerhalt. Der VfL Wolfsburg, der 1. FC Heidenheim und der FC St. Pauli stehen mit jeweils 26 Punkten auf den letzten 3 Plätzen. Da ist also noch viel Spannung drin. Union Berlin trifft am letzten Spieltag auf Augsburg. Augsburg kann sich noch für die Conference League qualifizieren. Und wichtig für Union-Fans, es ist wohl das letzte Spiel von Marie-Louise Ether als Cheftrainerin der Herren des 1. FC Union. Nächste Saison soll sie das Frauen-Bundesliga-Team dann coachen. Also, wir wünschen allen, die heute was vorhaben oder eben vielleicht auch die Arena auf Radio 1 hören. Auf jeden Fall ganz, ganz viel Spaß.
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0: Musik aus Schweden von DJ Seinfeld. You can't go home.
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0: Supergrass mit Mary auf Radio 1. Wir legen wirklich Wert auf hochwertige Musik, aber natürlich auch auf richtig gute Gespräche.
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2: Daniel Lewis, der Berliner Comedian mit Soon-to-be-Weltruhm. Daniel Lewis ist heute zu Gast.
3: Gut auf den Punkt gebracht.
2: Denkt an meine Worte, kann ich nur sagen. Wenn ich dich als, sagen wir mal, 10-jährigen Jungen gefragt hätte, was du mal werden möchtest, was hättest du geantwortet?
3: Als 10-jähriger Junge? Ich glaube, wir hatten also alle die gleichen Träume. Also bei uns damals war so Pilot, Arzt oder irgendwie sowas. Ob das wirklich das war, was ich mir da vorgestellt habe oder einfach, weil wir alle das Gleiche geschrieben haben, weiß ich nicht. Ich weiß nur, dass ich in mein Abi-Buch, ich hatte letztens Abi-Treffen, fand ich richtig interessant. Da habe ich reingeschrieben, was ich werden möchte, Komiker.
2: Wirklich?
3: Ja. Tada, Surprise Motherfucker.
2: Wahrsager.
3: Ja. Wirklich, ja.
2: Was hat dich zu diesem interessierten Kind gemacht? Also du sagst jetzt, es war genetisch, aber...
3: Bei mir war es halt, ich hatte so spezielle Interessen, zum Beispiel jetzt Lego oder Puzzeln, das war für mich Meditation. Im Nachhinein weiß ich, das hat mit dem ADS zu tun, so, weil das ist wirklich, was mich beruhigt oder runterkriegt, wo ich fokussiert bin.
2: Ja.
3: Ich könnte stundenlang puzzeln, ich könnte stundenlang Lego bauen, ich könnte stundenlang auf der Bühne stehen und... Dadurch, dass ich viele Sachen ausprobiert habe, versucht habe, weiß ich, was mir liegt, was nicht und was mich motiviert, also selbst ohne Geld einfach das zu machen bis zum Ende meines Lebens, so nach dem Motto.
2: Und wenn du jetzt sagst, dass du unter ADHS leidest?
3: Ich leide nicht darunter.
2: Ach so.
3: Also für mich ist das
2: eine
3: Superkraft.
2: Okay, es ist eine gute Umformulierung, okay. Entschuldige, blöd formuliert, nein, du hast natürlich völlig recht. Wie formuliere ich es? Dass du von ADHS...
3: Bestimmte Fähigkeit hast, die dir zugeschrieben
2: Welche
3: ist.
2: Sind das?
3: In meinem Fall ist es halt schnelle Reaktion, auch zum Beispiel jetzt, was mir hilft im Publikum, schnell zu schalten, den Joke auf Lager zu haben, nicht lange nachzudenken, direkt eine passende Antwort zu haben. Ich denke halt schneller, also auch privat, also meine Gedanken sind halt so wild und schnell und von einer Seite zur anderen und für Comedy ist es ja perfekt.
2: Das stimmt.
3: Also für mich ist das genau perfekt und das heißt, ich musste eigentlich nur den Ort finden, wo es passt. Also in der Schule habe ich natürlich die Lehrer genervt und war der Klassenentertainer. Dann habe ich halt so Kleinigkeiten, die mein Leben, wo ich dachte immer, das ist bei jedem Menschen so, dann habe ich überlegt, ach, deshalb mache ich das und das. Also ich habe dann erst Sachen gecheckt, dass es auch damit zu tun hat.
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Rap und R&B von Papa Rod hören wir regelmäßig auf Radio 1. Das ist ein Amerikaner, der gerade mit I Wish zu hören war. Und die Musik von Panda Bear. Bei dem geht es immer gerne Richtung experimentellem Pop. Bisschen psychedelisch angehaucht. Also ideal zum Wegdriften. Am Samstag früh Panda Bear mit Ernst Mead.

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9: Eine Minute nach 7:30.
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9: Wenn sich die Nebelfelder aufgelöst haben, scheint heute die Sonne. Nur in der Niederlausitz ist es wolkiger, da können auch ein paar Regentropfen fallen. Vom Wendland und der Altmark ziehen aber dann bald einige Wolkenfelder auf und dann kann es an manchen Orten schauern. Zum Abend hin lassen die Schauer nach und die meisten Wolken lösen sich wieder auf. Die Höchstwerte heute bei 14 Grad in Pritzwalk bis 17 Grad in Jänschwalde und in Berlin um 16 Grad.
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9: Vorsicht auf der B158, Angermünde Richtung Berlin zwischen Neuenhagen und Bad Freienwalde liegt ein totes Reh auf der Fahrbahn und damit von Brandenburg nach Berlin. Vorsicht auf der A100 Stadtring Richtung Wedding zwischen Tunnel Rathenauplatz und Messedamm Süd ist die rechte Spur gesperrt. Da steht ein defektes Fahrzeug. Ausgefallene Ampeln gibt es auch heute Morgen und zwar in Französisch-Buchholz, Pasewalker Straße in Höhe Blankenburger Straße, Prenzlauer Berg, Greifswalder Straße an der Erich-Weinert-Straße und in Wilmersdorf, Brandenburgische Straße in Höhe Konstanzer Straße. Tiergarten, die Straße des 17. Juni, oh Gott, ja, ist noch früher morgen, ist zwischen Großem Stern und Ebertstraße wegen des 41. Berliner Frauenlaufs bis morgen früh in beiden Richtungen gesperrt für ein Straßenfest und zwar die Böllsche Straße in Friedrichshagen. Die ist bis heute Nacht in beide Richtungen gesperrt zwischen Fürstenwalder Damm und Assmannstraße. Und dann kommen wir noch zur S-Bahn. Wegen Bauarbeiten fahren Busse statt Bahnen bis morgen für die S3 und die S9 zwischen Charlottenburg und Olympiastadion. Außerdem für die S46, die S9 und S8 zwischen Schöneweide und Grünau bzw. Schönefeld. Und dann auch noch bis Mittwoch die S7 zwischen Charlottenburg und Grunewald. Auch da Busse statt Bahnen.
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9: Ich glaube, ich hau mir jetzt erstmal den zweiten Kaffee rein. Wie sieht's bei Ihnen aus? Auch schon mit Getränk versorgt? Ich wünsche Ihnen einen schönen guten Morgen.

0: It with you, Fritz Kalkbrenner hier auf Radio 1. Ja, heute Abend geht's natürlich auch bei Radio 1 ESC-mäßig mächtig zur Sache ab 21 Uhr. Amelie Ernst wird Ihnen auch um kurz nach 8:30 das Wichtigste zu unserem Programm hier und dem ESC erzählen. Jetzt lassen wir erstmal Dr. Pop ran. Gleich 5 Länder boykottieren dieses Jahr den ESC wegen Israel. Aber politische Spannungen dieser Art sind jetzt nicht neu. Dr. Pop taucht mal in die Geschichte des ESC ein, beziehungsweise Grand Prix, und erinnert 70 Jahre nach dem Start an die positive Grundidee der Veranstaltung.
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2: Vor genau 70 Jahren wurde der Grand Prix Eurovision de la Chanson erfunden, um Europa nach dem Zweiten Weltkrieg wieder näher zusammenzubringen.
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2: Das war und ist eine geniale Idee.

0: Nach 4 Jahren gab es für Deutschland einen Achtungserfolg. Vinhope hauchte das Land auf Platz 4 mit dem deutsch-französischen Titel Bonne Nuit, mon chéri.
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0: 10 Jahre später ging es mit Katja Epstein sogar hoch auf Platz 3 mit dem zeitlosen Banger Wunder gibt es immer wieder. Ein Jahr später wieder Epstein, wieder Platz 3. Diesmal mit einem Beitrag, der das Thema Umweltverschmutzung aufgriff.
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0: Und das gefiel nicht jedem. Einige empfanden es als zu politisch, über Umwelt zu singen. Aber Katja Epstein zog einfach durch.
2: Wir

Apropos Politik, wer meint, der ESC sei mittlerweile zu politisch geworden, der soll sich mal die späten 60er Jahre anschauen. Spanien gewann 68 den Wettbewerb mit dem Song La La La. Das in der Zeit, als noch Diktator Franco herrschte. Es gab Spekulationen, der Sieg könnte vom Regime politisch beeinflusst worden sein, um Spaniens internationales Image aufzupolieren. Ein Jahr später zog Österreich Konsequenzen und boykottierte als erstes Land aus politischen Gründen den Musikwettbewerb. Bleiben wir noch ein bisschen bei deutschen Beiträgen aus der ESC-Geschichte. 78, Iron Shear mit Feuer. Das Intro mit diesem Synthesizer klingt wie aus einer Detektivserie, finde ich gut. Und jetzt der Refrain. Feuer.

0: Sie war damals die erste Teilnehmerin, die sich auf der Bühne demonstrativ ein Stück Kleidung vom Leib riss. Ein ikonischer Moment, den später viele Acts kopierten. Am Ende wurde es nur Platz 6, in Anführungszeichen. Dafür würde man heutzutage in Deutschland vermutlich spontan ein Autokorso veranstalten. Beim diesjährigen deutschen Beitrag geht es auch wieder ums Feuer. I'm on fire, fire. Sarah Engels singt den Titel Fire. Als Favorit gilt der Beitrag nicht, aber er landet jetzt bei den Wettanbietern auch nicht auf den allerletzten Plätzen. Ist doch schon mal gut. Favoriten sind dieses Jahr Finnland, Griechenland und auch hier Dänemark. Vom Sounddesign eine sehr typische ESC-Produktion. Kommt für mich persönlich nicht an den Beitrag aus Dänemark aus dem Jahr 2000 heran. Die Olsen Brothers. Zwei Herren, einer mit Gitarre, quasi die dänischen Amigos, nur in gut. Egal, wer dieses Jahr gewinnt, es bleibt zu hoffen, dass der ESC trotz aller politischen Spannungen weiterhin dazu beiträgt, Europa ein Stück weit näher zusammenzubringen.
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0: Vorhin habe ich Ihnen schon ein bisschen was darüber erzählt. Bites and Bikes heißt ein Food-Festival, bei dem Essen von Fahrrädern ausverkauft wird. Also Cargo-Küchenbikes statt Foodtrucks. Findet heute und morgen im Park am Gleisdreieck statt. Und ein Foodtruck, also auf zwei Rädern und emissionsfrei, das muss möglich sein, hatte sich Nicolas Avalos gedacht. Und mit 600 Kilogramm wiegt sein Foodbike fast so viel wie ein halbes Auto. Da können weite Strecken natürlich auch mal länger dauern. Sonst hat das Lastenrad von ihm allerdings nur Vorteile, meint er.
1: Ein Fahrrad ist doppelt mal schneller in der Stadt. Vorteil dazu ist eigentlich, du brauchst kein Benzin und du machst keine Emissionen. Und wenn du mit dem Fahrrad unterwegs in der Stadt bist, hast du so einen Blick über deine Zeit.
0: Was er auf seinem Foodbike verkauft, hat unser Rad-and-Roll-Kollege Simon Brauer erzählt.
2: Ich will Streetfood verkaufen, und zwar eine Spezialität aus seiner alten Heimat Apulien. Liegt ganz im Süden Italiens, da im Absatz des Stiefels, und da gibt es Panzerotti. Das sind so frittierte, halbmondförmige Teigtaschen, gefüllt mit Tomatensauce, geschmolzene Mozzarella. Und weil Avalos keinen Führerschein hat, musste er dann seine Küchenidee irgendwie auf ein Fahrrad bringen. Dann hat er ein Jahr lang getüftelt und gebaut mit Hilfe einiger Lastenradexperten, und dann war sein Rad fertig.
0: Für die Zubereitung seiner Panzerotti, da findet sich von A bis Z alles auf diesem umgebauten Lastenrad, was an Zutaten benötigt wird. Und obwohl der italienische Koch nicht der Einzige mit einem sogenannten Foodbike auf dem Wochenmarkt ist, war er trotzdem selbst erstaunt über genau diese Erfindung.
1: Ich hatte auch die Augen auf die anderen, die genau wie ich sich unter den Weg mit dem Fahrrad zu stellen. Und am Anfang, man fühlt sich genau wie Warriors sozusagen. Und dann langsam dachte ich mir, okay, irgendwann mal wäre wirklich schön, dass wir uns zusammen so als Community ein Event machen könnten.
0: Ihn und andere können Sie heute und morgen kennenlernen im Park am Gleisdreieck beim Festival Bites and Bikes. Ein Streetfood- und Cargo-Bike-Festival. Heute geht es um 12 los und dauert bis 22 Uhr an. Morgen dann von 12 bis 20 Uhr. 3 Euro Eintritt, und Kinder bis 12 Jahre, die sind kostenlos dabei. Ba-da-da-da.

0: Das ist Musik von Persian Mango. Da steckt der Kanadier Connor Wilkinson dahinter. Ecstasy, ein weiterer Musiker aus Kanada, gerade zusammen mit Bloody Eyes.
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1: Um 8 Uhr mit Jonas Ziegler. Die USA haben die Entsendung von 4000 Soldaten nach Polen gestoppt. Die Verlegung sei kurzfristig abgesagt worden, hieß es aus Regierungskreisen. Die Brigade sollte andere Soldaten ersetzen. Unklar ist, ob die Entscheidung eine Folge der Ankündigung von US-Präsident Trump ist, 5000 Soldaten aus Deutschland abzuziehen. Hintergrund ist der Vorwurf, dass die Europäer die USA nicht im Krieg gegen den Iran unterstützten. Im Libanon sind bei neuen Angriffen durch die israelische Armee mindestens 6 Menschen getötet worden. Kurz zuvor war die Waffenruhe zwischen beiden Ländern um weitere 45 Tage verlängert worden. Aus Beirut Moritz Behrendt.
2: Unter Vermittlung der USA hatten Vertreter aus beiden Ländern in Washington 2 Tage lang verhandelt. Verabredet wurden außerdem weitere Gesprächsrunden. Aus der libanesischen Delegation hieß es, dies verschaffe den Libanesen Luft zu atmen und biete Zeit, um die staatlichen Institutionen zu stärken und einen Weg hin zu andauernder Stabilität aufzubauen.
1: Bundespräsident Steinmeier hat die verstorbene Schauspielerin Angelika Domröse gewürdigt. Er erklärte, Domröse sei eine der prägendsten deutschen Darstellerinnen gewesen. Domröse ist gestern, wenige Wochen nach ihrem 85. Geburtstag, in Berlin gestorben. Axel Hofmann, RBB 24.
3: Im DDR-Kultfilm Die Legende von Paul und Paula spielte sie 1973 die Rolle ihres Lebens. Später verkörperte Domröse unter anderem die Kommissarin Vera Bilewski im Polizeiruf 110. In den 90er Jahren entdeckte sie auch die Regie für sich und inszenierte Theaterstücke. Zuletzt war sie 2012 in der Kinokomödie Bis zum Horizont dann links zu sehen.
1: Nach US-Angaben ist der Vizechef der Terrororganisation IS in Nigeria getötet worden. Das sei bei einem gemeinsamen Einsatz US-amerikanischer und nigerianischer Streitkräfte geschehen, teilte Präsident Trump mit. Durch den Tod al-Minukis sei die weltweite Handlungsfähigkeit des IS deutlich geschwächt worden. Die deutsche Eishockey-Nationalmannschaft

0: Die Nationalmannschaft ist mit einer Niederlage in die Weltmeisterschaft in der Schweiz gestartet. Die Partie gegen Finnland endete 1:3. Burkhard Hupe.
1: Bis zur 49. Minute führte Finnland so sicher und fast unangefochten mit 2:0. Doch nach dem überraschenden Anschlusstreffer durch Stefan Leubel keimte auf der deutschen Bank wieder Hoffnung auf. Die allerdings nur wenige Minuten hielt, als Finnland den alten Abstand wiederherstellte und aus kurzer Distanz den verdienten 3:1 Endstand erzielte.
0: Soweit die Nachrichten. Das Wetter. Heute nach Nebelauflösung ein Wechsel von Sonne, Wolken und Schauern, maximal 14 bis 17 Grad. Zurzeit in Berlin-Marzahn 8 und in Potsdam 6 Grad. Mäßiger bis böiger Wind aus West. Morgen nach sonnigem Beginn wolkiger und vereinzelt Schauer bei 17 bis 19 Grad. Die Zeit, es ist 8.03 Uhr.
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0: Bitte Vorsicht auf der B158 Berlin-Angermünde. Zwischen Steinbeck und Platzfelde läuft ein Hund umher. Stadtverkehr Berlin, Vorsicht auf der A100 Stadtring Richtung Wedding. Zwischen Tunnel Rathenauplatz und Messedamm Süd ist die rechte Spur gesperrt. Dort steht ein defektes Fahrzeug. Ampelausfälle gibt es heute Morgen in Französisch-Buchholz-Pasewalker Straße in Höhe Blankenburger Straße, Prenzlauer Berg, Greifswalder Straße an der Erich-Weinert-Straße und in Wilmersdorf, Brandenburgische Straße, Ecke Konstanzer. Tiergarten, die Straße des 17. Juni ist zwischen Großem Stern und Ebertstraße wegen des Frauenlaufs bis morgen früh in beiden Richtungen gesperrt. Und Friedrichshagen, wegen eines Straßenfests ist die Böllsche Straße bis heute Nacht in beiden Richtungen zwischen Fürstenwalder Damm und Aßmannstraße gesperrt. Allen unterwegs eine gute Fahrt.
3: Dankeschön.
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3: Genau so ist es und mit Ihnen, denn Sie sollten ja dann auch wach sein, wenn Sie zuhören. Es freut mich sehr. Außerdem auch schon am Start McGee.

0: Radio 1 hier. Noch bis morgen findet in Würzburg der Deutsche Katholikentag statt. 5 Tage lang haben Kirchenvertreter dann über die Zukunft der katholischen Kirche diskutiert und über die Frage, wie politisch die katholische Kirche sein darf. Heiner Wilmer, Vorsitzender der Deutschen Bischofskonferenz, hat dazu eine klare Meinung.
1: Kirche kann gar nicht anders als politisch sein, weil das Evangelium Politik pur ist. Jesus war da für alle Menschen. Er war da im Namen Gottes für alle Menschen. Und wenn Politik wörtlich meint, alle in den Blick nehmen, dann muss Kirche Politik sein, politisch sein, nicht parteipolitisch, nicht tagespolitisch. Aber Kirche muss Anwältin sein, auch der Erde, der Schöpfung.
0: Ja, und darüber sprechen wir jetzt mit unserem ARD-Reporter Oliver Buchholz. Er ist auf dem Kirchentag. Guten Morgen, Oliver.
2: Guten Morgen.
0: Der bayerische Ministerpräsident Markus Söder, der hat kurz vor dem Kirchentag gesagt, Kirche ist keine NGO, also eine NGO, ein gemeinnütziger privater Zusammenschluss, der unabhängig von Regierungen agiert. Wie politisch sollte die katholische Kirche denn jetzt sein?
2: Ja, Markus Söder hat das auch auf dem Kirchentag noch gesagt. Wenn wir uns auch das Motto anschauen, hab Mut, steh auf, das hat Markus Söder so interpretiert, dass es um das Bekenntnis geht, dass die Christen für ihren Glauben einstehen sollen. Er sieht das aber eigentlich relativ alleine so, das Zentralkomitee der deutschen Katholiken, wie auch die Deutsche Bischofskonferenz. Wir haben Heiner Wilmer gerade gehört, deuten das ganz anders und sagen, ja, Kirche muss politisch sein und ich kann da Herrn Wilmer auch nur Recht geben, wenn wir schauen, was das Evangelium, die Bibel, Jesus verkünden mit Gewaltfreiheit, wenn es da heißt, wenn nicht einer schlägt, halte auch die andere Wange hin. Also das ist politisch und wenn es um Nächstenliebe geht, egal wer der Nächste ist, also jeder Mensch kann das sein, dann muss sich Kirche natürlich auch politisch äußern dürfen. Das ändert dann nichts daran, dass Politiker, egal ob das Herr Söder ist oder auch Julia Klöckner, die sich immer wieder so äußert, etwas anderes behaupten.
0: Also es sind ja durchaus einige Politiker auf dem Katholikentag dabei. Bundesinnenminister Alexander Dobrindt, der hat erklärt, dass er sich zwar eine politische Einmischung der Kirche wünscht, er jedoch das Gefühl habe, dass sich die Kirche in Richtung einer, Zitat, Klimaschutzreligion entwickle. Also darf sich die Politik aussuchen, wie sich die Kirche einmischt?
2: Natürlich nicht. Eben weil die Kirche unabhängig von Politik reagiert, aber trotzdem ja keine Politik ist, darf sich Politik nicht aussuchen, in welchen Themen sich die Kirche einmischen darf oder eben nicht. Natürlich muss sich die Kirche aber trotzdem auch auf die Fahne schreiben, eben alle Menschen in den Blick zu nehmen und auf das zu berufen, was ihre Grundlage ist. In Sachen Klimaschutz ist ja schon ganz am Anfang der Bibel, sagt Gott, ihr Menschen, macht euch die Erde untertan. Daraus leitet die Kirche ab, ja, wir sind auch dafür zuständig, uns um die Erde, um das Klima auch zu kümmern. Und deswegen ist es auch legitim, dass sich Kirche etwa in Klimaschutzfragen äußert und dafür einsetzt, dass eben diese, so glauben die Christen, ja Gottes Schöpfung erhalten bleibt.
0: Obwohl sie ja stimmtechnisch in vielen Bundesländern weit vorne mitmischt, die AfD ist jetzt auf dem Katholikentag nicht vertreten. Darf die Kirche die größte Oppositionspartei ausladen?
2: Rein grundsätzlich darf die Kirche als Veranstalter natürlich ein- und ausladen, wen sie möchte. Allerdings ist das ja mit zweierlei Blickrichtungen zu betrachten. Auf der einen Seite sagen die Veranstalter klar, wir setzen uns für Demokratie und für die Förderung der Demokratie ein. Und da passt es eben nicht, dass eine Partei etwa auftreten will, die die Demokratie gefährdet. Auf der anderen Seite gibt es immer wieder auch Stimmen. Zum Beispiel haben wir das gestern auch bei der Kanzlerveranstaltungen gehört, die sagen, ja, wir müssen toleranter gegenüber werden, wir müssen auch die Argumente der anderen aushalten und versuchen, vernünftige Lösungen zu finden. Das fällt natürlich umso schwieriger, je weniger andere Meinungen gehört werden.
0: Je weniger Dialog ist demnach.
2: Genau.
0: Morgen endet in Würzburg der Deutsche Katholikentag. Wie politisch die katholische Kirche sein darf oder auch wie viel sich die Politik da einmischen darf, darüber habe ich mit unserem Reporter Oliver Buchholz gesprochen, der vor Ort ist. Danke dir.
2: Gerne.

0: Jelen Angonda, Doctrine of Love.
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0: Emerson mit Astrology Poisoning auf Radio 1. Heute ist es soweit, der FC Bayern München bekommt am Nachmittag die Meisterschale in der Fußball-Bundesliga überreicht, zum 35. Mal. Dass die Bayern schon wieder deutscher Meister geworden sind, steht ja schon seit ein paar Wochen fest. Aber heute ist eben der letzte Bundesligaspieltag der Saison. Da lassen sie sich zu Hause feiern. Das Ganze hat ja schon was von alle Jahre wieder. In den letzten 14 Jahren war der FC Bayern deutscher Meister. Und zwar ganz genau 13 Mal. Viele, die nicht Bayern-Fans sind, fragen sich, wie man sich da eigentlich überhaupt noch so richtig freuen kann, wenn sie eh wieder und wieder Meister werden. Moderator und Musikjournalist Markus Kafka, der ist FC Bayern Bayern-Fan und hat gerade ein Buch dazu geschrieben, FC Bayern München, eine Liebeserklärung. Und er beantwortet diese Frage mal für uns.
1: Ja, das ist die Frage, die Bayern-Fans natürlich oft gestellt bekommen. Und bei mir ist es so, ich kann mich wirklich, so unglaublich das klingt, über jede Meisterschaft so freuen, als wäre es die erste. Weil so eine Meisterschaft ist ja so die Belohnung, das Resultat einer ganzen Saison. Und die muss man ja erstmal spielen. Und es ist ja überhaupt nicht so, dass ich, bevor die Saison losgeht, mir schon denke, dass wir am Ende garantiert wieder Meister sind, sondern man verfolgt dann 34 Spieltage mit, wie schwierig das jedes Jahr aufs Neue ist und wie dann wirklich jede Mannschaft an jedem Spieltag ihr bestes Spiel gegen Bayern macht und alles reinhaut und am Ende mit ein bisschen Glück dann doch wieder wir gewinnen. Klingt alles so selbstverständlich, ist es aber überhaupt nicht. Und deswegen freue ich mich dieses Jahr sogar ganz besonders, weil der Fußball so schön war, den die Mannschaft spielt. Und ich habe wirklich dieses Jahr eine bis dato ungekannte Welle der Sympathie erfahren dürfen, wie super unser Trainer ist, was das für ein Top-Typ ist und was Michael Olise und Lucho Diaz, was das für Granaten sind und wie schön die Mannschaft Fußball spielt. Und sie hätten es absolut verdient gehabt, im Champions-League-Finale zu stehen. Solche Sachen, ungeahnt, ungehört vorher.
0: In seinem Buch kritisiert Markus Kafka die Vorurteile gegen den Club, sagt, die sind auch blöd und Klischeegelaber, kritisiert in seiner Zeitreise von den 70ern bis heute, aber auch die Vereinsführung, die vielen Trainerwechsel in den 90ern zum Beispiel oder überhebliches Auftreten bei internationalen Spielen. Aber insgesamt ist es am Ende dann doch ein absolutes Fanbuch, aus dem sehr viel Liebe für seinen Verein spricht.
1: Ja, also es ist ja auch so, die Liebe zu dem Fußballverein, die ist halt auch nicht verhandelbar. Ne? Man ist Fan und man ist es dann sein ganzes Leben lang. Man darf nicht Schluss machen. Der Verein macht ja auch nicht mit einem Schluss. Also von daher, ja, also muss man in guten wie in schlechten Zeiten zu seinem Verein stehen. Und trotzdem, ja, wie du sagst, ich habe nicht alles nur durch die rot-weiße Brille gesehen, sondern Sachen, die mich genervt haben in den letzten Jahrzehnten, müssen natürlich auch mal angesprochen werden. Aber ich glaube, der Verein braucht auch kritische Fans. Das sieht man ja dann immer bei der Jahreshauptversammlung. Das ist ja durchaus, sind das sehr wichtige Impulse auch für den Verein, was von Fanseite Kritik kommt.
0: Meine Kollegin Kerstin Hermes hat ganz ausführlich mit Markus Kafka gesprochen. Sie können das komplette Gespräch auf radio1.de nachhören. 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

0: Ideale Musik zum Träumen oder nochmal umdrehen im Bett. Tuva Band, I'm safely passing in time.
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0: Eine Minute nach 8:30.
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0: Aktuell scheint häufig die Sonne, nur in der Niederlausitz ist es wolkiger, da können ein paar Regentropfen runterkommen. Vom Wendland und der Altmark ziehen bald einige Wolkenfelder auf, dann kann es an manchen Orten schauern. Zum Abend hin lassen die Schauer nach und die meisten Wolken lösen sich dann auch wieder auf. Die Höchstwerte heute 14 Grad in Pritzwalk bis 17 Grad in Jenschwalde und in Berlin um 16 Grad.
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0: Vorsicht auf der A24 Hamburg Richtung Berlin. Zwischen Herzsprung und Neuruppin Süd sind Rehe auf der Fahrbahn. Ansonsten gibt es von den Brandenburger Fernstraßen keine aktuellen Meldungen. Kommen wir zum Stadtverkehr Berlin. Ausgefallene Ampeln gibt es heute Morgen in Französisch-Buchholz, Pasewalker Straße in Höhe Blankenburger Straße, Prenzlauer Berg, Greifswalder Straße an der Erich-Beinert-Straße und dann auch noch in Wilmersdorf, Brandenburgische Straße in Höhe Konstanzer Straße. Tiergarten, die Straße des 17. Juni ist zwischen Großem Stern und Ebertstraße wegen des 41. Berliner Frauenlaufs bis morgen früh in beiden Richtungen gesperrt. Für ein Straßenfest ist die Böllsche Straße in Friedrichshagen bis heute Nacht gesperrt, in beiden Richtungen zwischen Fürstenwalder Damm und Assmannstraße. Rummelsburg, die Schlichtallee ist nach einem Wasserrohrbruch zwischen Haupt- und Zobdener Straße bis Anfang Juli gesperrt. Und dann noch der Blick zur S-Bahn. Wegen Bauarbeiten fahren Busse statt Bahnen bis morgen für die S3 und S9 zwischen Charlottenburg und Olympiastadion. Außerdem für die S46, die S9 und die S8 zwischen Schöneweide und Grünau bzw. Schönefeld. Und dann bis Mittwoch für die S7 zwischen Charlottenburg und Grunewald. Kommen Sie gut an.
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0: Hallo, genau den wünsche ich Ihnen und freue mich, so fantastische Musik zu spielen, dass sogar Aufstehen okay ist. Phoenix hier mit If I Ever Feel Better.
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0: So temporeich geht's bei José González nur los, wenn geremixed wird. Der Solomon-Remix von Swing war das gerade.
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0: Ja, so klingt das dann heute Abend ab 21 Uhr, wenn wir hier das größte Musikevent in Europa oder vielleicht sogar der ganzen Welt übertragen, das Finale des Eurovision Song Contest in Wien. Live kommentiert von Amelie Ernst und Max Spalek. Und Amelie hat sich in dieser Woche mal aus Berlin und Brandenburg rausgewagt, war vor Ort in Wien, hat also schon mal geprüft, wie die Stimmung dort ist, wo ja heute Abend alles stattfindet, und hat sich Gedanken zu möglichen High- und Lowlights beim Finale gemacht. Sie ist extra früh aufgestanden. Guten Morgen,
3: Amelie. Warst du früh wie du?
0: Ja, fast so früh. Ich hab mich bemüht, noch ein bisschen früher aufzustehen. Also jetzt erstmal natürlich möchte ich gern von dir wissen, wie war es in Wien? Also wie macht sich die Stadt so für den Eurovision Song Contest?
3: Sehr gut. Also Österreich hat auf jeden Fall Bock auf Eurovision. Das merkt man überall, auch im Zug, wenn man unterwegs ist und die Leute reden so ganz viel drüber. Aha. Alles sehr, sehr gut organisiert. Die Stadthalle hat das ja auch schon mal hinter sich, damals nach Conchita und so. Ne? Man ist so ein bisschen im Modus. Aber ich habe so ein bisschen gemerkt, Sicherheit ist ein ganz, ganz großes Thema. Natürlich, ne? Auch weil Israel dabei ist und so weiter. Aber das bremst hier und da so auch so ein bisschen so eine spontane Stimmung. Ne? Also kannst keine Tasche, auch nicht A4 oder irgendwas mit reinnehmen irgendwo.
0: Wohin rein jetzt zum Beispiel?
3: Zum Beispiel in die Stadthalle oder zum Euro Village. Es gibt ja auch immer so mitten in der Stadt dann so einen kleinen, das ist klein, also einen großen Ort, wo man auch noch feiern kann, wo eine Bühne ist und so. Und da ist auch, ne, alles sehr, sehr streng mit Kontrollen. Das ist natürlich auch wichtig, ne? Das will ich jetzt gar nicht so in Frage stellen. Aber dass man mal sagt, ach komm, wir gehen mal spontan da rein, das passiert dann eher nicht. Ne? Also wenn man drin ist, ist natürlich super Stimmung. Aber bis dahin ist erstmal alles so, genau, habe ich das nicht dabei, eine Kamera nicht, was darf nicht filmen und so. Das wird sehr, sehr genau kontrolliert.
0: Okay, dann kommen wir mal zum Finale heute Abend. Du hast ja die Halbfinals live angeschaut. Mhm. Weißt also, was auf uns zukommt musikalisch? Was dürfen, was müssen wir erwarten?
3: Was muss Christiane Falk erwarten, ja, genau. Und andere. Genau, da ist natürlich auch dieses Jahr wieder aus jeder ESC-Schublade was dabei. Von Popballade, Hardrock, Techno, Oper, Gaga, natürlich eine ganz wichtige musikalische Kategorie, die haben wir natürlich auch besetzt. Ich gebe dir mal einen kurzen Überblick, alles schaffen wir jetzt nicht, aber so ein paar wichtige Sachen vielleicht. Du kannst mal so ein bisschen mitraten, wo könnte das herkommen, wo könnte das am Ende landen. Fangen wir mal ganz leicht an.
0: Mhm. Schon mal nicht Englisch gesungen, soweit erkenne ich. Und ja, würde ich jetzt auch.
3: Kollege Karkowski findet es mega.
0: Ja,
3: sehen wir
0: der tanzt hier auch schon. Sehr schön.
3: Vom
0: also,
3: Studio.
0: Ich würde mal sagen, für einen Ballermann optimal.
3: Ja.
0: Und vielleicht auch für das eine oder andere Sportevent. Aber welches?
3: Absolut. Ja? Hörst du aus, wo es herkommt?
0: No.
3: Genau, ist schwierig, ne? Weil auf der einen Seite, sie singen ja Viva de Mallorca, Palma de Mallorca, locker,
0: genau.
3: Locker und so. Ja, ist nicht Spanien, ist Moldova, ja.
0: Ah.
3: Viva Moldova von Satoshi. Also die Message ist jetzt überschaubar, aber wie du sagst, für einen Partysong gar nicht mal so schlecht, hat da auch funktioniert auf den entsprechenden Partys. Moldova ist on YouTube und vielleicht auch eine künftige Hymne für Moldau. Why not? Ja?
0: Okay.
3: Soweit Kategorie große Message. Was sagst du hierzu?
0: Also ich würde mal sagen, Melodie maximal bekannt, ungefähr eine Trilliarde Mal schon gehört.
3: Ja,
0: ja, also brauche ich jetzt nicht irgendeine Frau, die was singt und...
3: Kann sie singen für dich?
0: Warte. Also sagen wir mal so, sie singt wahrscheinlich besser als ich, das ist aber noch nicht unbedingt der Standard.
3: Genau, sie macht es auch wirklich professionell, Delta Goodrem für Australien mit Eclipse. Also die ist wirklich schon so ein bisschen bekannter bei dem einen oder anderen, ist auch schon in Europa, in Deutschland getourt, ist ein Name und sie macht wirklich alles auf der Bühne, was man für so eine richtig große Show braucht. Ne? Der goldene Flügel, die Harfe, Riesenglitzerkleid, dann fährt am Ende noch eine Hebebühne aus dem Klavier raus. Diese Hebebühne hat sie sich offenbar wirklich von Beyoncé ausgeliehen, damit das Ganze wirklich einen großen Effekt hat. Und es scheint zu funktionieren. Also bei den Mitfavoritinnen ganz oben ist sie im Moment dabei.
0: Okay, könnte ich mir vorstellen. Ich habe es ja jetzt nur gehört und nicht gesehen, aber ja,
3: genau.
0: Klingt beeindruckend.
3: Das ist was zum Gucken. Was haben wir hier noch?
0: Ja, oder? Du machst schon harte Kost für so einen Samstag.
3: Ja, geht das in deine Richtung vielleicht? Choke me, wirk mich.
0: Nee, also würde ich jetzt auch
3: so
0: eher wieder wegziehen, ja, danke.
3: Alexandra Capitanescu für Rumänien, also, aber du hörst, Rock ist zumindest auch vertreten.
0: Ach, das war Rock, ja?
3: Ja.
0: Warte mal, ich muss noch mal kurz. Naja gut, wenn man möchte, kann man ein bisschen Rock raushören.
3: Genau. Und die Frage war hier, ist das zu hart für den ESC?
0: Nein.
3: Will man gewürgt werden? Kann man das so machen? Aber sie sagt, nein, das ist ein emanzipatorischer Song. Da will ich freiwillig gewürgt werden. Ja?
0: Okay, okay.
3: Also das ist kein SM irgendwas, das ist totale Selbstbestimmung der Frau.
0: Lass uns schnell weitermachen. Okay, da verstehe ich den Text. Bedeutet nicht unbedingt, dass ich ihn gut finde.
4: Da muss ich streng sein. Weil ohne Tanzschein.
3: Erinnert dich das an irgendwen?
0: Nein, es ist bestimmt. Soll das sowas.
3: Nee, klingt schon nach Österreich,
0: ich,
3: oder?
0: Ja, ich, das wollte ich sagen, aber ich habe gerade überlegt, also genau, an Bibiza habe ich gerade gedacht, so, ne? Aber nicht an Falco, falls das
3: nicht. Nein. Aber ich fand, Bibiza hat da schon so ein bisschen
0: Bibiza
3: Vorarbeit
0: super.
3: Geleistet.
0: Und was ist das hier?
3: Das ist Cosmo für Österreich mit Tanzschein. Also meine Kinder und ich, wir fanden es so zum Party machen eigentlich einen richtig guten Song. Ist bei den Wettbüros jetzt nicht so weit vorne. Aber ich finde, die Österreicher machen das gut, indem sie wirklich eigene Sachen dahin schicken.
0: Okay. Da sehe ich mich in der Mehrzweckhalle mit 233 Menschen rumhüpfen und mich fragen, warum.
3: Moment, da bist du nicht alleine, weil das sind die großen Favoriten aus Finnland, ja? Linda Lampenius, du hörst die Geige im Hintergrund. Mhm. Peter Parkun, da brennt das, in dem Fall nicht das Klavier, sondern das Fenster. Karkowski draußen ist nicht dabei. Aber viele andere sagen, das ist doch ein Kracher für die große, tatsächlich für die große Halle und wollen das sehen. Also das ist vorne bei den Wettbüros im Moment.
0: Also Finnland könnte was werden. Und
3: könnte
0: hier?
3: Was werden?
0: Eins, zwei, drei.
3: Wer könnte das singen?
0: England.
3: Right. Ja, das ist Look Mom No Computer. Cooler Bandname, finde ich irgendwie.
0: Ja gut, mein Bandname zumindest, der mich überzeugt, ja.
3: Oder ein Sängername besser. Also Crazy Typ, eins, zwei, drei, wird ganz hinten auf den letzten Platz aktuell gelandet, ja, von The Wettbüros.
0: Oh, really?
3: But okay. I don't know, it's UK und irgendwer muss ja auch vielleicht dann ganz hinten. Mal
0: vielleicht
3: gucken.
0: Bekommt er ein, zwei, drei Points.
3: Maybe. So, gut, da kommen wir jetzt auch nicht dran vorbei, ne?
0: Da bin ich dabei. Das weiß ich, wer es ist.
3: Ja.
0: Die
3: Sarah
0: Dame,
3: Engels.
0: Die für. Genau, Sarah Engels, die für Deutschland antritt.
3: Genau. Und man kann ja. Hin und her, der Song hat mich jetzt auch nicht, wie soll ich sagen, überrascht. Ja.
0: Ja.
3: Aber sie macht zumindest das draus, was man draus machen kann. Also große J-Lo-Vibes auf der Bühne, dann lässt sie sich rückwärts noch auf ihre Tänzerin fallen aus 2 Metern Höhe, zieht das Kleid aus und zieht sich um und so. Also da ist schon viel ESC dabei und ich sag mal, stabiles Mittelfeld.
0: Also du glaubst, sie holt ein paar Punkte?
3: Sie holt ein paar Punkte auf jeden Fall allein, because of sexiness and dancing and rückwärts falling on the girls.
0: Okay,
3: ja?
0: Also ich rate Ihnen jetzt einfach mal, Sie schauen heute Abend den ESC, also machen den Fernseher an, aber Ton ab, weil sie werden ja dann ordentlich gebrieft von Amelie Ernst und Marc Spalleck.
3: Oder sie gucken natürlich den Stream, wir haben ja auch ein Bild dabei. Ne?
0: Ja, okay, also noch schöner als Sarah werden Amelie und Max sein.
3: Also man kann wirklich gucken bei uns mit dem Originalbild aus Wien und uns im Kommentar auf YouTube auf radio1.de, da verpasst man überhaupt nichts, weder akustisch noch optisch.
0: Also ich habe ja gehört, dass Marc Spalleck sich von 10 Metern abseilt und dann mit einem Rückwärtssalto
3: und
0: auf Amelies Schulter.
3: Und ich fahre mit der Hebebühne hoch aus dem Klavier.
0: Es wird ein Traum. Okay, auf YouTube können Sie heute Abend mit uns unterwegs sein und den ESC mal ein bisschen anders feiern. Vielen Dank fürs Einstimmen.
3: Gerne.
0: Sagte ich schon, ich bin auf einer Privatparty. Ich hoffe ja sehr, dass wir den Stream
3: so,
0: von euch...
3: Die hast du extra so gelegt, die Party. Gib's
0: also dieser
3: zu.
0: 50. Geburtstag, das habe ich schon genau geplant damals. Danke dir, Amelie.
3: Ciao.

Hannah Jadagu mit My Love auf Radio 1. Also ich fand das gerade super. Amelie hat in wenigen Minuten zusammengefasst, was ich dann heute Abend auf der Privatparty mal so als Smalltalk anbringen kann. Vielleicht geht es Ihnen ja ähnlich. Oder falls Sie wie Amelie total drin sind, viel Spaß beim Zuschauen.

0: Saleh zusammen mit Bon Iver, New Take Flood war das.
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0: Und damit sage ich mal Tschüss an dieser Stelle. Mein Name ist Christiane Falk. Für Sie gleich die Profis mit Stefan Karkowski. Haben Sie noch ein schönes Wochenende? Und wenn Sie Lust haben, hören wir uns Montagabend wieder mit Gitarrenrock in Laut und Kantig. Bis dahin, tschüss.

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1: Um 9 Uhr mit Jonas Ziegler. SPD-Fraktionschef Miersch hat sich dagegen ausgesprochen, dass der Tankrabatt länger als die verabredeten 2 Monate läuft. Mobilität müsse bezahlbar bleiben, sagte er der Augsburger Allgemeinen. Aber die Gießkanne sei keine Dauerlösung. Miersch fordert stattdessen zielgenaue Entlastungen. Als Beispiel nannte er eine Steuerreform, die unteren und mittleren Einkommen mehr Luft verschaffe. Auch höhere Steuern für Spitzenverdiener seien eine Option. Der sogenannte Tankrabatt gilt aktuell bis Ende Juni. Die USA haben die geplante Verlegung von Truppen nach Europa gestoppt. Nach Angaben des Verteidigungsministeriums handelt es sich unter anderem um 4.000 Soldaten, die eine Einheit in Polen ersetzen sollten. Aus Washington Benedikt Schäper.
2: Hintergrund sei eine Anweisung des zuständigen Verteidigungsministers Pete Hegseth, die Truppen zu reduzieren. Sowohl Demokraten als auch Republikaner äußerten sich kritisch zu dem Beschluss. Er sende ein falsches Signal sowohl nach Russland als auch an die Partner in Europa. Ob die gestrichenen Verlegungen Teil der von US-Präsident Trump angekündigten Truppenreduzierung in Deutschland sind, ist bisher unklar.
1: Im Libanon sind bei Angriffen der israelischen Armee mindestens 6 Menschen getötet worden. Nach staatlichen Angaben wurde eine Einrichtung für den Zivilschutz getroffen. Kurz zuvor war die Waffenruhe zwischen beiden Ländern um weitere 45 Tage verlängert worden. Unter Vermittlung der USA wurden auch weitere Gespräche vereinbart. Bislang galt noch eine einmonatige Feuerpause zwischen Israel und dem Libanon. Es gab allerdings trotzdem fast jeden Tag neue Angriffe. Die geplante Pflegereform von Bundesgesundheitsministerin Warken verzögert sich offenbar. Wie die Zeitungen der Funke Mediengruppe berichten, soll der Gesetzentwurf erst Ende Mai dem Kabinett vorgelegt werden. Ursprünglich sollte das Mitte des Monats geschehen. Der Verband Deutscher Alten- und Behindertenhilfe kritisiert die Verschiebung. Die Pflegebranche brauche dringend verbindliche Entscheidungen, um planen und die Versorgung sichern zu können. Energie Cottbus kann heute nach 12 Jahren in die 2. Fußball-Bundesliga zurückkehren. Wenn die Lausitzer in Regensburg gewinnen, ist der Aufstieg sicher. Andernfalls hängt es von den Ergebnissen der Verfolger ab. Das Spiel ist ab 13.30 Uhr im RBB-Fernsehen und auf rbb24.de zu sehen. Auch rbb24-Inforadio ist live dabei. Soweit die Nachrichten, weiterer Meldungen aus Berlin und Brandenburg auf rbb24.de. Das Wetter heute nach Nebelauflösung, ein Wechsel von Sonne und Wolken sowie Schauern, maximal 14 bis 17.

0: 16 Grad. Zurzeit in Berlin-Steglitz 9 und in Welt so 10 Grad. Morgen am Sonntag nach sonnigem Beginn wolkiger und vereinzelt Schauer bei 17 bis 19 Grad. Die Zeit 9.03 Uhr.
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0: Bitte Vorsicht auf der A24 Hamburg Richtung Berlin zwischen Herzsprung und Neuruppin Süd laufen Rehe neben der Fahrbahn. Stadtverkehr Berlin. Ampelausfälle gibt es in Französisch Buchholz, Pasewalker Straße, Höhe Blankenburger Straße. Prenzlauer Berg, Greifswalder Straße an der Erich-Weinert-Straße. Und in Wilmersdorf, Brandenburgische Straße, Ecke Konstanzer Straße. Tiergarten, die Straße des 17. Juni, ist zwischen Großem Stern und Ebertstraße wegen des Frauenlaubs bis morgen früh in beiden Richtungen gesperrt. Friedrichshagen, die Wölsche Straße ist wegen eines Straßenfests bis heute Nacht in beiden Richtungen zwischen Fürstenwalder Damm und Assmannstraße gesperrt. Und Rummelsburg, die Schlichtallee ist nach einem Wasserrohrbruch zwischen Haupt- und Zopfener Straße bis Anfang Juli gesperrt. Allen unterwegs eine gute Fahrt.
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3: Morgen. Und das hier sind Sam Fender mit Olivia Dean gemeinsam, der Titel Rain Me In.
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0: Ich hoffe, Sie haben das gerade gehört. Amelie Ernst über den ESC heute Abend, wo sie auch moderieren wird, ab 9 Uhr mit Max Spalleck gemeinsam. Ich gehöre ja eher so dieser Generation Katja Epstein an, ja. Theater, war das groß? Oder aber natürlich Waterloo. Ich habe das wirklich noch live gesehen mit dem fantastischen Kostüm beim ESC von ABBA. Yeah! Und die Musik jetzt 2026, naja, muss jeder selber wissen. Ich werde auf jeden Fall auch gucken heute Abend. Von daher erstmal herzlich willkommen zum RBB Radio 1 Wissenschaftsmagazin Die Profis. Schön, dass Sie dabei sind. Wir haben ein volles Programm heute für Sie. Sie erfahren zum Beispiel bei uns, wo Sie am Internationalen Museumstag kostenlos, also ohne Eintritt, in die Berliner Museen kommen. Wir reden über den Eurovision Song Contest auf einer ganz anderen Art und Weise. Vielleicht können wir Ihnen heute schon am Ende dieser Sendung verraten, wer heute Nacht gewinnen wird. Woher wissen wir das? Es gibt ein Fach, das nennt sich Computational Social Science, also computergestützte Sozialwissenschaften. Und die haben die Faktoren ermittelt, die für einen Gewinn beim ESC wichtig sind. Vielleicht kennen wir den Gewinnernamen also schon in etwa 3 Stunden am Ende dieser Sendung. Und gleich in einer halben Stunde geht es, und das ist spannend vielleicht für alle die, die versuchen, mit dem Rauchen aufzuhören. Da geht es um die Krebsforschung. Da gibt es auch eine neue Untersuchung. Auch da wurden Faktoren untersucht. Was muss passieren? Welche Faktoren müssen greifen, damit es jemand schafft, wegzukommen von der Nikotinsucht? Das alles bei den Profis heute. Jetzt aber erstmal das Scannerspiel. Und beim Gewinn vom Scannerspiel greifen wir nochmal zurück auf den Himmelfahrtstag, an dem wir ja Lost in Space hatten hier auf Radio 1 den ganzen Tag. 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

0: A Little Samba von Ugly Duckling, auch schon wieder 25 Jahre alt, dieser Track. Guten Morgen, Nesi.
1: Guten Morgen.
0: Hallo, Nesi, das habe ich noch nie gehört, den Namen. Wo kommt der denn her?
1: Aus der Türkei.
0: Aha, interessant. Also herzlich willkommen bei uns, Nesi. Schön, dass du da bist. Von wo aus rufst du an?
1: Aus Lichterfelde West.
0: Ich wollte, sonst hätte ich gefragt, Ost oder West, gibt es da eigentlich bei euch Konkurrenz zwischen Ost und West? Ist das ein großer, also ehrlich gesagt, ich bin da nicht so furchtbar oft, ich kenne mich da überhaupt nicht aus. Ist das ein großer Unterschied, ob man aus Lichterfelde West oder Ost kommt?
1: Nein, überhaupt nicht. Lichterfelde West ist vielleicht ein bisschen vornehmer. Mhm. Aber das ist jetzt so nur mein Eindruck.
0: Also du wohnst auch in einer Villa mit großem Garten, kleiner Pool vorm Haus, Terrasse.
1: Ja, hinterm Haus.
0: Hinterm Haus, ja, wollte ich sagen. Ist wirklich wahr? Habe ich richtig geraten?
1: Nein.
0: Nesi, schön, dass du bei uns bist. Du weißt, du hast es am schwersten, weil du müsstest 3 Fragen beantworten, bevor es dieses wunderbare Buch gibt über das Universum und den Rest.
1: Na? Das macht nichts. Dabei sein ist alles.
0: Das ist, finde ich, genau die richtige Einstellung. Und hier kommt schon die erste Frage und auch die ist nicht ganz einfach.
2: Scharlach kam nicht durch Europäer nach Amerika. Mit Christoph Kolumbus sollen Krankheiten wie beispielsweise Scharlach nach Amerika gekommen sein. Genau diese Annahme hat jetzt ein Forschungsteam aus Italien widerlegt. Dafür analysierten die Forschenden den Zahn eines 800 Jahre alten, natürlich mumifizierten Mannes aus den Anden. Darin fanden sie mehrere DNA-Spuren eines Erregers, der mit Scharlach in Verbindung steht. Das deutet darauf hin, die Krankheit könnte bereits vor der europäischen Kolonialisierung in Amerika verbreitet gewesen sein.
0: Kann man nur raten, sowas kann man nicht wissen, ne?
1: Ja, ich habe auch schon so oft daneben gelegen. Also, das stimmt nicht.
0: Das stimmt nicht, ist in diesem Fall leider falsch. Ja, die Analyse hat gezeigt, dass dieses Bakterium mit dem nicht so besonders umgänglichen Namen Streptococcus pyogenes offenbar schon Jahrhunderte vor der Ankunft der Europäer bei indigenen Völkern in Südamerika verbreitet war. Damit sind die Europäer zumindest für die Einführung des Scharlach-Erregers nicht verantwortlich. Nesi, kleiner Tipp, wir machen im Juni ein ganz tolles Programm. Am 11. Juni kommt Peter Wohlleben in den großen Sendesaal, moderiert von mir, ja. Der hat nämlich ein ganz tolles neues Buch geschrieben, Bakterien, die heimlichen Helden. Ich bin bald am Ende und bin schwer begeistert von dem neuen Wohlleben-Buch über Bakterien, kann ich nur empfehlen. Nesi, danke fürs Mitspielen.
1: Ja. Ich danke auch, hat Spaß gemacht. Ja,
0: mir auch, bis zum nächsten Mal. Tschüss, tschüss.
1: Bis zum nächsten Mal. Tschüss. Tschüss.
0: Yvette ist jetzt in der Leitung. Hallo Yvette.
3: Hallo, guten Morgen.
0: Guten Morgen. Von wo aus rufst du denn an?
3: Aus Krimmetschau in Sachsen.
0: Aus Krimmetschau in Sachsen, da gibt es doch den großartigen MDR, ne? Oder? In Sachsen?
3: Ja, Sendegebiet von MDR.
0: Ja, genau. Also du hörst uns dann übers Internet oder wie machst du das?
3: Ja, übers Internet.
0: Übers Internet. Schön, dass du bei uns bist. Hier kommt schon deine erste Frage.
2: Trockenheit lässt Hummelpopulationen wachsen. Viele Lebewesen leiden unter Hitze und Dürre. Nicht so die Ackerhummel. Für sie scheinen trockene Bedingungen sogar vorteilhaft zu sein, wie Forscher der Universität Würzburg zeigen. Sie verglichen Hummelpopulationen aus Dürrejahren mit denen aus klimatisch normalen Jahren. Das Ergebnis? In trockenen Jahren waren die Populationen größer.
0: Die Trockenheit lässt Hummelpopulationen wachsen.
3: Oha. Jo, was sagen wir? Ja, von Regen lebt ja alles eigentlich. Ja oder nein?
0: Ich höre, da ist wahrscheinlich in der Küche sitzt noch dein Küchenjoker, ja. Richtig?
3: Ja, genau.
0: Wer ist das denn, Yvette? Wollen wir den auch vorstellen?
3: Das ist mein Mann Jörg.
0: Jörg?
3: Ja, Jörg.
0: Schöne Grüße, Jörg. Was sagt der?
3: Keine Ahnung. Ich sage einfach, das stimmt.
0: Und das stimmt ist wieder falsch. Oh. Ja, auch Auch die Ackerhummel leidet unter Trockenheit. Ja, genau wie wir alle. In Dürrejahren leben ihre Kolonien deutlich kürzer. Und dann werden, das finde ich auch spannend, überwiegend Männchen geboren. Und dadurch schrumpft die Population spürbar. Konnte man nicht wissen, Yvette. War auch nur geraten. Ich hätte es auch nur raten können. Danke fürs Mitspielen. Grüße nach Krimitschau. In schöne Sachsen. Danke. Macht's gut.
3: Danke
0: schön. Tschüss, tschüss. So, dann haben wir hier noch aus, wen haben wir hier? Ulrich haben wir hier. Hallo Ulrich.
4: Hallo Stefan.
0: Na, Ulrich,
4: ich bin aber Peer. Ich war schon mal bei dir. Ich bin der Zapper-Fan aus Linden.
0: Peer ist richtig? Ja. Ach, Peer. Na, ach so, guck mal, du warst schon mal. Ja, ja, das ist ja schön. Erstmal danke, dass du anrufst. Zapper-Fan aus Hannover-Linden, genau.
4: Richtig, du hast ja da auch mal gewohnt.
0: Ja, genau, ich habe da auch mal gewohnt. Ja, hab dich das schon mal erzählt? Neulich hat ja Spotify diese Jahreszusammenfassung rumgeschickt, in der einem gesagt wird, welche Songs man in seinem ganzen Leben auf Spotify am meisten gehört hat und welche Künstler man am meisten gehört hat. Und mich hat sehr gefreut, nur auch ein bisschen gewundert, muss ich zugeben, bei mir war es wirklich Frank Zappa.
4: Ah, ist ja klasse.
0: Unglaublich, oder?
4: Also habe ich nicht mitgekriegt. Gute Musik setzt sich eben durch.
0: So sieht's aus. Das sind so ganz kleine Prozentunterschiede, aber einer muss ja dann vorne sein. Bei mir war es aber. Also schön, dass du bei uns bist. Hier kommt deine Frage.
2: Touristen sind schuld, dass Makaken mehr Erde fressen. Wer in Europa freilebende Affen sehen möchte, muss nach Gibraltar reisen. Dort leben Makaken. Doch es gibt ein Problem. Touristen füttern die Tiere immer wieder verbotenerweise mit Chips, Schokoriegeln oder Eis. Das hat Folgen für das Darmmikrobiom der Tiere. Forschende aus dem Vereinigten Königreich haben beobachtet, dass die Affen deshalb häufiger Erde fressen. Je mehr unnatürliche Snacks sie bekommen, desto öfter greifen sie zur Erde.
4: Ja, das ist ja schwierig, aber mit den Chips und dem Salzigen. Ich denke, die müssen das irgendwie ein bisschen neutralisieren. Ich kann mir vorstellen, dass das stimmt.
0: Du sagst, es ist richtig?
4: Ja.
0: Und richtig ist richtig. Ja, besonders häufig tritt das im Sommer auf, wenn die Touristenzahlen ihren Höhepunkt erreichen. In Gibraltar auf dem Affenfelsen. Vermutlich fressen die Makaken die Erde als Puffer gegen Magen-Darm-Beschwerden. Kleiner Hinweis für alle, die nach Gibraltar reisen, das Füttern der Affen ist streng verboten. Also, du hast ein ganz wunderbares Buch gewonnen. Ja. Flirten mit den Sternen, faszinierendes Universum, galaktisches Grundwissen über Kosmos, Kometen und Co. Werner Gruber hat es geschrieben, ne? Der Astronom, Mitglied im Kabarett Science Busters. Der hat tolle Bücher geschrieben, wie Unglaublich, einfach unglaublich. Direktor des Planetariums der Stadt Wien, also ein echter Experte. Aber ich versuche dir das mit diesem Angebot noch abzuluxen.
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0: Ja, wie sieht's aus? Sollen wir dir das Buch schicken oder?
4: Ja, letztes Mal, da hatte ich ja diesen Magnussen Zeit und Wasser von dir gekriegt. Mhm. Und das war ein ganz fantastisches Buch. Und da hatte ich dann auch die Zusatzfrage mit Zeitwissen da so gemacht. Und die Zeitung hat mich nicht so begeistert.
0: Hm.
4: Von daher würde ich gerne das Buch nehmen.
0: Also hören wir auf hier.
4: Ja.
0: Da, dann sage ich trotzdem herzlichen Dank fürs Mitspielen. Grüße nach Hannover in meine alte Studentenstadt. Ne?
4: Werde ich ausrichten. Und hier auf der Dümmerstraße.
0: Wunderbar. Und vor allen Dingen nicht auflegen jetzt, ne?
4: Nein, alles klar.
0: Schönes Wochenende.
4: Dir noch einen schönen Tag.
0: Danke dir auch. Gut, ne? Tschüss, tschüss.
4: Tschüss, danke.

Das ist Seribi mit Even in the Quiet bei den Profis auf Radio 1. Sie wissen vielleicht, morgen hat Udo Lindenberg Geburtstag, wird 80 Jahre alt. Ganz unwahrscheinliches Ereignis, das auch gefeiert wird mit einer ganz tollen Doku in der ARD. Und da kann man übrigens beim NDR in der ARD Mediathek kann man auch den alten 80er Jahre Lindenberg Film mal wieder sehen. Panische Zeiten, das ist wirklich sehenswert, einfach zu gucken, wie sahen die denn alle aus damals Anfang der 80er Jahre. Kann ich nur empfehlen. Und warum erzähle ich das? Ich habe zu Hause eins von Lindenbergs Likörellen hängen. Der malt ja so mit Likören, mit Curaçao und mit Eierlikör und so weiter seine Bilder. Und da steht drüber über diesem Bild: Realität ist nur was für Leute, die mit Drogen nicht klarkommen. Ja, und das ist natürlich ein Spruch, über den man lange nachdenken kann. Es gibt eine Droge, die macht wirklich überhaupt keinen Sinn. Ja, also die Droge, die am wenigsten Sinn von allen macht, ist Nikotin. Weil von Nikotin kriegen sie keinen Rausch, der versetzt sie nicht in andere Zustände, der beschafft ihnen keine Reisen oder was auch immer, der erweitert nicht das Bewusstsein, sondern Nikotin sorgt nur dafür, dass die Sucht nach dem Nikotin ein kleines bisschen gestillt wird und dann geht's am ein bisschen besser. Wir reden gleich mal drüber, über Nikotin und darüber, wie man denn von seiner Nikotinsucht wieder loswerden kommen kann. Kurz nach 9:30 hier bei den Profis auf Radio 1.

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10: 9:50.
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11: Heute und morgen gibt es einen Mix aus Sonne und Wolken. Am Sonntag kann es dann auch ab und zu mal regnen. Die Temperaturen 17 bis 16 Grad heute und morgen bis 19 Grad.
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11: Auf Radio 1, es gibt ausgefallene Ampeln in Französisch-Buchholz an der Pasewalker Straße in Höhe Blankenburger Straße und in Prenzlauer Berg, Greifswalder Straße an der Erich-Weinert-Straße und in Wilmersdorf, Brandenburgische Straße in Höhe Konstanzer Straße. Fahren Sie also bitte dort besonders aufmerksam. Tiergarten, die Straße des 17. Juni ist zwischen Großem Stern und Ebertstraße wegen des 41. Berliner Frauenlaufs gesperrt. Da wo es geht, gute Fahrt.
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12: Hallihallo, wir fragen gleich mal nach beim Deutschen Krebsforschungszentrum. Die haben eine sehr interessante Studie gemacht und wollten wissen bei 50.000 Rauchern weltweit, welche Faktoren müssen vorhanden sein, damit die es schaffen, mit dem Rauchen aufzuhören. Ja, reicht die Willensstärke oder braucht man Unterstützung im Umkreis? Kann der Staat helfen? Was auch immer. Und was Sie da rausgefunden haben, hilft vielleicht auch Ihnen dabei. Und deswegen das Ergebnis gleich bei uns, bei den Profis hier auf Radio 1. Und dazu The Avalanches, Since I Left You.

0: jeden 12 Punkte, würde ich sagen, zu diesem Song von Alice Bowman aus Malmö in Schweden. Don't Forget About Me, der Titel. Nein, machen wir nicht. Obwohl das schon ein paar Jahre älter ist aus ihrem Debütalbum Dream On aus dem Jahr 2020. Hier sind die Profis. Liebe Raucher, keine Angst, also hier kommt jetzt kein Moralvortrag. Ich habe selbst 10 Jahre lang Kette geraucht und ich habe bestimmt weitere 10 Jahre gebraucht, bis ich die Nikotinsucht endgültig losgeworden bin. Ich weiß, wie schwer das ist. Noch immer ist das Rauchen das größte vermeidbare Gesundheitsrisiko in Deutschland. Jeder 7. Todesfall ist direkt auf das Rauchen zurückzuführen. Das wissen wir alle schon sehr lange und trotzdem raucht noch immer etwa jeder 4., weil es eben eine Sucht ist, eine Krankheit. Wie Sie damit aufhören können, das frage ich zur bundesweiten Aktion Rauchfrei im Mai. Den habilitierten Digitalmediziner Dr. Titus Brinker vom Deutschen Krebsforschungszentrum in Heidelberg. Herr Brinker, guten Morgen.
1: Schönen guten Morgen.
0: Wenn man Ihre Vita liest, dann sieht man, dass Sie sich schon sehr lange engagieren für das Nichtrauchen. Ihre Initiative Aufklärung gegen Tabak e.V., die haben Sie gegründet, da waren Sie gerade 21 und dann ein paar Jahre später sogar einen Preis bekommen, überreicht von Angela Merkel. Wow. Gab es für Sie eigentlich einen persönlichen Anlass, sich so früh schon fürs Nichtrauchen zu engagieren?
1: Den gab es in meinem Pflegepraktikum. Also alle, die jetzt hier im Krankenhaus arbeiten, wissen, dass die Medizinstudenten Pflegepraktikum absolvieren müssen. Da muss man Patienten waschen und der Pflege helfen. Und ich hatte einen Patienten, den habe ich jeden Morgen gewaschen. Der hat kaum mit mir sprechen können, weil er so schlecht Luft bekommen hat. Und das war eben ein jahrelanger Raucher. Der hatte die chronisch obstruktive Lungenerkrankung. Das haben 6,5 Millionen Menschen in Deutschland. Wir haben über 8,5 Millionen chronisch Kranke in Deutschland wegen dem Rauchen. Und ich habe damals diesen einen Menschen gesehen, der mir gesagt hat, mehrfach versucht aufzuhören. Der hat auch Kinder, die kamen dann zu Besuch. Das war alles total traurig. Der war ungefähr so alt wie mein eigener Papa zu dem Zeitpunkt. Und das hat mich einfach total ins Mark erschüttert. Und ich wollte dagegen was tun. Und ich dachte erst, man kann die Erkrankung vielleicht heilen. Aber man kann die COPD, die chronisch obstruktive Lungenerkrankung, eben nicht heilen. Und es sind unglaublich viele Menschen, die ganz, ganz viel Lebensqualität einbüßen und einen ganz traurigen Alltag haben und kaum noch leistungsfähig sind und ganz, ganz schlapp sich den ganzen Tag fühlen wegen dem Rauchen und ganz elendig ersticken und versterben an dieser Sucht, die alles andere ist als Freiheit, die ein Gefängnis für den Verstand ist. Und da ich ein freiheitsliebender Mensch bin, war es mir total wichtig, dass man dem wirksam etwas entgegensetzt. Und damals war einfach dieser eine Mensch der Auslöser. Ich bin nach wie vor total motiviert, da was zu tun.
0: Sie haben dann auch sehr früh Apps entwickelt zum Nichtrauchen. Die allererste hieß Smoker Face. Was hat die gemacht?
1: Da sieht man an seinem eigenen Gesicht, wie gut man aussieht, wenn man das Rauchen bleiben lässt, wie schön man altert. Das ist wirksamer als die besten Cremes, als Botox, wenn man einfach das Rauchen bleiben lässt, weil der Rauch eben die Haut, die Gesichtshaut komplett zerstört und auch für seltenere Akterkrankungen das Risiko erhöht. Mhm. Man wird viel schneller alt.
0: Man kann es dann sehen, wie man in 15 Jahren, wenn man weiter raucht, aussehen würde im Gesicht, nur mit einem Selfie.
1: Genau, und auch wie wenn man es bleiben lässt. Und das halt gegenübergestellt in 3D mit Touch-Effekten, wissenschaftlich fundiert. Und wir haben auch messen können, dass das wirklich verfängt. Also dass Raucher dadurch aufhören. Es gibt Hochrechnungen, dass etwa 50.000 Raucher durch diese App aufgehört haben zu rauchen in Deutschland, wow, weil sie halt eben über 1 Million Downloads hat und einen unglaublich starken Effekt auf den Aufhörversuch.
0: Und jetzt hat Ihr Team Daten ausgewertet von auch wieder 50.000 Rauchern weltweit, um herauszufinden, welche Faktoren sind eigentlich entscheidend für die Frage, schaffe ich das, mit dem Rauchen aufzuhören oder nicht? Was ist dabei rausgekommen?
1: Naja, also ob jemand mit dem Rauchen versucht aufzuhören, hängt vor allem an den politischen Maßnahmen. Also wie teuer sind Zigaretten? Habe ich Werbung für Zigaretten? Kriege ich Hilfe beim Aufhörstopp vielleicht von meiner Krankenkasse übernommen? Gibt es viel Werbung für Zigaretten? Das ist das, was motivierend ist und was ein Land tun kann. In Deutschland sind Zigaretten viel zu billig. Wir haben immer noch ganz viel Werbung. Wir haben kein Plain Packaging. Also die Zigarettenpackungen machen noch Werbung fürs Rauchen. Anders als in vielen anderen EU-Ländern. Und das führt dazu, dass in Deutschland es schwerer ist, den Mut zu fassen, es zu machen, weil das Umfeld, die gesetzliche Grundlage, das, was außenrum ist, Zigaretten sind günstig, viel Werbung ist da, man kriegt das Gefühl, es ist eigentlich gut zu rauchen, wenn man ständig mit Werbebotschaften adressiert wird. Das ist das Initiieren vom Aufhörversuch, dass man es dann durchhält, das hat nochmal ganz andere Faktoren. Das ist nochmal viel komplexer und da gibt es auch ganz viele Daten zu. In unserer Studie haben wir vor allem gesehen, dass wenn das Umfeld raucht, dass es dann besonders schwer ist, das durchzuhalten. Mhm. Also man sollte sich, wenn man gerade aufhört zu rauchen, von anderen Rauchern möglichst fernhalten, insbesondere wenn die vor einem rauchen. Oder wenn sie im eigenen Haushalt leben, weil das einfach die Verfügbarkeit von Zigaretten stark erhöht und die Rückfallwahrscheinlichkeit stark erhöht.
0: Ja, mir persönlich hat damals tatsächlich ein Rauchentwöhnungsbuch geholfen, der Klassiker von Alan Carr, Endlich Nichtraucher. Das war so eine Art Gehirnwäsche, Ironie des Schicksals. Der Autor ist selbst an Lungenkrebs gestorben, aber er dürfte das Leben von Millionen Menschen verlängert haben. Was halten Sie von dem?
1: Ich finde das großartig. Ich weiß, dass die Methode bei vielen, vielen Menschen funktioniert hat. Sehr große Studien gibt es dazu nicht. Als Wissenschaftler muss ich da neutral bleiben. Mhm. Aber ich möchte eins hier sagen. Wenn Sie es schon versucht haben, versuchen Sie es wieder. Über 90% der Raucher wollen aufhören. Nur 3-5% schaffen es nach einem halben Jahr, nach einem Aufhörversuch noch erfolgreich. Also Glückwunsch an Sie. Sie gehören zu 5%, die das irgendwie dann sogar vielleicht langfristig durchgehalten haben. Die meisten schaffen es nicht. Die Abhängigkeit ist so stark. Sie sind ein Superheld, wenn Sie das schaffen. Und wenn Sie es ein paar Mal nicht geschafft haben, völlig egal. Nächster Versuch weitermachen und auch gern mal eine andere Methode ausprobieren und einfach sich ausprobieren, was am meisten funktioniert. Und Alan Carr ist ja jetzt zum Beispiel, was Sie gemacht haben, Verhaltenstherapie im Prinzip. Der gibt einem eine Anleitung, wie man quasi das Umfeld einrichten soll. Ich meine, da können Sie jetzt sogar noch besser, Sie haben es komplett einmal durchgemacht. Ja. Können Sie ja vielleicht kurz berichten. Aber es gibt Nikotinersatz gäbe es noch, es gäbe Medikamente. Nikotinersatz kann ich auch sehr empfehlen. Und wenn Sie es gar nicht schaffen aufzuhören, dann vielleicht erstmal zur E-Zigarette. Ist auch nicht optimal, aber hat sich gezeigt, dass der Umstieg viel leichter ist. Das Beste ist, Sie lassen es ganz bleiben. Aber wenn das per Tu nicht klappt Sie auch kein Geld haben, um sich Nikotinersatztherapie zu kaufen, ist ja auch einfach teuer, dann ist es vielleicht gar nicht so schlecht, auch auf alternative Sachen wie die E-Zigarette erstmal umzusteigen und sich dann davon zu entwöhnen oder eben Psychologie-Verhaltenstherapie.
0: Rauchfrei im Mai, so heißt die bundesweite Aktion, deren wegen wir gesprochen haben mit dem habilitierten Digitalmediziner Dr. Titus Brinker vom Deutschen Krebsforschungszentrum in Heidelberg. Herr Brinker, danke, dass Sie bei uns waren, bei den Profis auf Radio 1.
1: Hat mich gefreut. Viel Erfolg beim Aufhören.
0: Schönes Wochenende.
1: Tschüss. Jo, Ihnen auch. Tschüss.

0: Musik aus Großbritannien von New German Cinema, so heißt das Projekt von Jessica Weiss. New German Cinema Waterdrops, der Titel Neue Musik im Programm von Radio 1. Nächste halbe Stunde, da reden wir über etwas Merkwürdiges, nämlich über das Schlafverhalten von Zebrafischen. Warum muss man da viel drüber wissen? Naja, es hat natürlich immer dann auch was zu tun mit unserem eigenen Schlafverhalten, Grundlagenforschung. Und Zebrafische sind einfach toll zu erforschen, weil wenn die Jungs sind, sind die durchsichtig.
1: Green hills and enemies.
0: Ja, ja.
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0: Mehr dazu um kurz nach 10 hier bei den Profis auf Radio 1.

0: Bullets von Tannen.
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3: Die Freikarten für die schöne Party heute Abend im Franz sind alle weg. USA stoppen Truppenaustausch in Europa. SPD-Fraktionschef Mirsch ist gegen eine Verlängerung des Tankrabatts und das Wetter heute Sonne und Wolken bei 11 bis 16 Grad. Mehr dazu gleich aus der Radio 1 Nachrichten.

0: 1 nach 10.
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2: Die USA haben die geplante Verlegung von Truppen nach Europa gestoppt. Nach Angaben des Verteidigungsministeriums handelt es sich unter anderem um 4000 Soldatinnen und Soldaten, die eine Einheit in Polen ersetzen sollten. Benedikt Schäper.
3: Hintergrund sei eine Anweisung des zuständigen Verteidigungsministers Pete Hegseth, die Truppen zu reduzieren. Sowohl Demokraten als auch Republikaner äußerten sich kritisch zu dem Beschluss. Er sende ein falsches Signal, sowohl nach Russland als auch an die Partner in Europa. Ob die gestrichenen Verlegungen Teil der von US-Präsident Trump angekündigten Truppenreduzierung in Deutschland sind, ist bisher unklar.
2: Im Libanon sind bei neuen Angriffen durch die israelische Armee mindestens 6 Menschen getötet worden. Kurz zuvor war die Waffenruhe zwischen beiden Ländern um weitere 45 Tage verlängert worden. Aus Beirut berichtet Moritz Behrendt.
4: Unter Vermittlung der USA hatten Vertreter aus beiden Ländern in Washington 2 Tage lang verhandelt. Verabredet wurden außerdem weitere Gesprächsrunden. Aus der libanesischen Delegation hieß es, dies verschaffe den Libanesen Luft zu atmen und biete Zeit, um die staatlichen Institutionen zu stärken und einen Weg hin zu andauernder Stabilität aufzubauen.
2: In Nigeria ist der Vizechef der Terrororganisation IS nach US-Angaben getötet worden. US-Präsident Trump teilte mit, Al-Minuki sei bei einem gemeinsamen Einsatz US-amerikanischer und nigerianischer Streitkräfte ums Leben gekommen. Durch seinen Tod sei die weltweite Handlungsfähigkeit des IS deutlich geschwächt worden. Im Norden Nigerias sind mehrere Terrorgruppen aktiv, darunter auch IS-Ableger. SPD-Fraktionschef Mirsch hat sich dagegen ausgesprochen, den Tankrabatt zu verlängern. Er fordert in der Augsburger Allgemeinen zielgenaue Maßnahmen statt Prämien. Hans Gerbert.
5: Mobilität müsse bezahlbar bleiben, aber die Gießkanne sei keine Dauerlösung, so Mirsch. Angesichts der unsicheren politischen Entwicklung in der Welt müsse sich die Bundesregierung auf alle Eventualitäten vorbereiten. Mirsch schlägt vor, die unteren und mittleren Einkommen durch eine Steuerreform zu entlasten. Das sei aus seiner Sicht effektiver. Der SPD-Politiker macht sich außerdem dafür stark, dass Spitzenverdiener mehr Last tragen sollten. Der Tankrabatt gilt noch bis Ende Juni.
2: Die geplante Pflegereform von Gesundheitsministerin Wagen verzögert sich offenbar. Wie die Zeitung der Funke Mediengruppe berichten, soll der Gesetzentwurf erst Ende Mai dem Kabinett vorgelegt werden. Ursprünglich sollte das Mitte des Monats geschehen. Der Verband Deutscher Alten- und Behindertenhilfe kritisiert die Verschiebung. Die Pflegebranche brauche dringend verbindliche Entscheidungen, um planen und die Versorgung sichern zu können. Bundespräsident Steinmeier hat die verstorbene Schauspielerin Angelika Domröse gewürdigt.

0: Dom Röse sei eine der prägendsten deutschen Darstellerinnen gewesen. Sie ist gestern in Berlin gestorben, wenige Wochen nach ihrem 85. Geburtstag. Axel Hoffmann.
1: Im DDR-Kultfilm Die Legende von Paul und Paula spielte sie 1973 die Rolle ihres Lebens. Später verkörperte Dom Röse unter anderem die Kommissarin Vera Bilewski im Polizeiruf 110. In den 90er Jahren entdeckte sie auch die Regie für sich und inszenierte Theaterstücke. Zuletzt war sie 2012 in der Kinokomödie Bis zum Horizont dann links zu sehen.
0: In Rheinsberg findet heute das Schlossgartenfest statt. Landtagspräsidentin Liedtke wird die Veranstaltung am Mittag eröffnen. Im Schloss und im Garten gibt es Führungen, die Einblicke in die Zeit von Prinz Heinrich geben. Auch das Heckentheater und die Orangerie können kostenlos besichtigt werden. Das Rheinsberger Schlossgartenfest gibt es seit 3 Jahren. Soweit unsere Radio 1 Nachrichten. Weitere Meldungen auf rbb24.de. Es ist 10.04 Uhr.
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0: Heute ist es meist sonnig, tagsüber gibt es einen Mix aus Sonne und Wolken, vereinzelt auch Schauern. Die Temperaturen liegen bei 14 bis 17 Grad, kommende Nacht sinken sie dann auf 5 bis 0 Grad, örtlich kann es dann auch Bodenfrost noch geben. Und morgen Sonntag dann verbreitet, sonniger Start, Wechsel aus Sonne und Wolken, vereinzelt Schauer. Die Temperaturen morgen etwas wärmer, 17 bis 19 Grad.
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0: Auf Radio 1, Stadtverkehr Berlin. Ein paar Minuten länger dauert es da auf der 100 in Richtung Wettingen, vor der Baustelle Schmargendorf und am Autobahnende in Treptow. Und Tiergarten, die Straße des 17. Juni, ist zwischen Großem Stern und Ebertstraße wegen des Frauenlaufs bis morgen früh in beiden Richtungen gesperrt. Die Ebertstraße ist ebenfalls gesperrt. Und bei der Berliner S-Bahn wird gebaut. Deshalb fahren Busse statt Bahnen für die S3 und S9 zwischen Charlottenburg und Olympiastadion. Und für die S46 9 und 8 zwischen Schöneweide und Grünau bzw. Schönefeld. Und bis Mittwoch für die S7 zwischen Charlottenburg und Grunewald. Da wo es geht, gute Fahrt.
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4: Habe ich mir gedacht. So, also wir reden gleich mal über was Ungewöhnliches. Wie schlafen eigentlich Fische und warum ist das für uns wichtig? Warum sinken Fische beim Schlafen nicht auf den Grund? Ja, warum ertrinken Fische nicht beim Schlafen? Alles so Fragen, die sich natürlich echte Forscher nicht stellen, aber ich stelle sie stellvertretend auch für Sie. Und ich bin gespannt auf unser Gespräch gleich. Hey,

0: Das ist so typische Radio 1 Late Night Lounge Musik, oder? Off Center Moon von Yen meets Salz. Läuft aber natürlich auch im Tagesprogramm von Radio 1 dank der besten Musikredaktion der Welt. Liebe Aquarianer, ich vermute mal, bei vielen von Ihnen schwimmen auch Zebrafische im Aquarium. Zebrafische sind sehr beliebt. Die sind hübsch, anspruchslos, wie es heißt, und auch für die Forschung hochinteressant. Junge Zebrafische sind nämlich so gut wie durchsichtig. Dadurch kann man ins Innere schauen, ohne den Fisch zu verletzen. Das macht die Neurowissenschaftlerin Liliane de Sardenberg-Schmid als Doktorandin in der Forschungsgruppe Systems Neuroscience and Neuroengineering am Max-Planck-Institut für biologische Kybernetik in Tübingen. Guten Morgen.
1: Guten Morgen.
0: Sie erforschen das Schlafverhalten von Zebrafischen. Warum das denn?
1: Man denkt da oft nicht dran, aber Fische sind auch, wie wir Menschen, Wirbeltiere. Das heißt, sie sind gar nicht so weit weg von uns entfernt. Mhm. Gerade im Vergleich zum Beispiel zu Fliegen, die ja auch oft in der Forschung benutzt werden. Und genau, also da kann man ganz viel ableiten von Systemen, die schon früh angelegt wurden in der Evolution und eben bei Fischen und Menschen gar nicht so unterschiedlich sind.
0: Die meisten Säugetiere schlafen liegend, so wie wir Menschen. Fische aber, habe ich gelernt, schlafen schwimmend. Wie kann man sich denn da überhaupt als Forscherin sicher sein, dass die wirklich schlafen?
1: Also Dinge, die Schlaf definieren, ist zum Beispiel, dass man schwerer aufzuwecken ist, also dass man auf Reize weniger reagiert. Dann hat man auch typischerweise so einen Motorverlust, so einen Haltungskontrollverlust. Und all diese Dinge können wir tatsächlich bei den Fischen auch beobachten. Also wir können schauen, ob sie schlafen und dann verschiedene Lichtreize oder Vibrationen aussetzen und schauen, ob sie langsamer reagieren, als wenn sie rumschwimmen und wach aussehen. Mhm. Und genauso können wir beobachten, ob sie quasi so ein bisschen zur Seite kippen, also so ein bisschen einen Haltungsverlust haben, wie wir auch beim Schlafen.
0: Aber ist das dann wie bei uns im Fernsehsessel, ja, wenn heute Abend ESC ist und spätestens nach der dritten Nummer wird mein Kopf nach links rutschen und dann wache ich aber auf, weil ich das merke? Ist das bei Fischen auch so?
1: Also wir arbeiten ja mit Babyfischen, die sind noch ganz klein und die schlafen tatsächlich auch auf dem Grund von dem Aquarium.
0: Aha.
1: Und die haben auch noch so ein, da kann man wirklich sehen, wie sie quasi über ihrem Bauch links und rechts so hin und her rollen und dann, oh, merken sie es und sich dann wieder aufrichten.
0: Fantastisch. Aber erwachsene Fische sinken nicht beim Schlafen auf den Grund, ne?
1: Nee, es gibt Fischarten, die haben quasi eine Schwimmblase, die können sie... da müssen sie aktiv eigentlich nichts tun, aber es gibt auch andere, Haie zum Beispiel haben ja keine Schwimmblase und die müssen tatsächlich immer aktiv schwimmen, um nicht abzusinken.
0: Sie haben mit einem neuen Tracking-Mikroskop die Schlafphasen von jungen Zebrafischen untersucht. Was haben Sie dabei rausgefunden?
1: Also was uns überrascht hat, ist, dass wir, mein Kollege und ich, der auch der Erstautor von dem Papier ist, wir haben die Fische beobachtet und wir haben gesehen, dass ihre Augen wie so ein Klaviermetronom. Also die waren ganz ruhig, aber die Augen sind so nach links und rechts ganz regelmäßig gegangen und synchron. Und dann haben wir uns gefragt, was denn das ist. Und dann haben wir eben festgestellt, dass das so ein Schlafzustand ist, der aber nur tagsüber auftritt. Und wenn sie nachts schlafen, dann sind die Augen tatsächlich still. Und das ist ja auch was, das bei Menschen und bei vielen anderen Tierarten beobachtet wurde, dass es verschiedene Arten von Schlaf gibt. Den REM-Schlaf kommt ja aus dem Englischen Rapid Eye Movement und andere Schlafphasen, wo man die Augen eben nicht mitbewegt. Und das hat uns dann natürlich interessiert und dann haben wir das uns genauer angeschaut, was da passiert bei dem Fisch.
0: Also die Augen gehen so rechts, links, vor allen Dingen tagsüber, haben Sie gesagt. Ist das dann so eine Art Mittagsschlaf bei den Babyfischen?
1: Ja, so haben wir es uns auch vorgestellt. Wie gesagt, das tritt vor allem tagsüber auf und es ist natürlich auch Babyfische, das heißt, wir wissen nicht, ob die vielleicht auch mehr schlafen müssen, vor allem auch tagsüber, weil sie noch in der Entwicklung quasi sind. Und genau, also das scheint mehr so ein Mittagsschlaf zu sein für die.
0: Wenn ich jetzt ein Haifisch wäre auf der Suche nach leckeren Zebrafischschwärmen, dann müsste ich ja eigentlich im Prinzip nur warten, bis sie eingeschlafen sind und könnte mich da durchwursten, oder?
1: Ich glaube, die sind trotzdem natürlich recht schreckhaft. Also ich glaube, der gerade so so ein visueller Stimulus von so einem Hai, der über einen drüber hinwegschwimmt, ist, glaube ich, dann doch noch genug, um sie da wieder rauszureißen.
0: Nun ist das ja häufig so, zumindest im freien Meer, dass überall Prädatoren lauern, Menschen, die mich fressen wollen. Wie lange dauern denn so Schlafphasen überhaupt? Kann man das sagen? Oder ist das schwierig zu sagen, wenn man Fische quasi nur in kontrollierter Umgebung im Aquarium untersucht?
1: Ja, ich glaube, das ist auch, warum diese Forschung so schwierig ist, weil für hier haben wir die Fische wirklich fast über 3 Tage konstant beobachtet. Mhm. Und dieses zu machen in der Natur ist ja dann wiederum noch mal viel, viel schwieriger. Und also was wir festgestellt haben, das hat ganz unterschiedliche Dauern, aber grob um ein paar Minuten zum Beispiel kann ein Zustand dauern, aber auch wesentlich kürzer, nur einige Sekunden, das kommt dann drauf an.
0: Ja, mir würde das nicht reichen, aber ich sage trotzdem herzlichen Dank für diese Forschungsergebnisse der Neurowissenschaftlerin Lilian de Sardenberg-Schmid, die als Doktorandin in der Forschungsgruppe Systems Neuroscience and Neuroengineering am Max-Planck-Institut für biologische Kybernetik in Tübingen arbeitet. Herzlichen Dank, schön, dass Sie bei uns waren, bei den Profis auf Radio 1. Schönes Wochenende.
1: Gerne, gleichfalls.

0: Auch das waren die 90er Jahre, Shakespeare's Sister und Hello, Turn Your Radio On aus dem Jahr 1992.
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0: Das ist Musik von Moderat aus Berlin, Rusty Nails, der Track aus dem Jahr 2009 bereits, aus dem Debütalbum von Moderat. Ja, nächste halbe Stunde, da geht es bei uns um die Klimaforschung. Und zwar um die Frage, wie stark Erwärmung und Abholzung den Regenwald und das Klima tatsächlich gefährden.
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0: Eins nach halb elf.
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11: Heute und morgen gibt es einen Mix aus Sonne und Wolken mit einzelnen Schauern, gebietsweise auch durchweg trocken. Höchstwerte heute 14 bis 17 Grad. Kommende Nacht sinken dann die Temperaturen auf 5 bis 0 Grad. Dabei kann es stellenweise auch Bodenfrost nochmal geben. Morgen ist es dann mit Temperaturen bis 19 Grad etwas wärmer.
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11: Auf Radio 1, Vorsicht bitte auf der A13 Berlin Richtung Dresden zwischen Barut-Mark und Starkow. Da steht ein defektes Fahrzeug auf der linken Spur im Baustellenbereich. Und ein paar Minuten länger dauert es im Stadtverkehr Berlin auf der 100 in Richtung Wedding vor der Baustelle Schmargendorf und am Autobahnende in Treptow. Prenzlauer Berg-Reißwalder Straße, Vorsicht bitte, da in Höhe Erich-Weilert-Straße sind die Ampeln außer Betrieb. Und aktuelles zur S-Bahn. Wegen Tieren auf der Strecke im Bereich Jungfernheide ist der Zugverkehr der Linien S41 und 42, also der Ringbahnlinien, derzeit zwischen Beusselstraße und Westend unterbrochen. Da, wo es geht, gute Fahrt.
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0: Hallihallo, der Regenwald gilt immer so als die grüne Lunge der Welt. So ganz stimmt das nicht, gibt ganz andere Dinge, die mehr Sauerstoff produzieren, in den Meeren vor allen Dingen. Aber wir reden gleich mal wieder über den Regenwald. Gibt eine neue Studie, die den Zusammenhang zwischen Klimaerwärmung, also mehr Grad pro Jahr, und Abholzung nochmal genauer untersucht hat. Und die Ergebnisse, die freuen wir uns vielleicht nicht so sehr, die hören wir gleich.

Also wenn so eine Musik laufen würde beim Eurovision Song Contest, ich glaube, dann wären, sagen wir mal so, wären mehr von meinen Freunden auch dabei. Ja, die meisten lehnen das ab, was da heute Abend läuft, finden das schrecklich, kommerziell, laut, schrill, zu schräg, zu grell. Ich mag sowas ja auch lieber hier, aber ich guck's trotzdem. Das hier sind Kutiman und Dekel aus Israel mit einer neuen Single. Hope heißt die, Hoffnung. Hoppa.

0: 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Erinnern Sie sich noch an die Zeiten, als es nahezu jeden Freitag Klimaproteste gab in Deutschland, Fridays for Future? Seit einiger Zeit streiken die gleichen Schüler lieber freitags gegen eine mögliche Einführung der Wehrpflicht. Ja, die letzten beiden Freitage. Und da sagen dann gleich mal, oh, das geht aber gar nicht. Ja, wenn junge Leute lieber das Klima schützen wollen als ihr Land, denn demonstrieren für Klimaschutz, das geht schließlich nur in Freiheit. Egal, wie Sie darüber denken, mehr Klimaschutz wäre dringend nötig. Das zeigt eine neue Regenwaldstudie des Klimaforschers Dr. Nico Wunderling vom Potsdam-Institut für Klimafolgenforschung. Er ist Professor für computergestützte Erdsystemwissenschaften an der Uni Frankfurt am Main. Herr Wunderling, guten Morgen.
1: Guten Morgen, hallo.
0: Sie haben untersucht, wie sich Abholzung und Erderwärmung auf die Stabilität des Amazonasgebietes auswirken. Und da habe ich als erstes so im Kopf gehabt, ist das nicht schon 1000 Mal untersucht worden?
1: Ja, Sie haben natürlich recht. Es gibt schon viele Studien zum Amazonas-Regenwald. Was bisher aber passiert ist, ist, dass man sich vor allem die beiden Treiber einzeln angeschaut hat. Also nur globale Erwärmung, wie wirkt sich das auf den Amazonas-Regenwald aus? Oder nur Abholzung, wie wirkt sich das auf den Amazonas-Regenwald aus? Und das hier ist jetzt eine der ersten Studien, die sich beides gemeinsam anschaut.
0: Mein lückenhaftes Laienwissen über Brasilien sagt mir, Präsident Bolsonaro war böse, böse. Der hat die Abholzung gefördert, ja, hat also eher was dafür getan, dass der Regenwald kleiner wird. Seit 2023 aber regiert Lula da Silva, der ist gut, gut. Und spätestens seitdem geht die Abholzung des Regenwaldes stark zurück. Sprechen wir also über ein Problem, das eigentlich keines mehr ist?
1: Ja, Sie haben natürlich recht. Gerade was Abholzung angeht, ist unter Präsident Lula sind da einige Fortschritte erzielt worden. Dennoch, unsere Studie zeigt ja, dass man bei etwa einem Viertel an Abholzung in größere Probleme kommt. Wir sind jetzt bei knapp unter 20%. Also so weit sind wir nicht weg.
0: 17.
1: Trotzdem. Ja, genau, 17%. Aber trotzdem, Sie haben recht. Wir haben da mit der aktuellen Regierung gute Fortschritte gemacht. Trotzdem, alle 4 Jahre wird ja auch da gewählt und wer weiß, wie es nächstes Mal ausgeht.
0: Da haben Sie leider recht. Sie haben also ein Was-wäre-wenn-Modell erstellt. Was wäre, wenn bei 1 bis 2 Grad Erderwärmung 22-28% der Fläche des Amazonasgebietes abgeholzt werden würden? Zurzeit sind es knapp 17. Mhm. Was wären die Folgen?
1: Ja, also der Amazonas-Regenwald, wenn wir diese Schwellenwerte von etwas unter 2 Grad, etwa einem Viertel an Abholzung überschreiten würden, dann könnten wir einen sogenannten Kipppunkt im Amazonas-Regenwald überschreiten. Und das würde bedeuten, dass wichtige Teile, große Teile des Amazonas-Regenwalds von dem aktuellen Regenwaldzustand in eine Art baumarm, vielleicht sogar baumlosen Zustand, wie so eine Art Savanne, übergehen könnten. Das wird ein bisschen dauern, wenn man über dem Kipppunkt drüber ist. Das geht nicht von heute auf morgen, das dauert Jahrzehnte, aber könnte dann eben schwer oder sogar unmöglich umzukehren sein.
0: Mhm. Wie sind denn da die Zusammenhänge? Warum spielt die Fläche der Abholzung da eine Rolle für den Kipppunkt?
1: Ja, ganz wichtig ist bei dem Kipppunkt im Amazonas-Regenwald, der erhält sich im Prinzip selber. Also man hat irgendwie Regenfall, der kommt vom Atlantik, regnet sich ab über Teilen des Amazonas-Regenwalds und dann verdampft ungefähr die Hälfte, etwas mehr sogar des Regenfalls wieder in die Atmosphäre und wird dann weiter transportiert. Das heißt also, der Regenwald produziert seinen eigenen Regenfall. Und wenn wir den dann abholzen, dann kann er das eben nicht mehr machen. Und ab einer gewissen Fläche an Abholzung, kommt natürlich auch darauf an, wo die genau liegt, aber ab einer gewissen Fläche an Abholzung fehlt eben so viel weiterer Niederschlag, der dann nicht mehr selbst produziert werden kann, dass man dann weiterführendes Kippen, also wie so eine Art Kippkaskade, Dominoeffekte dann beobachten könnte.
0: Mhm. Haben Sie auch ausgerechnet, wie viel Grad Erderwärmung das Amazonasgebiet, also der Regenwald dort, überleben würde, wenn die Abholzung komplett gestoppt werden würde heute?
1: Mhm. Also vielleicht mache ich da mal zwei Punkte. Wenn es gar keine Abholzung gegeben hätte, dann wäre der Kipppunkt des Amazonas-Regenwalds etwa bei 4 Grad globaler Erwärmung. Wir sind jetzt bei 1,4, also hoffentlich bei Werten, die wir nie erreichen werden. Mhm. Wenn wir genau heute aufhören würden, dann sieht es auch noch relativ gut aus. Dann sind wir auch noch deutlich über 3 Grad. Das heißt also, wenn wir uns anstrengen in dem Sinne, also Abholzung, das ist da eben der entscheidende Treiber, wenn die bei fast null, ganz null wird wahrscheinlich nicht gehen, aber bei fast null landen würde, dann bin ich relativ optimistisch, dass wir den Kipppunkt Amazonas-Regenwald nicht überschreiten werden. Tun wir das nicht, dann sieht es anders aus.
0: Das nehme ich jetzt mal als gute Nachricht mit ins Wochenende aus dieser neuen Regenwaldstudie des Klimaforschers Dr. Nico Wunderling vom Potsdam-Institut für Klimafolgenforschung. Herr Professor Wunderling, danke, dass Sie bei uns waren, bei den Profis auf Radio 1.
1: Ganz herzlichen Dank. Wiederhören.
0: Tschüss.

Wunderbar. Jumbo von Underworld aus dem Jahr 1999. Sie hören das bei den Profis auf Radio 1. Morgen am Sonntag ist Internationaler Museumstag. Das ist deswegen gut für Menschen, die sonst sagen, nee, mir ist das Geld zu schade, ins Museum zu gehen. Denn morgen haben über 100 Museen in Berlin und Brandenburg kostenlos für sie geöffnet. Darunter das Museum für Naturkunde, das Schloss Babelsberg, das Deutsche Historische Museum, das Deutsche Technikmuseum, das Berliner Unterweltenmuseum, das der Tränenpalast, der Parc Sanssouci, das Georg-Kolbe-Museum, das Jüdische Museum, die Liebermann-Villa am Wannsee, da können Sie überall kostenlos rein, morgen zu den ganz normalen Öffnungszeiten. Und wir fragen gleich mal nach, um kurz nach 11, was bringt das eigentlich, so ein Museumstag? Und vor allen Dingen lernen wir dann auch eine Wissenschaft kennen, die wir relativ selten hier haben bei den Profis, nämlich die Museologie, die Museumswissenschaft. Was machen denn Museumswissenschaftler? Wir erfahren es um kurz nach 11. Das hier ist Musik von Robin, der Titel Ever Again.

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12: USA stoppen Truppenaustausch in Europa. Angriffe im Libanon trotz Waffenruhe. Das Wetter, Sonne und Wolken, örtlich auch Schauer bei 11 bis 16 Grad. Mehr dazu gleich aus der Radio 1 Nachrichten- und Serviceredaktion. Ja, ja. Bis dahin hören wir Alexis Taylor zu, featuring Lola Kirky mit dieser Nummer hier, Out of Face.

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3: Die USA haben die geplante Verlegung von Truppen nach Europa gestoppt. Nach Angaben des Verteidigungsministeriums handelt es sich unter anderem um 4000 Soldaten und Soldatinnen, die eine Einheit in Polen ersetzen sollten. Benedikt Schäper.
4: Hintergrund sei eine Anweisung des zuständigen Verteidigungsministers Pete Hegseth, die Truppen zu reduzieren. Sowohl Demokraten als auch Republikaner äußerten sich kritisch zu dem Beschluss. Er sende ein falsches Signal, sowohl nach Russland als auch an die Partner in Europa. Ob die gestrichenen Verlegungen Teil der von US-Präsident Trump angekündigten Truppenreduzierung in Deutschland sind, ist bisher unklar.
3: Im Libanon sind bei neuen Angriffen durch die israelische Armee mindestens 6 Menschen getötet worden. Kurz zuvor war die Waffenruhe zwischen beiden Ländern um weitere 45 Tage verlängert worden. Aus Beirut berichtet Moritz Behrendt.
5: Unter Vermittlung der USA hatten Vertreter aus beiden Ländern in Washington 2 Tage lang verhandelt. Verabredet wurden außerdem weitere Gesprächsrunden. Aus der libanesischen Delegation hieß es, dies verschaffe den Libanesen Luft zu atmen und biete Zeit, um die staatlichen Institutionen zu stärken und einen Weg hin zu andauernder Stabilität aufzubauen.
3: In Nigeria ist der Vizechef der Terrororganisation IS nach US-Angaben getötet worden. US-Präsident Trump teilte mit, Al-Minuki sei bei einem gemeinsamen Einsatz US-amerikanischer und nigerianischer Streitkräfte getötet worden. Durch seinen Tod sei die weltweite Handlungsfähigkeit des IS deutlich geschwächt worden. Im Norden Nigerias sind mehrere Terrorgruppen aktiv, darunter auch IS-Ableger. SPD-Fraktionschef Miersch hat sich dagegen ausgesprochen, den Tankrabatt zu verlängern. Er fordert in der Augsburger Allgemeinen zielgenaue Maßnahmen statt Prämien. Hans Gerbert.
6: Mobilität müsse bezahlbar bleiben, aber die Gießkanne sei keine Dauerlösung, so Miersch. Angesichts der unsicheren politischen Entwicklung in der Welt müsse sich die Bundesregierung auf alle Eventualitäten vorbereiten. Miersch schlägt vor, die unteren und mittleren Einkommen durch eine Steuerreform zu entlasten. Das sei aus seiner Sicht effektiver. Der SPD-Politiker macht sich außerdem dafür stark, dass Spitzenverdiener mehr Last tragen sollten. Der Tankrabatt gilt noch bis Ende Juni.
3: Bundespräsident Steinmeier hat die verstorbene Schauspielerin Angelika Domröse gewürdigt. Domröse sei eine der prägendsten deutschen Darstellerinnen gewesen. Sie ist gestern in Berlin gestorben, wenige Wochen nach ihrem 85. Geburtstag. Axel Hofmann.
7: Im DDR-Kultfilm Die Legende von Paul und Paula spielte sie 1973 die Rolle ihres Lebens. Später verkörperte Domröse unter anderem die Kommissarin Vera Bilewski im Polizeiruf 110. In den 90er Jahren entdeckte sie auch die Regie für sich und inszenierte Theaterstücke. Zuletzt war sie 2012 in der Kinokomödie Bis zum Horizont dann links zu sehen.
3: Energie Cottbus könnte heute nach 12 Jahren in die zweite Fußball-Bundesliga zurückkehren. Wenn die Lausitzer in Regensburg gewinnen, ist der Aufstieg sicher. Andernfalls hängt es von den Ergebnissen der Verfolger ab. 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Das waren unsere Radio 1 Nachrichten. 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Es ist 11.03 Uhr.
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3: Heute und morgen gibt es einen Mix aus Sonne und Wolken mit einzelnen Schauern, gebietsweise auch durchweg trocken. Die Höchstwerte heute 14 bis 17 Grad. Kommende Nacht sinken sie dann auf 5 bis 0 Grad. Dabei kann es stellenweise Bodenfrost geben. Und morgen ist es dann mit Temperaturen bis 19 Grad etwas wärmer.
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3: Auf Radio 1 bitte Vorsicht auf der Bundesstraße 96 Fürstenberg Richtung Berlin zwischen Drögen und Gramzow. Da gibt es Behinderungen durch eine ungesicherte Unfallstelle und ein paar Minuten mehr brauchen Sie im Stadtverkehr Berlin auf der 100 in Richtung Wedding vor der Baustelle Schmargendorf und am Autobahnende in Treptow. Außerdem gibt es Stau.

0: auf der Triskoallee in Richtung Tierpark. Vorsicht bitte auch in Prenzlauer Berg, Greifswalder Straße in Höhe Erich-Weinert-Straße sind die Ampeln immer noch außer Betrieb. Und Tiergarten, die Straße des 17. Juni ist zwischen Großem Stern und Ebertstraße wegen des Berliner Frauenlaufs bis morgen früh in beiden Richtungen gesperrt. Aktuell ist noch zur S-Bahn nach einer Unterbrechung der Linien 41 und 42 zwischen Beuselstraße und Westend wird der Zugverkehr jetzt wieder aufgenommen. Es kommt aber immer noch zu Verspätungen. Da, wo es geht, gute Fahrt.
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3: Ja, also wenn es nach mir ginge, mich könnten sie jeden Tag in ein Museum stecken und ich würde dort einfach sitzen bleiben, rumgehen, rumlaufen. Am liebsten allein tatsächlich. Ich mag Museen sehr und fühle mich da sehr, sehr wohl und könnte da wirklich Tage verbringen in Museen. Morgen kann ich leider nicht. Morgen ist Internationaler Museumstag. Da sind viele Museen in Berlin und Brandenburg kostenlos. Also kein Eintritt. Und wir nehmen das zum Anlass, gleich mal zu fragen, was macht eigentlich die Museumswissenschaft? Was ist das? Ja, was machen die genau? Eine Museologin wird bei uns zu Gast sein.

0: Das ist der wunderbare Pachiman. Mit Toyota Nuevo hat er sich gerade ein neues Auto gekauft. Vermute mal, es ist ein Hybridmodell. Ja, macht man ja heute so. Pachiman, Toyota Nuevo bei den Profis auf Radio 1. Heute Abend ist ESC Eurovision Song Contest. Das Motto lautet United by Music. Ja, ist ja nun mal nicht mehr so richtig so, weil wird von 5 Ländern boykottiert, die lieber gegen Israel protestieren wollen, als Europa vereint sehen wollen in der Musik. Naja, muss jeder selber wissen. Es gibt morgen noch einen Tag, der das Wort United drin hat. Uniting a Divided World ist das Motto des Internationalen Museumstags. Museen als Brückenbauer für eine geteilte Welt. Ja, und ich finde ja Museen großartig. Ich war gerade erst wieder am Hamburger Bahnhof, der Nationalgalerie der Gegenwart. Die große Halle ist gestaltet worden von einer Künstlerin aus Litauen. Die hat dort Deutschlands größtes Bauklötzchen-Spielzimmer aufgebaut. 400.000 Holzklötze liegen da rum und warten drauf, von den Besuchern gestapelt zu werden, während auf den Klötzen an allen möglichen Ecken und Enden auf einmal Sänger und Sängerinnen auftauchen und Dinge singen. Das ist total surreal. Ja, ist eine unglaublich bereichernde Erfahrung. Morgen dann bieten viele Museen in Berlin und Brandenburg freien Eintritt an am Internationalen Museumstag. Da können Sie selbst zum Museumsforscher werden. Und was die Profis unter den Museumsforschern überhaupt machen, was ist das für ein komischer Beruf? Das kann uns die Museologin Dr. Patricia Rahimipur verraten, die Direktorin des Instituts für Museumsforschung der staatlichen Museen zu Berlin, ist Professorin für Kultur- und Wissenskommunikation an der FU. Frau Rahimipur, guten Morgen.
1: Hallo, guten Morgen.
0: Ich spiele jetzt mal den Museumsmuffel und sage, oh ja, so Museen, das sind ja meines Wissens nach meistens leere Räume, kommt immer keiner, da wird oller Kram aufbewahrt in der Hoffnung, dass sich irgendwann mal jemand dafür interessiert. Wie würden Sie denn Museen beschreiben?
1: Ja, genauso. Nein, natürlich würde ich Museen total anders beschreiben. Für mich sind, ich habe es letztens in einem Vortrag gehört und es ist hängen geblieben. Für mich sind Museen Orte, wo Fragen beantwortet werden, von denen ich gar nicht wusste, dass ich sie habe. Mhm. Also ich gehe da rein und ich merke, dass ich immer irgendwie ein bisschen schlauer rauskomme oder immer mit einem Erlebnis rauskomme, das ich nicht erwartet habe oder das mich überrascht. Und dieser alte Kram, da muss ich jetzt ganz deutlich widersprechen. Ich bin nämlich von Haus aus Prähistorikerin, also Archäologin. Und da stellen sich mir natürlich die Fußnägel auf. Mhm. Der alte Kram, also ich hab eben ein Beispiel mitgebracht. Wenn ich mir überlege, dass der Zettel von Schabowski, wo drauf steht, dass die Mauer offen ist, das, was so ein Zettel, der eigentlich wirklich nur ein Zettel und ein bisschen drauf geschrieben ist, dass der in einem Museum aufbewahrt wird. Und wir haben alle diesen Film vor Augen, wo gezeigt wird, wie er in dieser Pressekonferenz darauf reagiert und unsicher ist und diesen Zettel liest.
0: Meines Wissens nach ist das unverzüglich, genau. Sofort.
1: Genau. Ne? Und wir gucken auf diesen Zettel und wir haben alle Bilder vor Augen. Und wir haben alle vor Augen, was das ausgelöst hat. Und ich finde, da merkt man das Objekt. Und das ist ja das, was Museen können. Diese Objekte verbinden mit Geschichten. Da machen sie echt den Unterschied. Hm. Und da ist es dann auch plötzlich kein alter Kram mehr.
0: Was macht denn eigentlich eine Museologin, also eine Museumsforscherin wie Sie? Was ist Ihre Aufgabe?
1: Im Prinzip gucken wir uns in unserem Institut, und da muss ich Sie leider kurz korrigieren, mhm. Ich bin nicht Professorin an der FU. Nicht, dass irgendjemand denkt, ich will mich hier mit Titeln schmücken, die ich nicht habe.
0: Stand falsch auf Wikipedia, tut mir leid.
1: Tut mir leid. Mhm. Ja, also was machen wir? Wir untersuchen im Prinzip einmal die Geschichte der Museen, aber wir gucken uns auch an, welche Wirkungen haben sie. Also wir haben letztes Jahr eine große Studie zu Vertrauen in Museen publiziert und zu Wertschöpfung von Museen, also kosten die nur Geld oder ist es eigentlich ein Investment, das Geld wieder zurückbringt? Wir gucken uns Trends an, also zum Beispiel Digitalisierung, wie kann man immaterielles Kulturerbe, das ist ein etwas sperriger Begriff dafür, dass man, es reicht manchmal nicht, wenn man einfach nur eine Maske sammelt, sondern im Prinzip muss man auch in einem Museum sammeln, mit welchem Ritual diese Maske verbunden ist, und das ist das Unfassbare, also das Immaterielle, und wir gucken uns als Museumsforscher an, wie kann man sowas eigentlich sammeln? Und dann nerven wir alle Museen in Deutschland mit der jährlichen Gesamtstatistik. Das heißt, wenn Besuchszahlen erhoben werden, dann sind wir diejenigen, die die Fragen gestellt haben.
0: Und welche Funktion genau hat der morgige Internationale Museumstag? Vor allen Dingen Leute ins Museum bringen, die sonst nicht gehen?
1: Zum Beispiel, also natürlich, um einmal Brücken zu bauen, das ist ja dieses Jahr das Motto, aber eben auch um Schwellen abzubauen, um Türen zu öffnen, mit besonderen Veranstaltungen die Menschen einzuladen. Traut euch, guckt euch Museen ruhig mal an. Es gibt ja wahnsinnig viele, in Deutschland allein 7000 Museen, die unglaublich unterschiedliche Angebote machen. Und in Berlin haben auch sehr viele Museen geöffnet mit besonderen Veranstaltungen, um einfach mal zu zeigen, weil Museen machen ja ganz viel. Und die Ausstellung ist im Prinzip der kleinste Teil von all dem, was sie tun. Es findet ja unglaublich viel hinter den Kulissen statt. Und der Internationale Museumstag ist auch dazu da, zu zeigen, was die Museen außerdem noch machen.
0: Hm. Waren Sie denn als Expertin schon in allen Museen, die Berlin und Brandenburg zu bieten hat? Sind über 100, ne, glaube ich?
1: 180, Brandenburg weiß ich nicht, das müsste also 180 nur in Berlin, ich weiß nicht, oder ich glaube sogar, wir sind inzwischen fast an der 200 und Brandenburg weiß ich nicht, nein.
0: Ja.
1: War ich nicht,
0: hätten Sie, ja,
1: habe ich nicht geschafft.
0: Ja. Haben Sie ein Lieblingsmuseum, von denen, die Sie kennen?
1: Also wenn ich diese Frage jetzt beantworten würde, wären wahrscheinlich 6.999 Museen in Deutschland sauer auf mich. Mhm. Nein, also Museen haben so individuelle Aufgaben und jedes Museum kann was ganz Besonderes, was Tolles, was ein anderes Museum eben nicht kann. Und ich gehe immer wieder raus und bin fasziniert. Ich habe immer wieder Häuser, wo ich denke, boah, krass, hätte ich nicht mit gerechnet. Vor allem die ganz kleinen und die mittelgroßen, wo man nicht damit rechnet, dass sie so tolle, innovative Sachen machen. Und dann wieder die großen, die tolle Sachen nach Deutschland holen, die man noch nie hier gesehen hat. Also ist eine Frage, die ich tatsächlich nicht beantworten kann.
0: Morgen ist Internationaler Museumstag. Viele Museen in Berlin und Brandenburg haben einen freien Eintritt. Sie können das googeln, da wissen Sie auch, welche das sind. Und ich sage herzlichen Dank der Museologin Dr. Patricia Rahimipur, der Direktorin des Instituts für Museumsforschung der Staatlichen Museen zu Berlin. Schön, dass Sie bei uns waren, bei den Profis auf Radio 1. Danke.
1: Vielen Dank.
0: Schönes Wochenende.
1: Ihnen auch, danke.

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Haiti von Carwyn Ellis und Rio 18. Ja, dann weiß man immer nicht genau, singen die jetzt gerade Portugiesisch oder Walisisch? Beides Sprachen, die nicht unbedingt jeder kennt, nicht so ganz leicht hier in diesem Fall auseinanderzuhalten. Kommen wir nun in der nächsten halben Stunde zum Höhepunkt dieser Sendung, denn ich habe Ihnen ja schon am Anfang versprochen, wir wollen versuchen, den Sieger des heutigen Eurovision Song Contest vorherzusagen. Wie machen wir das? Ja, es gibt mittlerweile eine Fachwissenschaft, die nennt sich Computational Social Science, also computergestützte Sozialwissenschaften, die einfach einen Computer füttern mit allen Daten, mit allen Fakten, die man braucht, um sowas auszurechnen, vermute ich mal. Aber ich lasse mir das mal genauer erklären von einem Physiker und Soziologen, der sich genau damit beschäftigt, mit dem Eurovision Song Contest computergestützt. Kurz nach 11:30 mehr hier bei den Profis auf Radio 1.

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12: 11:55.
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13: Das Wetter ist heute sonnig oder wolkig. Es gibt einzelne Schauer. Gebietsweise bleibt es trocken. Höchstwerte heute 14 bis 17 Grad. Kommende Nacht sinken sie dann auf 5 bis 0 Grad. Es kann nochmal empfindlich kalt werden. Bodenfrost kann auch dabei sein. Und morgen ist es dann etwas wärmer mit Temperaturen bis 19 Grad.
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13: Auf Radio 1 A10 westlicher Berliner Ring Richtung Dreieckwerda. 10 Minuten mehr brauchen Sie zwischen Leest und Föhm an einer Baustelle und in der Gegenrichtung staut es sich ab Großkreuz. Vorsicht bitte auch auf der A12 Berlin Richtung Frankfurt oder zwischen Frankfurt West und Frankfurt Mitte. Da liegt ein Reifen auf der linken Spur. Und Bundesstraße 96 Fürstenberg Richtung Berlin zwischen Drögen und Gramzow. Vorsicht bitte, da gibt es Behinderungen nach einem Unfall. Ein paar Minuten mehr brauchen Sie im Stadtverkehr Berlin auf der 100 in Richtung Wedding, vor der Baustelle Schmargendorf und am Autobahnende in Treptow. Außerdem staut es sich auf der Treskower Allee in Richtung Tierpark. Und bei der Berliner S-Bahn gibt es noch Probleme bei der Linie 41 und 42 zwischen Geuselstraße und Westend. Da war ja der Zugverkehr unterbrochen. Jetzt kommt es immer noch zu Verspätung. Daraus geht gute Fahrt.
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14: Hallihallo, kann man, wenn man alle Fakten zusammenträgt und sie in einen Computer eingibt, kann man dann vorhersagen, wer heute Abend den Eurovision Song Contest gewinnen wird oder nicht? Gibt es zumindest so Wahrscheinlichkeiten oder nicht? Das frage ich gleich denjenigen, der sich genau damit beschäftigt.

0: Das war im Jahr 1988. 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Heute Abend ab 9 Uhr können Sie dabei sein beim Eurovision Song Contest mit Max Spalleck und Amelie Ernst. Sie werden das Ganze auf Radio 1 kommentieren im Radio und auch im Stream auf radio1.de oder auf YouTube, wo auch immer Sie da zuschauen wollen. Sehr zu empfehlen natürlich, die beiden machen das großartig und ich werde heute Abend auch nach langen Jahren mal wieder dabei sein. Nicht als Teilnehmer, nein, reicht schon das Boy George da ist, ja, für San Marino wird Boy George antreten. Nein, natürlich als Zuschauer mit dem Ton von Radio 1 und dem Bild. Wir haben nämlich Besuch aus Argentinien und ich bin sehr gespannt, wie meine Nichte das findet. Die hat dieses Spektakel noch nie gesehen. Ja, stellen Sie sich mal vor, jemand, der überhaupt nicht weiß, was das ist, der ESC, guckt das zum ersten Mal. Wie muss das ankommen? Bis zum Schluss muss übrigens niemand durchhalten, weil die Profis auf Radio 1 Ihnen jetzt schon verraten, wer denn heute Abend gewinnen wird. Ein Team der renommierten Eidgenössischen Technischen Hochschule Zürich hat das bereits ausgerechnet unter der Leitung des Physikers und Soziologen Dr. Dirk Helbing. Der ist an der ETH Professor für computergestützte Sozialwissenschaften. Herr Helbing, guten Morgen.
1: Ja, guten Morgen.
0: Oder habe ich jetzt übertrieben?
1: Ja, ich fürchte schon. Wir haben uns diese Frage in der Tat gestellt. Kann man ein Erfolgsrezept für den ESC finden? Wir haben dazu all die Songs in den 70 Jahren nicht etwa angehört, aber mit einer Datenanalyse untersucht. Mhm. Es waren 1800 Songs in 70 Jahren. Wir haben 35 verschiedene Eigenschaften untersucht. Und in der Tat findet man ein paar Zutaten, die es braucht, um die Erfolgschancen zu erhöhen. Und das war nicht immer so. Das heißt, es hat sich im Laufe der Zeit verändert. Mhm. Aber jetzt, im Moment, ist eigentlich überwiegend englischsprachig, poppig und tanzbar. Aber darüber hinaus hat sich die Situation entwickelt von nostalgischen Songs hin zu Songs, die über Schmerz, Weltschmerz, Liebesschmerz und über Rebellion sind. Also wir sind mal sehr gespannt. Hm. Und vor allen Dingen das Wichtigste ist, es braucht die Norm zu brechen. Also es braucht letzten Endes Ideen, die alles über den Haufen werfen, was man vorher hatte, den Mut, neue Standards zu setzen, die dann in späteren Jahren übernommen werden von anderen Bands.
0: Der allererste Eurovision Song Contest war vor 70 Jahren, ne?
1: Genau so ist es.
0: 1956 in Lugano in der Schweiz. Das heißt, wir feiern jetzt 70-jähriges Jubiläum ESC. Und ich vermute mal, in den 50er, 60er, 70er Jahren brauchte man ganz andere Dinge, um Erfolg zu haben als heute. Ne? Von daher ist ja diese Untersuchung durch alle Songs des ESC vielleicht auch nicht zielführend, oder?
1: Also am Anfang haben die Bands im Grunde genommen in den Landessprachen gesungen. Es gab auch sehr viel
0: war das Pflicht?
1: Unterschiedliche Physik, Musikstile. Also es gab mehr Country, Folk, Rock. Das ist mehr und mehr ersetzt worden durch poppige Songs. Mhm. Und es gab dann sozusagen in der Konsolidierungsphase die Angleichung, die Bands haben also sich voneinander abgeschaut, was die Erfolgsrezepte waren. Es wurde immer ähnlicher, was sie geboten haben. Unter anderem hat sich Englisch durchgesetzt. Und es musste dann schließlich der ESC reagieren, indem er die Regeln verändert hat, damit er wieder interessant wurde. Das heißt, nicht nur die Popbands haben voneinander gelernt, sondern auch der European Song Contest musste selber dazu lernen.
0: Was für Regeln muss man denn ändern, um es wieder interessant zu machen? Weil im Moment ist es doch auch so, dass fast, also es klingt für, sagen wir mal, für Menschen, die sich nicht so intensiv damit beschäftigen wie Sie, klingt vieles sehr gleich, was wir da hören.
1: Ja, also es wurde verändert, die Art und Weise, wie abgestimmt wurde. Mhm. Also es gab vorher diese Expertenräte, sag ich mal. Die wurden abgelöst durch das Televoting, also so eine Art Basisdemokratie. Das hat dann dazu geführt, dass es so geopolitische Blöcke gab. Das heißt, bestimmte Länder haben zusammengestimmt. die musikalische Qualität stand gar nicht mehr unbedingt immer im Vordergrund.
0: Da wurde es also auch gleich politischer, ne? Man hat auch gegen Länder gestimmt.
1: Und das hing damit zusammen, dass es auch sehr viel mehr Länder waren. Und schließlich musste man auch wieder die Regeln ändern. Man musste dann die Vorentscheide einführen. Man hat das so gemacht, dass man diese geopolitischen Blöcke aufbrechen konnte. Und jetzt haben wir eine Kombination zwischen diesen Expertenentscheiden und den, ich sage mal, Volksentscheiden, also
0: Publikumsvoting.
1: Und diese Kombination macht das jetzt besonders spannend. Das heißt, wirklich bis in die letzten Minuten kann sich noch die Reihenfolge ändern und das führt dann dazu, dass die Leute bis spät in die Nacht aufbleiben, obwohl eigentlich schon alle Songs gespielt wurden und man getrost ins Bett gehen könnte.
0: Ja, oder ab 1 die Radio 1 Late Night Lounge hören, die wahrscheinlich auch in diesem Jahr wieder etwas später anfangen muss. Ich lese in Ihrer Studie, Sie sehen den ESC als Demokratielabor. Wie ist das gemeint?
1: Genau, also was wir festgestellt haben, ist, dass sich der ESC über die Zeit wirklich entwickelt hat. Das war ja vielleicht am Anfang Unterhaltungsprogramm. Dann wurde es eigentlich so eine Art Vereinigungsexperiment, was die europäischen Länder zusammenführen sollte. Inzwischen reicht es über Europa hinaus. Das heißt, wir haben Australien auch dabei, wir haben Israel mit dabei. Und inzwischen ist es so, dass es auch tatsächlich eine wirtschaftliche Bedeutung gewonnen hat, nicht nur für die Organisatoren, also es geht natürlich um viele Millionen, sondern auch sehr viele Zuschauer, ich glaube es sind hunderte Millionen Zuschauer und jeder oder jede kann auch wetten auf die Songs, die gewinnen oder die verlieren und damit selber Geld machen. Hm. Aber gleichzeitig haben wir eben auch festgestellt, dass die Abstimmungsregeln sich geändert haben. Und deswegen kann man da hier auch einiges über Demokratie lernen. Ein Thema, was uns sehr interessiert in der Forschung. Wir erforschen nämlich die digitale Demokratie und wie Abstimmungsregeln auch darüber entscheiden, ob am Ende die Wählenden zufrieden sind mit dem Ergebnis oder nicht.
0: Verstehe. Wir sind also ähnlich wie der ESC, haben wir schon lange unsere Gesprächszeit überzogen, Herr Helbing. Aber eine letzte Frage habe ich dann doch noch. Jemand, der so viel weiß über den ESC, der die ganzen Daten im Computer hat, der müsste doch auch sagen können, wer heute Abend gewinnt. Wer wird's?
1: Ja, das will ich Ihnen natürlich nicht verraten, Spoiler Alert, aber es gibt mehrere Favoriten, also Australien ist ganz hoch gesetzt, Finnland ist ganz hoch gesetzt und am Ende entscheiden natürlich Sie, weil Sie können alle Ihr Televoting in Anspruch nehmen und abstimmen und Ihre demokratischen Rechte sozusagen hier nutzen, um zu entscheiden, wer gewinnt.
0: Das sagt der Physiker und Soziologe Dr. Dirk Helbing. An der ETH ist er Professor für computergestützte Sozialwissenschaften und hat uns hier aufgeklärt über den ESC. Herr Helbing, danke, dass Sie bei uns waren, bei den Profis auf Radio 1.
1: Sehr gerne. Wiederhören.

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1: Hunde gibt es seit 15.800 Jahren. Den ältesten Freund des Menschen gibt es schon länger als gedacht. Gleich zwei Studien zeigen durch DNA-Analysen, Hunde gibt es in Europa und Anatolien schon seit fast 16.000 Jahren. Wobei die ältesten Knochenfunde aus England und der Türkei kommen. Vermutlich wurden wilde Wölfe während der letzten Eiszeit zu Schoßhündchen gezähmt.

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11: Reform der Pflegeversicherung verzögert sich offenbar. Deutscher Katholikentag debattiert über Veränderungen in der Kirche und das Wetter, Sonne und Wolken, örtlich auch Schauer. Die Temperaturen 11 bis 16 Grad. Mehr dazu gleich. Aus der Radio 1 Nachrichten- und Serviceredaktion. Und dann kommt der wunderbare Knut Elstermann mit 12 Uhr mittags. Dem Filmmagazin. Das waren die Profis. Mein Name ist Stefan Karkowski.

0: Und damit wird es 12 Uhr.
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0: Mit Christian Findt. Guten Tag. Die geplante Pflegereform von Gesundheitsministerin Wagen verzögert sich offenbar. Wie die Zeitungen der Funke Mediengruppe berichten, soll der Gesetzentwurf erst Ende Mai dem Kabinett vorgelegt werden. Das Gesundheitsministerium versicherte aber auf Nachfrage, die Pflegereform werde kommen. Tim Aßmann.
2: Erklärtes Ziel der Bundesregierung ist, die Reform noch vor der Sommerpause durch den Bundestag zu bringen. Fachverbände kritisieren die Pläne bereits. Befürchtet werden Kostensteigerungen für Pflegebedürftige und deren Angehörige. Im Raum stehen unter anderem Änderungen bei der Einstufung der sogenannten Pflegegrade und bei der Beteiligung der Pflegeversicherung an den Unterbringungskosten in Pflegeheimen. Ziel der Reform ist eine Entlastung der Pflegeversicherung. Gesundheitsministerin Wagen hatte vor kurzem erklärt, das Defizit der Versicherung werde in den nächsten zwei Jahren insgesamt bei rund 22,5 Milliarden Euro liegen.
0: SPD-Fraktionschef Miersch fordert statt der Verlängerung des Tankrabatts zielgenaue Entlastungen. Auch wenn Mobilität bezahlbar bleiben müsse, sei die Gießkanne keine Dauerlösung, sagte er der Augsburger Allgemeinen. Als Beispiel nannte Miersch eine Steuerreform, die den unteren und mittleren Einkommen mehr Luft verschaffe. Auch höhere Steuern für Spitzenverdiener seien eine Option. Der sogenannte Tankrabatt gilt noch bis Ende Juni. Die USA haben die geplante Verlegung von Truppen nach Europa gestoppt. Nach Angaben des Verteidigungsministeriums handelt es sich unter anderem um 4000 Soldatinnen und Soldaten, die eine Einheit in Polen ersetzen sollten. Benedikt Schäper.
3: Hintergrund sei eine Anweisung des zuständigen Verteidigungsministers Pete Hegseth, die Truppen zu reduzieren. Sowohl Demokraten als auch Republikaner äußerten sich kritisch zu dem Beschluss. Er sende ein falsches Signal sowohl nach Russland als auch an die Partner in Europa. Ob die gestrichenen Verlegungen Teil der von US-Präsident Trump angekündigten Truppenreduzierung in Deutschland sind, ist bisher unklar.
0: Im Libanon sind bei 9 Angriffen durch die israelische Armee mindestens 6 Menschen getötet worden. Kurz zuvor war die Waffenruhe zwischen beiden Ländern um weitere 45 Tage verlängert worden. Aus Beirut berichtet Moritz Behrendt.
4: Unter Vermittlung der USA hatten Vertreter aus beiden Ländern in Washington 2 Tage lang verhandelt. Verabredet wurden außerdem weitere Gesprächsrunden. Aus der libanesischen Delegation hieß es, dies verschaffe den Libanesen Luft zu atmen und biete Zeit, um die staatlichen Institutionen zu stärken und einen Weg hin zu andauernder Stabilität aufzubauen.
0: Den diesjährigen jüdischen Gesangs- und Tanzwettbewerb Eurovision hat das badische Jugendzentrum Jujuba gewonnen. Damit setzte sich die Gruppe in Stuttgart gegen 12 weitere Jugendzentren durch, wie der Zentralrat der Juden in Deutschland mitteilte. Die Eurovision, die sich am Vorbild des Eurovision Song Contest ESC orientiert, ist nach eigenen Angaben das größte jüdische Jugendevent in Europa. In diesem Jahr stand sie unter dem Motto Voices of Hope. Heute Abend findet der ESC in Wien statt. Wegen Israels Vorgehen im Gaza-Krieg boykottieren die Niederlande, Spanien, Irland, Slowenien und Island den Wettbewerb. Beim Katholikentag in Würzburg stehen heute Veränderungen in der Kirche im Mittelpunkt. In vielen Diskussionsrunden geht es um den sogenannten synodalen Weg, den Reformprozess in der katholischen Kirche. Aus Würzburg, Katharina Geiger.
5: Eigens dafür reist der zuständige Kardinal Mario Grech aus dem Vatikan an. Auf dem international besetzten Podium geht es um die Umsetzung der kirchlichen Synodenergebnisse, wie in einem Miteinander Entscheidungen getroffen werden und Partizipation gestärkt werden können in Kirchengemeinden und der Weltkirche.
0: Das waren unsere Radio 1 Nachrichten. Weitere Meldungen gibt's auf rbb24.de. Es ist 12.04 Uhr.
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0: Das ist heute und morgen sonnig. Es gibt immer wieder Wolken, vereinzelt auch mal ein paar Schauer. Gebietsweise ist es trocken. Höchstwerte heute 14 bis 17 Grad. Kommende Nacht sinken sie dann auf 5 bis 0 Grad. Dabei kann es noch mal ziemlich kalt werden und es kann auch stellenweise Bodenfrost auftreten. Morgen ist es dann mit Temperaturen bis 19 Grad etwas wärmer.
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0: Auf Radio 1 A10 östlicher Berliner Ring Richtung Dreieck Barnim. Vorsicht bitte zwischen dem Dreieck Spreeau und Freienbrink. Da ist nämlich ein Schlagloch auf der Fahrbahn. Und A10 westlicher Berliner Ring Richtung Dreieckwerder. Da brauchen Sie 10 Minuten mehr zwischen Leest und Vöben an einer Baustelle. Und in der Gegenrichtung gibt es Stau ab Großkreuz. Ein paar Minuten länger dauert es auch auf der 100 in Richtung Wettingen. Vor der Baustelle

0: Schmargendorf und am Autobahnende in Treptow. Außerdem gibt es Stau auf der Treskower Allee in Richtung Tierpark. In Gesundbrunnen, die Exerzierstraße ist zwischen Gottschedstraße und Badstraße in beiden Richtungen gesperrt. Da ist nämlich gerade im Moment die Feuerwehr im Einsatz. Da, wo es geht, gute Fahrt.
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2: Es ist wieder soweit. Wir sind beim Festival hier in Cannes bei den Filmfestspielen. Ist noch kein rundes Jubiläum. Das ist erst im nächsten Jahr das 80. Es ist das 79. Und liebe Anke, herzlich willkommen. Schön, dass wir wieder uns gemeinsam hier auf der Terrasse kurz vor Beginn wieder einer großen Vorführung sind. Schon viele Leute draußen, die jetzt hineinströmen in den Festivalpalast. Also schön, dass wir uns hier wieder sehen. Hallo Anke.
3: Ja, Knut. Und wir beide sind schon mehr als die Hälfte unseres Lebens, ne, in Cannes. Das müssen wir uns mal zugestehen, ne? Wir gehören zur, ja,
2: Inventar.
3: Graue, ja, oder wir sind vielleicht sowas wie graue Eminenz.
2: Grau sind wir, lieber Anke, und ich bin immer erschrocken, weil es gibt hier so schöne Ausstellungen im Foyer, wo so Plakate zu sehen sind von vergangenen Jahrzehnten, und inzwischen erkenne ich da manche von Wiederentdecke, da war ich doch dabei schon.
3: Ja, und in unserem ersten Jahr 1992 war es Marlene Dietrich, die dann ja während des Festivals gestorben ist, und der damalige Kulturminister Jack Lang hat dann auch ein Flugzeug organisiert, wo alle, die wollten, nach Paris zur Beerdigung fliegen konnten.
2: Ja, Anke, auch an dieses Plakat kann ich mich erinnern. Das ist sehr, sehr lange her. Wir haben tolle Gäste im Verlauf dieser Sendung, freuen uns sehr auf ein Gespräch, zum Beispiel mit Jenny Erpenbeck, deren Roman Heimsuchung ja verfilmt wurde, läuft hier in Cannes. Saskia Rosendahl, inzwischen also auch international sehr bekannt, in einem chilenischen Film zu sehen, und viele andere. Widmen wollen wir die Sendung allerdings ja gleich am Anfang einer großen deutschen Schauspielerin, die jetzt gerade gestorben ist, nämlich Angelika Domröse, hat ihren 85. Geburtstag noch erleben dürfen. Viele Würdigungen, eine prägende Schauspielerin im Theater, aber auch im Film und im Fernsehen in Ost und in West. Also sie hat diese doppelte Karriere und ist deshalb eben auch überall bekannt. Die meisten Leute denken natürlich an Paul und Paula. Mit der Rolle ist sie verbunden ihr Leben lang, was sie gar nicht so sehr mochte, immer darauf reduziert zu werden. Sie hat auch viele andere tolle Sachen gemacht, an der Volksbühne, großartige Inszenung. Ich habe sie besonders gern gesehen als Effi Briest. Das war eine Verfilmung vom DDR-Fernsehen, so zart, so zerbrechlich, gleichzeitig mit dieser inneren Stärke. Also wenn ich den Roman lese, wenn ich an Fontane denke und an Effi Briest, dann denke ich an Angelika Domröse. Wir verneigen uns von dieser großen Schauspielerin hier in Cannes und widmen ihr unsere Sondersendung von den Filmfestspielen. Angelika Domröse.

0: 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Wir sind also in Cannes auf der großen Terrasse mit diesem schönen Blick auf die Croisette, auf die Palmen, aber auch auf die Menschenmassen, die sich am Wochenende ja immer so herbegeben, einfach nur vor dem Palais stehen wollen, den roten Teppich fotografieren und sich freuen, dass wieder Filmfestspieler sind, liebe Anke. Und wir freuen uns darüber, dass offenbar ein Bann gebrochen ist. Denn im vergangenen Jahr war ja der Riesenerfolg von In die Sonne schauen. Das war der erste Film, ein deutscher Film im Wettbewerb nach 7 Jahren. Also es gab eine enorme Absenz, eine Nichtanwesenheit von deutschen Filmen. Also der Bann ist gebrochen, das Tor ist geöffnet, denn dieses Jahr sieht es ja nicht nur im Wettbewerb richtig gut aus.
1: Ja, ich finde es ganz interessant. Zu Beginn des Festivals hat der künstlerische Leiter Thierry Frémaux ja eine Pressekonferenz gehalten. Da wurde er auch zu der doch sehr starken Präsenz des deutschen Kinos angesprochen. Da hat er so gesagt, ja, in den 1970er Jahren hätte ja seine Kinosozialisation begonnen, das New Hollywood Kino, aber eben auch der neue deutsche Film. Also Wim Wenders, Volker Schlöndorff. Und da wir ja eben schon über Zahlen gewitzelt haben, seinen ersten Film hatte Volker Schlöndorff vor 60 Jahren hier, Der junge Törleß. Und jetzt kommt er eben mit Heimsuchung von Jenny Eppenbeck zurück. Und er hat ja zwischendurch auch die Goldene Palme gewonnen mit Blechtrommel. Und wir haben ja jahrelang oder jahrzehntelang dann gesagt, oh, die Franzosen kennen ja nur das neue deutsche Kino, Schlöndorff, Wenders und Co. Aber das hat sich dann ja mit Fatih Karakin und Maren Ader auch geändert. Und dann letztes Jahr In die Sonne schauen und in diesem Jahr Valeska Griesebachs Liebesdrama Das geträumte Abenteuer. Und das ist ja auch eine ganz tolle Regisseurin, weil die ja immer mit nicht professionellen Darstellerinnen und Darstellern arbeitet und mit denen dann auch die Geschichten so erfindet. Also es ist ein sehr langer, schöner Arbeits- und Kunstprozess.
0: Also das deutsche Kino, wir sind wirklich sehr gespannt, wie die Filme hier abschneiden und ich freue mich ganz besonders auf Valeska Griesebach. Muss ich sagen, sie lässt sich ja mal viel Zeit zwischen ihren Filmen, aber es sind immer ganz besondere Entdeckungen und niemals Filme voller Klischees, sondern mit einem ganz eigenen Blick auf die Wirklichkeit. Also sind wir sehr neugierig, du hast Frankreich ja schon angesprochen, also es ist natürlich das Festival hier in Frankreich und die Franzosen lassen sich ja auch nie die Chance entgehen, sich auch zu präsentieren. Also das ist ganz klar, ist auch eine Leistungsschau des französischen Kinos, schon beim Eröffnungsfilm. Auch traditionell kommt der aus Frankreich.
1: Ja, aber wir müssen mal sagen, in Deutschland auf der Berlinale gibt es natürlich mehr deutsches Kino und in Italien das italienische Kino. Also ich glaube, diesen Heimvorteil lässt sich keiner nehmen. Und dass der Eröffnungsfilm in den letzten Jahren so häufig auf Frankreich kommt, hängt auch damit zusammen, dass Cannes seit so ein paar Jahren sich ausgedacht hat, dass sie die Eröffnung in so und so viel Kinos überträgt und auch den Eröffnungsfilm. Das sind 900 Kinos gewesen. Rechne das mal hoch. Wie viele Leute die Eröffnung nicht vor dem Fernseher und den Film, sondern im Kino gesehen haben. Ja, der The Electric Kiss ist der Titel. Ja, der Film geht, könnte man auch sagen, dahin, wo das Kino herkommt, zum Jahrmarkt.
0: Also der internationale Titel ist, glaube ich, auch die elektrische Venus. Es ist eine Frau, die eben auf dem Jahrmarkt arbeitet, sich unter Strom setzen lässt und damit die Männer küssen sie dann und erleben dann sowas vollkommen Irres. Die haben dann das Gefühl, selbst unter, was denn das Wort ist, unter Strom zu stehen. Ich fand es sehr klamaukig. Klar war das ein schöner Eröffnungsfilm, der tat einem nicht weiter weh, war bunt und auch ein bisschen erotisch. Aber es war nicht unbedingt ein Film, den ich in Cannes sehen muss. Also wenn ich hierher komme, will ich vielleicht dann doch das eine oder andere entdecken.
1: Ja, das würde ich unterstreichen, obwohl ja viele Themen drin sind, weil diese Schaustellerin gibt sich dann ja als Medium aus und so kommt ein Künstler über den Tod seiner geliebten Frau hinweg, fängt wieder an zu arbeiten. Da ist ja schon viel auch über Illusion, Disillusion mit drin. Aber irgendwie hat der Film so was von so einem Leierkasten, ne? Der rattert so vor sich hin.
0: Wir waren auch einfach ein bisschen zu albern. Übrigens, wenn wir uns immer beklagen, die Italiener sind richtig sauer, weil von denen läuft ja gar nichts in diesem Jahr. Also auch das ist irgendwie ab und zu mal in Cannes möglich. Anke, wir werden noch weiterreden. Natürlich im Verlauf dieser Sendung haben wir noch Zeit. Wir haben, wie gesagt, wunderbare Gäste, mit denen wir sprechen können über diesen Jahrgang in Cannes.

0: 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Ich habe jetzt die große Ehre, mit einer Regisseurin zu reden. Die hat hier wahrscheinlich das größte Erlebnis ihres bisherigen filmischen Lebens zumindest, denn ihr erster Film, I'll Be Gone in June, ist hier zu sehen in der wichtigen Nebenreihe und Sonntag Regal, also ein Debüt, das hier gleich eingeladen wurde nach Cannes. Ich freue mich erstmal sehr, dass sie Zeit für uns hat, denn sie hat wahnsinnig viele Termine, merke ich schon. Das Interesse an deinem Film ist sehr, sehr groß. Erstmal herzlich willkommen. Ich freue mich, dass wir reden können miteinander. Katharina Rifilis, hallo.
1: Hallo, es freut mich sehr, hier zu sein.
0: Würde man sagen, deine filmische Ausbildung ist gut Berlin-Brandenburgisch. In Berlin hast du Regie studiert und bei uns in Babelsberg an der Filmuniversität dann Schauspiel, also zwei wichtige Felder. Und dieser erste Film, der erzählt ja was, wo ich schon vermute, dass es ja autobiografisch ist, nämlich etwas, was ich wahnsinnig gern gemacht hätte. Übrigens ging aber einfach mal so biografisch nicht. Die Mauer ist dann ein bisschen zu spät gefallen, nämlich Schüleraustausch. Also da geht die Heldin nach Amerika mit großen Träumen, mit großen Erwartungen auch. Wie war es bei dir? Also ich sag das jetzt mal so, ich denke wirklich, dass du weißt, wovon du da erzählst.
1: Ja, also der Film ist inspiriert von einer Erfahrung, die ich selbst gemacht habe. Ich war 16 Jahre alt, als ich ein Austauschjahr gemacht habe in den USA, in Las Cruces, New Mexico. Und während der Zeit des 11. September, das heißt, es ist eine Erfahrung, die ich gemacht habe, die mich inspiriert hat, diesen Film zu schreiben und zu erzählen. Genau, es ist kein rein autobiografischer Film, der hat auf jeden Fall fiktionale Elemente. Ich habe verschiedene Themen aufgegriffen von auch verschiedenen anderen Austauschschülerinnen, aber es ist eine Art Erfahrung, die sozusagen ein bisschen größer ist als nur mein privates Erleben. Und es war immer so, als ich zurückgekommen bin nach Deutschland, haben viele gefragt, ja, wie war denn das Jahr? Wie war das denn in Amerika in dieser Zeit? Es war ja so ein verrücktes Jahr, ne? Und ich konnte das so schlecht in Worte fassen, weil es war natürlich sehr viel und sehr, sehr starke, intensive Erlebnisse und es war voller Emotionen und man konnte nur sagen, ja, es war toll und nett und wirklich ein krasses Jahr. Aber man kann es nicht so richtig in Worte fassen, nur dass das jetzt sozusagen ein retrospektives visuelles Erlebnis, was ich mit diesem Film versuche und genau das in eine Bildsprache zu fassen.
0: Dann lass uns gleich mal über diese Bildsprache reden, weil ich die wirklich ganz bemerkenswert finde. Wim Wenders hat den Film mitproduziert und ich habe oft gedacht an seine früheren Filme, also als Amerika auch noch ein Paradies für ihn war oder zumindest eine Utopie. Da hat er Filme wie Paris, Texas gemacht und diese Weite der Landschaft, diese unglaublich schönen Aufnahmen von New Mexico in deinem Film, dachte ich mir, sind vielleicht durchaus auch von den Produzenten Wim Wenders inspiriert zumindest.
1: Ich bin natürlich eine große Bewunderin von Wim Wenders Arbeit und ich liebe seine Werke. Ich habe tatsächlich Paris, Texas erst, als wir zusammengearbeitet haben, entdeckt und nochmal geschaut und jeden Tag einen Film von ihm geschaut. Ich kannte viele Filme, aber diesen kannte ich nicht. Und bei mir war es so, dass sich diese Landschaften wirklich in mein inneres Auge eingebrannt hatten, weil die sind so intensiv und die Farben, das Licht, die Qualität des Lichts, das haben auch schon viele besondere Maler wie Georgia O'Keeffe zum Beispiel entdeckt und sind da hingezogen, zwar in den Norden von New Mexico bei Taos, aber es ist irgendwie wie ein Naturphänomen. Die Farben, die verändern die Landschaft je nach Uhrzeit und das ist ganz besonders. Also wer schon mal da war, wird es nie vergessen.
0: Also Franny, so heißt sie, die Hauptfigur, das ist eine ganz schöne Rolle, finde ich, für Naomi Cosma, die uns ja mitnimmt. Also wir sehen ja mit ihren Augen und wir staunen auch mit ihren Augen, wir wundern uns auch mit ihren Augen. Ich finde, sie spielt das sehr charmant und sehr einnehmend. Aber was sie da erlebt, das hast du schon angedeutet, ist schon sehr komplex. Sie trifft auf enorme Vorurteile, sie trifft auf eine andere Religiosität, auf lauter Dinge, die sehr befremdlich sind. Und ich finde das sehr schön erzählt. Sie ist offen genug, es anzunehmen, aber auch selbstbewusst genug, das ein oder andere abzulehnen.
1: Ja, also die Figur ist neugierig, die geht in die Welt, die ist wie in einer Art Alien, die da aufschlägt und natürlich erstmal in so einem Kulturclash sich befindet und die Welt, in die sie fällt, gerade in dieser Zeit der besonderen Emotionen, ist für sie befremdlich und Franny steht natürlich auch für uns als Deutsche oder Europäer, für diesen Blick, den wir haben auf die USA, aber auch für die Beziehung, diese komplexe Beziehung, die auch sehr ambivalent ist. Und davon handelt der Film, um diese Themen sozusagen, ich denke, das ist sozusagen das Aktuelle, was der Film mitbringt, dass man die Beziehung untersucht, wie verändert sie sich. Und gleichzeitig hat der Film natürlich eine besondere Aktualität insofern, weil die Beziehung zu den USA von uns Deutschen, aber auch Europäern sich gerade sehr stark im Wandel befindet. Und das ist das Spannende, was den Film auch aktuell macht. Und das ist so ein Mikrokosmos, der sich da abspielt in dieser kleinen Stadt, in der Wüstenstadt. Und das, was Franny erlebt mit den Beziehungen und den Begegnungen, die sie hat, kann sozusagen für was Größeres stehen von also zu uns sozusagen, wie wir zu den Amerika begegnen.
0: Und es hat sich, wie du sagst, ja sehr verändert. Also nicht nur wir wenden uns langsam ab von Amerika, sondern das Land ja auch von uns. Also die USA rücken ja auch in weite Ferne. Insofern ist es auch ein Rückblick tatsächlich, übrigens auf eine Zeit großer Solidarität, die es ja auch damals gab bei 9/11. Jetzt finde ich auch so schön, der Film erinnert mich manchmal so auch so an Klassiker Coming-of-Age-Geschichten aus den USA. Sie lernt ja auch einen tollen jungen Mann kennen, Sänger, irgendwie auch einen Außenseiter. Und auch das finde ich interessant. Mit dem kann sie eben am besten, bei dem kann sie andocken, weil die vielleicht beide sich irgendwie doch recht fremd fühlen in dieser Welt.
1: Ja, also Franny ist eine Außenseiterin, die Figur. Sie kommt natürlich aus der Ferne und mit einem fremden Blick und fühlt sich natürlich wohl mit jemandem, der so eine Art Seelenverwandter ist, der auch irgendwie aus der Gesellschaft fällt und sich irgendwie hoffnungslos sieht. Und gleichzeitig ist es auch ein bisschen ein Versuch, diese zerfallenen Welten oder dieses Traurige, das man so ein bisschen hat in dieser Jugend, dass man seinen Platz finden muss. Das sind die Coming-of-Age-Elemente, dass man nicht weiß, ob man eine Chance hat im Leben, ob die Träume, die man hat, ob man die verfolgen kann. Und gleichzeitig ist es aber auch der Versuch, diese Beziehung zu Amerika auch zu untersuchen, dieses Abgestoßenwerden oder nicht wirklich das Fremde sozusagen lieben zu können oder zu verstehen, auch so dieses Andersartige. Und ist natürlich etwas Symbolisches, aber ich mag jetzt nicht grundsätzlich von Symbolen reden, von Filmen, aber natürlich sind die Beziehungen, die Franny erlebt, stehen stellvertretend auch für unsere Beziehungen zu dieser anderen Kultur, die so andersartig ist auch.
0: Ja. Also der Film, und ich glaube, das geht wahrscheinlich sogar nur an der Provinz. Wäre sie jetzt in New York oder in Washington, würde man das gar nicht so erzählen können, über Sehnsucht. Sowieso ein großes Thema in den USA. Diese Weite, dieses auch wegwollen, woanders sehen wollen. Ich mag ja schon mal dieses Geräusch der Züge und das baust du so ganz geschickt ein, weil das ist nämlich genau so ein Sehnsuchtsmotiv. Und wenn man das erste Mal da ist, denkt man, ja stimmt, das habe ich ja doch schon in meinen Träumen vielleicht sogar gehört.
1: Ja, dieser Zug, das war irgendwie so interessant, weil das Erste, was ich wahrgenommen habe, als ich wieder da war, dass dieser Zug immer so 3 Minuten lang hupt und durchfährt und so rasant schnell, ohne anzuhalten. Und wir haben versucht, auch diesen Zug einzufangen. Wir haben versucht herauszufinden, wann der fährt. Es war anscheinend ein Geisterzug, weil es gab keine Tabelle. Und wir haben alle vom Team mussten irgendwie aufschreiben, wann ist der Zug durchgefahren, um wie viel Uhr, um zu verstehen, wann ist dieser Zeitplan. Und das ging nicht. Und am Ende haben wir Leute aufgestellt an den Gleisen, Stunden entfernt, die uns sagen, jetzt kommt der Zug, ihr müsst unbedingt da jetzt alles stehen liegen lassen vom Dreh und dahin und den Zug drehen. Wir haben es tatsächlich geschafft, mitten in der Nacht, ich glaube um 2 Uhr nachts, sind wir losgerannt, da kam der Anruf, wir haben 15 Minuten dahin zu kommen und haben einen Take gedreht mit diesem Zug, der 3 Minuten lang ging, und es war so absolute Euphorie. Aber ja, der Zug fährt natürlich sogar aus Mexiko, wenn ich mich nicht täusche. Das ist ein Güterzug, fährt durch Colorado und weiter durch die USA. Und das ist natürlich auch ein Sehnsuchtsmoment. Da fahren auch Menschen mit, die sozusagen die Grenze überqueren. Das ist, die Grenze ist dort ein großes Thema. Die Stadt liegt 30 Minuten entfernt von der mexikanischen Grenze. Das heißt, es ist ein Ort, der sehr viel Wanderung erlebt und sehr viel Immigration. Und die Geschichten in diesem Ort kreisen um diese Themen natürlich.
0: Letzte Frage noch, also vielleicht habe ich den Film auch deshalb mit so viel Interesse gesehen, neben all den Qualitäten, die wir besprochen haben, weil meine Tochter war auch so im Schüleraustausch und ich erinnere mich genau, es war so ähnlich wie im Film. Sie musste die Familie wechseln, was ja auch ein wichtiger Schritt war, überhaupt zu sagen, ich will ja nicht bleiben, ich gehe hier raus, macht der Franny auch. Ein großer Schritt des Selbstbewusstseins. Sie kam auch als ein anderer Mensch wieder übrigens, das war ganz toll, nebenbei bemerkt, eine ganz interessante Wandlung. Was meinst du, wie kommt Franny zurück, wenn sie dann im Juni geht?
1: Ja, das ist wirklich so ein Stück weit. Ich bin auch als jemand anders zurückgekommen und alle meine Freunde, die das gemacht haben, auch. Und das kann man gar nicht erklären, aber man hat ein Stück etwas, also von einer Gesellschaft mitgenommen und eine Offenheit für das Fremde und auch eine Liebe auch zu den Differenzen und eine Offenheit zu der Welt und auch die Sehnsucht, auch wieder rauszugehen. Und man empfindet die eigene Kultur plötzlich anders und lernt auch das eigene zu schätzen, aber auch eine Offenheit zu haben für die anderen Gesellschaften, auch für die Komplexitäten und die Ambivalenzen, in denen andere Menschen leben.
0: Genau, das auszuhalten gehört nicht gerade zu den Stärken unserer Zeit, also Ambivalenzen zu verstehen, Widersprüche aufzunehmen. Umso schöner ist es, dass dieser Film davon in so sensibler und visuell kraftvoller Weise erzählt. Jetzt also die große Premiere eines großen Kinofilms, da gehört er hin ins Kino. Wann kommt er nach Deutschland?
1: Wir wissen es noch nicht genau, wahrscheinlich Ende des Jahres oder Anfang nächsten Jahres. Ich weiß nicht, ob es ist noch nicht ganz besprochen, nicht fertig besprochen.
0: Aber es ist im Gespräch und das ist ja schon mal eine gute Botschaft. I'll Be Gone in June, der erste Film von Katharina Riefelis, gleich hier eingeladen nach Cannes. Bedanke mich herzlich für das Gespräch und natürlich eine tolle Zeit hier in Cannes.
1: Vielen, vielen herzlichen Dank. Ja.

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11: Das deutsche Kino ist ja sehr stark vertreten in Cannes in diesem Jahr. Nicht nur im Wettbewerb, auch in den anderen Reihen. Es gibt eine eigene spezielle Sparte so für glanzvolle Premieren außerhalb der Konkurrenz. Cannes Premiere. Und da läuft heute Abend der neue Film von Volker Schlöndorff, dem Spezialisten für Literaturverfilmungen. Er hat sich diesmal ein Buch von Jenny Abenbeck hergenommen, Heimsuchung, eines ihrer erfolgreichsten Bücher, und hat es verfilmt. Großes Aufsehen gab es da, viele Stars. Da ist Martina Gedeck zu sehen, Detlef Buck, Lars Eidinger, und es waren Dreharbeiten in Brandenburg, die schon für Aufmerksamkeit gesorgt haben. Heute also ist endlich die Premiere dieses Films. Für Jenny Abenbeck heißt das, großer Kinofan übrigens. Zum ersten Mal ist sie in Cannes. Gleich ist Jenny Abenbeck, die Autorin, hier bei uns im Gespräch zu erleben.

0: Radio 1 zur Vormittags, das Filmmagazin ist ein gutes Jahr in Cannes für das deutsche Kino. Es gibt auch den Film eines Altmeisters, den man auch in Cannes natürlich bestens kennt. Ein Mann, der schon sehr, sehr viel Literaturverfilmung auf die Leinwand gebracht hat und dafür wirklich Weltruhm erlangt hat. Volker Schlöndorff zeigt ja die Verfilmung von Heimsuchung. Das ist der Roman von Jenny Erpenbeck von 2008, eines ihrer erfolgreichsten Bücher. Und Jenny Erpenbeck ist zum ersten Mal in Cannes, natürlich zur Premiere, die heute Abend hier stattfindet, außerhalb der Konkurrenz. Wird eine schöne, große Gala-Premiere. Spielen ja auch sehr berühmte Schauspieler mit, also Lars Eidinger ist dabei, Martina Gedeck und in dieser Geschichte eines Hauses, denn das ist es ja. Und Jenny, darf ich erstmal ganz herzlich grüßen, schön dich zu sehen, Jenny Erpenbeck, hallo.
1: Ja, ich freue mich sehr.
0: Zum ersten Mal in Cannes, Jenny, und als du den Roman damals geschrieben hast, es ist ja das Setting, ist ja die Geschichte, also das Haus selbst steht im Mittelpunkt, ist neben allen anderen Figuren, aber dann wirklich die Heldin des Romans, das hat schon was sehr Filmisches, finde ich, ein Filmset gewissermaßen wird zum Hauptprotagonisten. Hast du ans Verfilmen gedacht damals?
1: Nee, ehrlich gesagt nicht, also ich habe, Geschichte hat sich ja entwickelt, also ich habe die einzelnen Kapitel damals auch in einer anderen Reihenfolge geschrieben, als sie jetzt im Buch sind, und dass am Ende eigentlich das Haus so als ein Charakter und als was Lebendiges zum Vorschein kommt, ergibt sich eigentlich erst durch das Ganze, also durch die verschiedenen Geschichten von Leuten, die durch dieses Haus hindurchgehen, also kommen und dann auch wieder weg müssen unter unterschiedlichen Umständen. Und natürlich ist es reizvoll, auch an einem Ort praktisch zu drehen und zu sehen, wie sich durch die Zeiten hinweg dieses Haus verändert. Also am Anfang wird es gebaut, am Ende passiert auch was, verrate ich jetzt nicht. Aber auch die, wie die Einrichtung mitwächst, also wie dieses Haus auch so wie sowas Lebendiges ist, was sich so verändert. Die Räume verändern sich, andere Menschen bewohnen, die Einrichtung ändert sich, die Requisiten sind andere. Und trotzdem bleibt der Ort als solcher immer derselbe.
0: Jenny, es ist ein ganz besonderer Ort, nämlich 100 Jahre werden da erzählt. Und der Roman war ja auch Schulstoff, Abiturstoff übrigens auch. Ich denke gerade, weil er eben, der ist ja nicht dick, ist ein ganz schmaler Roman, so komplex von deutscher Geschichte erzählt. Also auf so wenigen Seiten so viele Figuren auch unterzubringen, immer den Überblick zu behalten, ist auch eine Meisterleistung, schriftstellerisch, finde ich. Vielleicht kannst du mal erzählen, wie du das gemacht hast. Wie hast du es aufgebaut? Ich glaube, es sind, wenn ich richtig gezählt habe, 13 Hauptfiguren, die vorkommen. Das Haus würde ich mitzählen, also 14.
1: Ja, also es gibt, also ursprünglich sollte es 12 Kapitel geben, denn der Gärtner sollte ein eigenes Kapitel bekommen. Dann habe ich mich irgendwann entschieden, den Gärtner als Figur zu erzählen, der eigentlich über alle Kapitel hinweg geht und auch ja ein bisschen altert, aber im Prinzip auch so eine Figur ist, die wie so ein ewiges Leben hat. Dadurch sind es dann 11 Kapitel geworden und plus Gärtner und plus Haus, wie du sagst. Ich hatte relativ schnell auch durch Recherchen und so mich entschieden, welche Figuren ich wirklich genauer erzählen will, welche mir wichtig scheinen. Und da ging es auch für mich so darum, verschiedene Arten von Heimatbegriff zu erzählen. Also der Architekt hat ein Konzept von Heimat in der Nazizeit. Also sozusagen das sich zu Hause fühlen ist auch also ideologisch sozusagen erwünscht, das eigene, das fremde und so weiter und auch die Butzenscheiben, das Strohdach und so weiter. Für andere ist Heimat eben auch ein gebrochener Begriff, wie für die Immigranten, die aus dem sowjetischen Exil zurückkehren und für die Deutschland eigentlich auch fragwürdig geworden ist durch die 12 Jahre, die unter der Nazi-Diktatur dann eben so grässliche Dinge passiert sind. Es kommt ein jüdisches Mädchen vor, die sitzt im Versteck im Warschauer Ghetto. Also die erzähle ich sozusagen woanders und sie erinnert sich an die Sommer, die sie dort in diesem Haus verbracht hat. Und bei ihr ist die verloren gegangene Heimat eigentlich das ganze Leben. Also sie erinnert sich nur als, sozusagen, das sind diese Sommer nur Zeichen für alles, was ihr verloren gegangen ist. Und deswegen habe ich mich für bestimmte Figuren entschieden. Aber ich habe eben die Kapitel in einer anderen Reihenfolge geschrieben. Und ich hatte mich dafür wirklich ganz bewusst entschieden, dass kein Kapitel sehr viel länger sein soll als ein anderes, weil der Rahmen, in den das Ganze eingefasst ist, ist ja die Eiszeit. Also ich trete ja sehr weit zurück, um die Geschichten alle mit der gleichen Gerechtigkeit, sage ich mal, anzuschauen. Und ich wollte einfach nicht, dass jetzt irgendwie so eine Parteinahme in der Länge der Kapitel zum Ausdruck kommt. Ich gehe auch mit allen Figuren erstmal mit. Also ich erzähle eigentlich alle Figuren vom sozusagen aus ihrer Welt heraus und schaue dann nur als Autorin eben aus der Entfernung der Eiszeit auf alles. Und das waren bei mir so 12 Schreibmaschinenseiten pro Kapitel. Und ich habe natürlich nicht daran gedacht, dass es Schullektüre wird, aber ich denke, für die Schüler ist es ganz angenehm, dass es nicht so zu dick ist.
0: Heimsuchung jetzt auf der großen Leinwand in Cannes ist die Premiere heute Abend. Wir reden auch gleich weiter.

0: Jenny Appenbeck angereist. Sie ist in Cannes, um den Film zu präsentieren. Heimsuchen nach ihrem erfolgreichen Roman. Regie Volker Schlöndorff. Heute Abend ist die Premiere. Jetzt warst du ja im früheren Leben Requisiteurin. Und ich finde, das spürt man auch in anderen Büchern, auch in diesem. Also, dass du sehr genau mit den Gegenständen umgehst, dass die was zu erzählen haben. Das Haus ist ja eine Art Gegenstand und bekommt ein Eigenleben bei dir. Also insofern denke ich mir, ist das ein ganz typischer Jenny Appenbeck-Roman, auch in der komprimierten, dichten Sprache, aber eben auch diese Achtsamkeit für die dingliche Welt. Vielleicht kann man es so nennen.
1: Ja, es ist ja nun mal so, wenn so ein Haus von verschiedenen Menschen über die Jahrzehnte bewohnt wird, dann fassen halt alle an der Türklinke an. Alle gehen über die Treppe und wissen, auf welcher Stufe die knarrt. Alle nehmen bestimmte Schlüssel in die Hand, die bleiben und solche Dinge. Das hat mich immer fasziniert, auch dass die Zeit in gewisser Weise in diesen Dingen aufbewahrt ist und auch die Geschichten. Nur man kennt sie eben nicht alle. Und dann gibt's aber auch so Sachen wie Verhaltensweisen, die auch so eine Art Leitmotivik haben. Also, dass Menschen Sachen vergraben, weil sie hoffen, dass sie nochmal zurückkehren und die Dinge wieder ausbuddeln können. Was dann aber passiert ist, dass andere die Dinge ausbuddeln und dann vielleicht wegschmeißen oder verwenden. Also das Vergraben, das Verstecken, sich verstecken, das Belauschen. Auch solche Dinge ziehen sich auch durchs Buch und durch verschiedene Kapitel und werden auf unterschiedliche Art angeschaut. Und das hat Schlöndorff auch toll umgesetzt, auch gerade diese Verbindung quer durch die Zeiten. Also auch immer wieder diese Erinnerungen, Reminiszenzen und auch den Blick zurück auf Dinge, die schon erzählt wurden, die aber die neue Generation eigentlich gar nicht wissen kann. Und trotzdem sind die irgendwie präsent in diesem Haus.
0: Das ist ja das große Geheimnis eines solchen Hauses. Nicht, dass es einen Einfluss auf uns hat, dass es in irgendeiner Weise uns auch formt. Jetzt hast du Volker Schlöndorff erwähnt, also Palmgewinner, Oscar-Gewinner natürlich für die Blechtrommel. Waren solche literarischen Erfolge, wenn man so will, auch für dich ein ausschlaggebender Punkt zu sagen, das ist der richtige Mann für die Verfilmung meines Buches, die erste Verfilmung übrigens eines Werkes von dir?
1: Eigentlich, mich hat einfach seine Begeisterung auch mitgerissen. Also ich meine, ich hatte ihm das Buch aus einem ganz anderen Grund eigentlich nur höflichkeitshalber mitgebracht, so wie man das manchmal macht als Autorin, dass man halt ein Buch mitbringt, so als Mitbringsel. Und beim nächsten Treffen hat das gelesen gehabt und war begeistert und hatte die Idee, einen Film draus zu machen. Natürlich bei so jemand ist es auch eine Ehre, es ist interessant. Und wir haben dann eigentlich ganz im Kleinen und nur so erstmal für uns so angefangen nachzudenken, wie so ein Drehbuch aussehen könnte und haben so manchmal uns zusammengesetzt und geredet. Und die Zusammenarbeit war für mich überraschend, wie soll ich sagen, überraschend einfach und unbelastet. Also er ist sehr offen, er ist sehr auch wissbegierig in Hinsicht auf die Dinge, die er nicht so genau weiß und wissen kann. Also das waren sehr schöne Gespräche und ich hatte dann das Gefühl, dass er die Dinge wirklich ernst nimmt und wirklich sorgsam auch mit dem umgeht, was da so im Hintergrund des Buchs enthalten ist.
0: Hattest du einen Einfluss auf das Drehbuch? Hast du da mitgearbeitet?
1: Also ich habe die Dialoge nochmal überarbeitet, weil die kann man aus dem Buch jetzt ja nicht so direkt übernehmen. Also ich habe viele von den Dialogen geschrieben, das hat auch viel Freude gemacht. Wir haben wir haben beide Sachen erfunden, nur für den Film. Also ich habe teilweise die Handlung sogar selber anders gemacht, als sie im Buch ist, aus bestimmten Gründen. Das ging immer so hin und her. Also er hat mir Vorschläge gebracht, ich habe drauf geschaut, dann habe ich wieder was vorgeschlagen und so. Und ein Drehbuch ist ja sehr lange Zeit wirklich in Bewegung und wird immer wieder geändert und umgeschrieben. Sachen fallen raus, Sachen kommen rein. Das war einfach eine sehr schöne Zusammenarbeit. Aber den Hauptteil der Arbeit hat schon er gemacht. Also er hatte natürlich auch eine Vision von dem Film, der es werden soll. Und was für ihn wichtig ist, welche Dinge, welche Figuren zentral sind und so weiter.
0: Ich finde, er hatte mit dem Film zusammen mit Wolfgang Kohlhase Die Stille nach dem Schuss einen der besten DDR-Filme gemacht, als ein Mann, der nun aus dem Westen kommt, eine ganz andere Herkunft hat. Hier, wie war es bei den DDR-Episoden? Die Geschichte führt ja bis über die Wände hinaus und da sind ja auch Dinge, die du sicherlich genauer und besser kennst als er zum Beispiel.
1: Ja, natürlich ist klar, dass ich mich mit DDR besser auskenne, weil ich ja auch gelebt habe da. Er hat sich viel mit den Dingen befasst. Also er war auch vollkommen offen, wenn ich gesagt habe, das kann so nicht sein, das wäre unrealistisch, das so oder so zu erzählen. Was auch viel Freude gemacht hat, war die Zusammenarbeit mit Martina Gedeck in der Hinsicht. Die spielt die Schriftstellerin, also jemand, der in den 50er Jahren aus dem Exil zurückkommt und dann am Ende also im hohen Alter, die Rückgabe des Grundstücks an die Alteigentümer aus dem Westen erlebt. Da hatte ich auch das Gefühl, dass sie wirklich so das Gewicht mancher Sätze so mitträgt. Ich bin ja der Meinung, zum Leidwesen von Schlöndorff übrigens, ich bin ja der Meinung, dass ein Film also eigentlich je besser ist, je weniger Text er hat. Ne? Und da hat man immer so, ich habe dann immer gesagt, nein, wir müssen das streichen, es ist zu viel Text. Und er hat dann gesagt, ja, ich hänge aber an der Passage oder an dem Satz. Und das war immer recht witzig, weil ich ja die Autorin bin und immer meinen eigenen Text streichen wollte. Und ich finde, die Sachen müssen einfach sehr, sehr dicht sein in einem Film, noch mal anders als in einem Buch. Ja, da ist einfach auch wunderbar, wenn man so gute Schauspieler hat, die diese wenigen Sätze so rüberbringen, dass man merkt, wie viel eigentlich noch an unerzählten Geschichten dahinter steht.
0: Also die Dreharbeiten in Brandenburg haben für viel Aufsehen gesorgt, nicht zuletzt natürlich wegen der Stars, die dabei sind, auf einem Haufen gewissermaßen an einem Ort, aber eben auch wegen der Popularität des Buches Heimsuchung. Deshalb ist die Spannung natürlich auch sehr, sehr groß, dass wir heute Abend nun endlich die Verfilmung sehen können, Heimsuchung. Der Film wird dann so im Herbst auf die deutschen Kinos kommen, hat aber hier in Cannes seine Premiere. Ich bedanke mich ganz herzlich bei Jenny Appenbeck und wünsche natürlich eine tolle Premiere. Toi, toi, toi. Dank dir.
1: Ja, ich bin sehr aufgeregt.

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11: In einer Minute, 13 Uhr.
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11: Mit Christian Tint, guten Tag. SPD-Fraktionschef Miersch fordert statt der Verlängerung des Tankrabatts zielgenaue Entlastungen. Auch wenn Mobilität bezahlbar bleiben müsse, sei die Gießkanne keine Dauerlösung, sagte er der Augsburger Allgemeinen. Als Beispiel nannte Miersch eine Steuerreform.

0: für Pflegebedürftige und deren Angehörige. Im Raum stehen unter anderem Änderungen bei der Einstufung der sogenannten Pflegegrade und bei der Beteiligung der Pflegeversicherung an den Unterbringungskosten in Pflegeheimen. Ziel der Reform ist eine Entlastung der Pflegeversicherung. Gesundheitsministerin Wagen hatte vor kurzem erklärt, das Defizit der Versicherung werde in den nächsten 2 Jahren insgesamt bei rund 22,5 Milliarden Euro liegen.
1: Die USA haben die geplante Verlegung von Truppen nach Europa gestoppt. Wie das Verteidigungsministerium in Washington mitteilte, handelt es sich um 4.000 Soldatinnen und Soldaten, die eine Einheit in Polen ersetzen sollten. Zudem soll das Bataillon, das auf Langstrecken- und Marschflugkörper spezialisiert ist, doch nicht nach Deutschland entsandt werden. Die israelische Luftwaffe hat ihre Angriffe auf die Hisbollah-Miliz im Südlibanon fortgesetzt. Ein Militärsprecher begründete das mit Verstößen der Hisbollah gegen die vereinbarte Feuerpause, die noch gestern Abend um 45 Tage verlängert worden war. Schon kurz danach wurden bei israelischen Angriffen im Südlibanon mindestens 6 Menschen getötet. Aus Beirut berichtet Moritz Behrendt.
2: Nach Angaben der staatlichen libanesischen Nachrichtenagentur NNA wurde ein Zentrum des Zivilschutzes getroffen. Unter den Toten seien 3 Sanitäter. Bereits bislang hatte 1 Monat lang eine Feuerpause gegolten. Allerdings hat es in diesem Zeitraum weiterhin tägliche Angriffe und Gefechte gegeben.
1: Den diesjährigen jüdischen Gesangs- und Tanzwettbewerb Eurovision hat das badische Jugendzentrum Jujuba gewonnen. Damit setzte sich die Gruppe in Stuttgart gegen 12 weitere Jugendzentren durch, wie der Zentralrat der Juden in Deutschland mitteilte. Die Eurovision, die sich am Vorbild des Eurovision Song Contest ESC orientiert, ist nach eigenen Angaben das größte jüdische Jugendevent in Europa. In diesem Jahr stand sie unter dem Motto Voices of Hope. Heute Abend findet der ESC in Wien statt. Wegen Israels Vorgehen im Gazakrieg boykottieren die Niederlande, Spanien, Irland, Slowenien und Island den Wettbewerb. Beim Katholikentag in Würzburg stehen heute Veränderungen in der Kirche im Mittelpunkt. In vielen Diskussionsrunden geht es um den sogenannten synodalen Weg, den Reformprozess in der katholischen Kirche. Aus Würzburg, Katharina Geiger.
3: Eigens dafür reist der zuständige Kardinal Mario Grech aus dem Vatikan an. Auf dem international besetzten Podium geht es um die Umsetzung der kirchlichen Synodenergebnisse, wie in einem Miteinander Entscheidungen getroffen werden und Partizipation gestärkt werden können in Kirchengemeinden und der Weltkirche.
1: Energie Cottbus könnte heute nach 12 Jahren in die 2. Fußball-Bundesliga zurückkehren. Wenn die Lausitzer in Regensburg gewinnen, ist der Aufstieg sicher. Andernfalls hängt es von den Ergebnissen der Verfolger ab. Das Spiel ist ab 13.30 Uhr im rbb-Fernsehen und auf rbb24.de zu sehen. Soweit unsere Radio 1 Nachrichten. Weitere Meldungen gibt's auf rbb24.de. Es ist 13.03 Uhr.
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1: Heute und morgen gibt es da einen Mix aus Sonne und Wolken mit einzelnen Schauern, gebietsweise auch durchweg trocken. Die Höchstwerte heute 14 bis 17 Grad. Kommende Nacht sinken die Temperaturen auf 5 bis 0 Grad, dabei kann es stellenweise Bodenfrost geben. Und morgen ist es mit Temperaturen bis 19 Grad dann etwas wärmer.
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1: Auf Radio 1, A10 westlicher Berliner Ring Richtung Dreieckwerder, 10 Minuten mehr zwischen Leest und Vöben an einer Baustelle und in der Gegenrichtung gibt es Stau ab Großkreuz. A12 Frankfurt-Oder Richtung Berliner Ring zwischen Briesen und Fürstenwalde West staut es sich, auch da brauchen Sie 10 Minuten mehr und ein paar Minuten länger auf der 100 in Richtung Wedding vor der Baustelle Schmargendorf und Autobahnende in Treptow. Außerdem staut es sich auf der Treskow-Allee in Richtung Tierpark. Gesundbrunnen, die Exerzierstraße ist nach wie vor zwischen Gottschedstraße und Badstraße in beiden Richtungen gesperrt. Grund ist dort ein Feuerwehreinsatz. Und für ein Straßenfest ist in Köpenick die Böllsche Straße in Friedrichshagen bis heute Nacht in beiden Richtungen gesperrt zwischen Fürstenwalder Damm und Assmannstraße. Da wo es geht, gute Fahrt.
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5: Ja, Anke, wir sind schon in der 2. Runde hier in Cannes bei den Filmfestspielen, sitzen quasi unter Palmen, das gehört einfach mal dazu. Es ist dann eben auch der begehrte Preis, die Goldene Palme. Und ich finde das immer so schön, Anke, man begegnet hier den Palmen auf Schritt und Tritt und zwar in allen Aggregatzuständen, wenn man so will. Also essbar natürlich, als Kuchen, Marzipan, Schokolade. Dann wird immer, das finde ich auch sehr schön, so nachts werden so Palmenbilder auf das Pflaster projiziert. Also man läuft dann quasi über Palmen, in den Schmucklehnen natürlich, Palmen aus Gold und Silber zum Umhängen. Was hast du für ein Verhältnis zur Palme insgesamt so?
6: Oh, ich habe einen Serviettenhalter in Palmenform. Der kommt hier auch aus Cannes von einem der Diners, die das Festival immer wirft.

0: Hast du mitgenommen?
1: Nee, hat mir jemand mal geschenkt, der bei so einem Diner war. Also ich war da ja nie. Aber zu den Palmen würde ich auch gerne noch sagen, viele davon werden ja extra fürs Festival angekarrt. Ich habe das mal gesehen. Das war ein riesen Lastwagen und dann kamen die Palmen, die wurden dann hier sorgfältig aufgestellt.
0: Und das ist natürlich am Schluss dann die große Frage, wer bekommt die Palme? Das werden wir in der nächsten Sendung diskutieren, weil wir doch noch ziemlich am Anfang stehen, Anke. Aber was wir schon gesagt haben, es freut uns eben nach wie vor, starke Präsenz des deutschen Kinos. Und zwar jetzt nicht nur deutsche Regisseure und Regisseurinnen. Ich finde auch so schön, das hatten wir schon jetzt im vergangenen Jahr, vor 2 Jahren, mit Sandra Hüller, dass sie eben in internationalen Produktionen zu sehen war. Haben wir auch in diesem Jahr Jelle Hase zum Beispiel, ist zu sehen in einem Film aus Österreich.
1: Ja, genau, Gentle Monster, und da spielt Lea Seydoux und Katrin Deneuve mit. Dann haben wir aber auch noch Lars Eidinger als Klaus Barbie, also den sogenannten Schlächter von Lyon, in dem Film des Ungarn Laszlo Nemes über den französischen Widerstandskämpfer Jean Moulin.
0: Und wir haben die wunderbare Saskia Rosendahl in einem Film aus Chile. Also man merkt schon nicht, das ist inzwischen auch eine international bekannte Schauspielerin in dem Film The Meltdown. Und mit Saskia Rosendahl sprechen wir gleich im Verlauf dieser halben Stunde. Außerdem haben wir auch eine Fernsehproduktion, die Sie wiederum in Deutschland sehen können, die wir aber so bemerkenswert fanden und so erfrischend, nämlich Olivia. Und da spielt Johannes Hegemann die berühmte Travestiekünstlerin Olivia. Und den Film können Sie in der ZDF-Mediathek einfach sehen, damit wir hier nicht nur über Filme sprechen, die Sie nicht sehen können. Den können Sie sehen. Und damit herzlich willkommen in der zweiten Runde von 12 Uhr mittags. Noch immer eine Sendung für Leute, die mehr von Kino wissen wollen, und noch immer hier aus Cannes.

0: Radio 1, 12 Uhr mittags, das Filmmagazin. Wir sind jetzt hier verabredet in diesem wunderbaren Palais in Cannes mit einer Schauspielerin, die wir schon sehr, sehr lange kennen. Also sie hat sehr früh angefangen in dem Film Laura. Das war so ihr Durchbruch. Gesehen haben wir sie zuletzt in Filmen wie Babylon Berlin, in der großen Serie, auch in Fabian, also der Kästner-Verfilmung. Sie ist gut beschäftigt, aber jetzt zum ersten Mal hier in Cannes mit einem Film vertreten. Und sie hat offenbar inzwischen auch das Fach etwas gewechselt, denn jetzt ist sie als Mutter zu sehen in einem Film aus Chile. Dieser Film heißt Meltdown von Manuela Martelli, die schon den Film gemacht hat, Chile 76. Damit ist sie sehr berühmt geworden, auch hier in Cannes übrigens. Lebt in Berlin übrigens diese Regisseurin und ich freue mich sehr, dass eben eine der Hauptdarstellerinnen dieses Films zu sehen in der Reihe En Sontant Regard hier bei uns ist. Saskia Rosendahl, hallo, schön dich zu sehen.
1: Schön dich wieder zu treffen, hallo.
0: Und das in Cannes, hätten wir auch nicht gedacht.
1: Nee, oder? Ich erinnere mich noch unser Treffen in Berlin bei Lore vor, weiß ich nicht, 13, 14 Jahren oder so.
0: Und jetzt spielst du eine Mutter und ich gebe auch zu, dass ich da erstmal einen Augenblick überlegt habe. Man glaubt ihr das schon, sie hat offenbar ihr Kind sehr, sehr früh bekommen. Also als du sie die Rolle angeboten bekommen hast, eine spanischsprachige Produktion, ein chilenischer Film, eine international bekannte Regisseurin inzwischen, hast du auch mal so einen Augenblick gedacht, ist es jetzt soweit, ich spiele jetzt die Mütter?
1: Auf jeden Fall. Ich denke das in letzter Zeit immer, weil ich irgendwie immer öfter die Mütter spiele. Ich habe ja auch bei Ina Weiß in Zikaden letztens, das war ein Jahr vor dem Dreh genau, die Mutter spielen dürfen. Diesmal war es eben eine Frau, die sehr jung Mutter geworden ist, in der DDR aufgewachsen und auch eigentlich wirklich wegen und für ihr Kind geflohen sozusagen, um das dann zu bekommen. Und ja, also ich meine, die könnte wirklich meine Tochter sein, wenn ich mit, weiß ich nicht, 18, 19 Mutter geworden wäre. Das fand ich schon krass.
0: Sie ist Eiskunstläuferin gewesen, also sie kommt aus dem Sport und das ist nicht unwichtig für die Geschichte, weil ich finde, sie bringt auch in dieser dramatischen Situation, auf die wir noch kommen, ja so eine gewisse Härte auch mit. Also man merkt, das ist eine sehr beherrschte Frau, zumindest am Anfang, die auch glaubt, die Dinge alle irgendwie immer in den Griff zu bekommen. Das ist so fast so, finde ich, ihre Haupteigenschaft.
1: Ja, total. Das fand ich auch das Spannende an ihr. Also in dem Film gibt es sehr viel Potenzial für extrem viel Drama, würde ich sagen. Aber Manuela schafft es, den Film in unglaublich mysteriöse, also so starke Bilder zu packen. Was ich wirklich wundervoll finde, weil das schaut sich fast wie so ein schreckliches Märchen irgendwie, wo sehr viel offen gelassen wird für Vorstellungen, genau so. Und das war, glaube ich, auch das, warum ich diesen Film so unbedingt machen wollte. Das war schon im Skript, dass es sehr unkonkret bleibt und gleichzeitig unter der Oberfläche so wahnsinnig viel auch politische, historische Themen und so weiter aufgreift, auf eine sehr clevere Art und Weise, finde ich.
0: Das hat wirklich Züge eines Thrillers. Du kommst ja relativ spät in den Film rein, ich glaube so nach einer Stunde etwa. Am Anfang lernen wir deine Tochter kennen, dort in Chile, Wintersportgegend, auch sehr sportlich. Da wird Ski gefahren und die ähnelt dir übrigens sehr, finde ich, die junge Schauspielerin.
1: Ja, total. Ich wurde schon oft verwechselt mit ihr.
0: Und dann sieht man eben, dass diese junge Frau plötzlich verschwindet. Die ist absolut weg. Und du kommst jetzt danach eben hin dort, um die Tochter zu suchen. Natürlich eine sehr aufgewühlte Situation. Und ich habe mich dann eben gefragt, wie du dir das auch so vorgestellt hast. Du wirst dann auch sehr fordernd, logischerweise, zu den Rettungskräften. Also du hast dann einen großen emotionalen Druck. Wie hast du den für dich auch hergestellt?
1: Also ich glaube, dass Spannende war eben nicht in dieses Drama abzugleiten, sondern in dieser Stärke zu bleiben, wie du schon meintest, die auch aus einer Vergangenheit kommt. Eben dieses Land, was es nicht mehr gibt, ist ihr Background und ihre Herkunft und diese absolute Strenge, die man braucht, um auch Olympia zu gewinnen. Und ich glaube, für uns war wichtig, jemanden zu zeigen, der nicht aufgibt, für den die Hoffnung alles ist. Und der eben da auch verloren ist. Also ich fand es spannend, wir sind ja gewohnt, so weiße europäische Menschen oft in Machtpositionen zu sehen. Hier ist es eine Frau, die in ein anderes Land am anderen Ende der Welt kommt und abhängig ist von all den Menschen um sie herum, von all den Autoritäten, die nicht das zu tun scheinen, was sie könnten, von all den, von diesem Kind, was das einzige ist, was ihre Sprache spricht, also Englisch, wo sie sich beide finden dann, die aber auch von einer Generation über ihr lernt, die einfach die Wahrheit verstecken möchte, um weiterzukommen sozusagen. Deswegen dieser Albtraum, dieser Kampf, dort irgendwie so verloren und alleine zu sein, das hat mich sehr herausgefordert und war aber sehr spannend.
0: Also dieses kleine Mädchen, das er da ist, das war befreundet mit deiner Tochter, die waren sich sehr, sehr nah und die kann auch Englisch, was ganz niedlich ist, wie die dann mit dir Englisch spricht. Aber es spielt ja 1992, haben wir noch gar nicht gesagt, ganz wichtig. Also die Diktatur ist vorbei, seit etwa 2 Jahren in Chile und du hast es trotzdem gesagt, das ist auch ein politischer Film, aber nicht vordergründig. Die Menschen haben alle Erfahrung damit, dass Leute spurlos verschwinden. Das ist ja da oft passiert, wird auch thematisiert, aber es ist sozusagen der politische Hintergrund doch sehr dezent miterzählt und nicht so aufdringlich.
1: Genau, und auch nicht staubig oder irgendwas, sondern das Spezielle, finde ich, ist, dass man durch die Augen von diesem chilenischen Kind guckt und lernt und beobachtet und mit ihr quasi versucht, die Welt zu begreifen und dann aber auch sieht, wie sie wiederum eben ihre Wahrheit baut in diesem ganzen Konstrukt von einem Land, was aufbrechen will und weiter will und nicht zurückgucken und wie wichtig es aber ist, dass wir auch immer wieder unsere eigene Wahrheit hinterfragen und woher wir die eigentlich gelernt haben und ob es nicht auch andere Perspektiven und Blickwinkel gibt, an die wir uns erinnern müssen.
0: Also dieses Trauma, dieses nationale Trauma ist in diesem Film immer anwesend, nicht? Also diese Brutalität der Diktatur, Menschen spurlos verschwinden, auch wenn es hier wahrscheinlich keinen politischen Hintergrund hat, weil Diktatur ist ja vorbei. Was ich auch interessant fand an diesem Film, an der Arbeit, ist es so mehrsprachig, nicht? Also es wird Spanisch gesprochen, es wird Deutsch gesprochen, natürlich, da sind auch Deutsche, die dir beim Suchen helfen und es gibt dann immer diese englischen Passagen. Wie war das denn für dich als Schauspielerin? Du musst dann teilweise auch etwas nicht verstehen, ist ja auch nicht unwichtig, aber dann auch wieder Dinge deiner Heimatsprache spielen.
1: Es war unglaublich schwierig, muss ich sagen. Das war die größte Herausforderung mit dieser Sprache. Manuela versteht viel Deutsch, aber sie spricht eigentlich kein Deutsch. Das heißt, da war auch sehr viel Verantwortung irgendwie da, so die richtigen Worte zu finden, weil man hat ja eben auch nicht viele Worte. Das mag ich auch sehr an dem Film, dass diese Bildsprache eben so intensiv ist. Und deswegen muss man aber sich echt gut entscheiden, was man wie wann sagt und was man verstehen soll und was nicht. Und ich verstehe selber auch Spanisch, aber das Spanisch dort ist nochmal ein ganz anderes. Deswegen hat es mir auch geholfen, dass ich da nicht alles verstanden habe. Aber genau diese Sprache wird auch einfach ein sehr zentrales Element für dieses Versteckspiel oder diese Hoffnungslosigkeit oder die Verlorenheit auf jeden Fall auch, genau.
0: Großartigen Bildern erzählt, eben mit einer psychologischen Tiefe, die diesem Film doch eine besondere Dimension gibt. Und dann am Schluss die Frage noch, jetzt bist du mit einem solchen internationalen Film, ist es ja hier in Cannes vertreten. Also was erwartest du dir vielleicht auch an Reaktionen und was verbindest du mit dem Film?
1: Ich verbinde mit dem Film eine extrem intensive Zeit und bin einfach so dankbar und froh, vor allem auch für Manuela und für die ganzen chilenischen ProduzentInnen, dass er jetzt hier diese Weltplattform bekommt. Und ich hoffe, dass er gesehen wird dadurch und ich hoffe, dass er auch in Deutschland gezeigt wird dadurch und dass man vielleicht ein bisschen mehr in den Dialog kommt, wie wir unsere Wirklichkeit bilden und wie wir mit Vergangenheit umgehen wollen.
0: Also auch ein sehr deutsches Thema, finde ich übrigens.
1: 100.000%, ja.
0: Ich danke dir ganz herzlich. Der Film also hier in der wichtigen Nebenreihe En son temps regard, da ist The Meltdown zu sehen, der Film von Manuela Martelli aus Chile, die aber in Berlin lebt und diesen Film eben in Chile gedreht hat, in ihrer Heimat, in einer der Hauptrollen Saskia Rosendahl, bei der ich mich herzlich bedanke und natürlich noch eine tolle Zeit hier in Cannes. Danke dir.
1: Danke dir auch.

0: Radio 1 zur Vormittags, das Filmmagazin. Wir wollen jetzt verweisen auf einen Film, den Sie heute gleich sehen können, denn er steht bereits in der ZDF-Mediathek und das ZDF hat dafür so diesen schönen Begriff, ein Eventfilm. Und dieser Film ist ein Event, ein großes Ereignis. Olivia heißt er schlicht und einfach und erzählt von der ja in Deutschland sehr berühmten Travestiekünstlerin Olivia Jones. Die wird da porträtiert und zwar sehr liebevoll in den wichtigen Phasen ihres Lebens, kommt uns sehr nahe in diesem Film und da finde ich den Begriff Event dann schon völlig angemessen. Inszeniert hat diesen Film ein sehr bekannter Regisseur, den ich erstmal herzlich grüße, sind zugeschaltet jetzt, also die Macher dieses Films, nämlich Till Endemann. Hallo Till.
1: Hallo lieber Knut.
0: Und Johannes Hegemann spielt eben Olivia, den kennen wir bestens, also als Theatergänger kennt man ihn sowieso, aber eben als Kinogänger kennt man ihn spätestens seit Andreas Dresens berührenden Film In Liebe, eure Hilde, da habe auch ich ihn persönlich für mich entdeckt. Hallo Johannes, schön, dass du Zeit für uns hast.
1: Hallo lieber Knut, sehr gerne.
0: Till, ich meine, ich kenne eine ganze Reihe von deinen Filmen, würde sagen, dieser steht schon irgendwie erstmal so sehr ungewöhnlich in deinem Gesamtwerk. Also das ist schon eine Geschichte und auch die Art, wie sie erzählt wird, ist eben auch ein Fernsehfilm, eine große Fernsehproduktion. Dachte ich mir, für dich auch eine Art Neuland, dass du da betreten hast mit der Biografie einer sehr wunderbaren und herrlich schillernden Figur?
1: Ja und nein. Also ich habe ja schon sozusagen reale Ereignisse und Personen auch durchaus mir zur Brust nehmen dürfen. Aber ja, es ist ein besonderer Film. Es ist vor allem auch für mich ein sehr emotionales Drehbuch, eine sehr emotionale Geschichte gewesen. Und da, wo Emotionen sind, dachte ich, bin ich nicht ganz falsch.
0: Und wir lernen ja erstmal eben Oliver kennen. Noch ist es ja nicht Olive, sondern Oliver. Und das ist ganz wichtig, finde ich, Johannes, wie es hier erzählt wird, um das Umfeld zu begreifen. Also vor allem ist es ja die Mutter. Also die Mutter steht ja für diese Kleinstadt. Dann haben wir noch Martin Brambach als diesen grantelnden, furchtbaren Nachbarn. Das kann er übrigens auch sehr gut spielen, finde ich. Aber man muss erstmal, glaube ich, begreifen, darum gibt ihr euch da so viel Mühe, woher er eigentlich kommt, also was die Wurzeln sind.
2: Ja, er ist aufgewachsen in einem sehr kleinen Kleinstadt, fast schon Dorf in Springe in Niedersachsen und in den 80er Jahren sowieso ein sehr konservativ geprägter Flecken Erde und das ist natürlich dann krass, wenn man da so auffällt, also Oliver fiel schon immer auf und dann an so einem Ort fällt man sowieso noch schneller auf und es wird eben nicht so gutiert und sehr gerne gesehen und das gibt dann natürlich, führt zu einigen Problemen mit der Mutter, mit den Nachbarn, mit der Dorfgemeinschaft. Mhm. So.
0: Also er mag es ja auch, er zieht ja die Sachen von ihr an und nimmt ihr Schminkzeug, also es fängt ja schon sehr früh an und Johannes, das ist sicherlich auch eine besondere Herausforderung gewesen, diese Figur also einen langen Zeitraum zu spielen. Also es geht ja wirklich in der Jugend los und dann geht es eben bis hin zu dem großen Ruhm, den Olivia inzwischen hat. Also wie war das für dich, so einen langen Zeitraum einer Figur zu gestalten?
2: Es war total reizvoll, also als Kind spielt ja noch der tolle Arian Wegener, den ganz, ganz, ganz jungen Oliver. Ja. Und dann steige ich so als Late Teenage Boy ein, würde ich sagen. Und es ist immer total reizvoll, sowieso so eine vielschichtige Figur spielen zu dürfen, aber auch dann über so einen langen Zeitraum und die Veränderung, die so eine Figur nehmen kann in so vielen Jahren.
0: Auch dieses wachsende Selbstbewusstsein, Till, finde ich nämlich auch sehr reizvoll zu sehen, wie sie sich immer wieder auch selbst neu erfindet. Und zwar, für mich ist das so ein Grundthema des Films, mit einem ungeheuren Mut. Also sie stellt sich Nazis in den Weg, lässt sich da auch zusammenschlagen, sie geht direkt auch in den Kiez und macht da ihre Karriere. Also das ist bewundernswert. Entspricht das auch ihrem Charakter und ging es dir auch so, dass du sagtest, das ist eigentlich das Grundthema dieses Films. Sei du selbst und hab vor allem Mut.
1: Ja, absolut. Also ich finde, was ist der Film? Er ist vieles, aber er ist vor allem ein Plädoyer dafür, den Mut zu haben, seinen eigenen Weg zu gehen, seine eigene Identität zu wählen, seinen eigenen Weg zu gehen. Also es ist tatsächlich eine sehr berührende Geschichte und wenn man Olivia Jones selber trifft oder auch ihre Autobiografie liest, auf der ja sozusagen der Film basiert, dann ist das beeindruckend und wirklich ein Mutmacher.
0: Und vor allem ist es natürlich auch reizvoll zu erzählen, wie eben diese Verwandlung passiert, nicht? Also es ist ja auch ein Teil eines Kunstwerkes. Also für mich ist Olivia Jones auch ein Gesamtkunstwerk. Also diese wundervollen Verkleidungen, die Art, sich zu geben, zu spielen, da zu sein. Also Johannes, das ist ja sozusagen auch ein Spiel mit doppeltem Boden. Du spielst jemanden, der dann wiederum auch jemand spielt.
2: Genau, das ist eigentlich auch das Fantastische an dieser Figur, an dieser Rolle, weil beides nie so ganz voneinander zu trennen ist. Also das sagt ja auch die echte Olivia über... Oder der echte Oliver. Und irgendwo ist es verbunden und irgendwo sind es doch zwei verschiedene Persönlichkeiten. Die Olivia, die sich in die Öffentlichkeit schmeißt und da auch eine Entwicklung nimmt, ganz andere Anfänge hat und sich dann erst dahin entwickelt, wie man sie auch heute kennt. Und auch der Oliver, der eine ganz andere Persönlichkeit hat, eigentlich zurückhaltender, schüchterner ist, auch eine krasse Entwicklung nimmt vom jungen Mann zu dem etwas älter werdenden Mann am Ende.
0: Wie war das denn so, in diesem wunderbaren Milieu zu spielen? Also wir sind ja im Kiez, wir sind in Hamburg. Auch das finde ich sehr liebevoll rekonstruiert worden, diese ganze Atmosphäre da. Aber ich stelle mir das eben einfach auch total reizvoll für euch beide vor, so etwas herzustellen. Nicht nur die schönen Kostüme, sondern eben auch diese Gala nachzuvollziehen, die Auftritte, alles, was dann Backstage so passiert. Also ich dachte mir, das sind schon schöne Momente für euch beide gewesen.
1: Oh ja, eine große Herausforderung, dann auch mit einem Fernsehbudget, aber eine große Freude, eine große Herausforderung, da einzutauchen. Ich komme selber aus Hamburg, also Hamburger Geschichte in dem Sinne mir auch sehr nah. Und eben, wenn man Olivia Jones vorher kennengelernt hat, und das durften wir ja viel mit ihr sprechen, dann hatte man den Eindruck, man hat auch die Verantwortung, das so nah wie möglich und so real wie möglich umzusetzen.
0: Und wie war es für dich, Johannes, in diese Welt einzutauchen, auch mit allem, was dazugehört? Rivalitäten, ne? Hinter den Kulissen, da geht es manchmal hart zur Sache. Ist auch ein Konkurrenzkampf in diesem Geschäft, ganz klar.
2: Auf jeden Fall. Also die Drag-Szene ist kein Zuckerschlecken. Das sowieso nicht, aber es hat total Spaß gemacht. Es war fantastisch. Als ich das erste Mal auch schon vor dem eigentlichen Dreh haben wir ein bisschen Proben gemacht und da war ich das erste Mal so voll im Drag und es war unfassbar, das Gefühl. Und ich habe gemerkt, wie großen Spaß das macht und es hat mir so eine richtige Power gegeben und ein gutes Gefühl, sehr viel Selbstvertrauen auch.
0: Also ich weiß das auch von Drag-Künstlerinnen, das ist ein wahnsinniger Aufwand. Also da geht man nicht einfach bloß mal in die Maske und Garderobe und verwandelt sich, sondern das ist ein wahnsinniger Prozess. War das bei euch auch so?
1: Ja, das war auch so. Also es gab einfach immer wieder bei diesem Film Momente während der Dreharbeiten, wo das ganze Filmteam anderthalb Stunden, zwei Stunden mal wartete, weil Johannes von Oliver auf Olivia geschminkt werden musste. Umgedresst werden musste, weil das ist einfach ein großer, riesiger Aufwand. Wir haben das während der Vorbereitung dann irgendwann erkannt und mussten das irgendwie reinkriegen. Und es ist, finde ich, auch von Johannes umgesetzt ganz toll gelungen.
0: Die Frage an euch beide nochmal: Was für ein Bild von ihr wolltet ihr mit diesem Film entwerfen? Irgendwie ist es ja auch eine Art schillerndes, buntes Denkmal.
1: Ja, ich denke, vor allem wollten wir Olivia Jones oder eben auch den Oliver Knöbel nahbar machen. Ja, es ist eine Figur mit ein Mensch mit unheimlicher Kraft. Dieser Kraft wollten wir gerecht werden und gleichzeitig eben auch zeigen, wie schwer es auf dem Weg war, sozusagen auch immer wieder kraftvoll gegen die Widerstände anzugehen. Was beachtlich ist und was, wie erwähnt, eben tatsächlich schlussendlich ein großer Mutmacher ist.
2: Dass man zeigt, dass dahinter natürlich ein Mensch ist mit vielen Irrwegen und Widerständen, der mit Widerständen zu kämpfen hat und Zweifel hat und nicht einfach nur diese heute wahnsinnig erfolgreiche Figur Olivia Jones, sondern was alles dahinter ist, das nahbarer, menschlicher, erfahrbarer zu machen.
0: Und das sieht man in dem Film Olivia. Und wir wollen nicht vergessen, übrigens Annette Frie habe ich noch gar nicht erwähnt, weil die spielt, finde ich, ganz anrührend, die Mutter, die auch eine Entwicklung durchmacht. Nicht? Sie ist ja nicht von Anfang an die gleiche und sie verändert sich schon und lernt auch etwas, was vielleicht auch ein Spiegelbild sein kann für den einen oder anderen Zuschauer, der vielleicht etwas lernt aus diesem Film und war etwas kennenlernt über eine ganz erstaunliche Künstlerin, die wir in dem Film sehr genau kennenlernen. Ich bedanke mich sehr herzlich bei Till Endemann und bei Johannes Hegemann und den Film können Sie jetzt sofort sehen in der ZDF-Mediathek und zwar ein ganzes Jahr lang. Vielen Dank euch.
1: Danke ebenfalls wirklich.
2: Danke dir, ja.

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3: Und liebe Anke, wir sind ja schon in der letzten Runde in Cannes. Wir stehen jetzt so ein bisschen am Rand, an der Balustrade unserer schönen Terrasse, an diesem Balkon. Können hinunterschauen auf die Croisette und Anke, die Menschenmassen. Es ist wirklich unglaublich. Man braucht ja ewig. Ne? Für Strecken, die normalerweise 5 Minuten dauern, braucht man irgendwie das Dreifache hier.
4: Ja, aber es ist doch auch toll, wie viele 100 Leute jetzt schon anstehen, um irgendjemanden zu sehen oder um ins Kino zu kommen. Und ich muss ja sagen, ich habe ja auch eine tolle Entdeckung auf dem roten Teppich gemacht. Ich habe John Collins gesehen.
3: Ja.
4: Über 92 ja. Jahre alt, Dynasty,
3: ja,
4: Denver Clan.
3: Aus dem,
4: ja. Und dann habe ich irgendwie gedacht, mal, wenn die ein Comeback hat, ne, das würde mich schon interessieren.
3: Da du gerade schon von einer berühmten Schauspielerin sprichst, der mich halt ganz besonders beeindruckt, wir können ja schon, ja, nicht spekulieren, aber drüber nachdenken, wer so Kandidaten und Kandidatinnen wären. Für mich wäre es Lea Drücker. Sie hat übrigens einen amerikanischen Vater und der, nicht unwichtig, ist Medizinprofessor. Und in diesem Film geht es ja eben auch um eine Medizinerin, A Woman's Life, ist ja fast so ein eigenes Genre. Also Frau unter Druck, Medizinerin unter Druck. Wir hatten den wunderbaren Film Heldin und wir haben jetzt diesen Film A Woman's Life, wo ja eben auch erzählt wird von einer Medizinerin, die eine enorme Leistung abliefert.
4: Ja, sie ist Chirurgin und sie macht eben Gesichtschirurgie, wenn man ganz schlimme Unfälle hatte. Und sie führt uns da auch ein und ich wäre vielleicht noch gerne mehr mal im Operationssaal und so weiter geblieben. Aber der Film heißt ja A Woman's Life. Also es geht so um ihr gesamtes Leben. Warum sie eigentlich nie Kinder wollte. Es geht um eine lesbische Affäre. Es geht um ihr Verhältnis zu ihrem Ehemann. Und wir lernen eine Frau kennen, die eigentlich ziemlich selbstbewusst ihr Leben wirft und deshalb gerade immer wieder Fragen bei ihrer Umgebung aufwirft, weil die wollen sie einfach nicht so lassen, wie sie eigentlich ist. Dabei geht es ja auch mit der Überforderung im Beruf eigentlich ganz okay. Ja.
3: Eine Frau Mitte 50 in dieser besonderen Situation, auch mit einer Mutter, die unter Demenz leidet, also auch damit muss sie klarkommen. Ich finde das so ganz unglaublich schön, wie sie das spielt, mit einer wahnsinnigen Kraft und Wärme und Energie. Und sie ist eben als Schauspielerin Lea Drücker so etwas unterm Radar. Dabei hat sie schon wahnsinnig viel gemacht. Ich finde, sie hätte diesen Preis verdient. Lege ich mich jetzt hier schon mal fest. Und da wir eben gerade reden über Frauen im Krankenhaus, in diesen Drucksituationen, auch in Deutschland läuft gerade ein Film genau zu diesem Thema Nachbeben aus Dänemark. War am schönen Mittwoch, da hat er seine Premiere erlebt. Ein ganz ergreifendes, erschütterndes Werk. Gehört eben in dieses, ja, vielleicht neue Genre, könnte man fast sagen. Und ich habe mit den Macherinnen gesprochen. Wir werden das Interview gleich hören.

0: Radio 1, 12 Uhr mittags, das Filmmagazin, hier beim schönen Mittwoch, eine Premiere eines sehr bewegenden Films, der die Menschen aufgewühlt hat, der sie lange beschäftigt hat, gab ein langes Gespräch auch danach. Der Film ist jetzt auch bei uns im Kino zu sehen, heißt Nachbeben, das ist der deutsche Titel. Der englische Titel ist Second Victim und ist auch nicht schlecht, das zweite Opfer. Also ich finde den vielleicht sogar fast ein bisschen treffender. Es ist ein Regiedebüt einer jungen Regisseurin, die bisher als Schauspielerin sehr erfolgreich gearbeitet hat, jetzt also zum ersten Mal einen Spielfilm gemacht hat und gleich ein so schwieriges Thema angegangen ist in diesem Film Nachbeben, Zinini Elkington. Good to see you and congratulations for the Berlin premiere.
1: Thank you so much. I'm very excited to be here.
0: Es ist ein Film, da sehen wir bekannte Schauspieler aus Dänemark, zum Beispiel die sehr berühmte Trine Dyrholm, also internationaler Star. Und wir entdecken eine Schauspielerin, die wir schon da und dort gesehen haben. Sie hat eine ganze Menge schon gemacht. Borgen zum Beispiel, diese wunderbare Serie, die ich sehr, sehr mag. Hier spielt sie die Hauptrolle, ist in jeder Szene zu sehen und sie ist wirklich sehr prägend für diesen Film, Özlem Salanmak. Good to see you. Hello.
2: Hi, it's so nice to be here.
0: Und sie hat auch schon viele Preise bekommen, ist ausgezeichnet worden, so wie der Film insgesamt in Dänemark die Leute auch schon sehr aufgewühlt hat. Und die ersten 15 Minuten, die man da sieht, die sind sehr eindrucksvoll, weil da gibt es gar keinen Schnitt. Wir sind im Krankenhaus eben zusammen mit der Figur, gehen da durch und in 15 Minuten sehen wir die totale Überforderung. Also das ist erstmal eine Beobachtung im Krankenhausalltag, kennen wir auch aus anderen Filmen, Heldin zum Beispiel, die sehr realistisch ist.
1: I wanted to create a movie that was put the audience like physically in the place of a doctor and a very busy shift. And in order to do so, to get this like physical experience, it's a very effective way to do like these one shots because then I don't help the audience of what they need to pay attention to. You have to pay attention yourself.
0: Also ich finde, es ist ein sehr guter Weg, von so einem Krankenhausalltag zu erzählen in dieser Weise. Es gibt gar keine Ausflucht, auch für das Publikum nicht. Man muss wirklich folgen. Man ist in jeder Situation dabei. Und da gibt es eben sozusagen genau diese Situation aus dem Krankenhaus heraus, wie die Leute das erleben. Und wie war es denn für dich, Özlem, das auch zu spielen? Denn du bist ja keine Ärztin, du bist Schauspielerin, musst aber als Neurologin, das ist ein wichtiger Beruf dort, musst also ja doch immer zeigen, dass du genau weißt, was gerade passiert.
2: A huge feeling of lying but it is my job, so it was there was a lot of stake, and we had to find a place where she would be the doctor that you wanted to meet, like the capable, the empathetic and the calm one, and so and maybe with a sprinkle of arrogance in her self-image,
0: Also man soll das Gefühl haben, sagt sie, sie ist Schauspielerin, klar, also es ist alles eine Lüge, ist ja ganz klar, aber man soll schon das Gefühl haben, dass man dieser Frau gern begegnen würde, dass man ihr vertrauen würde, dass sie weiß, was sie tut, und so hat sie es auch gespielt, also als eine sehr kraftvolle Figur, die schon auch sehr selbstbewusst ist, vielleicht sogar ein bisschen arrogant auch manchmal ist, aber sie sollte schon dieses Gefühl erwecken, dass sie weiß, was sie tut. Also es war offenbar, Zinini, deine Idee, diese Figur auch vielleicht auseinanderzunehmen, die so selbstbewusst wirkt, man denkt, die kann alles, und dann merken wir, es ist eben nicht so. Niemand ist perfekt.
1: Yeah, when I started writing the film, I thought it was about creating empathy for the doctor who makes a mistake. But when I wrote it, I realized this is about a human being making a mistake, which is all of us, like creating empathy for our own flaws. This idea that I had to start this character on a very high note, where she's very confident, so we can experience the fall from grace with her, because this is something that's very relatable, and I think many doctors who've seen the film are shocked that people actually can relate to her journey, because they think it's something only they can relate to. But this is a universal theme. We're all afraid of failing, especially failing others. So this is a universal theme, actually. It's not about a doctor, it's about all of us being afraid to fail and accepting that we're just humans. We will fail.
0: Also ihr ging es darum, als sie das geschrieben hat, ist klar, da wollte sie erstmal was wirklich schreiben über eine Ärztin, die einen Fehler macht. Das war so die Voraussetzung. Aber dann hat sie sich überlegt, nein, es sollte viel universeller sein, was sie erzählen will. Und das hört sie eben auch von Leuten, die diesen Film schon gesehen haben, dass man sich damit verbinden kann. Es geht darum, dass Menschen Fehler machen und wie man mit so einem Fehler umgeht. Also wie man sich das eingesteht, wie man es verarbeitet. Und Ärzte, klar, die verstehen diesen konkreten Fehler sehr gut. Aber auch das ganz normale Publikum hat das Gefühl, ja, hier wird von uns etwas erzählt. angeht, nämlich zu verstehen, dass wir fehlbar sind, dass wir Fehler machen und dass wir damit auch leben müssen. Nicht? Eine sehr empathische Herangehensweise. Und Özlem, wir haben in diesem Film diese Frau, die einen Fehler macht. Ich glaube, das kann man auch schon verraten. Also das ist völlig klar, dass sie diesen Fehler gemacht hat. Aber, und das ist wieder, finde ich, sehr gut an diesem Film, sie ist ein Mensch. Sie versucht das auch zu vertuschen, zu überdecken, vielleicht sogar die Schuld jemand anders zuzuschieben. Das ist nicht sympathisch, aber es ist auch sehr menschlich.
2: Yeah, but in the beginning, there's a denial of it even happening. Something that is happening throughout the movie with all the characters is everyone is trying to place guilt. Who was the villain? Who was the bad egg? This is the great journey for the Alex as a character, that she first she has to accept or realize that she is capable of making mistakes. It starts with there's some doubt, or was it a mistake? And the whole how she like goes further down a hill, that she ends in the bottom somewhere where she can't find herself anymore. And what is the actual mistakes? Is it she does as a doctor, or is it the being caught up in the guilt, the feeling of the denial of maybe being the one who actually did the mistakes? And yeah, it's very complex. I don't know if I could
0: try to translate. Also es ist wirklich eine sehr komplexe Geschichte, ist richtig. Also es geht ja darum bei ihr, dass sie eben versucht, das immer zu verleugnen, das wegzuschieben von sich und zu sagen, ich mache keine Fehler, ich habe auch diesen Fehler nicht gemacht, diesen konkreten, um den es da geht, der sehr verhängnisvoll ist. Und sie sagt, das geht aber auch für alle Figuren in diesem Film. Jeder versucht irgendwie die Schuld auf jemand anders zu schieben, jeder versucht das von sich selber wegzuschieben und das eben für sich zuzulassen, zu verstehen, ich mache Fehler, ich habe einen Fehler gemacht. Das ist ihre die große Reise, die sie antritt. Das ist die Entwicklung, die die Figur innerhalb des Films macht, nämlich das für sich anzunehmen. Und das ist, wie gesagt, eine sehr komplexe Geschichte. Man versteht ja auch sehr gut, das, was geschieht, ich würde das vielleicht gar nicht unbedingt benennen, es ist so furchtbar, es ist mit das Schlimmste, was man sich vorstellen kann. Es ist ein Todesfall. Und sie führt ja auch wirklich mit den Eltern sehr mit. Das ist ja eine gute Seite an ihr.
1: Yeah, what I discovered when I wrote this film, because I was caught up in the mindset of the doctor, of the protagonist, that I wanted to place the guilt somewhere concrete. I wanted to make it a rational thing, like what happened, and look, solve the puzzle. But then I realized that there's actually a difference between guilt and responsibility, because guilt is also a feeling. You feel guilty, and with all feelings, they don't behave rational things. They behave very irrational. So you can actually feel guilty, and it's a very human thing to feel if you're an empathetic person, because it's the way of like humans trying to protect ourselves and protect others, to sort of be like, what did I do wrong? What could I have done better the next time? How can I avoid this dangerous situation happening for myself or for others again? So actually feeling guilty is a sign of empathy. It's a sign of connecting with other people. But we mistake responsibility with guilt. And this is why there's a conflict, because we can actually acknowledge the doctor's feelings of feeling bad about stuff that has happened without giving them like the punishment, because that the punishment, in my opinion, should go to the system.
0: Also Senini hat gerade sehr schön unterschieden in ihrer Antwort zwischen Verantwortlichkeit und Schuldgefühlen. Und wenn jemand Schuldgefühle hat, so wie eben Alex, die Ärztin, dann heißt das ja, dass sie sehr empathisch ist, dass sie also sich selbst fragt, was habe ich falsch gemacht? Was könnte ich anders machen? Was hätte man sich anders verhalten müssen? Und das zeigt aber, dass sie ein großes Mitgefühl dafür hat und dass sie fühlt mit den Opfern, mit dem, was passiert ist. Sie hat auch beim Schreiben erstmal gedacht, es wäre gut, jemanden ganz konkret benennen zu können. Das ist die schuldige Person, so ist es gewesen. Aber dann hat sie ihm gemerkt, nein, es gibt ihm diesen Unterschied. Es gibt dieses Gefühl von Verantwortung, es gibt das Gefühl von Schuld und dieses Schuldgefühl ist etwas sehr Menschliches. Deshalb hat sie das eben in dieser Weise auch gestaltet. Und das andere ist dann Verantwortlichkeit, Bestrafung, das ist alles juristisch dann. Aber bei ihr geht es ja besonders darum zu sagen, es ist das System, das schuldig ist. Es ist ein tragischer Film auch, der am Schluss aber doch die Hoffnung irgendwie hat, dass Menschen sich auch ändern können und dass sie auch wachsen, auch am Scheitern. Das erzählt der Film Nachbeben, Second Victims. Ein Film von Senini Elkington, die bisher als Schauspielerin tätig war, jetzt aber eben zum ersten Mal einen Film gemacht hat mit Özlem Salanmak. Und ich freue mich sehr, dass wir miteinander reden konnten über Nachbeben hier beim schönen Mittwoch, die Premiere und ab jetzt im Kino. Thank you so much.
1: Thank you for having us.
2: Yeah, thank
1: What
2: you.
1: A pleasure.
2: Dankeschön.

0: So, liebe Anke, das war's dann auch schon mal mit unserer ersten Sendung hier aus Cannes. Wir sind fast am Ende, haben wir schon einiges besprochen, was die deutsche Präsenz betrifft, haben die Franzosen besprochen, sollten aber unbedingt noch etwas erwähnen, was ich im Wettbewerb absolut auffällig finde, ganz starke japanische Präsenz. Also sind drei Filme aus Japan, wir haben auch schon was gesehen und ich muss sagen, überwältigend. Also das ist für mich schon mal ein Palmkandidat zu früher Stunde, wenn man so will, am Anfang des Festivals.
1: Ja, Japan ist ja auch das Gastland auf dem Filmmarkt, deshalb sieht man ja diese schönen Filmmarkttaschen auch immer mit dem Fuji drauf. Und jetzt mal, um auf den Film sprechen zu kommen, den du so toll fandest und ich auch, der heißt ja Naji Notes und er ist von dem Regisseur Fukada Kochi, der noch nicht einer der ganz Großen ist. Und es sind wirklich so, man könnte auch sagen, Notizen aus der Provinz. Es geht um eine Frau, die eine kleine Farm hat, ein paar Kühe, ein bisschen Gemüse anbaut, aber auch Modelle erstellt aus Ton und auch Holzskulpturen. Eine andere Frau kommt sie besuchen, die beiden reden sehr viel. Sie steht Modell und dabei kriegen wir aber auch unheimlich viel über deren Leben mit und über ihre Lieben und auch dann entsteht eben dieses Abbild und hat das Abbild wirklich was mit dieser Frau zu tun und findet die Frau sich darin wieder? Das sind so alles so Fragen, die so beiläufig aufgeworfen werden und gleichzeitig gibt es auch noch die Geschichte von zwei Jungs, die wir so näher kennenlernen, die sich auch näher kennenlernen. Und das ist alles mit einer sehr zurückhaltenden Kamera gefilmt, die uns einfach auch wirklich den Raum lässt, diese Gesichter anzuschauen und die inneren Beben, die sie vielleicht dann doch durchmachen, so zu spüren.
0: Das ist eine Neuentdeckung auch für uns, dieser Film. Aber es sind ja auch zwei Altmeister, wenn man das so sagen darf, dabei. Kore-eda, wenn wir noch sehen, den Film. Und ein Regisseur, der hier groß geworden ist, der hier auch schon Preise gewonnen hat. Nicht zuletzt für diesen wunderbaren Film Drive My Car, ist auch wieder da. Erzählprinzip übrigens ähnlich. Man hat so das Gefühl, man sieht dem Leben so zu und Zeit spielt gar keine Rolle, obwohl das ein extrem langer Film ist, 3 Stunden.
1: Ja, und das Leben ist ja eigentlich das, ja, vielleicht der Rest vom Leben, was noch von uns bleibt. Schauplatz ist eben ein Altersheim am Rande von Paris, wo auch viele Demenz- und Alzheimer erkrankte Männer und Frauen leben. Und wir lernen eine Heimleiterin kennen, die eben versucht, so menschlichere Methoden anzuwenden. Also, dass man die Leute immer anschaut, den Blickkontakt hält, erst die Schulter festhält, dass man 3-mal anklopft, 3 Sekunden Pause macht, nochmal 3 Sekunden, nochmal 3-mal anklopft, wieder Pause und dann 1-mal anklopft, dann reingehen, damit die Leute auch mitbekommen, sie haben noch eine Privatsphäre, noch ein ihr Zuhause. Und sie lernt dann eine Japanerin kennen, die da noch so ein bisschen Theater mit reinbringt, die aber auch todkrank ist. Also wir sehen dem Leben und dem Tod bei der Arbeit zu, aber letztlich ist das Leben, was weitergehen wird.
0: All of a Sudden, so heißt dieser Film, also so ganz plötzlich von dem großartigen Regisseur Hamaguchi Ryusuke, für mich auch schon Palmkandidat unbedingt, irgendwas muss dieser Film bekommen und ein ganz beglückendes Werk, das in Japan und eben auch in Frankreich spielt, also da gibt es auch noch so einen Brückenschlag. Anke, dann sag mir noch schnell, worauf freust du dich jetzt noch so in den nächsten Tagen?
1: Ja, bleiben wir bei den Japanern, morgen läuft doch Kore-eda, das ist ja nun einer der Stammgäste, ich weiß nicht, wie häufig der schon in Cannes war mit Shoplift, das hat er die Goldene Palme gewonnen. Also darauf freue ich mich.
0: Ich auch, liebe Anke. Danke dir erstmal ganz herzlich. Nächste Woche haben wir da also wieder eine gemeinsame Sendung. Hier geht es dann gleich weiter mit Andreas Ulrich und Kerstin Hermes, Arena Liga Live. Letzter Spieltag in dieser Fußballsaison. Die große Frage, steigt Energie Cottbus auf in die 3. Liga? Wird sich heute also klären. Das alles also gleich und dann tschüss, bis nächste Woche. Machen Sie es gut.
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0: im Gazastreifen getötet worden, bestätigte das israelische Militär. Al-Haddad war nach dem Tod von Mohammed Sinwar zum Militärchef der Hamas im Gazastreifen aufgerückt. Nach israelischen Militärangaben gehörte er zu den dienstältesten Kommandeuren der Terrororganisation. Die israelische Luftwaffe hat ihre Angriffe auf die Hisbollah-Miliz im Südlibanon fortgesetzt. Ein Militärsprecher begründete das mit Verstößen der Hisbollah gegen die vereinbarte Feuerpause, die noch gestern Abend um 45 Tage verlängert worden war. Schon kurz danach wurden bei israelischen Angriffen im Südlibanon mindestens 6 Menschen getötet. Aus Beirut berichtet Moritz Behrendt.
1: Nach Angaben der staatlichen libanesischen Nachrichtenagentur NNA wurde ein Zentrum des Zivilschutzes getroffen. Unter den Toten seien 3 Sanitäter. Bereits bislang hatte ein Monat lang eine Feuerpause gegolten. Allerdings hat es in diesem Zeitraum weiterhin tägliche Angriffe und Gefechte gegeben.
0: SPD-Fraktionschef Mirsch fordert statt der Verlängerung des Tankrabatts zielgenaue Entlastungen. Auch wenn Mobilität bezahlbar bleiben müsse, sei die Gießkanne keine Dauerlösung, sagte er der Augsburger Allgemeinen. Als Beispiel nannte Mirsch eine Steuerreform, die den unteren und mittleren Einkommen mehr Luft verschaffe. Auch höhere Steuern für Spitzenverdiener seien eine Option. Der sogenannte Tankrabatt gilt noch bis Ende Juni. Die geplante Pflegereform von Gesundheitsministerin Wagen verzögert sich offenbar. Wie die Zeitungen der Funke Mediengruppe berichten, soll der Gesetzentwurf erst Ende Mai dem Kabinett vorgelegt werden. Das Gesundheitsministerium versicherte aber auf Nachfrage, die Pflegereform werde kommen. Tim Aßmann.
2: Erklärtes Ziel der Bundesregierung ist, die Reform noch vor der Sommerpause durch den Bundestag zu bringen. Fachverbände kritisieren die Pläne bereits. Befürchtet werden Kostensteigerungen für Pflegebedürftige und deren Angehörige. Im Raum stehen unter anderem Änderungen bei der Einstufung der sogenannten Pflegegrade und bei der Beteiligung der Pflegeversicherung an den Unterbringungskosten in Pflegeheimen. Ziel der Reform ist eine Entlastung der Pflegeversicherung. Gesundheitsministerin Wagen hatte vor kurzem erklärt, das Defizit der Versicherung werde in den nächsten 2 Jahren insgesamt bei rund 22,5 Milliarden Euro liegen.
0: Die USA verringern offenbar ihre Truppenstärke in Europa weiter. Wie das Verteidigungsministerium in Washington mitteilte, wurde die Verlegung von 4.000 Soldatinnen und Soldaten, die eine Einheit in Polen ersetzen sollten, gestoppt. Bei einer Anhörung im Kongress kritisierten sowohl Demokraten als auch Republikaner den Schritt und zeigten sich verärgert, dass der Kongress nicht informiert oder zu Beratungen hinzugezogen wurde. Polens Ministerpräsident Tusk sagte, er habe Zusicherungen erhalten, dass die Entscheidung keine direkten Auswirkungen auf die Sicherheit Polens habe. In London ist die Polizei heute wegen 2 Großdemonstrationen und einem Fußballspiel im Wembley-Stadion im Großeinsatz. 4.000 Sicherheitskräfte mit Pferden, Hunden, Drohnen und Hubschraubern sollen aufgeboten werden, um Ausschreitungen und Zusammenstöße zu verhindern. Die Polizei rechnet mit 50.000 Menschen bei einer Demonstration des rechtsextremen Aktivisten Tommy Robinson. Bis zu 40.000 Teilnehmende werden bei einer pro-palästinensischen Kundgebung zum Nakba-Tag erwartet. Außerdem pilgern zehntausende Fußballfans ins Wembley-Stadion zum Pokalfinale des FA Cups, dem FC Chelsea und Manchester City. Soweit unsere Radio 1 Nachrichten. Weitere Meldungen auf rbb24.de. Es ist 14.04 Uhr.
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0: Heute und morgen gibt es einen Mix aus Sonne und Wolken mit einzelnen Schauern, gebietsweise auch durchweg trocken. Die Höchstwerte heute 14 bis 17 Grad, nachts sinken sie auf 5 bis 0 Grad, dabei kann es stellenweise Bodenfrost geben. Und morgen ist es dann mit Temperaturen bis 19 Grad etwas wärmer.
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0: Auf Radio 1 A10 westlicher Berliner Ring Richtung Dreikwerder. 10 Minuten mehr zwischen List und Vöben an einer Baustelle und in der Gegenrichtung gibt es Stau ab Großkreuz. 20 Minuten mehr auf der A12 Frankfurt-Oder Richtung Berliner Ring zwischen Briesen und Fürstenwalde West. Und auch im Stadtverkehr Berlin dauert es etwas länger auf der 100 in Richtung Wedding vor der Baustelle Schmargendorf und am Autobahnende in Treptow. Und Köpenick rund um das Stadion an der Alten Försterei müssen Sie wegen des Anreiseverkehrs zum Fußballspiel Union gegen Augsburg mit Behinderungen rechnen. Anstoß ist da um 15.30 Uhr. Bitte reisen Sie, wenn möglich, mit öffentlichen Verkehrsmitteln an. Es gibt kaum Parkplätze dort. Da wo es geht, gute Fahrt.
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0: Herzlich willkommen zu 4 Stunden Fußball und Musik. Es geht wirklich nicht mehr heute. Der letzte Spieltag in der Fußball-Bundesliga, in der ersten Liga und natürlich in der dritten Liga. Die erste Liga nachher mit allen 9 Spielen ab 15.30 Uhr und vorher der Showdown in der dritten Liga.
1: Ja, und da wird schon seit einer halben Stunde gespielt. Und die Frage, macht Energie Cottbus heute den Aufstieg in die zweite Liga klar? Und die Antwort lautet aktuell, ja, scheint so. Sie stehen mit einem Bein in der zweiten Liga. Cottbus führt in Regensburg mit 1-0. Bliebe es dabei, wären sie aufgestiegen.

0: We Don't Play Guitars, Chicks on Speed in der Arena Liga live auf Radio 1. Spielt Energie Cottbus kommende Saison in der zweiten Fußball-Bundesliga? Das entscheidet sich gerade an diesem Nachmittag. Wenn Energie Cottbus an diesem letzten Spieltag der dritten Liga gewinnt, dann ist der Aufstieg klar, sicher und komplett.
1: Genau, und Cottbus führt im Moment in Regensburg mit 1:0. Also würde es so bleiben, dann wäre Cottbus aufgestiegen. Dahinter lauern aber Duisburg und Essen. Und auch Hansa Rostock spielt noch mit um den Aufstiegsrelegationsplatz. Zwischen Duisburg und Viktoria Köln steht es noch 0:0. Essen liegt zurück in Ulm mit 1:2 und Rostock führt in Saarbrücken mit 1:0. Und deswegen gibt es bei uns jetzt eine Konferenz aus diesen vier entscheidenden Spielen, unter anderem eben mit Cottbus in Regensburg. Und in diese Konferenz blenden wir uns jetzt ein.
2: Position, spielt ihn dann nochmal rüber auf Bozziaris und der schießt dann, ja, aus 9-10 Metern kurz vom linken Pfosten einfach mal drauf, aber da ist Gebhardt dazwischen, gibt jetzt Eckball und für uns die Gelegenheit rüber zu geben nach Duisburg zu Anne van Akers.
3: Und hier habe ich den Ball schon so gut wie drin gesehen zum Tor für den MSV Duisburg, aber nein, dann steht da Tim Kloss, der Abwehrspieler der Viktoria, und köpft die noch raus nach einer Ecke. Jetzt die nächste Ecke für den MSV. Von links kommt er rein an den zweiten Pfosten. Kurz gespielt, jetzt diesmal rausgebracht. Und der MSV, er verzweifelt. Am Torwart vor allen Dingen, am Schulz-Tomat, am Torwart der Viktoria Köln. Jetzt das Spiel gerade unterbrochen nach einem Foulspiel. Es wird hitziger, es wird intensiver. Und wir gehen nach Ulm, Andreas Fiedel.
4: In Ulm fällt der Ausgleichstreffer, 2:2, 40. Minute. Was ist das für ein Wahnsinn hier? Torben Müssel, der hat schon mal getroffen an diesem Nachmittag und er ist wieder zur Stelle und macht, nachdem er das 1:0 für die Essener sehr früh erzielen konnte, jetzt also in Spielminute 40 das 2:2 mit einem traumhaften Distanzschuss von der Strafraumgrenze. Keine Chance für Ortak, der sah den Ball anfliegen, aber der war so schnell, so präzise, halb hoch rechts am kurzen Eck schlägt es dann am Ende ein. Und da war nicht mehr viel zu halten für Ortak, dem möglicherweise ein Stück weit auch die Sicht verdeckt war. Es ist der 10. Saisontreffer für Müsel und ein ganz, ganz wichtiger für seine Mannschaft. Denn Rot-Weiß Essen hätte dann also wieder einen Punkt in dieser Blitztabelle und könnte sich ein Stückchen nach vorn schieben. Also absoluter Wahnsinn in diesem Vierer-Aufstiegsrennen an diesem Samstagnachmittag in der dritten Liga. Ulm-Essen 2:2 und Rostock führt weiter in Saarbrücken.
2: Genauso ist es in der Blitztabelle wieder abgerutscht auf den 5. Rang und beinahe eben mit dem Gegentreffer. Kuriose Szene, Flanke von der rechten Seite und dann eine Unsicherheit von Benjamin Umpoff, dem diese Flanke durch die Beine rutscht im eigenen 5-Meter-Raum. Brücker, der Stürmer der Saarbrücker, hat da nicht richtig spekuliert und dementsprechend nicht hingegangen zum Ball. Aber jetzt nochmal die Möglichkeit für die Saarbrücker, Abschlusschance aus 10 Metern und nochmal Zeit aus der Distanz. Und er geht dann 3-4 Meter am Kasten vorbei. Das zweite Mal, dass sich der Mann, der sich hier verabschiedet, nach 423 Pflichtspieleinsätzen für den 1. FC Saarbrücken, der sich dem Tor zumindest mal annähert. Diesmal mit dem Distanzschuss. Ja, er geht so ein bisschen und rutscht ihm so ein bisschen über den Spann und geht deshalb rechts am Kasten vorbei. Aber einmal durchatmen beim FC Hansa Rostock. Nach wie vor aber 2:0 die Führung für die Gäste vom FC Hansa Rostock. Und nach wie vor die Führung für den Energie Cottbus in Regensburg. Jan-Ole Behrens.
5: Jo, so sieht's aus. Aber Regensburg kommt gerade über die rechte Seite mit Rechtsverteidiger Benedikt Bauer. Flanke in die Mitte, Kopfball! Rechts am Tor vorbei, rund anderthalb Meter der Kopfball durch den Ex-Cottbusser Erik Hottmann. Der ist ja richtig in Form, hat in den vergangenen 4 Spielen 6 Tore erzielt und würde natürlich auch gerne heute treffen gegen seinen Ex-Verein. Da kam er gut raus. Ist ja auch nicht so klein mit seinen 1,87. Der hat damals mit Cottbus 22, 23 in der Saison den Aufstieg verpasst. Damals in die dritte Liga. Jetzt könnte er Augenzeuge sein, während seine Ex-Mannschaft wieder aufsteigt. Aber in die zweite Liga Abstoß. Energie Cottbus, getreten von Marius Funk, weit raus auf die linke Seite. Da sind sie heute deutlich stärker. Also Tolgay Giergi, der ja vorne rechts spielt bei Energie, der bislang ja ziemlich gut im Griff gekriegt von den Regensburgern. Dieser lange Abstoß, der geht jetzt auch. Wenn es aus ist, gibt es Einwurf für
0: Regensburg. Also, Energie Cottbus führt in Regensburg mit 1:0. Deshalb für Sie heute am letzten Spieltag der dritten Liga diese große Konferenzschaltung zur dritten Liga mit 4 Spielen bis 15.30 Uhr. Wissen wir dann, ob Energie den Aufstieg geschafft hat oder nicht. Und später dann die große Konferenz in der ersten Liga. Denn da fallen ja auch noch Entscheidungen heute.
1: Ja, und zwar einmal am Tabellenende. Natürlich, 3 Mannschaften sind dort punktgleich. Das hat es noch nie gegeben am letzten Spieltag in der Fußball-Bundesliga. Wolfsburg, Heidenheim und St. Pauli punktgleich. Und St. Pauli und Wolfsburg spielen auch noch gegeneinander an diesem Nachmittag. Heidenheim spielt gegen Mainz. Und die Frage ist natürlich, wer von den beiden, von den dreien steigt direkt ab oder wer schafft es noch in die Relegation? Das kann also ganz, ganz knapp werden. Es kann auch erst in den allerletzten Minuten entschieden werden.
0: Ach, also Spannung am Tabellenende. Nachher ab 15.30 Uhr spannend wird auch, wer sich heute den 4. den noch offenen Champions League Platz sichert. Leverkusen, Hoffenheim und der VfB Stuttgart haben da noch die Chance. Dann haben wir Bayern gegen Köln. Da wird dann nachher irgendwann nach 17.30 Uhr auch die Meisterschale überreicht.
1: Ja, und auch der erste FC Union spielt natürlich heute Nachmittag ein Heimspiel nochmal gegen den FC Augsburg. Und es ist das letzte Spiel mit Cheftrainerin Marie-Louise Ether. Da gehen wir dann in ein paar Minuten auch schon mal live hin.
0: Und in ein paar Minuten sind wir natürlich auch wieder in der dritten Liga. Energie Cottbus führt weiter kurz vor der Pause mit 1:0 in Regensburg und wäre damit aufgestiegen in die zweite Liga.

0: Pause in der dritten Liga, zumindest bei den Spielen, die um den Aufstieg wichtig sind. Und das ist natürlich Energie Cottbus. Die Cottbusser führen in Regensburg mit 1:0. Außerdem Duisburg gegen Viktoria Köln 0:0. Rot-Weiß Essen, die können auch noch aufsteigen. Da steht es 2:2 in Ulm. Und Rostock führt in Saarbrücken mit 2:0. Du guckst auf die Blitztabelle und die sieht gut aus für Energie Cottbus.
1: Ich habe die Blitztabelle im Kopf, ich muss gar nicht drauf gucken. Energie Cottbus, wenn es dabei bleiben sollte, bei der Führung, dann sind sie in jedem Fall aufgestiegen, wenn sie dieses Spiel gewinnen. Kerstin, wie sollten die weiterspielen in der zweiten Halbzeit? Also wir haben ja gehört, die haben ganz schön Druck gemacht. Weiter Druck machen oder jetzt schon auf Sicherheit spielen?
0: Tja, das ist eine gute Frage. Also unter Pele Wollitz kann ich mir eigentlich nicht vorstellen, dass man auf Sicherheit spielt. Ich glaube, die wollen früh eine Entscheidung herbeiführen, damit sie dann am Ende wirklich entspannt den Aufstieg feiern können. Ist so mein Gefühl.
1: Ja, und ich finde, genau deshalb wäre Cottbus, du hast das angesprochen, dieser Stil, wäre auch so eine Bereicherung für die zweite Liga. Weil dritte Liga ist ja eher so eine rustikale Liga und er lässt in der dritten Liga schon sehr schnellen, sehr schönen, schnörkellosen Fußball spielen. Also dieser Stil ist schon eher zweite Liga. So, und jetzt gehen wir mal abrupt in die erste Liga. Jawohl, letzter Spieltag.
0: Genau, auch dort letzter Spieltag und da ist die Frage, wer landet auf den letzten drei Tabellenplätzen? Das Thema nachher in der Bundesliga, aber auch natürlich der erste FC Union hier bei uns in der Region spielt noch mal zu Hause gegen Augsburg.
1: Und für uns jetzt schon am Arbeitsplatz an der Alten Försterei ist unser Reporter Jakob Rüger. Hallo Jakob!
2: Hallo, grüß euch.
1: Ja, Jakob, wird wahrscheinlich kein Sommerfußball werden, den die Unioner spielen, nicht so ein Chill-Out-Fußball, weil für Augsburg, den Gegner, geht's ja noch richtig was, oder?
2: Ganz genau, die wollen noch in die Qualifikation zur Conference League. Voraussetzung dafür ein Sieg heute im Stadion an der Alten Försterei. Und dann müssen sie die Daumen drücken, dass Freiburg und Eintracht Frankfurt heute nicht gewinnen. Es gibt noch eine Konstellation, wenn die Augsburger hier unentschieden spielen würden, dann würde das auch noch irgendwie funktionieren. Dann müsste Freiburg aber sehr, sehr hoch verlieren. Aber das ist alles natürlich eine Milchmädchenrechnung. Manuel Baum, der Trainer, will natürlich mit seinem Team hier heute gewinnen im Stadion an der Alten Försterei. Aber der erste FC Union hat eine wirklich starke Bilanz am letzten Spieltag der Fußball-Bundesliga. Da hat man seit der Bundesliga-Zugehörigkeit das letzte Spiel der Saison nie verloren. Das ist so eine ganz gute Voraussetzung für alle, die es mit den Rot-Weißen haben.
1: Allerdings.
0: Wir lieben Statistiken, Jakob. Wir beide können uns, wir können uns gut vorstellen, Andreas und ich, dass es vor dem Anpfiff vielleicht noch eine große Zeremonie gibt, bei der Spieler verabschiedet werden und bei der auch die Trainerin Marie-Louise Ether nochmal gefeiert wird. Denn der Verein will sich doch sicherlich auch nochmal bei ihr bedanken, dass sie den Klassenerhalt klar gemacht hat. Ist da was geplant?
2: Also ich gehe fest davon aus, dass sich der Verein intern bei Marie-Louise Ether nochmal entsprechend bedankt. Auch die Fans werden sich heute bei ihr bedanken, ob sie nochmal offiziell in Anführungsstrichen verabschiedet wird. Da bin ich mir gar nicht so sicher, denn sie geht ja auch nicht. Sie übernimmt ja die Frauen ab dem Sommer und das hat sie immer wieder gesagt. Das ist ja kein Abschied für mich. Ich nehme nur einen neuen Posten im Verein dann wahr und bleibe Union ja trotzdem erhalten. Und ich glaube, deswegen will Union hier auch gar nicht so eine Art von Verabschiedung aufkommen lassen. Aber intern wird man sehr, sehr froh sein, was Marie-Louise Ether in den vergangenen Spielen geschafft hat mit der Mannschaft. Es wird aber in der Tat eine offizielle Verabschiedung geben. Danilo Duki und Diogo Leit werden den Verein ablösefrei verlassen. Genau wie Alex Kral, Tim Skarke, der Stürmer. Da gibt es die Gerüchte, dass er sich längst mit Heidenheim einig sein soll. Auch der wird Union mutmaßlich verlassen. Und Karl Klaus, der ja heute im Tor steht, der eigentlich dritte Torhüter der Eisernen, der hat heute Vormittag noch schnell seinen Vertrag um ein weiteres Jahr hier in Köpenick verlängert.
1: So, dann haben wir fast schon Fußball-Weltmeisterschaft. Jakob, Stand jetzt, welche Unioner werden für welche Länder mit dabei sein im Juni, Juli?
2: Ich muss euch noch so ein bisschen enttäuschen, weil bei vielen Ländern ist ja noch gar nicht klar, wie sehen die Kader aus. Ne? In Deutschland wissen wir das ja auch noch nicht final.
1: Kedira.
2: Ja, dann spekulieren wir ein bisschen rum, na klar. Also Derrick Köhn macht sich ja bei Ghana große Hoffnung darauf, dass er das erste Mal bei einer Weltmeisterschaft dabei ist. Da muss man mal abwarten. Rani Kedira ist zumindest mal im vorläufigen Aufgebot von Tunesien. Er hat ja noch mal die Staatsbürgerschaft gewechselt im Frühjahr. Auch da macht er sich große Hoffnung, dass er eventuell mit dabei ist. Und da da muss man mal so ein bisschen gucken, wer es noch schafft. Vielleicht Oliver Berg noch bei den Schotten eventuell. Also da gibt es den einen oder anderen, der sich berechtigte Hoffnung durchaus noch macht, dass er eventuell dabei ist. Leopold Querfeld ist auch noch einer bei den Österreichern, der ganz gute Chancen hat. Aber wie gesagt, das wird alles dann erst in der nächsten Woche, wenn dann die Saison überall in Europa beendet ist, da wird man dann genau wissen, welcher Unioner dann in die USA reisen darf und bei der Weltmeisterschaft teilnehmen darf.
0: Und wer Urlaub machen darf. Das wollen ja vielleicht auch einige. Ne? Genau. Okay, aber erstmal wird noch Fußball gespielt heute. Der erste FC Union gegen den FC Augsburg dann ab 15.30 Uhr. Dann hören wir Jakob Rüger wieder. Vielen Dank.
1: Danke, Jakob. Und wenn in der dritten Liga nachher wieder gespielt wird, sind wir natürlich auch wieder live bei der dritten Liga. Energie Cottbus will heute Nachmittag aufsteigen in die zweite Liga.

0: aus der Rubrik Klassiker Led Zeppelin, Dire Maker. Und wir sind weiter in der Halbzeitpause. Dritte Liga, letzter Spieltag. Steigt Energie Cottbus auf? Im Moment schaut's so aus. Die Lausitzer führen in Regensburg mit 1:0. Bliebe es dabei, sollte Cottbus gewinnen, wären sie aufgestiegen. Nach 14:30 sind wir dann auch live in der zweiten Halbzeit wieder im Stadion.
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10: Heute und morgen gibt es einen Mix aus Sonne und Wolken mit einzelnen Schauern. Gebietsweise bleibt es trocken. Höchstwerte heute 14 bis 17 Grad. Kommende Nacht sinken sie dann auf 5 bis 0 Grad. Dabei kann es stellenweise Bodenfrost geben. Morgen ist es dann mit Temperaturen bis 19 Grad etwas wärmer.
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10: Auf Radio 1 A10 westlicher Berliner Ring Richtung Dreieckwerda zwischen Liest und Föhm staut es sich an einer Baustelle. Da brauchen Sie 10 Minuten mehr. In der Gegenrichtung gibt es ebenfalls Stau ab Großkreuz. Und A12 Frankfurt-Oder Richtung Berlin 20 Minuten mehr zwischen Briesen und Fürstenwalde West in einem Stau. Im Stadtverkehr Berlin dauert es einige Minuten länger auf der 100 in Richtung Wedding vor der Baustelle Schmargendorf und am Autobahnende in Treptow. Außerdem gibt es einen langen Stau auf der Treskow Allee in Richtung Tierpark. Gesundbrunnen, die Exerzierstraße ist zwischen Gottschedstraße und Badstraße in beiden Richtungen gesperrt. Dort ist die Feuerwehr im Einsatz und Köpenick. Rund um das Stadion an der Alten Försterei müssen Sie wegen des Anreiseverkehrs zum Fußballspiel Union gegen Augsburg mit Behinderungen rechnen. Anstoß ist da 15.30 Uhr. Bitte reisen Sie, wenn möglich, mit den öffentlichen Verkehrsmitteln an. Es gibt nämlich kaum Parkplätze. Da, wo es geht, wünschen wir eine gute Fahrt.
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12: Herzlich willkommen zu diesem Entscheidungsfußballnachmittag hier auf Radio 1. Die zweite Hälfte läuft in der dritten Liga. Heute entscheidet sich, wer aufsteigt in die zweite Fußball-Bundesliga. Und für Energie Cottbus können wir jetzt festhalten, Stand jetzt läuft alles nach Plan, denn Cottbus führt in Regensburg mit 1:0. Das würde für den Aufstieg reichen. Es steht 0:0 zwischen Duisburg und Viktoria Köln, auch unentschieden beim Spiel der Essener, die auch noch aufsteigen wollen, in Ulm 2:2 und Rostock führt in Saarbrücken mit 2:0.
0: So, und parallel werden wir uns in den nächsten Minuten auch schon mal aufwärmen für die erste Bundesliga. Auch da der letzte Spieltag ab 15.30 Uhr. Und ganz besonders packend wird's in Hamburg im Stadion des FC St. Pauli. Tabellenletzter. Die spielen gegen den Drittletzten. Für beide geht noch was. Das lassen wir uns gleich aus Hamburg mal erklären.

0: 6000 Fans von Energie Cottbus sorgen dafür, dass es sich für die Cottbusser wie ein Heimspiel anfühlt. Dieses Entscheidungsspiel in der dritten Liga in Regensburg. Im Moment führen die Cottbusser immer noch mit 1:0. Gleich gehen wir auch wieder live ins Stadion.
1: So, da sind wir mittlerweile ja in der zweiten Halbzeit. In der Bundesliga geht es dann um 15.30 Uhr los. Und so eine Konstellation hat es wirklich noch nie gegeben in der Bundesliga. Zum ersten Mal gehen die letzten drei Teams der Tabelle punktgleich in den allerletzten Spieltag. Wolfsburg, Heidenheim und der FC St. Pauli haben jeweils 26 Punkte. Und zwei von denen spielen auch noch direkt gegeneinander. Der FC St. Pauli nachher gegen Wolfsburg. Henrik Lückhoff ist unser Reporter. Henrik, parallel spielt nachher Heidenheim gegen Mainz. Das heißt, du und wir alle werden ab 15.30 Uhr permanent das große Rechnen haben, wer gerade aktuell Absteiger ist, wer noch Relegation schafft.
0: Unsere Hörerinnen und Hörer im Radio 1 Fußball-Tippspiel tippen mit knapper Mehrheit Sieg für St. Pauli. Dann wäre St. Pauli trotzdem ja noch abhängig vom Ergebnis in Heidenheim. Und du traust St. Pauli das überhaupt zu? Also, dass das gehen könnte? Sieg gegen Wolfsburg?
2: Also an so einem letzten Spieltag, da muss man ja immer mit allem rechnen. Da passieren die wildesten Dinge. Deswegen natürlich traue ich St. Pauli hier einen Sieg zu, gerade zu Hause. Das Verletzten- und Krankenlager hat sich ja auch rechtzeitig etwas gelichtet. Und das Millantor-Stadion ist natürlich heute das große Plus. Das kann den Unterschied machen. Aber, und jetzt kommt das große Aber, wie du richtig gesagt hast, ein Sieg würde vielleicht nicht mal reichen. Bei einem Sieg von Heidenheim müsste St. Pauli höher gewinnen als die Schwaben. Und da habe ich dann doch eher meine Zweifel. St. Pauli, der schwächste Angriff der Liga und nur einmal diese Saison überhaupt mit mehr als einem Tor Unterschied gewonnen und seit 9 Spielen ohne Sieg. Deswegen ist für mich Wolfsburg leicht favorisiert. Das Spiel gegen die Bayern vergangene Woche war trotz der Niederlage das wohl beste Spiel der Saison der Wolfsburger. Die Tendenz stimmt also und Trainer Dieter Hecking hat das Team stabilisiert und die Wolfsburger haben ja als 16. vor dem Spieltag auch die beste Ausgangssituation da unten drin im Keller.
1: Ach Mensch, irgendwie hängt alles mit allem zusammen. Also das eine ist die Frage, wer steigt heute ab in die zweite Liga? Anderes Thema heute Nachmittag, wer steigt auf in die zweite Liga, nämlich aus der dritten?
0: Ja, und das dürfte Energie Cottbus sein, wenn es denn so bleibt an diesem Nachmittag. Wir haben eine Viererkonferenz gestrickt aus Cottbus in Regensburg. Duisburg spielt gegen Viktoria Köln, Essen in Ulm und Rostock, die noch um den Relegationsaufstiegsplatz spielen in Saarbrücken. Und da blenden wir uns jetzt wieder ein.
3: Stadion und die Saarbrücker, die Gastgeber, die kommen, sind mit Elan aus der Pause gekommen. Jetzt allerdings eine Nicklichkeit im Mittelfeld und deshalb Freistoß für die Gäste von Hansa Rostock, wo die Fans, die ja auch in der Halbzeit schon fleißig hier mit der Stadionmusik mitgesungen haben, weiter auch den Ton angeben, um in diesem Bilde zu bleiben, machen richtig Alarm, nicht nur in den ersten 45 Minuten, sondern auch zu Beginn dieser zweiten Halbzeit. Sind weiterhin guter Dinge und auch der Trainer der Rostocker, sollte man meinen, ist guter Dinge aufgrund der Zwischenstände, aber der steht da stoisch mit verschränkten Armen in der Coaching Zone, der lässt sich hier nicht aus der Reserve locken. Zumindest emotional nicht aus der Reserve locken. Es ist ja auch noch lange zu spielen und den einzigen Platz, auf den er den Platz das Auge nicht richtet, der ist in Regensburg bei Jan-Ole Behrens. Aber Cottbus, die sind auch amused über die Zwischenstände, würde ich sagen.
4: Blicken auf jeden Fall gerne auf dieses Spielfeld, denn sie führen noch mit 1:0 nach 53,5 Minuten. GRG auf der rechten Seite versucht sich gerade durchzusetzen an der Strafraumkante gegen zwei Regensburger. Da hat der ein oder andere Gästefan einen Foul gesehen, aber nicht. Der Schiedsrichter lässt das Ding weiterlaufen. Abstoß für Regensburg. Gab eben eine Top-Chance. GRG im Strafraum, vielleicht sogar gefoult. Spielt den Pass in die Mitte aus so, ja, 12 Metern, halb linke Position. Butziaris mit dem nächsten gefährlichen Abschluss, wird dann aber abgeblockt, gab daraufhin eine Ecke, aus der kam nichts raus. Also Cottbus hatte hier gerade durchaus die Chance, das 2:0 erzielen. Für sie noch einmal kurz der Zwischenstand. Die Lausitzer auf dem zweiten Platz mit 72 Punkten, dahinter Essen und dann Rostock. Das ist im Moment der Stand und Duisburg im Moment unglücklicher Fünfter. Schauen wir noch mal hier aufs Spielfeld.
1: Danke für den Zwischenbescheid. Jan-Ole Behrens war das, der Reporter beim Spiel der Cottbusser in Regensburg.

0: Ja, ja, ja, wir sagen auch Dankeschön. Letzter Spieltag in der Fußball-Bundesliga, letzter Spieltag in der dritten Liga und die Frage, macht Energie Cottbus der Tabellenzweite in der dritten Liga heute den Aufstieg in die zweite Liga? Klar, im Moment schaut so aus. Die Cottbusser führen in Regensburg mit 1:0 in den wichtigen Parallelspielen. Liegt Duisburg zu Hause gegen Viktoria Köln mit 0:1 zurück. Essen spielt in Ulm, steht 2:2 und Hansa Rostock ja noch mit einer Mini-Chance auf den Relegationsplatz führt in Saarbrücken mit 2:0. Also die wichtigste Botschaft, Cottbus mit einem Bein in der zweiten Liga.
1: Wer deutscher Fußballmeister ist in der Fußball-Bundesliga, ist ja schon seit Wochen klar, aber heute am letzten Spieltag wird's richtig offiziell. Bayern München bekommt die Meisterschale, dann dürft's auch die obligatorischen Weißbierduschen geben. Die haben sich ja bis jetzt geklemmt, weil es noch andere wichtige Spiele zu spielen gab. Und vor dieser Partie heute gegen Köln gibt es Neuigkeiten. Die Nummer 1, der Kapitän Manuel Neuer, hat seinen Vertrag nochmal um ein Jahr verlängert mit 40 Jahren. Taufik Khalil ist unser Reporter nachher beim Spiel der Münchner gegen Köln und wir hören aus München. Es kann sogar sein, dass der Bundestrainer Julian Nagelsmann Manuel Neuer für die WM nominiert. Also zurückholt in die DFB-Elf. Ist das wirklich wahr?
2: Naja, also ich muss ganz ehrlich sagen, wenn das alles so ist mit diesem 55. Kader und Manuel Neuer da wirklich draufsteht und seinen Vertrag beim FC Bayern jetzt auch noch verlängert hat, dann spricht schon einiges dafür, dass Julian Nagelsmann sich das Ganze zumindest mal durch den Kopf gehen lässt. Und wenn er mitfährt, wird er nicht mitfahren, um sich auf die Bank zu setzen. Das macht Manuel Neuer nicht. Wenn, dann will er auch die Garantie, dass er spielen wird bei der WM. Ich persönlich kann es mir auf jeden Fall vorstellen.
1: Ich persönlich kann es mir auf jeden Fall auch vorstellen.
0: Ich auch. Ja, das wäre Manu ist der Beste. Den nehmen wir auch beim nächsten Mal noch mit.
1: Ach so, in 4 Jahren. Ja. Ja. Nur der altert nie, Manuel Neuer.
0: Ganz wir müssen jetzt wieder um die dritte Liga kümmern.
1: Natürlich, denn der FC Energie Cottbus ist auf dem Weg in die zweite Fußball-Bundesliga. Heute Nachmittag gibt es die Konferenz aus den 4 wichtigen Spielen, die alle noch was mit dem Aufstieg zu tun haben. Solange Cottbus führt, 1:0 in Regensburg, ist alles klar für Energie Cottbus. Und das ist Stand jetzt immer noch der Fall.
3: Haben wir meinen Banner hochgezogen, haben ihren Kapitän gewürdigt. Das 200. Pflichtspiel für Axel Borgmann. Einer von uns, haben sie dort unter anderem geschrieben. Sehr schöne Geste. Wir warten jetzt nochmal ab, den Freistoß für den SSV Jahn. Bei Cottbus macht sich der Torschütze, der Siegtorschütze der letzten Partie bereit. Tolga Giergi, der Winterneuzugang, wird reinkommen. Jetzt aber erstmal die Freistoßgelegenheit. Linke Position, 25 Meter vom Tor entfernt. Adrian Fein. Ein ganz feiner Fuß, den er hat. Nicht nur das Wortspiel, meine ich wirklich so. Der kann wirklich richtig gute Freistöße treten. Die sind immer wieder gefährlich. 61 Minuten gespielt, 1:0 die Führung von Cottbus. Jetzt die Gelegenheit für Regensburg. Fein bringt die Flanke auf den kurzen Pfosten und rauscht rechts am Tor vorbei. Ging dann doch in Richtung langer Pfosten, hat sich so ein bisschen... ja, immer weiter gedreht, der Ball. Also hier bleibt es erstmal beim Spielstand von 0:1.
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0: Gute Stunde rum in der dritten Liga. Es geht um den Aufstieg in die zweite Fußball-Bundesliga. Es gibt keine neuen Spielstände. Cottbus führt immer noch mit 1:0 in Regensburg. Das ist gut für Cottbus.
1: Das hieße Cottbus. Steig auf!

0: Wir sind hinter den Kulissen schon, naja, relativ optimistisch, dass das klappt für Energie Cottbus mit dem Aufstieg in die zweite Fußball-Bundesliga. Wir müssen uns ein kleines bisschen bremsen. Es ist noch viel Spielzeit übrig.
1: Es sind noch so 20, 25 Minuten. Ja, Energie Cottbus führt mit 1:0 in Regensburg. Wenn es dabei bleiben sollte, oder erst recht, wenn sie 2:0 gewinnen sollten, dann wären sie aufgestiegen in die zweite Liga.
0: Ja, alle anderen spielen ja auch im Prinzip für Energie Cottbus, denn auch Duisburg müsste ja gewinnen Essen müsste gewinnen. Das tun sie im Moment alle nicht. Also Duisburg liegt sogar zurück zu Hause gegen Viktoria Köln, Essen unentschieden in Ulm. Naja, gut, also ich meine, man kann schon optimistisch sein.
1: Ich rate zu Atemübungen. Atmen Sie gleichmäßig, machen Sie das Fenster auf. Das hilft auch Energie Cottbus.
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0: Minuten gespielt in der dritten Liga. Es geht um den Aufstieg in die zweite Fußball-Bundesliga und Energie Cottbus führt nach wie vor in Regensburg mit 1:0 und wäre damit aufgestiegen. Jetzt ist es 15 Uhr.
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3: Die Innenminister mehrerer Bundesländer haben sich angesichts starker Umfragewerte der AfD dafür ausgesprochen, sich auf eine mögliche Regierungsbeteiligung der Partei vorzubereiten. Brandenburgs Innenminister Rethmann sagte dem Handelsblatt zum Beispiel, er sehe andernfalls die Sicherheitsarchitektur in Deutschland in Gefahr. Matthias Wetzel.
4: Wenn eine in Teilen rechtsextreme Partei Zugang zu sicherheitsrelevanten Informationen erhalte, gefährde das die Sicherheit aller, so Rethmann. Thüringens Innenminister Mayer forderte ebenfalls im Handelsblatt, das Thema auf die Tagesordnung der nächsten Innenministerkonferenz im Juni zu setzen. Man müsse verhindern, dass die AfD sicherheitsrelevante Informationen an Russland oder rechtsextreme Kreise weitergibt, betonte

0: Streifen getötet worden, bestätigte das israelische Militär. Al-Haddad war nach dem Tod von Mohammed Sinwar zum Militärchef der Hamas im Gazastreifen aufgerückt. Nach israelischen Militärangaben gehörte er zu den dienstältesten Kommandeuren der Terrororganisation. Die israelische Luftwaffe hat ihre Angriffe auf die Hisbollah-Miliz im Südlibanon fortgesetzt. Ein Militärsprecher begründete das mit Verstößen der Hisbollah gegen die vereinbarte Feuerpause, die noch gestern Abend um 45 Tage verlängert worden war. Schon kurz danach wurden bei israelischen Angriffen im Südlibanon mindestens 6 Menschen getötet. Aus Beirut berichtet Moritz Behrendt.
1: Nach Angaben der staatlichen libanesischen Nachrichtenagentur NNA wurde ein Zentrum des Zivilschutzes getroffen. Unter den Toten seien 3 Sanitäter. Bereits bislang hatte ein Monat lang eine Feuerpause gegolten, allerdings hat es in diesem Zeitraum weiterhin tägliche Angriffe und Gefechte gegeben.
0: Die USA verringern offenbar ihre Truppenstärke in Europa weiter. Wie das Verteidigungsministerium in Washington mitteilte, wurde die Verlegung von 4.000 Soldatinnen und Soldaten, die eine Einheit in Polen ersetzen sollten, gestoppt. Bei einer Anhörung im Kongress kritisierten sowohl Demokraten als auch Republikaner den Schritt und zeigten sich verärgert, dass der Kongress nicht informiert oder zu Beratungen hinzugezogen wurde. Polens Ministerpräsident Tusk sagte, er habe Zusicherungen erhalten, dass die Entscheidung keine direkten Auswirkungen auf die Sicherheit Polens habe. In London ist die Polizei heute wegen 2 Großdemonstrationen und einem Fußballspiel im Wembley-Stadion im Großeinsatz. 4.000 Sicherheitskräfte mit Pferden, Hunden, Drohnen und Hubschraubern sollen aufgeboten werden, um Ausschreitungen und Zusammenstöße zu verhindern. Die Polizei rechnet mit 50.000 Menschen bei einer Demonstration des rechtsextremen Aktivisten Tommy Robinson. Bis zu 40.000 Teilnehmende werden bei einer pro-palästinensischen Kundgebung zum Nakba-Tag erwartet. Außerdem pilgern Zehntausende Fußballfans ins Wembley-Stadion zum Pokalfinale des FA Cups, dem FC Chelsea und Manchester City. Soweit unsere Radio 1 Nachrichten. Weitere Meldungen auf rbb24.de. Es ist 15.04 Uhr.
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0: Sonne und Wolken, örtlich auch Schauer, so sieht's heute aus. Bei Temperaturen von 14 bis 17 Grad. Kommende Nacht sinken sie auf 5 bis 0 Grad. Dabei kann es nochmal empfindlich kalt werden und stellenweise auch Bodenfrost geben. Morgen ist es dann mit Temperaturen bis 19 Grad etwas wärmer.
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0: Auf Radio 1 A12 Frankfurt oder Richtung Berlin. 20 Minuten mehr brauchen Sie zwischen Briesen und Fürstenwalde West. Im Stadtverkehr Berlin dauert es länger auf der 100 in Richtung Wedding vor der Baustelle Schmargendorf und am Autobahnende in Treptow. Außerdem gibt es langen Stau auf der Triskoallee in Richtung Tierpark. Und Köpenick rund um das Stadion an der Alten Försterei müssen Sie wegen des Anreiseverkehrs zum Fußballspiel gegen Union gegen Augsburg mit Behinderungen rechnen. Anstoß ist da 15.30 Uhr. Bitte reisen Sie, wenn möglich, mit den öffentlichen Verkehrsmitteln an. Es gibt nämlich kaum Parkplätze. Charlottenburg, die Tauentzienstraße ist in Richtung Gedächtniskirche zwischen Nürnberger Straße und Breitscheidplatz nach einem Wasserrohrbruch bis Anfang Juni gesperrt. Da, wo es geht, gute Fahrt.
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4: 12 Minuten noch zu spielen in der dritten Liga. Energie Cottbus ist auf dem Weg in die zweite Fußball-Bundesliga, führt immer noch in Regensburg mit 1:0. Duisburg ist einer der Verfolger. Duisburg hat gerade eben ausgeglichen gegen Viktoria Köln zum 1:1. Unentschieden steht's auch beim Spiel der Essener in Ulm 2:2. Und auch Rostock spielt noch mit um den Relegationsaufstiegsplatz. Aber die Rostocker mussten gerade den Ausgleich hinnehmen. Es steht 2:2 in Saarbrücken.
5: Also in Kürze sind wir wieder live in der dritten Liga in unserer großen Konferenzschaltung und kümmern uns aber vor 15.30 Uhr, vor dem Anschluss in der Bundesliga, auch um die Spiele in der ersten Liga. Da ist ja eine der Fragen, wer casht heute Abend noch den 4. Champions-League-Platz? Stuttgart, Gladbach oder Leverkusen? Wir gehen mal ins Stadion, wo die Stuttgarter nachher spielen werden, bei Eintracht Frankfurt.

0: Ante.
1: Letzter Spieltag in der Bundesliga, aber auch in der dritten Liga. Und in der dritten Liga sind es keine 10 Minuten mehr zu spielen. Wir haben für Sie eine extra Konferenz gebastelt aus den 4 Spielen der 4 Mannschaften, die sich vor Anpfiff heute Mittag noch was ausrechnen konnten, was den Aufstieg in die zweite Liga angeht. Spitzenreiter Osnabrück ist ja schon aufgestiegen, aber Cottbus könnte in ein paar Minuten als Aufsteiger feststehen.
2: Cottbus, Duisburg, Essen und auch Rostock spielen noch um den Aufstieg mit Rostock, um den Aufstiegsrelegationsplatz. Und aus den 4 Mannschaften haben wir eine Konferenz gestrickt und die hören wir jetzt.
3: Hier ist gerade Wechselorgie angesagt bei den Gästen aus Köln. Ab nach Saarbrücken, Daniel.
4: Habe ich das Spiel zu früh vorgemacht und zugemacht. Ausgleich für Hansa Rostock. Und es war der Mann mit der Nummer 8, eben eingewechselt, Cedric Harenbruch, schiebt ein auf Vorlage von Vogelsammer. Also voll Offensive jetzt eben noch. Kommen Vogelsammer und Benno Dietz in die Partie. Und dann der erste Angriff, Kopfballverlängerung von Vogelsammer. Und dann haben dieser Brücke eigentlich das Ding schon geklärt mit Robin Bormuth. Aber der vertändelt den Ball dann im eigenen 16er. Und dann ist der Torschütze, dann ist Harenbruch zur Stelle und schiebt ein aus 6 Metern flach links unten ins Eck. 3:3 also in Saarbrücken. Torspektakel in Durchgang Nummer 2. Und jetzt kommt die Saarbrücker schon wieder über die rechte Seite, über Pick, wird umgerissen, gibt die gelbe Karte für Lukas Wallner. Also hier ist Musik drin, das Ding noch nicht zu Ende und noch lange nicht durch. Hier kann noch alles passieren in Regensburg auch, Jan-Ole Behrens.
5: Ja, hier kommt gerade übrigens ein kleines Polizeiaufgebot auf den Platz, will wahrscheinlich gleich einen Platzsturm verhindern. Es dürften so 200 Polizisten sein, die sich da vor dem Auswärtsblock breit machen und hinstellen. Jan Regensburg ist im Ballbesitz. Immer noch Stand 1:0 für Energie Cottbus. 84 Minuten und 20 Sekunden gespielt. Regensburg jetzt aber wieder auf dem Weg nach vorne über die rechte Seite. Eichinger hat sich da mal breit gemacht, aber fault Linksverteidiger Lukoki. Und wieder feiern die Cottbusser das. Aber Pele Wollitz, der Trainer, hat kurz Zeit, weil der Bayer gerade noch im Haus ist nach diesem Foulspiel. Setzt sich jetzt erstmal einen Versuch durchzuatmen. Ich weiß nicht, ob er das schon alles realisiert, was hier passiert. Aber die Fans der Cottbusser, sie feiern, sie hüpfen, sie jubeln jetzt schon. Sie können den Abpfiff kaum abwarten. Noch 5 Minuten sind hier zu spielen. Crunch-Time in Regensburg.
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2: Also, das ist die wichtige Frage, die heute in der dritten Liga geklärt wird. Und es gibt auch noch wichtige Fragen in der Bundesliga, die heute geklärt werden. Nämlich, wer spielt in welchem europäischen Wettbewerb? Ab 15.30 Uhr haben wir das Spiel zweier großer Namen, nämlich Eintracht Frankfurt gegen VfB Stuttgart. Tabellenachter gegen Tabellenvierter und eine Menge Fragen vor diesem Spiel.
1: Ja, Tim Brockmeier ist unser Reporter. Tim, beschränken wir uns aufs Allerwichtigste. Beide Mannschaften wollen sich Plätze für die kommende Saison im europäischen Pokal sichern und unterschiedliche Plätze. Deine Prognose, für wen von den beiden gibt es ein Happy End nachher?
7: Naja, also wir haben auf der einen Seite den VfB, der ist in Monsterform. Vorne schießen Undav und Demirovic, alles kurz und klein, zweitbester Sturm der Liga nach den Überbayern. Und auf der anderen Seite ist da die Eintracht. Ein Punkt aus den letzten 4 Spielen, völlige Zerrüttung im Team, zwischen Team und Trainer, der ist wahrscheinlich nach dem Spiel weg. Also mir fällt da ehrlicherweise kein Szenario ein, in dem es und nach dem es nicht dann ein Happy End für den VfB gibt. Allerdings ist natürlich auch wahr, wenn sich alle Arbeit, aller Lohn einer Saison auf ein letztes, allerletztes Spiel konzentriert und davon abhängig ist, kann halt viel passieren, haben wir schon oft gesehen. Trotzdem, ich bleib dabei, am Ende Happy End für den VfB Stuttgart. Der zieht in die Champions League ein. Die Eintracht erstmals seit 4 Jahren dann nicht in Europa.
1: Danke, Tim. Und Stichwort Happy End. Wir atmen einmal noch durch hier auf Radio 1 und dann hören wir mal, ob es auch für Energie Cottbus heute Nachmittag das Happy End gibt.

0: Energie Cottbus ist auf dem Weg in die zweite Fußball-Bundesliga aus der dritten Liga. Der Aufstieg ist jetzt ganz, ganz nah.
1: Ja, der ist ganz nah. Sie müssen dieses 1:0, Sie führen in Regensburg mit 1:0 über die Zeit bringen. Wir sind in der Schlussphase des Spiels. Die anderen Spiele sind parallel mit drin in der Konferenz. Also auf geht's jetzt in die Schlusskonferenz, in die Schlussphase des letzten Spieltags der dritten Liga.
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3: Ich erspare jetzt mal diese ganzen Liga Details. Das Spiel live. Ist wahnsinnig eng. Regensburg drückt auf das Tor, spielt zeitweise Handball um das Cottbuser Tor. Kaum noch Entlastungsgelegenheit. Sie versuchen das hier irgendwie über die Zeit zu bringen. Irgendwie. Und es gibt 4 Minuten obendrauf. Das gesamte Stadion steht. Einwurf von der linken Seite rein in den Strafraum. Wieder Regensburg mit Eichinger an der Strafraumkante. Flagge kommt rein auf den langen Pfosten und Funk hat ihn. Und das wird hier bejubelt. Cottbus führt. Aber es ist eng. Weiter in Duisburg.
4: Sie wollen alles natürlich in ihren Händen, in ihren Füßen halten, die Duisburger. Dementsprechend gehen sie hier auf das 2:1, 1:1 steht. Und ein paar Minuten sind noch zu gehen, inklusive Nachspielzeit hier in der MSV Arena. Und hier ziehen sie natürlich alle ihre Handys, ihre Smartphones aus den Taschen und gucken, wie es auf den anderen Plätzen steht. Sie wissen, wir müssen das Ding eigentlich selber ziehen. 7 Minuten Nachspielzeit werden jetzt unten angezeigt. Und es gibt noch mal Einwurf für den MSV Duisburg, schon auf der Höhe des 16ers von Viktoria Köln. Der Ball kommt weit rein an den 16er, rausgeköpft. Jetzt die Duisburger weiter im Ballbesitz. Über rechts versuchen sie jetzt mit dem weiten Flankenball rein. Machen das über die 16er Linie drüber. Schusschance drüber. Und der Ball war abgefälscht. Das heißt, es gibt noch mal Eckball für den MSV Duisburg. Und Ennerts, das ist das Maskottchen, benannt nach Ennerts. Sie ist das Zebra im Blau und Weiß. Das animiert hier noch mal alle Zuschauer in der MSV Arena aufzustehen. Und die machen natürlich mit. Die warten jetzt, dass der Eckball kommt von der linken Seite. Der kommt rein an den Fünfer, scharf gezogen. Aber dann ist der Torhüter von Viktoria Köln da. Arne Schulz pflückt sich den Ball runter, wirft ihn ab. Und es ist ein bisschen ruhiger. Und wir können rübergehen nach Ulm gegen ersten Andreas Friebel.
5: 86 Minuten und 30 Sekunden rum. Weiter 2:2. Ulm in Unterzahl. Essen braucht ein Tor und da fehlten nur Zentimeter in der 85. Minute. Müsel hätte der Held hier werden können in Ulm. Zieht er ab aus ungefähr 25 Metern, trifft den Innenpfosten. Der Ball klatscht innen rein, springt schräg nach vorne raus. Da war dann keiner da von den Essenern, der hätte abstauben können. So eng, so knapp, ein paar Zentimeter weiter nach rechts gezogen. Dann hätte Essen geführt. Und denn wenn Sie Dritter und nicht Vierter auf diesem vierten Platz, willst du in diesem Aufstiegsrennen nicht stehen. Aber da steht im Moment Rot-Weiß Essen. Ihm bleiben noch 3 Minuten plus X, um irgendwie hier noch zu einem Tor zu kommen. Abiano hat sich den Ball geschnappt in der eigenen Hälfte. Aber jetzt ist Ulm mal ein bisschen weiter aufgerückt. Versucht da ein bisschen mehr Druck auf das gegnerische Tor zu machen. Aber es gibt ein Foulspiel angezeigt. Essen bekommt Freistoß in der eigenen Hälfte und hat jetzt noch 2,5 Minuten plus die Nachspielzeit, um ein drittes Tor zu erzielen. 6 Tore hat es insgesamt gegeben zwischen Saarbrücken und Rostock. Aber mit dem Aufstieg hat Rostock nichts mehr zu tun.
6: So schaut's aus und das merkt man so langsam aber auch den Spielern an. Vogelsammer hat sie eben noch mal fast verzweifelt aus der zweiten Reihe mit einem Schuss aus der Drehung versucht. Der ging aber fast aufs Stadiondach hier auf der Tribüne über den Rostocker Fans, wo immer noch der medizinische Notfall behandelt wird. Deshalb springen wir schnell weiter nach Regensburg. Da warten alle Cottbusser sehnsüchtig auf den Abpfiff. Ist er schon in Reichweite?
3: Strafstoß in Regensburg. Es deutet sich ein Drama an. Elfmeter für den Jahn rausgeholt. 1 Minute vor Ende dieser Partie. John Posselt hat ihn rausgeholt, der eingewechselte Stürmer. Und Tobias Reichel, der Schiedsrichter, war sich sofort sicher. Ja, wird gefoult. Aber im Strafraum oder davor, gerade nicht ganz auf dem Monitor zu erkennen, Pelivan legt ihn von hinten, kommt zu spät. Und jetzt wird es hier nochmal richtig eng. 30 Sekunden sind sie eigentlich vom Aufstieg in die zweite Liga entfernt. Aber jetzt kommt es nochmal doch darauf an, was auf den anderen Plätzen passiert. Sollte Florian Dietz hier treffen beim Elfmeter. Hören Sie sich das an, was hier los ist. Kein Lausitzer sitzt mehr. Schiebt sich nochmal die Stutzen zurecht. Florian Dietz geht sich nochmal durch die Haare. Die Hände auf der Hüfte angewinkelt. Wollitz diskutiert mit dem vierten Schiedsrichter. Aber auch er weiß, das war ein Elfmeter. Alle warten. Jetzt wird der Elfmeter
2: freigegeben. Florian Dietz, der Mann mit der 13. Schießt. Und gehalten! Gehalten! Das gibt es nicht! Das muss der Aufstieg sein! Kontergelegenheit! Jetzt für Cottbus über die linke Seite mit Tata Busch. Biancardi kommt mit. Pass ist ungenau, aber das ist jetzt völlig egal. Hier brechen alle Dämme. Und das Spiel ist aus. Wir bleiben kurz hier. Cottbus ist in der zweiten Bundesliga. Alle umarmen sich, alle feiern. Jetzt rüber nach Saarbrücken.
6: Erneut das Spiel gedreht, diesmal von Hansa Rostock. Vogelsammer im dritten Versuch, Pass, eben der Verzweigungsschuss aus der Distanz am Kopfball, 89. Minute. Und jetzt aus allerkürzester Distanz nach Flanke. Dann fliegt erst der Top-Torjäger Emil Holten am Ball vorbei. Und dann steht er da, wo ein Stürmer stehen muss, 3 Meter vor dem Kasten. Schiebt 1:3:4 Hansa Rostock. Jetzt so 8 Minuten Nachspielzeit angezeigt werden, also hier haben wir noch ein bisschen zu gehen. Holt zumindest, möglicherweise, muss man ja dazu sagen, bei diesem verrückten Spielverlauf, ist zumindest wieder auf Kurs, 3 Punkte, muss jetzt hoffen, dass auf den Parallelplätzen noch irgendwie ein Wunder geschieht. Hier steht es erstmal 4:3 für Hansa Rostock. Meine Herren, und jetzt sind die Saarbrücker Fans auch wieder leise und die Saarbrücker Spieler lassen ein bisschen die Schultern hängen. Das ist ein verrücktes Fußballspiel hier im Saarland, im Ludwigspark in Saarbrücken, und die Saarbrücker, die werden jetzt natürlich alles daran setzen, hier irgendwie wieder in diese Partie zu kommen und vielleicht den Rostockern noch einmal in die Aufstiegssuppe oder in die Aufstiegschance zumindest hineinzuspucken. Jan-Ole Behrens, bei dir läuft die Party inzwischen.
2: Auf jeden Fall Platzsturm. Die Cottbuser Fans stürmen den Platz und sie feiern gemeinsam mit der Mannschaft. Das ganze Spielfeld ist rot-weiß. Man hört es im Hintergrund. Platzt auch die ein oder andere Pyrotechnik, der ein oder andere Böller. Und die Fans, sie liegen sich hier in den Armen mit den Spielern. Was mussten sie alles durchmachen? Nach dem Abstieg in die vierte Liga. Pele Wollitz, diese Geschichte, hat ja diesen Verein erstmals in der zweiten Liga übernommen. Musste dann auch den Abstieg hinnehmen. Und dann hat er sie kontinuierlich seit 2021 immer weiter nach vorne geführt. Und jetzt auf einmal ist die Lausitz wieder zweitklassig. Die Cottbuser Fans und die Cottbuser Spieler vereint. Und ich will noch mal erinnern an diesen Elfmeter oder auch nicht. Wir gehen noch mal nach Ulm. Das ist ein toller Fall.
7: Ulm geht in, nicht Ulm, sorry. Essen geht in Führung in der 93. Minute. Was ist das für ein Wahnsinn? Nach einer Ecke geht der Ball rein. Ulm ist jetzt 2:3 und Essen führt mit 3:2. Ist das Tor zur Relegation?
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1: Ja, herzlichen Glückwunsch FC Energie Cottbus zum Aufstieg in die zweite Liga. Nächstes Jahr haben wir dann endlich wieder Brandenburg-Berlin-Duelle. Auch wenn es erstmal nur zweite Liga ist, Hertha gegen Energie Cottbus. Mann, war nichts für leichte, nichts für schwache Nerven.
0: Ja, vor allen Dingen der Elfmeter da noch in der Nachspielzeit und der Torwart hält den, und was das für eine Erleichterung gewesen sein muss. Du kennst dich da aus in der Region?
1: Ich habe viel Zeit in meinem Leben im Stadion der Freundschaft verbracht, richtig.
0: Genau, du warst ja auch schon dabei, als die Fußball-Bundesliga gespielt haben. Zweite Liga ist jetzt 14 Jahre her. Was bedeutet das?
1: Naja, die Menschen werden erstmal heute feiern. Also ich gehe mal davon aus, jetzt strömen die Leute zum Altmarkt und warten, bis dann irgendwann heute spät abends der Bus aus Regensburg zurückkehrt.
0: Dauert, ne? Wie lange fährt man da? Das sind über 400 Kilometer, ne?
1: Ja, ich glaube 450 Kilometer. Also da muss man wahrscheinlich das eine oder andere trinken, um die Zeit zu überbrücken, bis die Mannschaft dann kommt. Ich denke mal, morgen geht es dann weiter, richtig, mit den Feierlichkeiten. Du hast in den letzten Monaten gemerkt, Cottbus ist wirklich eine Fußballregion, die ganze Lausitz. Also sie haben so gelitten, 12 Jahre, teilweise vierte Liga. Sie mussten nach Meuselwitz zum Beispiel und so in ähnliche Orte fahren. Also ich glaube, das gibt den Menschen auch Selbstvertrauen, und sehr, sehr viele Leute sind heute sehr, sehr glücklich zwischen Lübben und Forst und Senftenberg und Eisenhüttenstadt.
0: Und wir freuen uns mit allen diesen Menschen natürlich mit an diesem Nachmittag. Gleich geht's dann hier weiter bei uns mit der Fußball-Bundesliga, aber wir hören natürlich nachher auch noch Stimmen von Energie Cottbus zum Aufstieg.

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2: Kurz vorm Anpfiff in der Fußball-Bundesliga, jetzt mit Christian Findt.
3: Sonne und Wolken, örtlich Schauer bei 14 bis 17 Grad. So sieht's heute aus. Kommende Nacht sinken die Temperaturen auf 5 bis 0 Grad. Stellenweise kann es Bodenfrost geben. Und morgen ist es dann mit Temperaturen bis 19 Grad etwas wärmer.
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3: Radio 1 A12 Frankfurt-Oder Richtung Berlin. 20 Minuten mehr brauchen Sie zwischen Briesen und Fürstenwalde West. Und im Stadtverkehr Berlin dauert es länger auf der 100 in Richtung Wedding vor der Baustelle Schmargendorf. Außerdem gibt es einen langen Stau auf der Treskow Allee in Richtung Tierpark. Und Charlottenburg, die Townsienstraße, ist in Richtung Gedächtniskirche zwischen Nürnberger Straße und Breitscheidplatz nach einem Wasserrohrbruch bis Anfang Juni gesperrt. Zur S-Bahn wegen Bauarbeiten fahren Busse statt Bahn. Bis morgen für die S3 und 9 zwischen Charlottenburg und Olympiastadion. Außerdem für die S8, 9 und 46 zwischen Schöneweide und Grünau bzw. Schönefeld. Und bis Mittwoch für die S7 zwischen Charlottenburg und Grunewald. Da wo es geht, gute Fahrt.
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5: Also mehr Fußball können wir auf Radio 1 am Sonntagnachmittag wirklich nicht bieten. Gerade haben wir alle gemeinsam, Sie, die Hörerinnen und Hörer und wir beide hier im Studio Energie Cottbus, hochgewuppt in die zweite Liga. Es ist amtlich, sind aufgestiegen und jetzt wuppen wir gemeinsam den letzten Spieltag in der ersten Fußball-Bundesliga.
2: Ja, und da konzentrieren wir uns heute natürlich auf den Einzug in die Champions League, wer das wohl schafft und um den Klassenerhalt. Das ist ja heute das große Thema, denn drei Mannschaften da unten, und das hat es noch nie gegeben, haben gleich viele Punkte.
5: Und eine davon, Heidenheim, hat so sensationell aufgeholt, dass sie jetzt schon vom Wunder von Heidenheim reden. Ab nach Heidenheim!
6: Viert auch aus den beiden Fanlagern, hüben und drüben, Heidenheim und Mainz. Für Heidenheim geht es um alles in diesem letzten Spiel. Und wir haben richtig Bock auf dieses Spiel, sagte Trainer Frank Schmidt vor dieser Partie. Heidenheim noch nie abgestiegen. Und die Mainzer, na, die könnten es eigentlich locker angehen lassen. Seit einer Minute läuft dieses Spiel. Sie haben ja den Klassenerhalt sicher, aber sie wollen nichts abschenken, sagt Urs Fischer vor diesem Spiel. Drei Änderungen gegenüber der Niederlage gegen Union bei den Mainzern. Ansonsten jetzt Einwurf für die Heidenheimer. Auf der linken Seite in Höhe des eigenen Strafraums. Hennes Behrens, der junge Mann, ausgeliehen von Hoffenheim, wird das ausrichten in der Hälfte. Zivatze, der Torjäger der Heidenheimer, hat den Ball allerdings nicht kontrollieren können. Also wir warten und hoffen auf ein spannendes Spiel mit mutigen Heidenheimern. Es steht natürlich Anfangsphase 0-0.
2: Ja, wir warten und hoffen auf spannende Fußballspiele an diesem gesamten Nachmittag, auch wenn es um die Champions League geht. Denn da ist Hoffenheim noch mit dabei und die Hoffenheimer spielen heute in Gladbach.
7: Es ist viel gerechnet worden vor diesem Spiel. Natürlich auch im Kraichgau bei 1899 Hoffenheim. Aber jetzt ist entscheidend auf dem Platz zur Sicherheit, um selber einfach erstmal mit sich klar zu sein. Wollen sie natürlich unbedingt gewinnen, die Hoffenheimer hier in Mönchengladbach. 0-0 steht es noch. 2 Minuten sind rum. Die erste Minute eigentlich nur Hoffenheim. Die haben nach 20 Sekunden schon die erste Ecke gehabt, die nicht wirklich gefährlich war, aber trotzdem viel Ballbesitz. Und Gladbach ist in diesem Spiel, wo wir jetzt eben 2,5 Minuten gespielt haben, noch nicht einmal rausgekommen aus der eigenen Hälfte. Aber das muss für den Rest des Spiels nichts zu sagen haben. Es sind so 1500 Hoffenheim-Fans hier mit an den Niederrhein gereist. Stadion nahezu ausverkauft. Und alle freuen sich hier auf ein tolles letztes Spiel am Niederrhein. 0-0 noch der Spielstand.
5: So, Hoffenheim, da geht es um die Champions League. Und Leverkusen, wie sagt man im Fußball, ist auch noch in der Verlosung drin.
2: Ja, Leverkusen muss zwar so ein bisschen hoffen, dass es Patzer gibt von Hoffenheim und Stuttgart. Aber die Leverkusener müssen natürlich zuerst auch mal gewinnen gegen HSV.
8: 2,5 Minuten rum in Leverkusen, außer eine Menge blauem Rauch aus dem Gästeblock. Ist noch nichts passiert im Stadion. 0-0 steht's. Leverkusen macht von Beginn an Druck. Abseitsposition von Grimaldo. Deswegen brauchen wir hier gar nicht das Tempo anziehen. Die Fans haben es auch gemerkt. Fahne geht schnell hoch. Aber Grimaldo wäre durch gewesen. Leverkusen kombiniert ganz ordentlich in diesen ersten 3 Minuten. Fans stehen voll hinter der Mannschaft. Also es gibt jetzt hier nicht irgendwie große Enttäuschungsbekundungen, dass es wahrscheinlich nur die Europa League wird. Hauptsache man spielt international und Europa League. Guckt euch den SC Freiburg an. Da hat man ja vielleicht als Bundesligist eine echte Titelchance. Von daher 3,5 Minuten rum, 0-0 in Leverkusen.
5: Ja, und das folgende Spiel ist, Kerstin, wahrscheinlich das Spiel des Nachmittags.
2: Ja, weil da zwei Mannschaften gegeneinander spielen im Tabellenkeller, die punktgleich sind und beide noch auf den Relegationsplatz es schaffen können. St. Pauli und Wolfsburg spielen gegeneinander.
9: Erster Vorstoß jetzt mal des VfL Wolfsburg in dieser 4. Minute über die linke Seite, links im Strafraum drin, aber dann Offensivfoul gepfiffen von Daniel Siebert, dem heutigen Schiedsrichter. Der pfeift ja auch das Champions-League-Endspiel in dieser Saison. Also, da hat der DFB einen ganz großen Mann geschickt hier heute für dieses Abstiegsendspiel. Einen Vorstoß gab es schon vom FC St. Pauli, gleich in der Anfangsphase über die linke Seite. Und Tonji haben sie da geschickt, den schnellen Mann, aber er kam dann nicht mehr rechtzeitig dran. Dann ging der Ball ins Tor aus. Aber es hat schon mal gezeigt, in welche Richtung es gehen muss für die St. Paulianer. Denn der Kiez-Club muss heute zwingend gewinnen, sonst steigt er ab. Wolfsburg würde gegebenenfalls auch ein Unentschieden reichen. Noch steht's 0-0.
2: Also das sind nochmal die Voraussetzungen hier im Kampf um den Klassenerhalt. Und der Gegensatz ist heute in Frankfurt dran.
10: Genau, der VfB Stuttgart spielt bei Eintracht Frankfurt, muss gewinnen, um ganz sicher nächstes Jahr in der Champions League dabei zu sein.
11: Nee, hier ist noch nichts passiert. Hier ist noch nicht mal angepfiffen worden. Es steht also entsprechend noch 0-0. 0 Sekunden gespielt. Warum? Weil beide Fanlager, vor allen Dingen aber die Nordwestkurve der Eintracht-Fans hier eine Pyro- und Rauchtöpfe-Show sondergleichen abgefeuert haben. Es war deutlich drüber. Es gab einen weiß-roten Nebel im kompletten Stadion, dass man kaum die Hand vor dem eigenen Gesicht sehen konnte. Das Spielfeld schon gar nicht. Entsprechend konnte der Schiedsrichter Tobias Welz, ist heute übrigens sein letzter Auftritt nach 16 Jahren Bundesliga, nicht anpfeifen. Jetzt immerhin liegt der Ball auf dem Punkt. Jetzt so langsam lichtet sich auch der Rauch durch das Stadiondach, durch die Öffnung des Stadiondachs nach oben, sodass es vielleicht so in 1-2 Minuten hier losgehen kann in Frankfurt zwischen der Eintracht und dem VfB.
10: Wie hat Henrik Lückhoff gerade gesagt, St. Pauli muss gewinnen heute.
2: Ja, und das ist natürlich die Frage, ob sie das auch gleich zeigen gegen den VfL Wolfsburg. Also ist St. Pauli möglicherweise in den ersten Minuten jetzt dann doch im Vorwärtsgang.
9: Intensive Anfangsphase hier zwischen dem FC St. Pauli und dem VfL Wolfsburg. Noch keine Tore und auch noch keine Torchancen. Den ersten Vorstoß hatte nach wenigen Sekunden mal der FC St. Pauli über die linke Seite. Da haben sie Untonji geschickt, aber kam dann nicht mehr dran, gab dann Abstoß. Wolfsburg noch überhaupt nicht gefährlich mal vorm gegnerischen Tor aufgetaucht, beziehungsweise auch noch nicht in der gefährlichen Zone. Aber von den St. Pauli-Fans hier im Millerntor-Stadion wird tatsächlich jeder Zweikampf hier gefeiert. Eben hatten sie mal ein bisschen Raum auf der rechten Seite. Da raunte das ganze Stadion dann gleich schon auf und hatte die Hoffnung, dass es da in Richtung der gegnerischen Hälfte geht. Aber dann waren die Wolfsburger wieder dazwischen. Jetzt gerade langsamer Aufbau.
10: So, jetzt sollten wir auch mal langsam zum ersten FC Union Berlin gehen, an der alte Försterei.
2: Genau, die Unioner könnten noch Zehnter werden. Das ist ja vielleicht auch ein schönes Ziel, in die Top Ten der Bundesliga noch mal vorzustoßen. Aber der FC St. Pauli, der FC Augsburg, für den geht's noch richtig was. Die haben noch Chancen auf die Conference League. Was ist das für ein Spiel?
12: Munteres Spiel in der Anfangsphase in Berlin-Köpenick. Noch keine Tore, 0-0 nach 7 Minuten zwischen Union und Augsburg. Aber die Augsburger von Manuel Baum, den merkt man natürlich an. Seit 6 Spielen ohne Niederlage. Die Brust ist breit bei den Gästen aus der Fuggerstadt, die sich immer wieder gefährlich vor dem Tor des ersten FC Union zeigen, aber noch nicht so richtig zu einer Abschlusssituation gekommen sind. Claude Maurice und Rex Bitschei sind kurzfristig ausgefallen bei den Augsburgern, die mit Marius Wolf auf der rechten Seite jetzt kommen. Schon drin in der Union-Hälfte, nimmt dann aber Tempo raus, spielt nochmal zurück, rein in die Dreierkette der Augsburger, die heute ganz in Schwarz spielen, aber sich dann auf dieser rechten Angriffsseite nicht so richtig gegen Unions Tom Rothe durchsetzen können. 8 Minuten hier gespielt, Spielstand derzeit 0-0.
10: Sie werden uns nachsehen, die Damen, die Herren, dass wir heute eher bei den Mannschaften ganz unten in der Tabelle sind. Das heißt, St. Pauli gegen Wolfsburg ist jetzt schon wieder Station.
9: Die erste Abschlussgelegenheit am heutigen Nachmittag hatte gerade eben der VfL Wolfsburg nach einer Halbfeldflanke von der linken Seite. Dann nochmal einen Kopfball zurückgelegt und dann war Swanberg da, der Mann, der heute für den verletzten Wimmer in der Startelf der Wolfsburger steht, aber seinen Schuss geblockt. Ein intensives Spiel in diesen ersten gut 8 Minuten und jetzt Platz für St. Pauli auf der rechten Seite mit Kaas schon rechts neben dem Strafraum. Flachpass in die Mitte rein, aber Wawro ist da, der Abwehrspieler der Wolfsburger, und klärt dann ins Tor aus. Wir haben noch keine richtig dicke Gelegenheit gesehen. Noch keine Mannschaft hat sich hier ja einen Vorteil erarbeiten können. Sind ja auch noch keine Tore gefallen. Und jetzt wird es dann gleich die erste Ecke geben für St. Pauli beim Stillstand von 0-0.
2: Ja, aber Sie werden auf St. Pauli gegen Wolfsburg ganz genau zuhören hier in der Bundesliga-Konferenz, was auf den anderen Plätzen passiert, nämlich in Heidenheim.
10: Ja, da ist das erste Tor des Nachmittags gefallen und offenbar nicht für Heidenheim.
6: Das ist natürlich ein ganz heftiger Schlag. Nimmt er den Heidenheimern die Luft aus dieser Partie. 1-0 führt Main, 7. Minute. Tietz Kopfball, Flanke von der linken Seite. Jetzt die ersten Angriffe der ein bisschen durcheinander geratenen Heidenheimer, die sehr vorsichtig, ein bisschen fahrig, nervös begonnen haben in dieser Partie. Aber meine Güte, nach 7 Minuten schon einen Treffer zu kassieren und wo es an dem letzten Spieltag um jedes Tor geht, oh, das ist heftig. Das musst du erstmal wegstecken, das musst du jetzt erstmal verpacken und dann irgendwann an der Seitenlinie stehen lassen. Das war eine Flanke von der linken Seite. Die Heidenheimer Abwehr nicht im Bilde. Podulski, der Mainzer, mit der abgeblockten Flanke. Die flog irgendwie noch rein und dann Tietz aus 1 Meter Entfernung nickt den Ball ins Gehäuse. Das heißt 1-0 für die Mainzer.

0: Disco.
1: Naja, Diagnose. Disco Schiff.
0: Noch immer. Disco.
1: Sagen Sie mal, Herr Bielitzer, wo ist denn diese Disco?
2: Du hast vorhin gesagt, Union könnte die Saison als Tabellenzehnter beenden, wenn sie heute am letzten Spieltag die Eisernen zu Hause gewinnen gegen Augsburg. Und offenbar haben sie das gehört.
3: Ja, also sie haben sich jedenfalls ein Herz genommen und haben getroffen gegen den FC Augsburg zu Hause. Zum 1:0, dummerweise führt halt nur Mainz jetzt auch in Heidenheim mit 1:0. Das heißt, Union ist in der Blitztabelle jetzt Elfter. Aber sei es drum, die Saison mit einem Sieg zu beenden, wäre natürlich toll. Aber es ist jetzt die 10. Minute.
2: Also letzter Spieltag, es hängt wie immer alles mit allem zusammen. Am Tabellenende liegt Heidenheim gegen Mainz mit 0:1 zurück. Das heißt, im Moment Heidenheim Tabellenletzter auf den beiden Plätzen davor. Wolfsburg und St. Pauli ist ja das eine Thema. Das andere Thema ist das Thema Champions League.
3: Genau, der VfB Stuttgart hat da die besten Karten. Ist aktuell Tabellenvierter, punktgleich mit dem 5. Hoffenheim. Die Hoffenheimer wären nicht drin in der Champions League, weil Stuttgart das bessere Torverhältnis hat. Aber die Stuttgarter spielen heute in Frankfurt.
4: Ist ein guter Beginn, der Eintracht ist ordentlich Energie drin. Erste kleine Möglichkeit gab es auch schon, in den Brown über die halblinke Position, aber sein Schuss nicht platziert und vor allem nicht stark genug. Nübel war da, ansonsten aber hat die Eintracht, so sieht es aus, offensichtlich Bock. Jetzt wird Kalimuendo geschickt, zentrale Position, kann den Ball noch nach rechts rüberlegen. Doan hat rechts im Strafraum viel Platz, geht auf den kurzen Pfosten zu, legt sich den Ball in den linken Fuß, zieht ab, Nübel ist da. 7,5 Minuten vorbei, 0:0 der Spielstand. Sehr, sehr schnelle Partie. Jetzt Stuttgart im Umschalten über die linke Seite mit Führich. Der ist auch schon wieder links im Strafraum. Führich geht auf den kurzen Pfosten. Zetterer ist draußen und pariert. Ja, hallo, wir haben ein Fußballspiel hier. 0:0, gleich 8 Minuten gespielt. Macht Spaß.
3: Aber 1:0 führt jetzt der FC Bayern München schon gegen den 1. FC Köln. Harry Kane will noch ein bisschen was tun für seine Torjägerkanone.
2: Ja,
3: hat getroffen.
2: Und was heißt, wir haben ein Fußballspiel? Wir haben 9 Spiele heute Nachmittag.
3: Stimmt.
2: Unter anderem auch das Spiel Leverkusen gegen HSV.
5: Ein flottes Spiel bislang in Leverkusen mit 2 Mannschaften, die Lust auf Offensive haben. Nur noch keine Tore. Jetzt kommt Leverkusen beim Stand von 0:0 über Cool Breath, den Jungen, über die rechte Seite. Der geht an 3, an 4 vorbei und dann wird er vom Ball getrennt. Und jetzt gibt's Alarmstufe Rot für die Defensive beim HSV. Denn es gibt Freistoß für Bayer Leverkusen. Und Grimaldo kommt schon mit knallgelben Schuhen. 18 Meter, leicht rechts vom Tor versetzt. Jeder in Fußball-Deutschland kennt die Schusstechnik des Spaniers und natürlich auch die Hamburger Defensive. Mal gucken, was das wird. Das Ganze beim Stand von 0:0 hatte Leverkusen durch Maser und Schick schon 2 gute Möglichkeiten. Der HSV schon zweimal gefährlich vorne, aber noch kein Tor. 0:0.
3: Damit es Leverkusen noch in die Champions League schafft, müssen die Leverkusener auf Patzer der Konkurrenz hoffen.
2: Ja, und als Konkurrent ist die TSG Hoffenheim.
3: Ja, genau.
2: Und die haben gerade ein Tor kassiert. Ja, Hoffenheim liegt zurück in Gladbach.
6: Da haben sie hinten nicht aufgepasst, die Hoffenheimer. Und plötzlich war der kleine Schwede Hugo Bolin völlig frei. So in der Nähe des Elfmeterpunkts, ziemlich zentral vor dem Tor von Baumann. Der hatte keine Chance. Scharfer Schuss links an den Innenpfosten. Von da geht er rein, sein erstes Bundesliga-Tor. Und das tut natürlich der TSG so richtig weh. Denn die wissen, wir müssen eigentlich schon selber vorlegen. Klar, man könnte jetzt irgendwie hoffen, Stuttgart verliert. Dann reicht dir sogar ein Unentschieden. Aber wenn du selber erstmal vorlegen möchtest, dann ist das sicher für die eigenen Nerven gut. Sie haben gut angefangen. Sie hatten eine Riesenchance durch Kramaric. Aber André Kramaric, der Abschluss war einfach nicht gut. Aus 8-9 Metern zentraler Position. Eben genau auf den Keeper, auf den Mann in Orange. Und das ist Moritz Nikolas und das ist der Gladbacher Torwart. 1:0 Gladbach.
2: Oh, Heidenheim hat so doll aufgeholt in den letzten Wochen.
3: Ja, aber jetzt liegen sie zurück zu Hause gegen Mainz. Und das Wunder von Heidenheim ist im Moment ganz weit weg im Abstiegskampf.
7: Der FC Heidenheim hat die Nervosität aus der Anfangsphase immer noch nicht weggesteckt. 1:0 führt Mainz 0:5. Der Torschütze Tietz, Kopfball, 1 Meter Torentfernung noch eingenickt. Und der hatte eben der Tietz nochmal die Chance zum zweiten Treffer. Das war dann Volley aus 6 Metern, Lattentreffer Tietz in der 12. Also Heidenheim komplett in der Defensive unsortiert, auch wenn sie im Spiel nach vorne ein bisschen wacher geworden sind. Eckball für die Mainzer. Amiri von der rechten Seite. Standardsituation ist gefährlich. Schöppner köpft den Ball erstmal heraus. Mene, 30 Metern, kann für die Mainzer nochmal nachsetzen. Die Heidenheimer greifen für mein Dafürhalten viel zu spät an. Mainz kann da schalten und walten. Spielt den Ball jetzt aber über Mähne zurück in die eigene Hälfte. Mainz führt 1:0.
3: Tor in der Fußball-Bundesliga. Der FC Bayern München erhöht auf 2:0 gegen den 1. FC Köln.
2: Und Tor für den VfB Stuttgart. Der ist mit 1:0 in Führung gegangen. Auswärts bei Eintracht Frankfurt.

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0: Was passiert am letzten Spieltag in der Fußball-Bundesliga noch? Am Tabellenende sieht es gerade nicht gut aus für Heidenheim. Die liegen zu Hause zurück, sind Tabellenletzter. St. Pauli gegen Wolfsburg steht es noch 0-0. Und in Sachen Champions League scheint sich was getan zu haben.
1: Naja, weil der VfB Stuttgart führt. Und das würde bedeuten, der VfB steht im Grunde genommen mit einem Bein schon in der Champions League. In Frankfurt, bei Eintracht Frankfurt. Und die Frankfurter werden raus aus dem internationalen Geschäft.
2: In jedem einzelnen Auswärtsspiel in dieser Saison hat der VfB Stuttgart mindestens ein Tor erzielt. So auch heute. Cemma, 10. Minute, 1-0 per Kopf nach einer Ecke. Stand am langen Pfosten, stieg hoch, musste gar nicht so hoch steigen, weil kein Abwehrspieler der Eintracht wirklich mit nach oben gegangen ist und nickte das Ding ein. Und wenn du in jedem Auswärtsspiel triffst, dann steht am Ende vielleicht die Champions League. Das ist zumindest der Weg, auf dem sich Stuttgart befindet. Das Spiel ist unterbrochen, weil ein Frankfurt auf dem Boden sitzt in der eigenen Hälfte. Arnaud Kalimuendo, der hat sich auch ohne Gegnereinwirkung da so hingesetzt, dass es offensichtlich für ihn nicht weitergeht. Fakt ist, Stuttgart führt mit 1-0.
1: Also das ist der Kampf um den Europapokal und jetzt geht's wieder runter zum Klassenerhalt.
0: Ja, St. Pauli gegen Wolfsburg vor diesem Spieltag 16. gegen 18.
3: Wer darf in der Relegation spielen? Darum geht's ja hier heute im Abstiegsfinale zwischen den drei Mannschaften, zwischen Heidenheim und hier St. Pauli und Wolfsburg. Wir wissen schon mal, wer nicht in der Relegation spielt. Und das ist der Wolfsburger Mittelfeldspieler Vinicius Sousa. Der hat seine 5. gelbe Karte gesehen und wird damit, sollte Wolfsburg in der Relegation dabei sein, nicht spielen dürfen. Jetzt gerade eine Verletzungsunterbrechung, ein Offensivfoul von den Wolfsburgern am St. Paulianer Verteidiger Ando. Und dann wird es da auch gleich weitergeben. 0-0 weiterhin hier nach knapp 22 gespielten Minuten. Keine großen Torchancen haben wir bisher gesehen. Eine Abschlussgelegenheit von Wolfsburg, aber der Schuss von Swanberg wurde geblockt. Ansonsten nichts zu sehen vor den Toren. 0-0.
1: Ja, aber woanders fallen Tore. Und zwar in München beim FC Bayern. Diesmal aber nicht für den FC Bayern, sondern für Köln. Köln den Anschluss zum 1-2.
0: Und an der alten Försterei zwischen Union und Augsburg wollen wir nicht unterschlagen. Steht nach 20 Minuten weiterhin 1-0 für Union.

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9: Fußball-Bundesliga spielt seit 25 Minuten. Letzter Spieltag, Stand jetzt, hießen die Absteiger FC St. Pauli und Heidenheim. Wolfsburg ginge in die Relegation, denn im Spiel St. Pauli gegen Wolfsburg steht es 0:0 und Heidenheim liegt zu Hause gegen Mainz zurück. Union führt gegen Augsburg mit 1:0. Stuttgart wäre auf dem Weg in die Champions League als vierter deutscher Teilnehmer. Der VfB führt bei Eintracht Frankfurt mit 1:0. Gladbach-Hoffenheim 2:0. Freiburg RB Leipzig 1:0. Und die Bayern liegen gegen Köln mit 3:1 vorn. Nach den 16 Uhr Nachrichten hier die Bundesliga-Halbzeitkonferenz.

0: Radio 1 am Sonnabendnachmittag in der Fußball-Bundesliga. Keine neuen Zwischenstände und damit haben wir es 16 Uhr.
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2: Energie Cottbus ist nach 12 Jahren zurück in der zweiten Fußball-Bundesliga. Die Lausitzer gewannen das letzte Saisonspiel in der dritten Liga mit 1:0 in Regensburg, begleitet von etwa 6.000 Fans, die mitgereist waren. In Cottbus selbst gab es an vielen Orten Public Viewings. In der ersten Bundesliga beendet Union Berlin heute die Saison mit einem Heimspiel gegen Augsburg. Brandenburgs Innenminister Redmann sieht eine große Gefahr, falls die AfD auf Länderebene in Regierungsverantwortung kommt. Der CDU-Politiker sagte dem Handelsblatt, wenn eine in Teilen rechtsextreme Partei Zugang zu sicherheitsrelevanten Informationen erhalte, gefährde das die Sicherheit aller. Thüringens Innenminister Mayer forderte, das Thema auf die Tagesordnung der nächsten Innenministerkonferenz zu setzen. Sven Weingärtner.
3: Man müsse dringend darüber beraten, welche Risiken es für die Sicherheitsarchitektur in Deutschland gibt, sagte Mayer der Zeitung. Und auch, was man dagegen tun kann. Es dürfe nicht dazu kommen, dass geheime Informationen von Sicherheitsbehörden nach Russland oder in rechtsextreme Kreise weitergehen.

0: Israel hat den Tod eines der letzten Hamas-Kommandeure gemeldet. Der Drahtzieher des Überfalls der Hamas auf Israel, Al-Haddad, sei bei einem Luftangriff im Gazastreifen getötet worden, bestätigte das israelische Militär. Al-Haddad war nach dem Tod von Mohammed Sinwar zum Militärchef der Hamas im Gazastreifen aufgerückt. Nach israelischen Militärangaben gehörte er zu den dienstältesten Kommandeuren der Terrororganisation. In der Demokratischen Republik Kongo steigt die Zahl der Ebola-Toten. Nach Angaben des Gesundheitsministeriums sind im Osten des Landes bisher 80 Menschen an der Seuche gestorben. Es gebe fast 250 Verdachtsfälle. Inzwischen meldet auch das Nachbarland Uganda einen ersten Todesfall. Der Mann kam aus dem Kongo. Nach Angaben der Weltgesundheitsorganisation ist zumindest ein Teil der Fälle auf eine seltene Variante des Ebola-Virus zurückzuführen, gegen die es noch keinen zugelassenen Impfstoff aufgebe. In London ist die Polizei heute wegen zweier Großdemonstrationen und einem Fußballspiel im Großeinsatz. 4000 Sicherheitskräfte mit Pferden, Hunden, Drohnen und Hubschraubern versuchen, mögliche Ausschreitungen und Zusammenstöße zu verhindern. Die Polizei rechnet mit 50.000 Menschen bei einer Demonstration des rechtsextremen Aktivisten Tommy Robinson. Bis zu 40.000 Teilnehmende werden bei einer pro-palästinensischen Kundgebung zum Nakba-Tag erwartet. Außerdem pilgern zehntausende Fußballfans ins Wembley-Stadion zum Pokalfinale des FA Cups zwischen dem FC Chelsea und Manchester City. Soweit unsere Radio 1 Nachrichten. 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Es ist 16.04 Uhr.
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0: Sonne und Wolken, örtlich auch Schauer bei Temperaturen bis 17 Grad. Kommende Nacht sinken sie auf 5 bis 0 Grad. Dabei kann es stellenweise Bodenfrost geben. Und morgen ist es mit Temperaturen bis 19 Grad dann etwas wärmer.
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0: Auf Radio 1 bitte Vorsicht auf der Autobahn 10 östlicher Berliner Ring Richtung Dreieck-Spreeau zwischen Marzahn und Hellersdorf. Dort liegen nämlich Gegenstände auf der rechten Spur. Und auf der A12 Frankfurt-Oder Richtung Berlin brauchen Sie 20 Minuten länger zwischen Briesen und Fürstenwalde West. Ein paar Minuten länger auch auf der 100 in Richtung Wedding vor der Baustelle Schmargendorf. Und es gibt außerdem einen langen Stau auf der Treskow-Allee in Richtung Tierpark. Charlottenburg, die Townsendstraße ist in Richtung Gedächtniskirche zwischen Nürnberger Straße und Breitscheidplatz nach einem Wasserrohrbruch bis Anfang Juni gesperrt. Und zur Berliner S-Bahn wegen Bauarbeiten fahren Busse statt Bahnen bis morgen für die S3 und 9 zwischen Charlottenburg und Olympiastadion. Außerdem für die S8, 9 und 46 zwischen Schöneweide und Grünau bzw. Schönefeld. Und bis Mittwoch für die S7 zwischen Charlottenburg und Grunewald. Wir wünschen Ihnen da, wo es geht, gute Fahrt.
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3: Willkommen zum letzten Spieltag in der Fußball-Bundesliga in dieser Saison 2025-2026. Was passiert am Tabellenende? St. Pauli gegen Wolfsburg steht's noch 0-0. Heidenheim liegt gegen Mainz mit 0-1 zurück. Das heißt, im Moment hießen die Absteiger St. Pauli und Heidenheim. Wolfsburg würde in der Relegation spielen und Union führt zu Hause gegen Augsburg mit 1-0.
4: Außerdem entscheidet sich heute, wer in den Europapokal kommt und auch in welchen Europapokal, zum Beispiel in die Champions League. Sieht es im Moment sehr gut aus für den VfB Stuttgart, denn der führt bei Eintracht Frankfurt mit 1-0. Zwischen Leverkusen und dem Hamburger SV steht es 0-0. Und Hoffenheim, die auch noch Chancen hätten auf die Champions League, die Hoffenheimer liegen zurück in Gladbach schon mit 0-2. Außerdem wichtig für den Kampf um die Conference League, der SC Freiburg spielt gegen RB Leipzig. Die Freiburger führen mit 2-1. Bremen und Dortmund, das Spiel ist eigentlich, nicht mehr wirklich von Belang. Da steht es 0-0. Und Bayern München führt gegen Köln inzwischen mit 3-1.
3: In 3 Minuten hier die große Bundesliga-Halbzeitkonferenz.

0: ganz wichtiges Tor in der Fußball-Bundesliga am 34. Spieltag, und zwar für den VfL Wolfsburg. Das ist der Kampf um den Klassenerhalt. Wolfsburg würde sich damit auf den Relegationsplatz retten und St. Pauli wäre Tabellenletzter, abgestiegen damit. Heidenheim Tabellenvorletzter, denn die Heidenheimer liegen auch zurück und wären auch abgestiegen.
1: So, und jetzt kommt das, was so verrückt eigentlich nur am 34. Spieltag möglich ist. 9 Spiele, alle parallel, und es fallen die definitiv letzten Entscheidungen jetzt erstmal in der Halbzeit. Wir bringen die ersten 45 Minuten zu Ende.
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3: Der hat den Fuß doch eigentlich schon am Ball und muss die Pike nehmen. Dann ist der Ball drin, aber er bringt die Kugel nicht im Tor unter. Utonji mit der riesen Ausgleichschance für den FC St. Pauli. In Berlin ist ein Treffer gefallen.
4: Tor in Berlin, das 2:0 für den ersten FC Union. André Illich mit seinem zweiten Tor des Tages setzt sich durch gegen 3 Augsburger und trifft von der 16-Meter-Raumkante zum 2:0 für Union. Wir gehen weiter zum Spiel Heidenheim-Mainz mit Flo Winkler.
5: Wo die Heidenheimer nach Lösungen suchen, nach Ansätzen weiterhin mehr Druck zu machen in der Offensive, hatten gute Möglichkeiten, unter anderem ja durch Pieringer und seinen Lattentreffer aus 5 Metern. Aber eben da immer wieder irgendwas im Weg ist, aber die Mainzer auf dem Weg vielleicht zum 2:0. Das ist Tietz im Strafraum, liegt er schon quer auf Amiri. Amiri tanzt den Keeper aus, schießt Tor! 2:0 Mainz, 43. Minute! Und jetzt wird's ganz, ganz schwer. Jetzt werden die Arme, die Beine und die Köpfe richtig schwer bei Heidenheim, dem Tabellenletzten. Es droht sehr, sehr, sehr wahrscheinlich. Und der winkt schon so ein bisschen, der direkte Abstieg aus der Fußball-Bundesliga. Mainz feiert diesen zweiten Treffer mit fast purer Effizienz. Also hier schon 2 Treffer. Und das dürfte, glaube ich, langsam aber sicher auch am Millerntor angekommen sein, Michael.
6: Ja, dass die Heidenheimer zurückliegen, das ist angekommen. Aber auch der FC St. Pauli liegt da hinten mit 0:1 gegen den VfL Wolfsburg. Die Führung für den Tabellen 16. geht in Ordnung, denn allein deren Offensivmann Adan Dagim lief zweimal frei auf das Tor der Hamburger zu. Nicolas Vasie jeweils mit Superparaden. Aber die Chance eben für Utonji, auch eine riesen Ausgleichsmöglichkeit. Jetzt kommt Wolfsburg, ist mit Joachim Mehl auf der linken Seite, erhöht den Strafraum, setzt sich durch gegen Pirker, aber Irvine hilft mit und dann so kommt der Pass, der Steckpass zu Pecinovic, aber Wahl knallt den Ball erstmal Höhe der Mittellinie in Seiten aus. Also hier bleibt es beim 0:1 und in Frankfurt, da gibt es vor allen Dingen viel Rauch, habe ich zumindest rausgehört bei Philipp Hofmeister.
7: Ja, wir haben deutlich später angefangen hier mit 5 Minuten Verspätung, weil massiv Raketen flogen, Rauchtöpfe in beiden Kurven, aber die Raketen aus der Eintracht-Kurve, die sorgten für einen deutlich verzögerten Anpfiff dieser Partie. Und dann gab es vor ein paar Minuten eine wirkliche Schrecksekunde, weil eine weitere Rakete in unmittelbarer Nähe von VfB-Keeper Alexander Nübel explodierte. Zum Glück ohne Folgen für den VfB-Schlussmann. 1:0-Führung weiter für die Schwaben, für den derzeitigen Tabellenvierten der Fußball-Bundesliga. Das erste Finale von 2 Endspielen. Nächstes Wochenende ist ja noch DFB-Pokal-Endspiel. Das scheinen sie sehr gut angenommen zu haben. Es reichen gute Standards bislang, um diese harmlose Eintracht hier einigermaßen unter Kontrolle zu haben. 1:0-Führung für den VfB steht. Und die TSG Hoffenheim ist heute Nachmittag weit weg von Königsklasse. Form in Mönchengladbach, Luise Kropf.
8: Und das liegt auch daran, weil hier ein schwedischer Stern aufgeht. Hugo Bohlin, getroffen in der 14. Spielminute zum zwischenzeitlichen 1:0. Ist ein ganz junger Typ, 22 Jahre alt, und macht hier ein herausragendes Spiel. Dribbelt sich da immer wieder an den Hoffenheimern vorbei und sorgt da wirklich für Chaos. Das 2:0 hatte Tabakovic gegen seinen eigentlichen Club erzielt. Er ja ausgeliehen von der TSG in Richtung Gladbach. Gerade der Versuch von Hoffenheim, hier irgendwie ein Bein auf dem Boden zu bekommen und den Anschlusstreffer zu erzielen. Aber die langen Bälle, die funktionieren heute nicht. Und dementsprechend steht es hier in der 45. Spielminute aus Sicht der Hoffenheimer 0:2. Und 0:0 sind die 2 magischen Nummern bei Holger Dahl in Leverkusen.
9: Ja, und das ist natürlich überhaupt nicht schön im Fußball. Das wünscht man sich anders. Aber Bayer Leverkusen kann auch alle Taschenrechner auslassen. Denn nur wenn Stuttgart und Hoffenheim verlieren, hat Leverkusen mit einem Sieg gegen den HSV noch eine Chance, in die Champions League zu kommen. Jetzt haben wir hier den Spielstand von 0:0. Eckball für Bayer 04 von der linken Seite. Aleix Garcia! Und dann Andrich, der köpft den Ball übers Tor und knallt dann mit der Faust an die Latte. Könnte wehgetan haben, Ball war aber nicht im Tor. So bleibt es hier beim 0:0. Wir sind in Freiburg beim Europa League-Finalisten gegen RB Leipzig. Jens Wirklich.
10: Genau, und beim wahrscheinlichen Conference League-Teilnehmer der kommenden Saison. Sie sind als Siebter in diesen Spieltag gestartet, die Breisgauer. Sie führen hier mit 2:1 gegen die Tabellendritten. Das war ja vorher schon klar, dass Leipzig mit diesem dritten Platz, der fix ist, zum achten Mal für die Champions League qualifiziert. Starke Quote von den Sachsen. Aber heute hier führen sie in der Neuauflage des Pokalfinales von 2022 mit 2:1. Die Torschützen waren Beste mit seinem schwächeren rechten Fuß und Matanovic mit einem Kopfball. Aber Achtung, jetzt kommen die Leipziger mit dem Ball von der Grundlinie in den Rückraum. Haber fliegt vorbei und dann bessert da hinten Chico Höfler in seinem letzten Spiel aus, geht dann in die Altersteilzeit und in die neue Spielzeit, nicht in die Altersteilzeit, will St. Pauli gehen und dafür braucht es Tore bei Michael Augustin am Millerntor.
6: Ja, aber die wird es jetzt erstmal nicht geben. Gerade eben hat Schiedsrichter Daniel Siebert zur Halbzeit gepfiffen. Der VfL Wolfsburg führt am Hamburger Millerntor mit 1:0 und geht als Tabellen-16. In die Kabine. Der FC St. Pauli stand jetzt abgestiegen, Heidenheim ebenfalls und wir sind in München bei Edgar Endres.
11: Riesenchance. Musiala hämmert den Ball an den linken Pfosten. Im Nachschuss scheitert Harry Kane davor. Luis Diaz. Super Aktion von Marvin Schwäbe. Also Köln muss höllisch aufpassen, hier nicht total unter die Räder zu geraten. Das heißt immer noch 3:1 für die Bayern. Wir haben noch 60 Sekunden in dieser ersten Halbzeit zu spielen. Ein paar Minuten später wurde angepfiffen. Und jetzt kommen die Kölner nochmal. Langer Ball Richtung Strafraum, aber sehr gut abgelaufen von Leon Goretzka in seinem letzten Bundesligaspiel für die Roten. Und wir gehen jetzt nach Bremen. Felix Gerhardt, wie sieht es denn aus, Bremen gegen Stuttgart? Gegen Dortmund, pardon.
9: Genau, gegen Borussia Dortmund. Gänzlich unspektakulärer Kick. 0:0 zur Pause. Die Mannschaften sind schon in der Kabine. Also ich kann direkt weitergeben an die alte Försterei. Union Berlin gegen Augsburg. Tabea, wird noch gespielt?
12: Hier laufen die letzten Sekunden der Nachspielzeit. Union macht ein richtig gutes Spiel, führt verdient 2:0. Augsburg bisher ohne Torchance. Also so wird das überhaupt nichts mit dem Europapokal für die bayerischen Schwaben. Sie sind irgendwie schlaff und gar nicht richtig aktiv in diesem Spiel. Weder offensiv und defensiv haben sie auch viel zu viele Lücken offenbart. Und das gilt ja leider auch aus Sicht der Heidenheimer im Rennen um den Abstieg, gegen den Abstieg, Flo Winkler.
5: Ja, die haben einiges in den Klamotten, einiges im Trikot hängen. Die haben ein kleines Kästchen an der Trainerbank stehen. Da sind sie live verbunden mit dem Geschehen am Millerntor, wissen, wie es da steht, dass der VfL Wolfsburg führt. Aber sie liegen eben 0:2 hinten, haben jetzt noch eine Ecke in der letzten Aktion dieser dreiminütigen Nachspielzeit von der rechten Seite. Macht Hennes Behrens, kriegt den Ball wieder, bringt den Ball wieder rein, Richtung Fünfer rausgeköpft von Mwene. Partie läuft noch ein paar Sekunden, aber was willst du jetzt machen nach diesen zwei Nackenschlägen? Tietz in der 7. und dann Amiri in der 43. Das tut richtig, richtig weh. Es war dieses ausgerufene Endspiel auf dem Schlossberg und jetzt ist Pause auch in Heidenheim. Bei einem 0:2-Rückstand. Es heißt nochmal, sich irgendwie straffen und aufraffen für die zweiten 45 Minuten. Heidenheim also zurückliegend. 0:2 gegen Mainz 05. Ab nach Frankfurt. Gibt es irgendeine Reaktion der SGE, Phil?
6: Ecke fliegt rein, von Doan getreten an den 5-Meter-Raum. Zunächst mal weg, verteidigt von der VfB-Abwehr und statt den Ball postwenden wieder in den Strafraum zurückzuspielen. Die Eintracht liegt wohlgemerkt zurück mit 0:1. Hat noch immer zumindest theoretische Chancen auf Europa. Spielen sie es hintenrum über den Torhüter, über Zetterer. Und auf der linken Seite muss Kalimuendo, die etatmäßige einzige Spitze, dann ganz weit rausrücken, um sich die Pille da drüben abzuholen. In die Mitte gespielt auf Skiri. Skiri halb rechts auf Can Usun. Das ist der mit Abstand gefährlichste bei der Eintracht. Könnte mal 1-gegen-1 gehen, traut sich nichts zu, wird dann attackiert von Demirovic, rechts rausgespielt auf Christensen. Sehr statisch das Eintracht-Spiel, wenig Überraschendes, auch heute Nachmittag. Und so hat der VfB Stuttgart weiterhin keine Probleme, dieses 1:0 runterzuspielen. Wir sind noch nicht mal in der Nachspielzeit, deswegen schnell noch mal weiter nach Gladbach zu Luise Kopf.
8: Ja, überraschend hier der Halbzeitstand, denn das ist Phase gerade hier. Es ist Pause, 2:0-Führung für Borussia Mönchengladbach gegen Hoffenheim. Das kommt ziemlich überraschend um die Ecke, wie ich finde. Hier ist Pause bei dir auch schon, Holger in Leverkusen.
9: Sonderlob an HSV Winterthorwart Neuzugang Sander Tangvik bei seinem Debüt. Hat gerade super gehalten bei einem Tillman-Kopfball. Hier laufen jetzt inzwischen die Rasensprenger. Das alles beim Spielstand von 0:0. Wir gehen zum Mann mit dem grünen Daumen in Freiburg gegen Leipzig. Herr Zürkrieg.
10: Rasensprenger haben wir auch. Zwei an der Zeit, zwei Tore haben wir auch für Freiburg. Eins für Leipzig heißt unter dem Strich mit Blick auf die Tabelle. Die Conference League wird immer wahrscheinlicher in der kommenden Saison für den Tabellensiebten, für die Freiburger. Leipzig ist ohnehin Dritter und Erster ist der, der immer Erster ist. Der Rekordmeister, die Bayern bei Edgar-Invest.
13: Ja, 30 Sekunden haben wir hier noch und es gibt einen Eckball für den 1. FC Köln, nachdem sich Harry Kane in eine Flanke reingeworfen hat. Also er arbeitet auch nach hinten. Klare Angelegenheit bisher für die Bayern. Die Kölner kurz mal ran in der 18. Minute durch Said Elmalers Konter. Klasse Aktion, super Abschluss, keine Chance für Manuel Neuer. Wohl die letzte Aktion, genau 3 Minuten sind rum. Eckball kommt herein in den Fünfer, da ist Upamecano dran. Nochmals die Kölner im Strafraum mit einer Möglichkeit von Simpson Pusey und dann wird nochmal geklärt. Immer noch Bülter im Drehschuss und dann nächste Möglichkeit. Neuer fliegt und die Bayern können klären und Dennis Eitekin hat immer noch nicht abgepfiffen zur Halbzeitpause. Also die letzten Sekunden. Wir gehen nochmal nach Berlin zu Tabea Kunze.
12: Hier ist Pause. Union führt 2:0. Augsburg damit raus aus dem Rennen um die Conference League. Und in Frankfurt, da wird auch noch gespielt bei Philipp Hofmeister.
7: Ja, und zwar ziemlich lang noch. 3,5 Minuten haben wir noch in dieser Nachspielzeit, in dieser langen Nachspielzeit, in diesem ersten Durchgang beim Stand von nach wie vor 1:0 für die Gäste aus Stuttgart. Die haben den Ball jetzt tief in der eigenen Hälfte. Es gibt einen Einwurf auf der rechten Seite, wird ausgeführt. Die Linie entlang von Hendricks geworfen auf Demirovic, der genauso wenig zu sehen ist heute Nachmittag bislang wie sein kongenialer Sturmpartner, wie Dennis Undav. Das alles unter den Augen von Bundestrainer Julian Nagelsmann, der sich nicht nur diese beiden hier heute Nachmittag noch mal anguckt. Amenda für Frankfurt, Lagerschlag hinein in Richtung VfB Stuttgarts Hälfte an den Strafraum. Götze nach langer Zeit mal wieder von Beginn an aufgeboten von noch Eintracht-Trainer Albert Riera. Kommt aber nicht dran, die Frankfurter müssen neu aufbauen. Kurze Frage nach München, Eddie, bei dir gegen Köln müsste jetzt Pause sein.
13: Jetzt ist Pause, die Mannschaften schleichen langsam in die Kabine, also noch gut 60 Minuten bis zur großen Sause, bis zur Schalenübergabe und zu den Bierduschen. Bitte nochmal, Phil.
7: Die große Sause gibt es vielleicht auch hier heute nach Abpfiff. Und zwar die große schwäbische Sause, wenn es denn was wird mit der Königsklasse. Frankfurt schiebt nochmal an. 1:0 die Führung für die Gäste mit Kali Mwendo. Linke Halbspur in die Mitte gespielt auf Skiri. Der tritt einmal mit der Sohle auf den Ball, halb rechts hinaus zu Christensen. Christensen in den Strafraum gespielt. Hackenablage von Knauf soll in den Lauf kommen vom Dänen, vom Rechtsverteidiger von Christensen. Gut aufgepasst allerdings von Angelo Stiller. Und der donnert den Ball erstmal tief hinaus in die Hälfte von Eintracht Frankfurt. Der Blick auf die Live-Tabelle der Fußball-Bundesliga um 16.23 Uhr, kurz vor Ende dieser ersten Hälfte hier in Frankfurt an diesem 34. Bundesligaspieltag. Stuttgart stand jetzt mit diesem 1:0 hier in Frankfurt auf Kurs Königsklasse. 3 Punkte Vorsprung auf den 5. Hoffenheim und 5 auf den 6. aus Leverkusen. Freiburg auf Platz 7 und stand jetzt in der Conference League ganz unten. Wolfsburg auf der 16 wäre in der Relegation, St. Pauli und Heidenheim direkt abgestiegen. Wir aber gucken auf die verbleibenden 90 Sekunden, die es hier in Frankfurt noch gibt, unter den Augen der beiden Trainer Albert Riera, der streitbare, der polarisierende Mallorquiner, sehr wahrscheinlich sein letztes Spiel. Dann gibt es den großen Umbruch hier in Frankfurt. Auf Platz 8, auf Platz 7 oder auf Platz 9, das ist die Frage. Nochmal Frankfurt, wieder Kali Mwendo, der viele Ballkontakte hat jetzt in der Schlussviertelstunde dieser ersten Hälfte. Götze dann durchgesteckt, eigentlich feine Aktion, aber Ansgar Knauf kommt aus dem Abseits und deswegen nochmal Ballbesitz für den VfB Stuttgart. Sebastian Hoeneß hat sich die Basecap nochmal tief ins Gesicht gezogen. Der weiß, was das bedeuten würde, dass das hier vielleicht sogar das deutlich wichtigere Endspiel ist im Vergleich zu dem, was heute in einer Woche in der Hauptstadt im altehrwürdigen Berliner Olympiastadion ansteht. Das DFB-Pokalfinale gegen den Krösus der Liga, gegen den FC Bayern München. Das ist ein Gimmick, das ist ein Geschenk, aber heute hier, da geht es darum, den VfB zurückzubringen in die Königsklasse des europäischen Fußballs. Gut sieht's aus. Langer Abschlag in Richtung von Undav. Der verarbeitet den Ball clever. Führig zurück auf Undav. In die Mitte gelegt. Abschlussschuss. Tor! Tor, Tor, Tor! 2:0 VfB Stuttgart. Und Nicolas Nati schiebt ihn rein. Ganz entspannt aus 5 Metern. Mit dem linken Außenrist. Stuttgart 2, Frankfurt 0. Die Schwaben auf zum kollektiven Torjubel vor der eigenen Kurve. Um Himmels Willen ging das einfach. Gar kein Gegnerdruck. Klasse die Ballverarbeitung von Undav. Schön das Zusammenspiel mit Führig. Diese Spielintelligenz und dieses Auge von Dennis Undav, die machen ihn zu einem fast kompletten Mittelstürmer. Führig mit dem Chipball in Richtung Elfmeterpunkt. Die Ablage von Undav in den Lauf des Dänen, der gerade seinen Vertrag verlängert hat. Nicolas Nate, und der schiebt den Ball vorbei an Michael Zetterer. Mit der letzten Aktion dieser ersten Hälfte stellt der VfB Stuttgart die Tür und das Tor zur Königsklasse. Aber mal sowas von sperrangelweit auf. Das Ding, da lege ich mich fast schon fest, das werden sich die Schwaben im zweiten Durchgang gegen diese harm- und hilflose Eintracht, die nur noch ein Schatten ihrer selbst ist, vermutlich nicht mehr nehmen lassen. So ist es. Das war's. Letzte Aktion in dieser ersten Hälfte. Der 2:0-Treffer des VfB Stuttgart. Pfiffe von den Frankfurter Fans. Der VfB aber ist unterwegs Richtung Champions League. Und das war sie. Die ARD-Bundesliga-Halbzeitkonferenz.
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0: So viel Fußball am letzten Spieltag dieser Saison. Wir sind in der Halbzeitpause der Fußball-Bundesliga der Männer, 34. Spieltag.
1: Ja, und es tut sich einiges am Tabellenkeller. Es geht um den Relegationsplatz, der dazu berechtigt, nochmal um die Fußball-Bundesliga spielen zu dürfen. Das ist der drittletzte Tabellenplatz, auf dem steht aktuell der VfL Wolfsburg, stand er vor diesem Spieltag auch schon, aber jetzt führt er auch noch beim FC St. Pauli mit 1:0. St. Pauli wäre damit direkt abgestiegen und auch Heidenheim liegt zurück gegen Mainz zu Hause mit 0:2. Damit würden auch die Heidenheimer absteigen in die zweite Fußball-Bundesliga. Außerdem, bisschen überraschend, führt der erste FC Union gegen Augsburg, denn die Augsburger kämpfen ja noch um den Europapokal. Aber der erste FC Union führt mit 2:0.
0: Hey, Marie-Luise Lolita hat die Marie-Luise Ether hat die Mannschaft auf Vordermann gebracht. Das wäre der zweite Sieg in Folge. Jawohl. Eintracht Frankfurt gegen Stuttgart. Waren wir gerade live dabei beim 2:0 für den VfB. Was hat der Reporter gesagt? Der VfB hat damit das Tor zur Champions League weit aufgestoßen. Gladbach-Hoffenheim 2:0. Leverkusen gegen Hamburg. Habe ich was verpasst oder steht es da 0:0? Nee, steht es 0:0.
1: Ja.
0: Freiburg-Hoffenheim 2:0. Freiburg-RB Leipzig 2:1. Gladbach gegen Hoffenheim 2:0. Bremen-Dortmund noch 0:0. Und Bayern-München führt gegen den ersten FC Köln mit 3:1. Und vor der Bundesliga hat heute schon die dritte Liga gespielt und Energie Cottbus hat den Aufstieg in die zweite Bundesliga klargemacht. Durch einen 1:0-Sieg in Regensburg. Nach 12 Jahren kehrt Energie Cottbus in die zweite Liga zurück.
1: Ja, und einer der Hauptverantwortlichen dafür ist natürlich der Trainer. Der Trainer, der hochemotionale Trainer Klaus-Dieter Pele-Wollitz wird er ja genannt. Wahnsinnig beliebt dort, nicht nur dort in der Region, weil er so ein Original ist. Und während die Fans den Platz gestürmt haben in Regensburg, die Energiefans, hat er am RBB-Mikro erst nach Worten gerungen und dann im Prinzip kein Ende gefunden.
2: Ich habe zu der Mannschaft gesagt, das ist, wenn wir in die zweite Liga kommen, habe ich dem Präsident heute Morgen auch geschrieben, das ist wie andere in der Champions League. Das muss man wirklich so sagen. Und deswegen, also was hier geschaffen worden ist, das ist außergewöhnlich. Das zeigt sich mal wieder. Vertrauen, Respekt, leitende Angestellte in Ruhe arbeiten lassen, nicht immer alles hinterfragen, sondern unterstützen, zur Seite stehen, hilfsbereit sein, Niederlagen zu akzeptieren, auch mal hinzufallen, auch mal Fehler zu machen. Und trotzdem an diese Personalien festzuhalten.
1: Ja, und dann ging das noch ewig so weiter mit dieser Lobhudelei.
0: Aber man muss schon sagen, es passt zwischen Energie Cottbus und diesem Trainer Pele-Wollitz, was für ein Name. Aber er hat auch Wünsche jetzt für die zweite Fußball-Bundesliga. Er sagt zum Beispiel, er braucht einen größeren Trainerstab.
2: Wir brauchen zwischendurch Entlastung. Wir brauchen zwischendurch wirklich, dass wir mal abschalten können. Einfach auch mal sagen, ey Jungs, ich bin 2 Tage nicht da. Wenn wir das hinbekommen und alle das möchten, dann können wir das matchen, weil jetzt beginnt auch das eine. Ne? Wir sind jetzt nicht aufgestiegen, um zu sagen, okay, das wird auch schwer, Entschuldigung für den Ausdruck, aber wir wollen versuchen, auch nochmal die Liga zu halten. Also, und deswegen haben wir ein paar Aufgaben und deswegen kann ich nicht im Vordergrund stehen, sondern ich kann nur einen Teil dazu beitragen, was ist das Beste für uns gemeinsam.
1: Ja, was ist das Beste für alle gemeinsam? Jedenfalls jetzt erstmal die Aufstiegsparty bei Energie Cottbus. Ich würde immer sagen, ersten FC Union. Nein, die sind nicht aufgestiegen, die sind in der Bundesliga. Natürlich beim FC Energie Cottbus und heute Abend gibt es dazu ein RBB-Spezial. Eine Sondersendung um 20.15 Uhr mit dem ganzen Wahnsinn jetzt rund um den Aufstieg, mit der ganzen Saison, die da nochmal zurückbetrachtet wird und in einem Ausblick, was dann Energie vielleicht auch in den nächsten Stunden und Tagen möglicherweise erwartet an Aufstiegseuphorie.
0: Also RBB Fernsehen, 20.15 Uhr. Energie Cottbus ist aufgestiegen.

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9: Sonne und Wolken, örtlich auch Schauer, bei Temperaturen von 14 bis 17 Grad. So sieht das Wetter heute aus. Kommende Nacht sinken dann die Temperaturen auf 5 bis 0 Grad. Stellenweise kann es Bodenfrost geben. Morgen ist es dann ähnlich wie heute und mit Temperaturen bis 19 Grad etwas wärmer.
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9: Auf Radio 1 A13 Dresden Richtung Berlin zwischen Starke und Barothmark steht ein defektes Fahrzeug. A115 Richtung Dreiknotetal. Zwischen Kleinmachnow und Potsdam-Babelsberg liegen Plastikteile auf der mittleren Spur. Und ein paar Minuten länger dauert es auf der 100 in Richtung Wedding vor der Baustelle Schmargendorf. Grünau, die Regattastraße ist Höhe Lamertstraße nach einem Unfall gesperrt. Und Prenzlauer Berg Greifswalder Straße, Vorsicht da in Höhe Erich-Weinert-Straße, sind die Ampeln außer Betrieb. Aktuell ist noch zur S-Bahn, da gibt es eine Signalstörung. Deshalb gibt es bei den Linien S46, 47, 8, 85 und 9 Verspätungen und Ausfälle. Wir wünschen Ihnen, da wo es geht, gute Fahrt.
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11: Ja, es geht um richtig viel Geld beim Champions League Platz. Wer wird Vierter in dieser Tabelle am Ende? Der VfB Stuttgart ist gerade drauf und dran. Vierter Platz, Bayern München Meister, Dortmund Zweiter, RB Leipzig Dritter. Also Stuttgart könnte sich den vierten Platz sichern, heute mit einem Sieg bei Eintracht Frankfurt. Und sie führen zu Beginn der zweiten Halbzeit mit 2:0.
12: Ja, das stimmt. Und Hoffenheim ist ja auch eine Mannschaft, die auch noch in die Champions League kommen könnte. Aber die Hoffenheimer liegen zurück bei Borussia Mönchengladbach mit 0:2 und sind jetzt auch noch ein Mann weniger auf dem Platz. Da hat es nämlich die gelb-rote Karte für Lemperle gegeben.
11: So, das ist oben. Das ist der Bereich, wo es ums große Geld geht. Wir gehen aus lauter Sympathie erstmal nach unten zum Abstiegsgipfel. St. Pauli gegen Wolfsburg. Pausenstand war 1:0 für Wolfsburg.
13: Ist das jetzt schon Zeitspiel des VfL Wolfsburg hier beim FC St. Pauli? Das dauert sehr lange, bis da dieser Freistoß in der eigenen Hälfte ausgeführt wird. Die Wolfsburger sind ja weiter in Front mit 1:0 und versuchen es jetzt mit einem langen Ball über die linke Seite. Aber Pirker für St. Pauli ist dazwischen auf der rechten Seite. Da tun sie sich schwer, durch die Wolfsburger Reihen durchzuspielen. Dann kommt der Ball mal vorne an den Strafraum zu Abdoulaye Cissé. Der Mann ist eingewechselt worden zur Hälfte, zur Halbzeit. Das ist ein Stürmer und er kommt für Andreas Untonji. Der hat kurz vor der Pause die Riesengelegenheit zum Ausgleich vergeben. Für ihn jetzt Cissé, der hat zuletzt zweimal als Joker getroffen gegen Mainz und in Leipzig. Und das soll er auch heute machen. Aktuell 1:0 Wolfsburg.
12: Also das würde bedeuten, dass Wolfsburg auf den Relegationsplatz kommt und St. Pauli und auch Heidenheim abgestiegen werden, denn Heidenheim liegt zurück.
11: Ja, Pausenstand Heidenheim zu Hause 0:2 gegen Mainz. Und jetzt zweite Halbzeit.
8: eigentlich hast du ja keine Chance mehr auf Seiten des FC Heidenheim. Und genau deshalb wird es jetzt wahrscheinlich besser. Also der Einzug der Leichtigkeit, vielleicht ist das für den FC Heidenheim eine Möglichkeit, bei diesem 0:2 Rückstand diese Partie noch irgendwie ein bisschen freundlicher zu gestalten. Ball liegt zum Abstoß im Mainzer Strafraum bereit. Gibt noch ein bisschen Verzögerung. Robert Hartmann, der Schiri, hat jetzt freigegeben, hat keine Probleme mit dieser Partie. 2:0 weiter, also die Führung für die Mainzer. Aber die Körperhaltung, der Einsatz der Heidenheimer ist verändert, ist besser geworden. Allerdings kommt die Mainzer jetzt zum ersten Mal im zweiten Abschnitt in den Strafraum hinein. Ist gefährlich, Ausnetz! Ausnetz aus spitzen Winkel, wurde dann ein bisschen zu spitz. War Amiri wieder, der ja schon das 2:0 kurz vor der Pause gemacht hatte. Also Mainz lässt nicht locker und der FC Heidenheim auf der Suche nach sich selbst.
12: Ja, auch der SC Freiburg lässt nicht locker, führt jetzt mit 3:1 gegen RB Leipzig.
11: Tja, und Hoffenheim, die sind wohl raus aus dem Thema Champions-Plätze, liegen klar zurück in Gladbach.
14: Immer noch 2:0 für Borussia Mönchengladbach, aber nur wenige Sekunden nach Wiederanpfiff, die dann wahrscheinlich, ja, zumindest zu den spielentscheidenden Szenen gehörende, nämlich die gelb-rote Karte für Tim Lemperle. Sehr harte Entscheidung von Schiedsrichter Frank Willenburg, der heute sein 110. Bundesligaspiel und sein letztes pfeift. Er wird ja nach dieser Saison aufhören. Also, ja, ein Zusammenprall, ja, ein Foul, aber aus meiner Sicht ein bisschen Fingerspitzengefühl beim Schiri. Dann belasse ich es bei einem Freistoß und einer Ermahnung. Da muss man nicht die zweite Gelbe ziehen. Hoffenheim seitdem nur noch zu 10 und 0:2 hinten. Die Champions-League-Träume der Kraichgauer damit eigentlich schon beendet. Da sind sie heute sehr unsanft wach geworden und sind eben in der Europa League, was ja auch eine tolle Saison ist. 2:0 für Gladbach.
11: Hey, und was ist denn mit Union? Unentschieden, dann letzte Woche Sieg und heute vielleicht noch ein Sieg zum Finale?
12: Ja, denn auch die Unioner führen mit 2:0, bisschen überraschend gegen den FC Augsburg.
15: Der erste FC Union findet immer mehr Gefallen an diesem Spiel, führt weiterhin mit 2:0 und hatte Riesenchancen nach der Pause auch das dritte zu erzielen, aber sie scheiterten am bislang besten Augsburger, am Torhüter Finn Dahmen oder an der eigenen Unzulänglichkeit. Oliver Berg aus 8 Metern fand seinen Meister in Keeper Dahmen und auch Christopher Trimmel gerade mit dem Distanzschuss aus 20 Metern scheiterte an Dahmen. Jetzt die Ecke Union von der linken Seite, kurz ausgeführt, auf Andras Schäfer gespielt, hat am 16er Platz, Tor! Tor Union! 3:0, Andras Schäfer, freistehend knallt er das Ding aus 16 Metern links oben in den Winkel. Union führt nach 54 Minuten mit 3:0.

0: So, bevor wir in Kürze wieder zum aktuellen Tabellenletzten gehen, ist das in Ordnung, wollen wir es so machen, Heidenheim? Weil das ist ja das große Drama heute Nachmittag. Wer sind die beiden Absteiger? Es gab ja drei Mannschaften, die waren punktgleich vor dem Nachmittag heute.
1: Ja, vor allen Dingen bei Heidenheim, da hatte ich wirklich ein bisschen was anderes erwartet. Die haben in 6 der vergangenen 7 Spielen gepunktet. Also dieses berühmte Momentum war eigentlich auf Heidenheimer Seite.
0: Ja, wir haben neulich schon mit dem Reporter drüber geredet, was uns auch verloren geht mit diesem Stadion. Das Stadion auf dem Schlossberg. Du musst da wirklich hochlaufen, wenn du auf das Stadion willst.
1: Ja, aber du weißt ja, der FC Energie spielt jetzt demnächst in diesem Stadion am Schlossberg. Wenn das so weitergeht heute Nachmittag in der Fußball-Bundesliga, noch ist ja nicht Schluss.
0: So hängt alles mit allem zusammen. Ja. Also kümmern wir uns erstmal um den Abstiegskampf. Letzter Spieltag in der Fußball-Bundesliga. Heidenheim, Pausenstand war vorhin. Heidenheim liegt zurück. 0-2 gegen Mainz.
2: Jetzt haben wir 4-mal Aluminium, 2-mal für jede Seite, aber die 2 steht im Ergebnis und das sind die Tore, 2-0 für Mainz und das ist das Wichtige. Und das ist natürlich eine Herkulesaufgabe für Heidenheim, die aber wirklich im zweiten Abschnitt, warum frage ich mich erst im zweiten Abschnitt, wirklich alles probieren, um das noch umzubiegen. Schöppner eben, Lattenkopfball, das wäre der Anschlusstreffer gewesen, Pech gehabt. Der Ball ist jetzt in der Luft, kommt auf Conte, den eingewechselten Christian Conte, den Stürmer. Aber der Ball war noch nicht freigegeben. Schöppner ist zu Boden gestoßen worden, bekommt Freistoß in der eigenen Hälfte. Also, Heidenheim ist aktiver, aber Mainz hat nicht die Verpackung mitgebracht, mit roter Schleife, um zu sagen, ja, ihr dürft jetzt tatsächlich. Heidenheim muss sich das erarbeiten und erkämpfen und liegt immer noch 0-20. Ja.
0: Also Heidenheim ist im Prinzip raus. Aber was ist mit St. Pauli?
1: Ja, St. Pauli hat jetzt plötzlich Chancen und schießt Tore gegen den VfL Wolfsburg in diesem Abstiegsduell. 1-1 steht's.
3: Auf St. Pauli brennt noch Licht. Der Ausgleich ist da für den Kiez-Club in der 57. Minute. Und wer hat's gemacht? Abdoulaye Cisse, der eingewechselte Mann. Zur Pause ist er gekommen und war zur Stelle nach einer Ecke von der rechten Seite und köpft den Ball ins Tor. Zuletzt hat er schon 2-mal Joker getroffen gegen Mainz und in Leipzig und heute wieder. Und er ist vielleicht der Retter für den FC St. Pauli. 1-1 und Wolfsburg im Vorwärtsgang. Da hat jetzt Pečinović relativ viel Platz am Strafraum dran, zieht ab und links am Tor vorbei. Der erste Vorstoß der Wolfsburger mal wieder in diesem zweiten Durchgang. Ihnen würde dieses Unentschieden aktuell reichen für den Relegationsplatz. St. Pauli braucht noch ein Tor, aktuell 1-1.
1: Dann stünde St. Pauli nämlich auf dem Relegationsplatz. Also da unten ist es ganz eng und super spannend.
0: Ein Tor ist doch schnell mal geschossen. So, was ist denn los bei Gladbach gegen Hoffenheim? Stand es vorhin 2-0.
4: Die Luft ist raus aus diesem Spiel. 2-0 steht's für Gladbach. 10 Hoffenheimer wissen zum einen, dass Stuttgart deutlich führt, dass sie selber eben auch relativ deutlich hinten liegen und dass damit die Chancen auf die Champions League so gegen Null tendieren. Klar, es hat schon Wunder gegeben im Fußball, aber an ein solches glaube ich hier nicht. 10 Hoffenheimer, die werden sich schon ein bisschen ärgern, auch wenn es dann natürlich auch schon 2-0 stand, über diese gelb-rote Karte gegen Tim Lemperle. Ja, ein Zusammenprall, ja, ist in den Dix reingelaufen, ja, Freistoß für Gladbach. Aber das wäre dann auch genug gewesen, weil da war keine böse Absicht, das war kein böses Foul. Und deshalb war mir Gelb-Rot zu hart für Lemperle. Seitdem Hoffenheim nur noch zu 10 und Gladbach 2-0 vorne.
0: Und der Vizemeister hat gerade ein Tor geschossen. Dortmund 1-0 in Führung bei Werder Bremen.
1: Ja, und der VfB Stuttgart hat ja auch schon 2-mal getroffen an diesem Nachmittag. Führt mit 2-0 bei Eintracht Frankfurt und wird damit nächste Saison Champions League spielen.
5: Ja, das wird, glaube ich, jetzt ein leichtes Spiel für den VfB. 51 Minuten vorbei, weiter 2-0. Frankfurt wirkt tot und leblos. Auf den Rängen ist es das mittlerweile komplett. Die Eintracht-Fans haben den Support eingestellt. Das bräuchtest du ja mal mindestens als Mannschaft, um ein 0-2 noch aufzuholen. Dazu ist der einzige Stürmer, der auf dem Platz stand, runtergenommen worden von Trainer Albert Riera. Der einzige Frankfurter Stürmer, ein Mittelfeldspieler, ist gebracht. Und dann fragt sich jeder, wie soll man da 0-2 aufholen? Gut für den VfB, der kommt über die linke Seite mit Führich, der heute wieder sehr aktiv ist, chippt den Ball in die Mitte, Demirovic aus 5 Metern. Aber vor ihm ist Amenda mit dem Kopf am Ball, köpft die Kugel raus. Ansonsten aber ist alles, was Frankfurt anbietet, nach vorne harmlos. Das wird hier ein Vergnügungsmarsch in die Königsklasse für Stuttgart. 2-0 die Führung.

Wow. Der Hamburger SV kann noch treffen in der Fußball-Bundesliga und hat es getan. In Leverkusen führt jetzt damit 1:0, ansonsten unveränderte Spielstände.

0: Es tut sich was im Kampf um den Klassenerhalt. Gerade eben haben wir ja gehört, St. Pauli hat den Ausgleich erzielt gegen den VfL Wolfsburg. Aber jetzt könnte es sein, dass Wolfsburg wieder die Führung erzielt hat zum 2:1. Das Tor wird gerade noch überprüft. Auf jeden Fall getroffen hat gerade eben Borussia Mönchengladbach gegen Hoffenheim. Oder wurde dieses Tor auch nochmal überprüft? Also, es bleibt auf jeden Fall spannend auf den Plätzen. Und in 90 Sekunden sage ich Ihnen, ob die Tore zählen oder nicht.
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0: Also, das Tor für den VfL Wolfsburg zählt tatsächlich. Die Wolfsburger führen jetzt auf St. Pauli mit 2:1, sind also nach wie vor auf dem Relegationsplatz. St. Pauli wäre direkt abgestiegen und auch Heidenheim liegt zurück gegen Mainz mit 0:2, wäre damit auch direkt abgestiegen. Das Tor für Borussia Mönchengladbach gegen Hoffenheim zählt nicht. Da steht es nach wie vor 2:0 für die Borussia. Und alles Weitere, die komplette Entscheidung am 34. Spieltag in der Fußball-Bundesliga. Wer steigt ab? Wer kommt in die Champions League? Das hören wir jetzt von den Reporterinnen und Reportern.
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8: Vom SC. Es geht zum deutschen Meister. Die Schale steht bereit, die großen Feierlichkeiten. Und erst einmal werden weiter Tore produziert bei Edgar Endres. In diesem Fall sind wir jetzt sogar bei Michael Küster.
9: Und in diesem Fall haben die Bayern gerade die Ecke, wird wieder gefährlich, kommt reingetreten, Bayern 3-1 vorne, alle Tore gefallen in den ersten 20 Minuten. Die Bayern lassen es ein bisschen ausplätschern, aber sie wollen noch ein Tor draufsetzen, vielleicht das ein oder andere, der Weißbierhumpen. Die großen Weißbiergläser werden schon gefüllt, Meisterschale und Bierdusche, das alles wird es heute geben. Wir hoffen nur, dass das Wetter hält, denn langsam ziehen die Wolken auf. Die Bayern 3-1 vorne in einem insgesamt doch unterhaltsamen Bundesligaspiel, wie unterhaltsam Felix Gerhardt ist es in Bremen gegen Dortmund.
10: Mäßig, dank des einen Treffers in der zweiten Hälfte, aber immerhin ein Tor gefallen. Jetzt aber die Dortmunder nochmal mit der Chance durch Julian Brandt, gerade eingewechselt. Letztes Spiel für den BVB in seiner Heimatstadt Bremen, aber der Ball vertändelt somit im Seitenaus. Der eine Treffer aus der 60. Minute durch Serhou Guirassy, ansonsten nicht viel los, viel mehr los an der alten Försterei bei Tabea Kunze.
11: Enttäuschende Augsburger haben sich selbst rausgenommen aus dem Rennen um die Conference League, liegen 0:3 zurück gegen ein heute begeisternd aufspielendes Union. Im letzten Spiel unter Cheftrainerin Marie-Louise Ether führen die Eisernen mit 3:0. Und Tore bräuchte jetzt dringend auch der FC St. Pauli für mehr Hoffnung auf den Klassenerhalt. Michael Augustin.
12: Ja, aber die Hamburger legen in den VfL Wolfsburg mit 1:2 zurück. Nicola Vasi, ihr Torhüter, hat super gehalten heute Nachmittag. Aber dann wischt er sich nach dieser Eriksen-Ecke in der 64. Minute den Ball irgendwie selbst in Tor. Das sind auch klasse getretene Ecken des Dänen mit ganz viel Zug zum Tor. Und in Bedrängnis ist da Vasi ein Eigentor unterlaufen. Luis Oppi, der Linksverteidiger des FC St. Pauli, hat den Ball am Fuß noch in der eigenen Hälfte zu Ando der dann zu Hauke Wahl. Die St. Paulianer nähern sich mit Schwigauer der Mittellinie und dann kommt der Pass auf die rechte Seite. Das ist Jackson Irvine, der Kapitän, aber Wolfsburg verteidigt da Mann gegen Mann. Nächster Versuch, Fujita will den Ball in die Spitze spielen. Da hat er ja Cisse, der Top-Joker der vergangenen Wochen, seinen dritten Saisontreffer erzielt. Kopfballtor nach seiner Einwechslung, das war das 1:1. Da war die Hoffnung groß hier am Hamburger Millerntor. Aber mittlerweile, und das ist auch verdient, führt wieder der VfL Wolfsburg beim FC St. Pauli mit 2:1. Und Heidenheim liegt hinten gegen Mainz und die Aufholjagd, ja, die hat dann offenbar. Wir bleiben noch kurz drauf. Metcalf setzt sich durch, passt den Ball in den Strafraum zu Cisse. Sein Schuss wird von Eriksen geblockt. Es gibt die Ecke für St. Pauli. Jetzt aber nach Heidenheim zu Florian Winkler.
9: Weiterhin 0:2 zurück, der erste FC Heidenheim. Und mit dem Spielstand am Millerntor wird es natürlich noch schwieriger. Und wie die Nerven blank liegen, zeigen gerade Erin Dinci und Geraldo Becker, der Mainzer Stürmer, hat den Ball die ganze Zeit verschleppt. Es gab Ecke für Heidenheim, hat den einfach nicht abgeben wollen, der Mainzer Stürmer. Und dann ist Dinci, schubst ihn einfach wild um. Beide haben gelb gesehen. Aber Heidenheim fällt einfach zu wenig ein. Ich bleibe dabei. Ein leises Adieu weht hier durch das Stadion auf dem Schlossberg nach 3 Jahren Bundesliga. Jetzt Foulspiel an den Mainzer. Ja, auf Höhe des Mittelkreises und die Heidenheimer diskutieren wild. 71. Minute. Hier tut sich relativ wenig beim Spielstand von 0:2. Und ein Stichwort leises Adieu. Adios könnte es heißen für Albert Riera bei Eintracht Frankfurt bei dem Spiel heute, Philipp Hofmeister.
13: Ja, der sonderbare, leicht exzentrische Mallorquiner dürfte Geschichte gewesen sein. Nach einer kurzen, erfolglosen Ära hier in Frankfurt. Die Eintracht kommt doch mal mit Doan. Der wird gelegt kurz vor dem Strafraum des VfB Stuttgart. Und dann gibt es folgerichtig den Freistoßpfiff und die gelbe Karte auch noch oben drauf gegen Maximilian Mittelstädt. 0:2 der Spielstand. Die Eintracht liegt weiter hinten. Sie lässt die Köpfe hängen. Der VfB Stuttgart hat überhaupt keine Probleme, dieses Spiel hier zu kontrollieren. Und Stand jetzt wären die Schwaben auf Platz 4. Das vierte Königsklassenticket, das die Bundesliga auswirft in dieser Saison, das würde dem VfB gehören mit 64 Punkten. 3 Punkte Vorsprung auf den ersten Verfolger, auf die TSG Hoffenheim. Und deren 6 sind inzwischen auf Bayern 04 Leverkusen. Und ich glaube auch in Mönchengladbach, bei Luise Kropp, wo die TSG Hoffenheim heute Nachmittag spielt, da wird man sich bei den Gästen langsam aber sicher gedanklich auf die Europa League einstellen.
14: Ja, gerade Ecke von Hoffenheim rein in den 16er. Ich habe hier mal meinen kleinen Taschenrechner angeschmissen. Wenn es denn bei dir in Frankfurt so bleibt und die Stuttgarter

0: starke Schusstechnik von Harry Kane, der abzieht. Völlig unbedrängt aus 17 Metern zentral. Ein Flachschuss links neben dem Pfosten hier rein. Alle schwenkt die rot-weißen Schals. Jubelt die Bayern. 4-1 vorne. Luis bitte.
1: Zu Holger Dahl, wo ist der Ball bei dir?
2: Ja, der Ball ist an den Füßen von Alejandro Grimaldo, dem Leverkusener, der hier fast als Ein-Mann-Offensivkraft versucht, dieses 0:1 aus Leverkusener Sicht noch irgendwie zu drehen oder dann noch was Positives rauszumachen. Der HSV macht das hier sehr, sehr ordentlich, aber bei Bayer Leverkusen muss man natürlich auch sagen, Thema Champions League wäre heute nur eins geworden, wenn Stuttgart und Hoffenheim verloren hätten und man selbst heute den HSV dann auch noch besiegt hätte. Viele, viele Konjunktive, und weil sie die Ergebnisse auf den anderen Plätzen kennen, hauen sie sich hier auch nicht mehr zu 100% rein. Und beim HSV großes Kompliment an den Saisondebütanten Sander Tangvik, den Norweger im Tor, 23 Jahre alt, 11 Meter von Schick gehalten, super pariert und seine Mannschaft hier sehr im Spiel gehalten. Jetzt nochmal der HSV über die linke Seite. Bleibt beim 1:0 für Hamburg. Bitte, Michael.
3: 11 Meter in Hamburg für den VfL Wolfsburg. Es ist ein Handelfmeter. Daniel Sieber, der Schiedsrichter, ist wieder rausgegangen in die Review Area. Janne Gerhardt schoss auf das Tor der Hamburger. Und dann war es Tomoya Ando, der Abwehrspieler des FC St. Pauli, der den Ball an die Hand bekommen hat. Und Christian Eriksen könnte die Wolfsburger jetzt gleich in der 76. Spielminute hier am Hamburger Millerntor mit 3:1 in Führung bringen. Das wäre eine Vorentscheidung im Kampf um den Relegationsplatz. Nicola Vasi steht auf der Linie. Er hat 60% seiner Elfmeter in der Bundesliga abgewehrt. Die letzten drei waren aber drin. Christian Eriks, gefährliche Standards hat er getreten. Ecken, Freistöße, alles gefährlich. Behält er jetzt auch die Nerven und wird gleich diesen Handelfmeter für den VfL Wolfsburg verwandelt. Der Ball liegt auf dem Punkt. Daniel Siebert steht noch beim Schützen. Eriksen legt sich den Ball noch mal ganz genau hin und Nicola Vasi steht da so, ich würde mal sagen, 30 Zentimeter hinter seiner Torlinie. Jetzt gucken wir auf Eriksen, der macht es aus dem Stand, der nimmt keinen Anlauf. Eriksen, doch kurz Anlauf, Latte, Latte, Latte, Eriksen verschießt, es bleibt spannend. Wolfsburg führt noch immer, Tor, aber nicht mit 3:1, sondern mit 2:1.
4: Tor in Freiburg für Freiburg, es ist das 4:1, der siebte Tabellenplatz ist sicher und am kommenden Mittwoch, wenn sie am Bosporus die Europa League gewinnen, spielen sie sogar in der Champions League. Wie verrückt ist das denn von der Mannschaft von Julian Schuster, die heute ihr 53. Saisonspiel macht. Die Leipziger gerade mal das 38. In diese Bereiche kommen kaum Mannschaften, auch nicht die Bremer bei Felix Gerhardt.
5: Ja, die kommen vor allen Dingen gar nicht so richtig in die Offensive. Im Prinzip ein Spiegelbild der Saison. Werder in der zweiten Hälfte ohne eine echte Torchance. In der ersten im Prinzip auch ohne eine echte Torchance. Ab und zu haben sie sich mal durchgestochert. Ansonsten gänzlich ungefährlich. Jetzt Dortmund mal wieder mit einer Flanke von der rechten Seite. Mio Backhaus ist da, pflückt das Ding herunter. Und Werder versucht den Konter zu setzen. Aber das Ganze dauert hier viel zu lang. Schlotterbeck mit nach vorne geeilt und der kämpft sich den Ball. Also ich glaube, hier wird es nicht mehr allzu viel spektakulären Fußball geben. Und deshalb gehen wir weiter an die alte Rein zu Tabea Kunze.
6: Ja, seltenes Bild hier. Union spielt zum Teil spektakulär heute Nachmittag, führt 3:0. Also Kompliment an Marie-Louise Ether. Sie hat die Mannschaft verändert und das zum Positiven. Ab nach Leverkusen.
2: Tor in Leverkusen, der Ausgleich. Gerald Kwanza hat den Ball zumindest aufs Tor geköpft. Dann ist er, glaube ich, noch von drei Hamburgern abgefälscht worden, bevor er über die Torlinie ging. Aber egal, Ausgleich in Leverkusen. Vielleicht wird es für Bayern 04 zumindest noch was mit Platz 5. Wieder ab an die alte Försterei zu Tabea Kunze.
6: Ja, Marie-Louise Ether wird die Frauen des 1. FC Union übernehmen. Und die Frage ist ja auch, was passiert mit Manuel Baum, der Trainer des FC Augsburg? Noch tigert er auf und ab, sieht aber, dass sich sein Team heute unglaublich schwer tut. Und deswegen gehen wir weiter dahin, wo St. Pauli sich noch wehrt und noch lebt, Michael Augustin.
3: Ja, aber noch zwei Tore bräuchte, um den VfL Wolfsburg von Relegationsplatz 16 zu verdrängen. Die Niedersachsen führen am Hamburger Millerntor mit 2:1. Und Alexander Blessin, der Coach des FC St. Pauli, setzt alles auf Offensive. Adam Dzigawa, ein Innenverteidiger, geht raus. Und Ricky J. Jones feiert nach 3 Monaten Verletzungspause sein Comeback. Der ist 36,7 km/h schnell. Vielleicht

0: bringt's ja was. Erstmal Einwurf für die Hamburger. Pirker, der Rechtsverteidiger, am eigenen Strafraum, also noch weit, weit entfernt. Aber er will den Ball natürlich Richtung Mittellinie werfen. Da versucht dann Kaas, die Kugel mit dem Hinterkopf zu verlängern. Klappt nicht. Die Wolfsburger haben den Ball. Aber Irvine, der Kapitän des FC St. Pauli, geht dazwischen. Wenig Spielkontrolle, wenig Ballkontrolle. St. Pauli sehr nervös. Wolfsburg hat mehr Chancen. Die Führung, die geht auch in Ordnung, das 2:1 für den VfL. Eriksen hätte erhöhen können auf 3:1, aber hat den Handelfmeter an die Latte gesetzt. 10,5 Minuten noch hier und in Heidenheim wahrscheinlich ähnlich lang bei Florian Winkler.
1: Jawohl, 12 um genau zu sein, aber ein bisschen mehr Kribbel- und Prickelfaktor wie bei dir hätten wir hier auch gerne 0:2.
0: Das ist es dann wahrscheinlich, das 3:1 für den VfL Wolfsburg. Jenan Pejcinovic. Erst scheitert Eriksen an Vasi, aber Pejcinovic, der Stürmer mit einem Abstauber, er schiebt den Ball mit dem rechten Fuß ins Tor. Ist das der K.O. für den FC St. Pauli? Er sieht fast so aus. Pejcinovic ist noch immer im Strafraum, jubelt und in der Gästekurve. Da gehen bestimmt 12, 13, 14 Pyrofackeln hoch. Da feiern die 3000 mitgereisten VfL-Fans. Sie feiern wahrscheinlich den 16. Platz, die Relegation, den Klassenerhalt dürfen sie noch nicht feiern. Und in Heidenheim darf den wahrscheinlich auch niemand feiern, Flo.
1: Nee, absolut nicht. Jetzt aber die Chance erstmal für Tizzi Batze. Und Batz ist da. Ab nach Gladbach.
2: Einmal ganz schnell, Flo. Tor in Gladbach. 3:0. Kevin Dix mit einem Strahl oben links rein in den Kasten. Baumann fliegt und fliegt. Kann es aber nicht verhindern. 82 Minuten rum. Zurück zu dir.
1: Ja, das sind einfach zu selten diese Offensivszenen bei den Heidenheimern. Viel zu wenig Druck, auch in der zweiten Halbzeit kommt da einfach zu wenig. Sie kommen kaum durch. Mainz steht defensiv gut, weiterhin die 2:0-Führung.
3: In Frankfurt, Elfmeter für Eintracht Frankfurt, weil Alexander Nübel rauskommt, den Ball nicht gepackt bekommt, ihn wegschlagen will. Aber Johnny Burkhardt, der eingewechselte Frankfurter Stürmer, ist vor ihm am Ball, wird gefällt am Strafraumeck. Und jetzt steht Burkhardt da. 0:2 der Spielstand. Kommt hier nochmal ein bisschen Spannung rein. Burkhardt, die Hände in die Hüften gestemmt. 2, 3 Schritte Anlauf mit dem rechten Fuß ins Tor. Ins Tor. Halb hoch, links. Anschlusstreffer Eintracht Frankfurt. Nur noch 1:2. Und das wenige Sekunden, nachdem hier der nächste massive Böller aus der Eintracht-Kurve gezündet wurde. Zurück nach Heidenheim. Zu dir, Flo.
1: Wo kurz danach, als ich zu dir abgegeben habe, Phil, Tizzi Batze mit der nächsten Chance. Ein Kopfball aus 3-4 Metern, aber zu unplatziert. Batz, der Mainzer Keeper, kann da noch eingreifen. Es bleibt weiterhin beim 0:2. Es sind 3 Punkte Rückstand für den Tabellenletzten Heidenheim und dazu das deutlich schlechtere Torverhältnis mittlerweile. Und das sind 7 Treffer Unterschied. Also selbst ein Dreier hier, ein Sieg, würde erstmal nichts am direkten Abstieg enden. Also unverhindert, das geht mir doch mal schnell weiter Richtung Holgerdahl und Leverkusen.
4: Wo es 1:1 steht. Konzer Kopfball. Nikolai Remberg war noch der letzte Hamburger am Ball. Aber weil ich Eigentore immer so doof finde, sage ich einfach, es ist ein Kopfballtor von Konzer gewesen zum 1:1. Und es war der 18. Torschuss von Bayer Leverkusen. Also hochverdient, dass sie auch mal getroffen haben in der 83. Spielminute. Und weil es in Frankfurt ja noch XXXL Nachspielzeit gibt, ist es vielleicht doch noch ein kleines Fünkchen Hoffnung auf die Champions League für Bayer Leverkusen. Aber dafür müssten sie den HSV schlagen. Ich will da jetzt auch nichts konstruieren. Eigentlich habe ich mir aufgeschrieben, 17:08 mit dem 3:1 von Wolfsburg beim FC St. Pauli ist die letzte große Entscheidung gefallen an diesem Bundesligaspieltag. Und das wird bestimmt am Montag diskutiert im Bundesliga-Podcast, dem Bundesliga-Update bei AD Sounds, der Sportshow-App und überall, wo es Podcasts gibt. Das war der Werbeblock beim 1:1 von Leverkusen gegen den HSV und Freiburg gegen RB Leipzig. Jens-Jörg Krieg, schon ein bisschen Vorfreude, gepackte Koffer beim SC Freiburg fürs Europa-League-Finale. Spiel ist ja gelaufen.
5: Ja, Werbung auch bei uns auf der Sportschau.de Seite. Natürlich das Ganze live zu verfolgen und in der Info nach der ARD. Hier steht es 4:1. Wir reden am Mittwoch vom Finale der Europa League. Da ist Freiburg auch drin. Sie waren im DFB-Pokal-Halbfinale. Sie werden Tabellen-Siebter der Fußball-Bundesliga sein. Sie haben ihr Tafelsilber schon ausgewechselt. Ginter, bester Zweikämpfer hier auf dem Platz. Warum ist der Bundestrainer schon wieder in München und schaut sich nicht diesen Matze Ginter an? Genau wie man Zambi beispielsweise schon runter. All das sind Vorboten für das Spiel gegen Aston Villa. Hier hat der Tabellensiebte seinen Job gemacht, hat den Platz gesichert. Dritter waren die Leipziger ohnehin. Hier sind alle Fragen im Schwarzwald geklärt. Aber ein paar sind noch offen. Gerade so ein bisschen mit Blick auf den historischen Bundesliga-Torrekord bei Mike Küster.
6: Aktuell stehen die Bayern tatsächlich auf dem Platz und spielen nicht, weil wir bange Blicke auf Said Elmaler werfen. Aber mittlerweile steht auch er wieder auf beiden Beinen und wird an diesem Tag des Abschieds, das wollen wir nicht vergessen, von Dennis Aitekin umarmt. Der sich freut, dass es Elmaler nicht so schlimm erwischt hat. Dennis Aitekin, heute sein allerletztes Bundesligaspiel. Sein 254. 18 Jahre war er aktiv und er hat tatsächlich heute schon ein paar Tränchen vergossen vor dem Anstoß. Ist vom FC Bayern und auch von den Kölnern herzlich verabschiedet worden. Und ich bin mir sicher, wenn auch der Schlusspfiff dann sein letzter in seiner Schiedsrichterlaufbahn ertönen wird, auch da werden ihm vielleicht, trotz aller Coolness, die er immer so nach außen strahlt, ein bisschen die Gefühle übermannen. Es wird immer noch nicht gespielt, weil die Kölner gerade eine Wechselorgie starten, kann ich noch erwähnen. Harry Kane heute, dreifacher Torschütze, steht aktuell bei 36 Toren. Er wird da definitiv wieder Torschützenkönig werden in dieser Saison. Für die Bayern auch noch in der ersten Halbzeit Tom Bischoff in der 22. Minute beim Gegentreffer von Said Elmaler, der eben jetzt ausgewechselt wurde in der 18. Spielminute. Also alle Spieler jetzt rein, die anderen raus und die Bayern haben die Kugel über Tom Bischoff. Ein wuchtiger Schuss, dieses wunderbare Weitschusstor aus 17,5 Metern, halblinke Position in der ersten Halbzeit. Die Bayern spielen das jetzt locker runter. Wir haben 10 Minuten noch auf der Uhr stehen. Wie lang geht's noch in Hamburg, Michael?
7: Hier sind es noch 4 Minuten und 20. Wolfsburg führt mit 3:1 beim FC St. Pauli. Und das wäre ein verdienter Sieg für die Wölfe. Die Tore könnt ihr sehen in der Sportschau, in der ARD Sportschau. Und die beginnt heute eine halbe Stunde früher, nämlich schon um 17.30 Uhr. Aber trotzdem ist es ja auch irgendwie peinlich, dass dieser VfL Wolfsburg sich dann über die Relegation in der Liga halten muss. Ein Verein, der zu 100% VW gehört, der mindestens 70 Millionen Euro Jahr für Jahr vom Mutterkonzern bekommt und so wenig aus seinen Möglichkeiten macht. In der Relegation kennen sich die Wolfsburger aus. Da haben sie sich auch schon 2017 gegen Braunschweig und 2018 gegen Holstein Kiel gerettet. Und sie spielen sich den Ball hier an der Mittellinie locker zu. St. Pauli läuft nur noch hinterher und deswegen ist da jetzt auch die Möglichkeit auf der rechten Seite, aber im letzten Moment grätscht Jones dazwischen. Hier 1:3, Spiel so gut wie entschieden. Und in Bremen, was passiert da noch bei Felix Gerhardt?
8: Hier hat es zumindest eben einmal ganz kurz das Nebelhorn gegeben, aber nach einem halben Hub ins Nebelhorn wurde auch schon wieder die Luft abgedreht, weil beim Treffer von Koulibaly auch eine Abseitsposition vorlag. Dementsprechend weiter 1:0 für Borussia Dortmund. 3 Minuten noch regulär zu spielen, Ball rollt nicht wegen Auswechslung. Union Berlin ist da auf dem Weg zum höchsten Saisonsieg und das am letzten Spieltag, Tabea Kunze.
9: Ja, das hast du genau richtig auf dem Zettel, Felix. 3:0 führen die Unioner gegen Augsburg. Und auch hier wird sich ein großer Schiedsrichter der Bundesliga verabschieden. Patrick Ittrich sagt nach 10 Jahren, Ciao, hatte überhaupt keine Probleme hier mit diesem bisher einseitigen Spiel. 3:0 für Union, schnell weiter ans Millern-Tor. Wie viel Hoffnung hat St. Pauli noch, Michael?
7: Ja, die Hoffnung ist sehr, sehr gering. Jenan Pejcinovic, der wird jetzt ausgewechselt beim VfL Wolfsburg. Kento Shiogai kommt. Dieter Hecking wechselt also jetzt in der 88. Minute. Nee, Pejcinovic darf bleiben. Dagim verlässt den Rasen. Der hatte in der zweiten Halbzeit, in der ersten Halbzeit zwei Riesenchancen. Da war er schneller als alle Abwehrspieler des FC St. Pauli. Rief frei auf Torhüter Nicola Vasi zu. Tolle Paraden von ihm. Bitter für den Keeper der Hamburger. Nach der Eriksen-Ecke hat er mit einem Eigentor die Wolfsburger in Führung gebracht. Hier 1:3 weiter beim deutschen Meister von Michael Küster.
6: Schon wieder gescheppert hat, gerade ist eingewechselt worden vor 60 Sekunden. Nicolas Jackson auf und davon, marschiert links rein in den 16er und mit so einem Ball aus dem Wandertagsmodus, der aus gut 12, 13 Meter halt links unter Schwäbe hindurch hinein kullert ins Kölner Tor zum 5:1 für den FC Bayern München. Gab gerade auch ein paar Tränchen für Leon Goretzka. Er musste nämlich raus in seinem letzten Bundesligaspiel für den FC Bayern München, sagt nach 8 Jahren auch Servus beim deutschen Rekordmeister. Jackson für ihn reingekommen, macht also das 5:1 für den FC Bayern München. Und alles klar, Flo Winkler, so scheint es zumindest in Heidenheim gegen Mainz.
1: Ja, hier laufen vorerst zumindest mal die letzten Bundesliga-Minuten für die Heidenheimer auf den Rängen. glasige Augen, feuchte Hände. Es wird auch das ein oder andere Taschentuch weitergereicht, denn man stellt sich darauf ein, wenn der Abpfiff dann in den nächsten Minuten von Robert Hartmann ertönt, dann war es das hier erstmal nach 3 Jahren Bundesliga für den ersten FC Heidenheim. Nichts mehr ist mit dem großen Comeback und dem Kampf Richtung Relegationsplatz 16. Dafür ist das Spiel hier viel zu früh entschieden worden. Heidenheim nochmal in Ballbesitz in der eigenen Hälfte, kommt aber nicht richtig raus. Aber klar, in der alten Försterei, da scheppert's gerne mal.
9: Tor Berlin, ich mach's schnell, 4:0 für den ersten FC Union. Jong, der Eingewechselte, trifft per Abstauber zurück nach Heidenheim zu dir, Flo.
1: Letzten 2 Minuten offiziell laufen Heidenheim nochmal mit einem Angriffsversuch. Mittlerweile Honza, Conte, Beck in der Partie, aber nicht so richtig will funktionieren. Jetzt hat der Österreicher Beck in der zentralen Position, 20 Meter weg, den Ball, spielt ihn links raus auf den mitgehaltenen Christian Conte, der ist auf Höhe des 16ers im 1 gegen 1 gegen Cassie. Jetzt im 16er drin, versucht im Strafraum einen Abnehmer zu finden, aber keiner ist da. Jae-Sung Lee auch reingekommen, klärt ab nach Frankfurt. Noch Hoffnung bei der Eintracht, Phil?
3: Ehrlich gesagt, nicht mehr so richtig. Es steht 1:2. Ja, es ist ein bisschen mehr Leben in der Bude seit diesem Anschlusstreffer von Johnny Burkhardt, der kurz darauf noch mal mit einer Direktabnahme den Stuttgarter Außenpfosten küsste. Auf der anderen Seite aber auch Leveling mit einer Top-Chance für den VfB, hier alles klar zu machen. Zetterer im Eintrachtkasten parierte super. Aber jetzt, gerade vor ein paar Sekunden, ist der Publikumsliebling, der eigentlich sportlich gar keine Rolle mehr spielt bei den Hessen, Timothy Chandler, das Eingewächs eingewechselt worden. Und er muss jetzt direkt da in den Zweikampf im eigenen Strafraum. Bleibt zunächst mal da hängen, sitzt kurz auf dem Hosenboden.
2: In Gladbach. Ah, es ist Gladbach. Das 4:0 und es ist Robin Hack, der hier trifft nach einem Sololauf von der Mittellinie. Läuft er mit langen, großen Schritten auf Baumann, den Keeper der Hoffenheimer, zu und schiebt den Ball unten links rein zum 4:0 hier in der Nachspielzeit. 90+2. Es ist ein Tag, der vielen Gladbach-Fans Hoffnung macht. Denn das kann man auch namentlich benennen, mit unter anderem Robin Hack, der wieder voll im Saft zu stehen seit Bohlin und Moja, die zwei jungen Außenspieler, die gewirbelt haben heute auf dem Platz. Und ein Name, Tim Kleindienst, eingewechselt worden gegen Ende der Partie. Er war fast ein Jahr lang raus, weil er zweimal am Knie operiert werden musste. Jetzt steht er da unten auf dem Platz, wedelt mit den Händen nach oben, trägt links an seinem linken Bizeps stramm die Kapitänsbinde von Borussia Mönchengladbach. Also dieser Auftritt heute von den Gladbachern gegen die TSG aus Hoffenheim, die macht Mut. Dieser Auftritt ist richtig gut. 4:0 Gladbach gegen Hoffenheim. Wir steuern auf den Schlussakkord hier im Borussia-Park zu. Und wie lange ist bei dir noch, Holger Dahle, Leverkusen?
4: Es sind noch 5 Minuten in der 7-minütigen Nachspielzeit beim Spielstand von 1:1. Uhr tickert runter und ich glaube auch die Uhr tickert runter für Leverkusens Trainer, für Kasper Hjulmand. Leverkusen am Ende in der Tabelle dann nur 6. Mannschaft, hat sich nicht so weiterentwickelt, wie die Verantwortlichen das hier sich eigentlich gewünscht haben. Das wird es wahrscheinlich gewesen sein für den Dänen. Ich erinnere gerne mal dran, dass Xabi Alonso in seiner ersten Saison hier auch nur 5. geworden ist. Aber Achtung, Hamburg jetzt nochmal aus der halbrechten Position heraus mit dem Schuss aufs Tor von Fabio Baldé. Geht knapp vorbei an der Kiste. Also jetzt noch 4,5 Minuten in Leverkusen und in Freiburg. Jens-Jörg Krieg, da gibt es ja dieses Spielchen. Ich packe meinen Koffer vielleicht nach Istanbul und packe einen den Conference League Platz. Das können Sie ja schon mal machen.
10: Jawohl, zweimal packen ist angesagt und es ist auch schon sicher. 4:1 steht es. 4 Minuten Nachspielzeit haben wir noch auf der Uhr. 90 Minuten sind durch. Zum 4. Mal innerhalb von 5 Spielzeiten wird Freiburg damit europäisch spielen. Sie werden sicher in der Conference League sein. Noch einmal, gewinnen Sie das Europa-League-Finale, spielen Sie sogar in der Champions League. Wie verrückt ist das denn? Von Leipzig ist jetzt nicht mehr so viel zu sehen. Deswegen Gelegenheit für uns, so ein bisschen auf die Feierlichkeiten zu gucken bei den Bayern. Michael Küster, müssten ja langsam die Vorbereitung laufen, denn es gibt ja noch eine Meisterschaft zu feiern.
11: Ja, freilich mit Weißbier. Aber jetzt kommt erstmal der erste FC Köln und Urbich hält. Wuchtiger Schuss aus knapp 20 Metern von Bülter, der da mal abgezogen hat. Jonas Urbich mittlerweile im Tor für Manuel Neuer. Wir konnten noch nicht ausmachen, ob Neuer rausging, weil er angeschlagen war oder weil Urbich einfach noch an diesem letzten Bundesligaspieltag ein bisschen Spielzeit bekommen soll. Neuer hat ja seinen Vertrag verlängert. Um ein Jahr wird also auch in der kommenden Saison vielleicht mit ein paar Euro weniger, mit einem Vertrag beim deutschen Meister ausgestattet sein. Aber alles schunkelt sich schon mal warm, während die Kölner in der eigenen Hälfte sich den Ball noch mal hin und her spielen. Kurzer Blick zur Uhr, anderthalb Minuten noch. Rückpass noch einmal in den Kölner Strafraum. Und dann hat Marvin Schwäbe, gleichzeitig auch der Kapitän, in seinem langen blauen Torwarttrikot den Ball. Also, hier plätschert es aus und Felix Gerhardt in Bremen plätschert es wahrscheinlich auch ein bisschen aus gegen Dortmund.
8: Ja, und das fast schon über 90 Minuten. Wir sind tief in der Nachspielzeit. Weiter 1:0 für den BVB. Der Vizemeister wohl am Ende mit 73 Punkten. Nur zweimal hatte ein Vizemeister mehr Punkte. Jetzt kommen die Dortmunder aber nochmal mit Julian Brandt auf Adeyemi. Weitergespielt auf Konto und das Tor! Fünfte Minute der Nachspielzeit. 2:0 für Borussia Dortmund. Deckel endgültig drauf und der Deckel ist auch drauf in Berlin, Tobias.
9: Hier ist das Spiel durch. 4:0 gewinnt der erste FC Union. Marie-Louise Ether beendet ihre Interims-Chef-Trainerinnen-Mission erfolgreich, holt sich jetzt die Glückwünsche ab. Und wir holen uns jetzt die nächsten Minuten aus Hamburg ab von dir, Michael.
7: 7 Minuten Nachspielzeit sind angezeigt. Der VfL Wolfsburg führt beim FC St. Pauli mit 3:1 und fast 5 sind rum. Es müsste das größte Fußballwunder her, das es in der Bundesliga-Geschichte gibt. Die Wolfsburger sind im Strafraum. Nächster Schuss, aber Querschläger in dem Fall. Noch eine Möglichkeit für Kumbidi. Und dann ist die Fahne der Schiedsrichterassistenten oben. Also St. Pauli bräuchte 3 Tore, um noch auf Rang 16 zu klettern. Da befindet sich aktuell der VfL Wolfsburg. Aber es gibt nur noch 2 Minuten für diese 3 Treffer. Jeder weiß hier, das wird nichts werden. Jetzt versucht St. Pauli doch mal mit Cisse, 25 Meter Torentfernung, Mittelstürmerposition rausgelegt auf die rechte Seite. Pirka flankt den Ball von rechts. Alle sind vorne, auch Hara, der Japaner, Stürmer, wurde eingewechselt. Alexander Blessin hat alle Stürmer gebracht. Oppi, was ist das denn? Das ist keine Flanke, das ist eine Kerze. Hier geht nichts mehr für St. Pauli. Und am Schlossberg in Heidenheim, da geht auch nicht mehr viel für die Gastgeber, Florian Winkler.
1: Da geht, genau gesagt, gar nichts mehr. Ciao und auch danke, erster FC Heidenheim für 3 Jahre Bundesliga mit Conference League, mit einem Sieg gegen die Bayern, mit viel Spaß, mit viel Freude mit diesem kleinen Club von der Schwäbischen Alb, von der Ostalb, um genau zu sein. Sie verabschieden sich, es hat nicht sein sollen sein, es hat nicht gereicht. 0:2 am Ende gegen Mainz 05, die das hier wieder mal als Partycrasher sich gezeigt haben. Dortmund lässt grüßen von vor 3 Jahren. Also ist das Ding hier relativ früh entschieden. Heidenheim geht in die zweite Liga und ab geht's wieder. Hans Willerntor zu Michael.
7: Es sind noch 50 Sekunden auf der Uhr. Kamil Grabara, das ist der Torhüter des VfL Wolfsburg, hat sich den Ball an die Markierung seines 5-Meter-Raumes gelegt und donnert die Kugel nochmal über die Mittellinie. Shiogai, der Japaner, verlängert den Ball mit dem Kopf. Amura will ihn festmachen, wurde auch gerade eben eingewechselt. Vor einer Woche noch suspendiert worden von VfL-Trainer Dieter Hecking. Ja, und jetzt darf er noch ein paar Minuten mitmachen. Der Ball ist jetzt bei den St. Paulianern. Arkadio Spürka, letzter Mann in der eigenen Hälfte, langer Schlag nach vorne. Da will jetzt irgendeiner den Ball mit dem Kopf verlängern. Hara ist es, aber Vinny Sousa, der defensive Mittelfeldspieler des VfL Wolfsburg, köpft den Ball nach vorne auf die rechte Angriffsseite, wo sich Amura gegen Pirker nicht durchsetzen kann. Rückpass von Arkadiusz Pirker zu Nikola Vasi. 5 Sekunden noch auf der Uhr. Vasi schießt den Ball über die Mittellinie. Ricky J. Jones versucht den Ball da am linken Flügel nochmal mit dem Kopf irgendwie festzumachen, aber schafft das auch nicht. Dann ist die Kugel im Seitenaus und eigentlich könnte Schiedsrichter Daniel Siebert dieses Spiel jetzt abpfeifen. Er hat schon auf die Uhr geguckt, er will den Einwurf sicherlich noch ausführen lassen. Nein, das ist es! In Hamburg sagt man Tschüss und das heißt auf Wiedersehen! Für den FC St. Pauli geht es runter in die zweite Fußball-Bundesliga. 2 Jahre nach dem Aufstieg unter Trainer Fabian Hürzeler. Jetzt der Abstieg und der VfL Wolfsburg, der schafft es in die Relegation und muss sich da jetzt retten gegen Elversberg, gegen Hannover oder gegen Paderborn, gegen den Tabellendritten der zweiten Liga. Wer es wird, das erfahren wir morgen. Jetzt erfahren wir aus Frankfurt, wie die Eintracht gegen den VfB Stuttgart die letzten Minuten bestreitet.
12: Wir haben tatsächlich noch 2 Minuten offiziell auf der Uhr plus Nachspielzeit. 1:2 steht es aus Sicht der Eintracht. Der VfB weiter entspannt unterwegs Richtung Champions League, Richtung Königsklasse des europäischen Fußballs. Trägt den Ball auf dem linken Flügel nach vorn. Einwurf soll schnell ausgeführt werden. Und dann nimmt der VfB zunächst mal wieder den Fuß vom Gas. Ich weiß nicht, ob ihr es gehört habt in den letzten Minuten. Es gab den ein oder anderen Kanonenschlag hier einmal mehr aus dem Eintracht-Block. Und wir hoffen, dass wenn hier dieses Spiel in Kürze abgepfiffen ist, dass hier im Stadion alles ruhig bleibt. So Und nachvollziehbar die Enttäuschung auch ist über diese schwache Frankfurter Saison. Das kann es einfach nicht sein. Wir sind gespannt, vor allen Dingen, wie lange es hier überhaupt an Nachspielzeit gibt, wenn in 60 Sekunden die offizielle Spielzeit vorbei ist. Stuttgart hat hier alles im Griff, auch weil Luise Kropf heute Nachmittag die TSG Hoffenheim in Mönchengladbach kein ernsthafter Konkurrent in diesem Fernduell um den vierten Platz war.
2: Und trotzdem werden die T-Shirts bei den Hoffenheimern ausgepackt. Draufsteht, gedruckt, nicht so schlecht für einen Dorfverein. Die TSG Hoffenheim spielt in der nächsten Saison in der Europa League. Und man muss das dann auch im ganzen Kontext betrachten. Letztes Jahr haben sie gegen den Abstieg gespielt. Also trotzdem unterm Strich eine gute Leistung der Hoffenheimer. Auf der anderen Seite Borussia Mönchengladbach mit einem Sieg beim letzten Heimspiel der Saison, der wirklich für strahlende Gesichter sorgt. Allem voran von Tim Kleindienst, der hier noch ein paar Minuten bekommen hat nach langer, langer Verletzungspause. Also Gladbach gewinnt 4:0. Gegen Hoffenheim. Hier sind Tore gefallen. Holger, bei dir auch.
4: Jo, 2. 1 auf jeder Seite. Und die HSV-Fans feiern hier die Nummer 1 im Norden. Der HSV als Aufsteiger hat den Klassenerhalt relativ entspannt geschafft. Leverkusen beendet die Saison auf Platz 6 und Freiburg auf 7, wenn ich richtig gezählt habe. Jens Jörg.
10: Absolut, hier laufen die Feierlichkeiten. Der Tabellensiebte kommt aus dem Schwarzwald. Das ist der SC Freiburg. Er spielt definitiv international. Die Conference League haben sie sicher gemacht gegen eine der besten Mannschaften der Saison. Das waren die Leipziger. Heute allerdings deutlich geschlagen. Der Tabellendritte mit 4:1. Mehr Tore an diesem letzten Spieltag haben nur die unersättlichen Bayern gemacht bei Michael Küster.
11: 5:1, hier ist Finito und alle sind sie zu Dennis Aitekin hin, umarmen ihn. Letztes Bundesligaspiel für ihn nach 18 Jahren, sagt der Nürnberger Servus an der Pfeife. Und jetzt kommen die Podeste reingefahren, wo es gleich die Meisterschale überreicht gibt für die Spieler des FC Bayern, die am Ende 122 Tore geschossen haben in dieser Fabelsaison für den deutschen Fußballrekordmeister. Zum 35. Mal wird hier in München die silberne Schale in die Luft gestreckt. Die Kölner am Ende betröppelt verlieren mit 1:5. Wir gehen nach Frankfurt, bitte.
12: Saison. Elfmeter in Frankfurt, Handelfmeter für Eintracht Frankfurt, weil Cema, der Stuttgarter Mittelfeldspieler, den Ball an die Hand bekam aus kurzer Distanz von Elias Skiri. Und für die Eintracht die Chance, das hier doch nochmal auf 2:2 zu stellen. Dauert alles noch einen Moment, alle anderen Spiele sind entschieden, bis auf Bremen. Da haben wir noch das Endergebnis bei Felix Gerhardt abzuholen.
8: Ja, und das ist beim 2:0 geblieben. Borussia Dortmund als Vizemeister mit 73 Punkten. Nur zweimal hatte ein Vizemeister mehr Punkte. Werder rettet sich irgendwie zum Klassenerhalt in einer Saison zum Vergessen mit diversen blauen Augen. Hier ist Feierabend, aber damit ab zu dir, Phil. Die letzten Minuten Frankfurt gegen Stuttgart.
12: Tor für Frankfurt und Johnny Burkhardt zum zweiten Mal. Eiskalt vom Elfmeterpunkt, diesmal hoch unter die Latte hinein. 2:2 der Ausgleich. An allen Entscheidungen mit Blick auf Champions League, mit Blick auf Conference League wird das nichts mehr ändern. Aber immerhin trifft die Eintracht hier nochmal zum 2:2. Und mit Blick auf die Nachspielzeit haben wir hier noch mindestens 2 Minuten zu gehen. Alle anderen Spiele sind jetzt definitiv durch. Hier in Frankfurt steht es zwischen der Eintracht und dem VfB Stuttgart 2:2 unentschieden. Und das hier ist die ARD-Bundesliga-Konferenz.
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3: Puh, der letzte Spieltag in der Fußball-Bundesliga. Jetzt haben wir alle Entscheidungen.
4: Ja, und wir gehen gleich nochmal in die Stadien, vor allem dahin, wo es heute ganz besonders spannend oder eng war.

0: Diese Fußball-Bundesliga-Saison ist Geschichte. Die letzten Entscheidungen sind gefallen und am dramatischsten war es natürlich im Abstiegskampf. Der FC St. Pauli muss sich nach 2 Jahren in der Bundesliga wieder verabschieden. Es gab heute das direkte Duell gegen den VfL Wolfsburg im Kampf um den Relegationsplatz. Aber am Ende hat Wolfsburg gewonnen mit 3:1. Die Wolfsburger dürfen also gegen den Dritten der zweiten Fußball-Bundesliga um den Klassenerhalt spielen. Wer das ist, entscheidet sich morgen. Und wir gehen nochmal nach Hamburg und lassen uns schildern, was da im Moment los ist am Millerntor.
1: Die Musik ist aus im Millerntor-Stadion und es ist ganz, ganz still geworden hier, obwohl das Stadion noch fast komplett voll ist. Kaum ein Fan ist gegangen und es gibt ganz, ganz große Unterstützung der St. Pauli-Fans für ihre Mannschaft. Die Mannschaft steht jetzt gerade noch im Strafraum. Im 16er vor der Fankurve, vor dem großen Fanblock, da sehen wir viele Schals und einen leisen Gesang. Also die Unterstützung der Fans für ihre Mannschaft ist auch nach diesem Abstieg da. Sie hat heute nochmal alles gegeben, sie hat gekämpft, aber es war erneut auch nicht zu übersehen, dass sie spielerisch limitiert war. Dieser 3:1-Sieg für Wolfsburg war verdient und damit gehen die Wolfsburger auch verdient in die Relegation. Jetzt, wo nochmal ein paar Schlachtrufe angestimmt werden hier vom Stadion, das wie gesagt fast noch komplett gefüllt ist, auch wenn ich bei dem einen oder anderen Fan doch Tränen auch gesehen habe. Klar, die Trauer ist groß, wieder in die zweite Liga gehen zu müssen. Die Hoffnung war ja auch da, nachdem Cisse in der 57. Minute den Ausgleich gemacht hatte. Aber wie gesagt, am Ende Wolfsburg verdient gewonnen dieses Spiel. Und die Wolfsburger Fans, die haben gefeiert diesen Sieg hier heute. Aber für sie ist natürlich der Klassenerhalt auch noch nicht erreicht. Es geht in die Relegation für den VfL Wolfsburg gegen Elversberg, gegen Hannover oder gegen Paderborn. Das entscheidet sich dann morgen jetzt, wo es noch einmal einen letzten Applaus hier gibt für die St. Pauli-Spieler im Millerntor-Stadion trotz des Abstiegs.
0: Ja, und natürlich der zweite Absteiger steht auch fest. Es gab kein Wunder von Heidenheim. Am Ende hat die Aufholjagd des 1. FC Heidenheim dann doch nicht gereicht. Nach 3 Jahren in der Fußball-Bundesliga geht es wieder zurück in die zweite Liga nach der 0:2-Niederlage heute gegen Mainz. Wir nähern uns so langsam der Meisterschalenübergabe. Der FC Bayern München hat heute seine Dominanz in der Bundesliga nochmal unterstrichen. Beim 5:1 gegen den 1. FC Köln ist mit 14 Punkten Vorsprung deutscher Meister geworden mit 122 Toren. Und der 4. Champions League Teilnehmer steht natürlich auch fest an diesem 34. Spieltag. Das ist der VfB Stuttgart. Der hat 2:2 gespielt bei Eintracht Frankfurt und damit ist Stuttgart auf jeden Fall auf Platz 4. RB Leipzig, Borussia Dortmund und natürlich Meister Bayern München sind die anderen drei Champions League Teilnehmer. In der Europa League damit Hoffenheim trotz der 0:4 Niederlage heute in Gladbach und Leverkusen heute 1:1 gegen den Hamburger SV. Das heißt, die Leverkusener sind auch in der Europa League dabei. Freiburg ist 7. und damit in der Conference League nach einem 4:1 gegen RB Leipzig. Und dann fehlt uns noch zum guten Schluss das Ergebnis von Werder Bremen gegen Borussia Dortmund. Die Dortmunder haben die Vizemeister 2:0 in Bremen gewonnen.

0: Jetzt habe ich eben Ihnen alle Ergebnisse gesagt von diesem 34. Spieltag und habe ausgerechnet ein Endergebnis vergessen, das hier bei uns in der Region natürlich sehr, sehr viele Menschen interessiert, nämlich das des ersten FC Union, der sich natürlich vorher schon gerettet hatte. Union gewinnt heute gegen Augsburg mit 4:0. Damit war nicht unbedingt zu rechnen. Ich glaube, auch unser Reporter Jakob Rüger war ein bisschen überrascht, oder?
1: Ja, ganz genau. Damit war nicht zu rechnen. Und trotzdem muss man sagen, das war die vielleicht beste Saisonleistung des ersten FC Union. Und vor allen Dingen auch der höchste Saisonsieg für die Eisernen. An diesem 4:0 gibt es überhaupt nichts zu rütteln. Union hat das absolut verdient gewonnen und hat mich echt beeindruckt.
0: Das verflixte siebte Jahr hat Union also jetzt überstanden. Gab es zum Schluss einen großen Jubel, dass Union jetzt das achte Jahr in der Fußball-Bundesliga spielt? Oder nehmen die Union-Fans das so ein bisschen jetzt als selbstverständlich? Also Union beendet diese Saison als Tabellenelfter mit 39 Punkten.
1: Ja, ich glaube, für selbstverständlich nehmen sie es nicht, weil es ja zwischendurch in dieser Saison eben auch mal nicht so gut aussah und weil der erste FC Union große Probleme hat. Und es gibt nicht wenige, die zwischenzeitlich während der Saison mal gesagt haben, naja, dass Union nicht auf einem Abstiegsplatz steht, das liegt vor allen Dingen daran, dass die Konkurrenz noch mal einen Ticken schlechter ist als die Eisernen. Also es war nicht alles Friede, Freude, Eierkuchen in dieser Saison. Der erste FC Union wird die Spielzeit aufarbeiten, es wird einen großen Umbruch geben und gerade deshalb nehmen die Fans das eben nicht als normal hin, dass man in die achte Bundesliga-Saison geht. Aber ich glaube, gerade die letzten Partien unter Marie-Louise Ether haben dann viele noch mal entsprechend auch versöhnt und deswegen hat man diesen höchsten Saisonsieg hier ausgiebig gefeiert.
0: Das wollte ich nämlich gerade fragen. Also der Umbruch, den hast du gerade angesprochen. Welche Spieler werden denn Union verlassen? Und wir haben ja auch schon gehört, dass ein neuer Trainer im Gespräch ist. Die Rede ist vom bisherigen Karlsruher Coach Christian Eichner. Wird's der tatsächlich und wäre das eine gute Wahl?
1: Das werden wir sehen. Also die Anzeichen versichten sich, dass es Christian Eichner werden könnte, der ja beim Karlsruher SC jetzt aufhört, morgen sein letztes Spiel hat. Das ist einer, ja, da hast du eine Chance, dass der sich weiterentwickelt. Der hat noch nie in der ersten Bundesliga gecoacht, aber hat in Karlsruhe gute Arbeit in den letzten Jahren geleistet. Durchaus auch Talente entsprechend ausgebildet, aus wenig viel gemacht. Aber er ist natürlich eben gerade deswegen auch ein Risiko, weil da ein Stück weit die Erfahrung fehlt. Marie-Louise Ether ist so ein bisschen schade. Ich fand, sie hat das in den letzten beiden Spielen richtig gut gemacht. Ich glaube, in den nächsten Tagen wird es noch mal eine Diskussion geben rund um den ersten FC Union, warum Marie-Louise Ether denn nicht weitermacht, warum man ihr nicht die Chance gibt. Ich glaube aber, hinter den Kulissen sind da die Entscheidungen entsprechend schon gefallen. Und in der Mannschaft wird es einen Umbruch geben. Na klar, Diogo Leite, Danilo Duki sind so zwei. Rani Khedira wird mit Borussia Mönchengladbach in Verbindung gebracht, könnte Union verlassen. Also das sind schon Säulen, die da wegbrechen beim ersten FC Union. Da ist Horst Held, der Sportgeschäftsführer, jetzt entsprechend gefordert, dann auch neue Qualität ranzubringen, Spieler, die dem ersten FC Union weiterbringen und die hoffentlich für die Eisernen auch eine spielerische Entwicklung dann mitbringen. Denn Union hat doch in den letzten zwei Jahren sehr biederen Fußball gespielt.
0: Und zum Glück bleibt Marie-Louise Ether dem Verein ja trotzdem auf jeden Fall erhalten, weil sie Trainerin der Frauen-Bundesliga-Mannschaft werden soll. Die spielt morgen ihr letztes Saisonspiel bei Eintracht Frankfurt. Wie zufrieden können denn die Unionerinnen sein mit ihrer ersten Saison in der Bundesliga?
1: Ja, ich würde sagen, ähnlich wie die Männer, das war durchaus durchwachsen. Gerade die Hinrunde lief überhaupt nicht so, wie man sich das gewünscht und vorgestellt hat. Da hat es dann doch ganz schön geknirscht. Am Ende ja auch so, dass Eileen Pöse in den Nachwuchs wechselt und den Weg freigemacht hat, eben für Marie-Louise Ether auf dem Cheftrainerinnenposten. Aber gerade die Rückrunde war dann wieder ein Stück weit versöhnlich. Da haben die Union-Frauen guten Fußball gespielt. Da hat es dann auch eine Entwicklung gegeben. Da waren dann auch nicht so viele verletzte Spielerinnen da. Das war ja in der Hinrunde das große Problem. Also unter dem Strich hatte man sich ein bisschen mehr ausgerechnet beim ersten FC Union, weil man eben auch viel investiert hat und ist dann doch mit der ersten Erstligasaison am Ende relativ zufrieden, egal wie das morgen in Frankfurt ausgeht.
0: Vielen Dank, lieber Jakob, für die wunderbare Saison mit dir.
1: Vielen Dank.
2: Und das war die Bundesliga-Saison hier auf Radio 1 und das war die Arena Liga Live nach den Nachrichten hier. Das Medienmagazin mit Theresa Sickert. Heute großes Thema, der Deutsche Podcast Award, der wichtigste Medienpreis für deutsche Podcasts, diese Woche verliehen. Der RBB hat auch zwei Preise bekommen für Wissen mit Johnny und Legion, House of Scam. Also Podcast gleich Thema. Wir sagen danke, dass Sie heute Nachmittag bei uns waren.
0: Wir sind Andreas Ulrich und Kerstin Hermes. Tschüss.
3: Und damit, meine Damen und Herren, beenden wir unsere Sendung Sport und Musik. Auf Wiederhören und guten Abend.

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2: Um 18 Uhr mit Timo Maschewski. Brandenburgs Innenminister Rethmann sieht eine große Gefahr, falls die AfD auf Länderebene in Regierungsverantwortung kommt. Der CDU-Politiker sagte dem Handelsblatt, wenn eine in Teilen rechtsextreme Partei Zugang zu sicherheitsrelevanten Informationen erhalte, gefährde das die Sicherheit aller. Thüringens Innenminister Meyer forderte, das Thema auf die Tagesordnung der nächsten Innenministerkonferenz zu setzen. Mehr von Sven Weingärtner.
3: Man müsse dringend darüber beraten, welche Risiken es für die Sicherheitsarchitektur in Deutschland gibt, sagte Meyer der Zeitung. Und auch, was man dagegen tun kann. Es dürfe nicht dazu kommen, dass geheime Informationen von Sicherheitsbehörden nach Russland oder in rechtsextreme Kreise weitergegeben werden, so Meyer. Hessens Innenminister Roman Posek sprach sich dafür aus, Vorbereitungen für den Worst Case zu treffen.
2: Bei einer pro-palästinensischen Demonstration zum sogenannten Nakba-Tag in Berlin hat es Angriffe auf Polizisten gegeben. Wie ein Sprecher dem RBB gesagt hat, wurden mehrere Personen festgenommen. Im Großen und Ganzen laufe die Demo mit etwa 1700 Teilnehmenden durch Kreuzberg und Neukölln aber weitgehend friedlich. Der Nakba-Tag erinnert an die Vertreibung von Palästinensern im Zusammenhang mit der Gründung Israels. Offenbar verhandeln mehrere europäische Staaten mit dem Iran darüber, Schiffe durch die Straße von Hormus zu lassen. Das berichtet das iranische Staatsfernsehen. Um welche Länder es sich handeln soll, wurde nicht gesagt. Der Iran blockiert die wichtige Meeresenge seit Monaten. In den letzten Tagen haben die Revolutionsgarden aber mehreren Schiffen die Durchfahrt erlaubt. In Wien wird heute Abend das Finale des Eurovision Song Contest ausgetragen. Vor Beginn der Veranstaltung haben knapp 2000 Menschen gegen die Teilnahme Israels an dem Wettbewerb protestiert. Sie sagen, dass Israel wegen des Krieges im Gazastreifen vom ESC hätte ausgeschlossen werden sollen. Marc Dugge blickt für uns auf den Abend voraus.
4: Wien hat sich gerüstet für die größte Musikshow der Welt. Die Stadthalle ist restlos ausverkauft. Die rund 10.000 Zuschauer werden hier eine Show mit spektakulären Licht-, Laser- und Videoinstallationen erleben. Zu den Favoriten zählen in diesem Jahr Finnland, Australien und Griechenland. Auch Israel steht bei den Wettbüros hoch im Kurs. Auf dem Gelände rund um die Stadthalle gibt es massive Sicherheitsvorkehrungen.
2: In der Fußball-Bundesliga hat Union Berlin am letzten Spieltag 4:0 gegen Augsburg gewonnen. Damit beenden die Köpenicker die Saison auf Platz 11. St. Pauli und Heidenheim steigen in die zweite Bundesliga ab. In der dritten Liga hat Energie Cottbus am letzten Spieltag mit 1:0 in Regensburg gewonnen. Damit gelingt Cottbus nach 12 Jahren der Wiederaufstieg in die zweite Liga. Und soweit die Nachrichten. 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Das Wetter. Am Abend wechselhaft mit einzelnen Schauern, zurzeit in Berlin Adlershof 13 und in Wiesenburg 11 Grad. In der Nacht

0: 40, 47, 8, 85 und 9 Verspätungen und Ausfälle. Wir wünschen eine gute Fahrt.
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2: Hallo Berlin! Begrüßt mit einem großen Applaus eure zwei phänomenalen Hosts des heutigen Abends. Das spontanste Moderationspaar EU-West. Salma Hunzi und Frau Gretel.
3: Zwei junge Frauen, die Moderatorin Salwa Humsi und die TikTokerin und Podcasterin Frau Gretel, begrüßen zum Deutschen Podcast Award. Am Mittwochabend ist der Award zum ersten Mal vergeben worden, nachdem bis 2024 Podcasts mit dem mittlerweile nicht mehr existenten Deutschen Podcast-Preis ausgezeichnet wurden. Wie hat sich der neue Award für die Podcast-Branche bei seiner Premiere geschlagen? Und wer gehört zu den Gewinnerinnen und Gewinnern? Und wie stellt sich die ARD künftig in Sachen Podcasts auf? Das alles heute im Medienmagazin. Und jetzt können wir erstmal uns eine kleine Runde warm tanzen für diese Sendung. Paul Kalkbrenner und Stromae mit Que ce soit clair. Herzlich willkommen.

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1: Schön, dass Sie zuhören hier bei Paul Kaltbrenner und vor allen Dingen auch hier im Medienmagazin bei Radio 1. Es gab von 2020 bis 2024 schon mal einen Preis für die Podcast-Branche, den Deutschen Podcast-Preis. 2024 war dann Schluss. Es fanden sich nicht genügend Partner aus der Podcast-Szene für das Format. Nun hat sich die Branche aber doch wieder zusammengefunden. Um genau zu sein, Deutschlandfunk, ARD Sounds, Podimo, 7One Audio, Campfire FM, RTL Plus, Spotify, Amazon Music und Acast, um eben den Deutschen Podcast Award zu veranstalten. Viktoria Blechmann ist die Projektleiterin des Deutschen Podcast Awards und mit ihr habe ich vor der Veranstaltung gesprochen und wollte wissen, warum es einen solchen Award braucht und wie er sich vom vormaligen Deutschen Podcastpreis unterscheidet.
2: Die Initiative, dass es wieder eine Veranstaltung geben soll, kam durch die großen Plattformen tatsächlich, die sich zu einer Art Arbeitsgemeinschaft zusammengetan haben und gesagt haben, es wäre einfach schön und wichtig, einen Moment, einen Ort zu haben, wo diese Podcast-Branche die Wertschätzung erfährt, die sie verdient, wo die Leute auf die Bühne gelassen

0: lassen werden, die all die tollen Podcasts machen und produzieren. Und als wir davon gehört haben, dass es diese Art kleine Ausschreibung gibt, haben wir uns beworben und dürfen den jetzt umsetzen. Also die Initiative kam tatsächlich aus der Szene selber. Und ich glaube auch, jetzt nachdem ich da ein bisschen tiefer eintauchen durfte, die Szene ist einfach so vielfältig und bunt und macht so viele großartige Arbeit, sowohl unterhaltender Art als auch edukativer Art. Und alle beisammen zu haben, dass sie sich gegenseitig feiern können, ich glaube, das ist im Wesentlichen auch der Punkt.
1: Nun haben Sie gerade schon gesagt, also es geht ums Feiern, was natürlich immer toll ist, auch bei so einem Preis. Aber was ist so vorrangig eigentlich das Ziel? Soll der Award, also über vielleicht auch Branchengrenzen hinaus, eine Strahlkraft entwickeln, um auch Podcasts selber nochmal bekannter zu machen? Oder ist es doch dann eben vorrangig ein Branchenevent? Es sind ja auch nur Leute aus der Branche eingeladen.
0: Ich denke, es ist beides. Also zum einen ist es natürlich der Punkt, wo die Branche zusammenkommt und sich gegenseitig feiert und einfach eine gute Zeit hat miteinander, einen schönen Abend und wo die Wertschätzung auf der Bühne sehr präsent ist. Aber natürlich darüber hinaus ist schon der Wunsch da, dass die Szene als solches in diesem ganzen Medienkosmos noch etwas mehr Strahlkraft hat. Ich glaube, wenn man in der Podcast-Bubble selber ist, dann ist die Bubble sehr präsent und man sieht sehr schnell, wie vielfältig sie ist. Aber draußen, sage ich mal, gibt es bestimmt noch Leute, die das immer noch vielleicht auch teilweise als Hobbyprojekte sehen und gar nicht wissen, wie viel Arbeit dahinter steckt und dass das ja durchaus sehr professionelle Produktionen sind, die einfach super viele Menschen erreichen. Und unser Ziel ist es mit der Veranstaltung natürlich auch, andere Branchen mit einzuladen. Es sind nur geladene Gäste, das stimmt, aber durchaus auch aus anderen Medien Sparten.
1: Es gibt insgesamt 24 Kategorien, das ist eine ganze Menge. Braucht man das, um die Vielfalt auch der Podcast-Landschaft abzubilden?
0: Als wir uns hingesetzt haben und uns Gedanken gemacht haben, das allererste Mal, wie viele Kategorien wir anbieten möchten sozusagen, waren wir selber überrascht, dass es uns sehr, sehr schwer fiel, das zu verkleinern, weil die Szene wirklich einfach so viele verschiedene Sparten bedient und jede Streichung fühlte sich einfach total falsch an. Und wir haben ja sowohl Kategorien, die sich auf die Genres beziehen und darüber hinaus aber ja auch noch Kategorien, die sich praktisch auf das Talent, sage ich mal, beziehen. Also sowas wie Hosts des Jahres oder journalistische Leistung, da sind ja nochmal andere Aspekte, sage ich mal, gefragt als das reine Genre. Beziehungsweise spielen da mehrere Genres mit rein. Und als wir dann die Einreichungsphase eröffnet haben und dann über 2000 Einreichungen eingegangen sind, haben wir gedacht, ja, es hat sich auf jeden Fall bewahrheitet, dass es diese vielen Kategorien braucht, weil wir das sonst gar nicht alles unterbekommen hätten, sage ich mal, von den Einreichungen und von der Vielfalt derer. Wir sind gespannt, wie sich das weiterentwickelt. Aber erstmal halten wir, glaube ich, weiter an dieser großen Anzahl Kategorien fest.
1: Wie werden denn die Preisträgerinnen und Preisträger ermittelt? Also wie setzt sich die Jury zusammen? Wie kommt die dann am Ende sozusagen auch zu einem Urteil? Und ja, wer bekommt dann sozusagen einen Preis?
0: Wir haben über 60 Jurymember. Das sind alles Menschen aus der Podcast-Szene zum einen, also sowohl Hosts als auch Produzentinnen und Produzenten, aber auch Menschen, die vielleicht früher in der Podcast-Szene waren, jetzt weitergezogen sind, Menschen aus Funk und Fernsehen, wenn man so will. Und die Zusammenstellung erfolgte auch mit den Mitinitiatoren, aber auch von uns als Organisator. Wir wollten da auch natürlich eine große Vielfalt abbilden und wir sind da ziemlich happy über diese wundervolle Jury, die sich wirklich sehr ins Zeug gesetzt hat und das sehr ernst genommen hat, ihr amtliches Amt. Es ist so, dass wir ein dreistufiges Verfahren haben. Die Einreichungsphase war komplett offen. Da konnte sich jeder Podcast im Grunde bewerben, je nach Kategorie. Und dann gab es Expertinnengremien je Kategorie, bestehend aus 3 bis 7 Leuten, je nachdem, wie viele Einreichungen es in der Kategorie gab. Die haben sich dann beraten und haben sich alles angehört und haben in einer Diskussion eine Top 5 festgelegt. Diese Top 5 aller Kategorien gehen dann nochmal an die komplette Jury und dann hat jedes Jurymember eine Stimme je Kategorie oder Enthaltung, sodass sich dann die Top 3 herauskristallisieren und das sind dann diejenigen, die wir auch am Abend präsentieren.
1: Und wie ist das jetzt? Also bei 60 Jurymitgliedern, die vornehmlich aus der Branche kommen, denke ich, ist wahrscheinlich auch überall jemand mit dabei, der selber wahrscheinlich in einer der Kategorien irgendwie einen Podcast hat. Wie gehen Sie damit um?
0: Das war vereinzelt der Fall. Gar nicht so viel. Und bei uns ist es so, dass dann natürlich diese Jury-Member transparent darlegen mussten, dass sie da und da vielleicht involviert sind und sich dann enthalten haben bezüglich dieser Einreichung.
1: Es gibt so ein klassisches Problem, das betrifft jetzt nicht nur den Podcastpreis oder auch sozusagen den Award, sondern es ist generell ein Problem von Awards, würde ich sagen, dass oft bekannte Formate, bekannte Köpfe weitere Würdigung erhalten und also kleinere Formate, Indie-Formate, unbekannte Menschen, die eben in dem Bereich unterwegs sind, weniger repräsentiert werden. Wie blicken Sie da drauf und wie versuchen Sie also auch da sozusagen eine größtmögliche Vielfalt innerhalb des Podcast Awards abzubilden?
0: Das war tatsächlich eine unserer größten Maximen, als wir die Konzeption gestartet haben, dass es uns sehr am Herzen liegt, sowohl kleine als auch große Podcasts auszuzeichnen. Und wir können dann natürlich das nur an die Jury weitergeben, haben aber auch da gesehen, dass das alle so gerne hätten. Und allein durch die Tatsache, dass wir Kategorien haben, die sich speziell an die Independent-Produktionen richten, als auch, dass wir in der Jury Menschen haben, die gerade aus dem Independent-Umfeld kommen, haben wir es, glaube ich, ganz gut geschafft, dass es eine gute Mischung geworden ist. Natürlich gibt es die Podcasts, die einfach, ich sag jetzt mal salopp, jeder kennt. Und auch die haben wir dabei, aber das ist auch schön. Also es geht uns auch gar nicht darum, dass wir jetzt der Indie-Preis sein wollen, sondern der für alle Podcasts.
1: Und Kaulitz Hills darf trotzdem gewinnen.
0: Genau, Kaulitz Hills darf trotzdem gewinnen und die machen ja auch einen guten Job. Das kann dann auch gewertschätzt werden. Aber genau, wir haben eine Independent-Kategorie, wir haben eine Laber-Podcast-Indie-Edition-Kategorie und auch bei den anderen Kategorien hat sich das jetzt einfach so herauskristallisiert, dass wirklich nicht nur die schon allseits bekannten Podcasts nominiert sind, sondern wirklich ein bunter Mix.
1: Victoria Blechmann, Projektleiterin des Deutschen Podcast Award über den neuen Award für die Podcast-Szene. Wir tauchen gleich ein in die Preisverleihung. Nach ein wenig Musik von Waldeck, Made My Day.

Ja, das sind nur ein paar der Namen der am Mittwoch beim Deutschen Podcast Award anwesenden Podcasts. Der große Sendesaal beim RBB im Haus des Rundfunks war gut gefüllt, eingetaucht in lila und gelbes Licht. Und durch ein gelbes Tor schreiten sie, die Laudatorinnen und Preisträgerinnen, auf die Bühne. Aber wer sind denn nun eigentlich die Preisträger des Abends? Das schauen wir uns gleich an. Wir hören gleich, wer in der Kategorie Beste journalistische Leistung gewonnen hat. Nach Tessa Rose Jackson, Built to Collide.

0: In 24 Kategorien wurde am Mittwochabend Podcast beim Deutschen Podcast Award ausgezeichnet, unter anderem auch für die beste journalistische Leistung. Nominiert waren die Lieblingsschülerin, ein Deutschlandfunk-Podcast über sexualisierte Gewalt in der Schule, Hateland, ein Podcast aus dem ARD-Kosmos, moderiert von Luis Klamroth, in dem ARD-Reporterinnen und Reporter sich an den extremen und radikalen Rand der Republik begeben, in die Reichsbürger-Szene, und außerdem Rape Tapes von 11KM Stories von der Tagesschau. Isabel Beer und Isabel Ströh haben über Jahre recherchiert und enthüllen in ihrem Podcast ein weltweites Vergewaltigernetzwerk und haben mit ihrer Recherche den Podcastpreis geholt.
1: Hi, hab gerade dein neuestes Video gesehen. Ist das deine Frau?
2: Ja, das ist meine. Ich bin gerade dabei, meiner Stute was unterzumischen. Mal schauen, was noch so geht heute Abend.
3: Hier kündigt jemand an, seine Ehefrau zu betäuben. Was er nicht weiß, er schreibt nicht mit einem anderen Vergewaltiger, er schreibt mit uns. Ich bin Isabel Ströh, Investigativjournalistin beim NDR. Gemeinsam mit meiner Kollegin Isabel Beer bin ich undercover eingetaucht in ein bisher unbekanntes internationales Vergewaltigernetzwerk. Die ganze Story hört ihr jetzt im Podcast Rape Tapes.
4: Das sind hunderte Nutzer und die tauschen sich darüber aus, wie man am besten Frauen bewusstlos bekommt, wie man sich am besten an ihnen vergeht.
0: Isabel Beer und Isabel Ströh vom Podcast 11KM Stories habe ich beim Award getroffen und sie gefragt, wie viel Arbeit denn in einem solchen Format steckt.
5: Also der Podcast ist aus einer größeren Produktion entstanden. Wir haben auch auf YouTube Reportagen veröffentlicht, auch im Fernsehen Beiträge und auch längere Stücke gemacht. Und irgendwann haben wir gesagt, eigentlich ist es das perfekte Thema auch für Podcast, weil man dann einfach allen ein bisschen näher kommen kann. Zum einen uns, die recherchiert haben, also wir waren selber auch quasi Mitprotagonistinnen, würde ich sagen, in dem Podcast, weil wir selber ja recherchiert haben und die Zuhörenden mitgenommen haben in der Recherche, aber auch zum Beispiel Marlene, eine Frau, die betroffen war in der ganzen Recherche bei uns, eben auch zu Wort gekommen ist und man dieser Person nochmal ganz anders nahe gekommen ist. Und ich glaube, da steckt sehr, sehr viel Arbeit drin, ne? Also in der gesamten Recherche, da arbeiten wir jetzt schon seit Jahren dran. Und auch der Podcast, da haben wir nochmal alles neu aufbereitet und auch nochmal exklusive Einblicke auch tatsächlich in dieses Vergewaltigernetzwerk eingebaut. Das kann man da hören.
0: Wie sind Sie auf dieses Netzwerk gestoßen? Also war das ein Zufallsfund? Gab es da einen Hinweis? Wie ist dieses Thema sozusagen erst einmal zu Ihnen gekommen?
4: Es hat damit begonnen, dass wir auf Pornoseiten auf Aufnahmen gestoßen sind, auf denen Frauen bewusstlos wirkten. Und die sahen eben nicht aus wie irgendwie gestellte Aufnahmen oder irgendwas, was man sonst auf einer Pornoseite erwarten würde. Und wir haben uns dann gefragt, also bei diesen bewusstlosen Frauen, an denen auch sexuelle Handlungen vorgenommen wurden, ob es sich hier tatsächlich um Videos von echten Vergewaltigungen handelt. Und dieser Frage sind wir dann nachgegangen und mussten am Ende feststellen, ja, tatsächlich werden auf solchen Pornoseiten und auch auf, in Chatgruppen auf Telegram solche Aufnahmen geteilt. Es handelt sich bei einigen Fällen um echte Verbrechen und dem sind wir weiter auf die Spur gegangen.
0: Was glauben Sie, warum hat dieses Thema jetzt auch bei der Jury so einen Nerv getroffen?
5: Ich glaube, was der Podcast leistet, ist, dass man ganz nah dabei ist, dass man nah in der Recherche ist. Man schaut quasi uns über die Schulter, wie wir dort in dieses Netzwerk, in dieses Vergewaltigernetzwerk eintauchen, wie wir wirklich furchtbare Nachrichten lesen, wie wir teilweise ganz, ganz reduziert beschreiben, was wir da gefunden haben. Das kann man nämlich eigentlich gar nicht beschreiben, so schlimm ist das. Und genau, ich glaube, das ist das nochmal anders erzählt, nah bei der Recherche dran zu sein, denn wir sind ja quasi selber drauf gestoßen und sind immer tiefer reingerutscht oder beziehungsweise immer tiefer reingegangen in dieses Netzwerk und wussten ja selber nicht, wo wir am Ende landen und was es dann mit sich auf sich hat.
4: Ich glaube, was auch eine große Rolle spielt, ist natürlich, also als der Fall Gisèle Pelicot aufkam, wo das Thema zum ersten Mal auch in so eine große Öffentlichkeit geraten ist, da waren wir schon seit einer langen Zeit auch in diesem Netzwerk Undercover unterwegs. Dieser Fall, und das haben wir auch wirklich gemerkt während der Recherche, hat einfach sehr viel verändert. Die öffentliche Wahrnehmung auch davon, dass man verstanden hat, es gibt solche Verbrechen in so einem Ausmaß. Es gibt Leute, die diese Verbrechen auch noch filmen und Aufnahmen davon haben, die später wichtige Beweismittel werden. Und das war natürlich am Ende auch für unsere Recherche von großer Bedeutung, weil durch diesen Fall die Öffentlichkeit auch schon verstanden hat, sowas gibt es und so auch eben verstehen konnte, ja, auch diese Netzwerke existieren. Das hat man im Fall Pelicot gesehen und eben auch in den Netzwerken, die wir dann bei der Recherche aufgedeckt haben.
0: Wie haben Sie sich selber geschützt? Also wenn ich mir vorstelle, Sie recherchieren zu dieser Art von Themen auch über Jahre hinweg, ist das ja auch psychisch eben sehr belastend. Gerade würde ich auch mal vermuten für Frauen eben, die zu diesem Thema recherchieren. Was haben Sie unternommen, um auch selber gut, sage ich mal, mit der Sache umgehen zu können, mit dieser Recherche umgehen zu können?
5: Um mit dem Thema, ja, über diesen langen Zeitraum umgehen zu können, erstmal war wichtig, dass wir in einem super Team gearbeitet haben, in dem wir uns immer ausgetauscht haben, ehrlich waren, auch wenn man mal gemerkt hat, oh, jemand ist gerade zu nah am Thema dran, dass man drüber gesprochen hat. Wir haben auch noch die Möglichkeit, dass wir bei unserem einen Arbeitgeber eben, das ist Funk, das ist das junge Format von ARD und ZDF, dass wir da auch ein psychologisches Coaching in Anspruch nehmen können. Und dann gibt's noch so kleine Tricks, das kannst du gut erzählen da.
4: Genau, also beim psychologischen Coaching und so, dann kriegt man auch Techniken an die Hand, wie man damit umgehen kann. Also was mir zum Beispiel sehr hilft, ist Tetris spielen, was erstmal ungewöhnlich klingt, aber tatsächlich ist das was, wenn man etwas Schlimmes gesehen hat und man merkt, oh, das könnte mir jetzt in Zukunft auch nachgehen, erstmal eine Runde Tetris zu spielen. Ich habe gemerkt, dass mir das wirklich hilft, den Kopf frei zu kriegen. Und ich glaube, ein Gedanke, der uns beiden auch immer wieder geholfen hat bei der Recherche, ist, sich ganz bewusst zu machen, wir sind diejenigen, die das recherchieren, wir sind diejenigen, die jederzeit das Handy ausmachen können, den Laptop zuklappen können. Und die Leidtragenden in dieser Recherche sind nicht wir, sondern die betroffenen Frauen, mit denen wir ja dann auch im Fall von Marlene direkt in Kontakt standen und die durch ihren Mut eben auch gezeigt hat, was man auch bewegen kann, wenn man da seine Stimme erhebt.
0: Was bedeutet Ihnen jetzt dieser Preis und wie geht es vor allen Dingen auch weiter? Also ist es ein Thema, mit dem Sie dann trotzdem noch weiterarbeiten wollen oder ist es jetzt vielleicht auch Zeit, dann eben mal voranzugehen und was anderes zu machen, vielleicht auch gerade, weil es eben so ein belastendes Thema ist?
5: Der Podcast Award bedeutet uns sehr viel, weil man wirklich nochmal eine andere Zielgruppe erreicht hat, nochmal neue Menschen. Es war ganz interessant, wir hatten ja schon Filme veröffentlicht zu der Recherche, dann haben wir den Podcast veröffentlicht und da haben sich nochmal ganz andere Leute gemeldet. Also wirklich eine andere Zielgruppe und es hat mich sehr, sehr gefreut. Das macht vielleicht auch Mut für andere Recherchen, die nicht primär vielleicht für Podcasts waren, dass man nochmal sagt, lass uns doch nochmal einen Podcast machen, da können wir das anders erzählen, andere Leute erreichen. Das hat mich sehr, sehr gefreut. Und wir machen weiter, wir recherchieren weiter. Ehrlicherweise frage ich mich, ob wir jemals damit aufhören, denn wir stoßen immer noch auf sehr, sehr viele solche Videos. Diese Netzwerke verschwinden nicht einfach. Und da recherchieren wir auch weiter und da kommen auch noch weitere Veröffentlichungen von uns auf jeden Fall.
0: Isabel Bär und Isabel Ströh vom Podcast 11KM Stories der Tagesschau, die mit ihrer Staffel Rape Tapes den Deutschen Podcast Award für die beste journalistische Leistung gewonnen haben. Kurze Verschnaufpause, gleich geht's weiter mit dem Medienmagazin, aber erstmal The Neville Brothers, Sons and Daughters.
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2: Wir sind immer noch beim Deutschen Podcast Award und Moderatorin Salwa Humsi verkündet fleißig die Gewinner und Gewinnerin und ist selber einer. Die Moderatorin wird zweimal auf der Bühne für ihren Podcast House of Humsi geehrt. Zwar völlig verdient, aber es ist doch jedes Mal wieder ein seltsamer Moment, wenn die Host des Abends dann auch als Preisträgerin auf der Bühne steht. Tja, die Branche ist wohl immer noch ein wenig zu klein. Umso wichtiger, dass Nachwuchs kommt. Wer sind die spannendsten Newcomer im Podcast-Business? Darum kümmern wir uns gleich. Paul Weller, Aspects.

0: Die Podcast-Szene blüht und floriert und es kommen immer mehr Formate dazu. Der Deutsche Podcast Award würdigt auch die Newcomer des Jahres. Die Moderatorin Lulla Weipert hält die Laudatio.
1: Ich freue mich heute riesig hier zu sein, weil ich habe tatsächlich auch gerade mit einem Podcast gestartet und der kam so gut an, dass wir heute natürlich nicht nominiert sind. Macht aber gar nichts. Liebe Grüße an Vanessa May, mein doppeltes Schrottchen. Ich freue mich so sehr über die Person, die gerade vor mir sitzt, weil ich sehe dich jeden Tag bei mir auf Instagram. Ja, genau du. Und du bist nominiert. Wir haben auch hier vorne rechts noch zwei Nominierte. Es ergibt auch gar keinen Sinn, dass ich das gerade sage, weil ihr wisst gar nicht, wovon ich spreche. Und das ändern wir genau jetzt. Das sind die Nominierten.
0: Nominiert waren auch hier Hateland, Deep State, der ARD-Podcast in der Reichsbürger-Szene. Außerdem musste durch mit Levi und Fabi ein Comedy-Podcast für die Gen Z und Gen Alpha und Take Me Späti, ein Videopodcast.
2: Ja, herzlich willkommen hier bei Take Me Späti.
3: Heute mit
2: Sarah
3: und
2: Carlo.
3: Carlo.
2: Aber du kannst mich ruhig Crow nennen. Ich habe eine Idee. Du hast doch gemeint, man darf sich nebenher so Dinge nehmen.
3: Du darfst dir alles nehmen, was du möchtest. Ich frage mich, wie du mit der Maske isst, aber ich werde es jetzt erfahren.
0: Die Content-Kreatorin Sarah Aslan, die sich mit Promis im Späti trifft, hat den Preis in der Kategorie Newcomer gewonnen und übrigens auch für den Viral Moment des Jahres. Und das ist ihr Format.
4: Also, ich gehe jede Woche auf ein erstes Date im Späti, wie man vielleicht anhand des Namens merken kann. Und ich versuche es wirklich so unangenehm, cringe und lustig wie möglich zu machen.
0: Das war wirklich ein sehr schneller Pitch. Vielen Dank. Der deutsche Podcast-Markt, der wird immer voller, der wird auch immer professioneller. Was macht heute einen Podcast aus, damit er wirklich unverwechselbar ist? Was würden Sie sagen?
4: Ich habe heute so viele coole Podcasts gesehen. Ich glaube, die Person halt, die da drinnen sitzen, die Hosts, die Leute, die den Podcast machen, diese Liebe, die manche Leute da reinstecken und die Mühe, man merkt es einfach.
0: Und warum ist denn Ihr Podcast, Take Me Späti, so besonders? Also offensichtlich ist er sehr besonders. Er hat auch eben den Podcastpreis für den besten Newcomer, die beste Newcomerin gewonnen. Was würden Sie sagen, was ist Ihr Geheimrezept?
4: Ich sage ja mal, ich unterhalte mich immer gern mit allen möglichen Leuten und auch über Themen, über die sich die Leute vielleicht, die dann vor mir sitzen, nicht unbedingt unterhalten würden auf einem ersten Date. Und ich glaube, diese unangenehme Seite davon, das macht so ein bisschen aus, dass man sich so ein bisschen traut, cringe zu sein oder komisch oder unangenehm.
0: Welche Rolle spielen Plattformen, Algorithmen und Social Media für Ihr Format und auch Ihren Erfolg?
4: Eine extrem große. Ich bin ja eigentlich, ich bin zwar Newcomerin im Podcast, aber so Newcomerin bin ich ja gar nicht. Ich mache ja schon relativ lange Social Media und deswegen weiß ich, dass Social Media super, super, super wichtig ist. Vor allem, wenn man irgendwie Hype generieren möchte, wenn man die Leute erreichen möchte. Das geht heutzutage eigentlich mainly nur noch über Social Media.
0: Und wie setzen Sie das konkret ein jetzt im Bereich Podcast, wenn Sie sagen, okay, ich weiß eben natürlich schon, wie die Mechanismen zu bedienen sind. Was machen Sie, um Ihren Podcast ganz konkret zu promoten?
4: Wir haben gar nicht so viel Promo reingesteckt. Wir haben einfach wirklich immer diese Clips hochgeladen von dem Podcast, die dann halt viral ging. Und viralsten Moment haben wir auch gewonnen, ne? Ich habe hier schon, es ist so aufregend, ich kriege schon direkt irgendwie Blackout. Ja, ich glaube, das macht so ein bisschen aus. Und der Rest, dieses Ganze, dass die Leute dann darüber reden und so ein Hype generiert wird, das passiert irgendwie automatisch, glaube ich.
0: Wenn Sie sich jetzt nochmal einen neuen Podcast überlegen könnten, wäre das nochmal genau derselbe oder hätten Sie schon eine andere Idee, was jetzt das neue heiße Ding sein könnte?
4: Boah, ich habe so viele Ideen. Ich habe ja diese Podcast-Idee, anders als manche Leute vielleicht behaupten, schon seit 2 Jahren gehabt. Manche Ideen brauchen einfach Zeit. Ich habe aber heute schon gesagt, es gibt ein Format in Amerika, da sitzt jemand in der Bahn und interviewt Leute. Und ich habe mir gedacht, warum macht das einfach niemand in der U8? Ich rede so oft über die U8, ey, das wäre doch mal irgendwie an alle Leute hier, macht das doch mal. Ich kann es leider nicht mehr machen, aber
0: wie wichtig ist es, dass das ein Videoformat ist? Also Take Me Späti ist eben nicht nur ein Podcast, sondern es ist ein Videopodcast, den man unter anderem eben auf YouTube sehen kann. Und wir haben auch heute beim Podcastpreis festgestellt, würde ich sagen, dass also Videopodcasts durchaus eben immer relevanter werden. Es gab auch ein paar Plädoyers für die Videopodcasts. Wie wichtig ist das für Sie und warum haben Sie sich dafür entschieden, eben, dass es auf jeden Fall ein Videoformat sein soll?
4: Für mich persönlich ist es super, super, super wichtig. Ich glaube, mein Podcast lebt davon, dass die Leute das so ein bisschen sehen und meine Mimik sehen oder die Mimik meines Gastes sehen. Ansonsten persönlich, wenn ich Podcast höre, ich bin ja so eine kleine, wenn ich mal höre, True-Crime-Hörerin, da ist natürlich nicht so wichtig unbedingt, dass man einen Videopodcast hat.
0: Die Content-Kreatorin Sarah Arslan, die sich mit Promis im Späti trifft, hat den Preis in der Kategorie Newcomer gewonnen beim Deutschen Podcast Award. Und gewonnen in der Königskategorie, dem Podcast des Jahres, hat übrigens die Peter Thiel Story, auch ein sehr hörenswerter Podcast des Deutschlandfunks über den Tech-Milliardär und den Trump-Unterstützer Peter Thiel. Ein Blick in die PreisträgerInnenliste, die lohnt sich auf jeden Fall, denn hier gibt es eine ganze Menge gute Podcasts zu entdecken, die Sie dann in den kommenden Wochen einfach mal durchhören können. Und auch wenn es etwas schade war, dass man beim Award die Begründung der Jury nicht erfahren hat. Wir sprechen gleich noch weiter, und zwar über die Podcast-Strategie der ARD.

0: Jenna featuring Libby und Carrie Mulligan's Circles hier bei Radio 1. Podcasts, das hat der Deutsche Podcast Award gezeigt, werden immer wichtiger und sind als Medienprodukt nicht mehr wegzudenken. Es gibt kleine Produktionen, große Produktionen, Content Creator und Journalistinnen, Podcaster mit Sendeanstalten und Verlagen im Rücken und solche, die auf eigene Faust ihren Podcast vermarkten. Es gibt investigative Recherchen und Comedy-Formate, die von starken Hosts leben. Wo positioniert sich die ARD im Podcast-Markt? Das habe ich mit Katrin Jakob besprochen, Leiterin der ARD Podcast Unit unter Federführung des RBB. Früher waren Podcasts ein Nebenprodukt von Radiosendungen oder Recherchen aus dem Fernsehen wurden zweitverwertet für einen Podcast. Wie ist das heute? Sind Podcasts mittlerweile ein gleichwertiges Produkt mit Radio und Fernsehen oder macht man da noch einen Unterschied, Frau Jakob?
1: Ich möchte so gerne sagen, ja, das ist gleichwertig, aber wir sind da noch nicht so weit. Wir haben gerade gemeinsam mit einigen Partnern aus der Branche den Podcast Award wieder belebt und allein die Wucht der Resonanz zeigt, welchen Stellenwert das Medium mittlerweile da draußen hat. Das ist auch mittlerweile nicht nur den kleinen, sondern auch der großen Gemeinschaft ARD klar. Und diese riesengroße, fantastische Veranstaltung kommt sogar zu uns ins Haus und findet bei uns im RBB statt und gefühlt jeder in der Branche spricht darüber. Das hat auch Auswirkungen darauf, nicht nur das, sondern natürlich auch die Resonanz insgesamt am Markt, wie die ARD sich da strategisch aufstellt. Die Gründung der Podcast Unit ist ein Indiz dafür, wie das jetzt auch strategisch vorangetrieben werden soll. Wir haben eine große Beauftragtenrunde, die aus allen Häusern und dem Deutschlandfunk besteht, wie wir da strategisch mit Podcasts umgehen. Und trotzdem, zurück zu deiner Frage, ob Podcast gleichzieht mit Radio und Fernsehen, wir sind nicht mehr ganz so weit weg davon, dass es einen ansatzweise gleichen Stellenwert hat. Es braucht noch ein bisschen, aber ich bin auch eine Optimistin und ich bin die Leiterin der ARD Podcast Unit. Deswegen würde ich sagen, wir sind auf einem guten Weg. Das ist so ein PolitikerInnen-Satz, aber er stimmt in unserem Fall.
0: Nun hast du gerade den Award angesprochen, der eben auch Teil sozusagen der ARD ist oder die ARD beteiligt sich eben daran. Yeah. Der RBB richtet das Ganze mit aus. Was bedeutet dieser Award jetzt für die Podcasts in der ARD wiederum? Also was erhofft sich die ARD davon, also Teil des Ganzen zu sein und eben auch den Award in den eigenen Räumen zu präsentieren?
1: Die ARD ist sehr, sehr gut darin, Dinge zu machen und dann geht das da raus und irgendwer wird es dann schon hören. Das ist jetzt so ganz fies, ne? Wir müssen uns selten Sorgen um Geld Nachschub machen, weil der ja nun kommt von den Menschen da draußen, die den Beitrag zahlen. Aber worin wir manchmal wirklich nicht gut sind, ist auch mit Stolz zu sagen, schaut mal, was wir da gemacht haben. Vielleicht liegt das auch in der Natur und der Anlage, dass wir da eben irgendwie mit einer gewissen Demut auch mit diesem Geld umgehen, so hoffe ich zumindest. Aber tue Gutes und rede drüber. Darin kann die ARD sich noch Scheiben abschneiden von anderen Playern da draußen im Markt und so ein Podcast Award, der im Übrigen in diesem Fall oder in diesem Jahr unglaublich viele tolle, sehr, sehr diverse Formate auszeichnen wird, wenn man sich alleine die Nominiertenliste anschaut, der ist dafür da, endlich auch mal zu sagen, schaut mal, wir haben ganz tolle Produktionen aus unserem Haus. Natürlich haben wir es auch ein bisschen einfacher, weil wir wahnsinnig groß sind und dann natürlich viele Produktionen von uns kommen. Aber man merkt schon, auch in welche Anfragen bei uns auflaufen, dass das natürlich auch mit großem Stolz verfolgt wird. Wer nominiert ist, wer dann hoffentlich auch diese Trophäe mit nach Hause nehmen wird. Das heißt, in der Kommunikation und auch ein bisschen Stolz nach außen zu gehen, das merke ich schon, dass das gerade zunimmt. Und das ist natürlich total schön, weil auch die Talents und die Leute, die daran arbeiten, denen dann auch diese Würdigungen zuteil werden zu lassen. Und da sind ja ganz wundervolle Kolleginnen und Kollegen, denen diese Ehre auch dann gebührt.
0: Wie stellt sich die ARD zukünftig auf, wenn es um Podcasts geht? Also auch wenn man diesen Award anguckt, da gibt es natürlich eine Vielfalt an eben Kategorien. Ich würde sagen, von der Geschichte her ist die ARD vor allen Dingen dort stark, wenn es eben um Inhalte geht, wenn es um das Setzen auch von Themen geht. Aber natürlich ziehen Podcasts auch überbekannte Persönlichkeiten, also die großen Podcasts, die eine wahnsinnige Reichweite haben, die leben von ihren Hosts. Wo in diesem Spannungsfeld sieht sich da die ARD?
1: Es ist weniger eine Frage nach entweder oder, sondern sowohl als auch. Wir sind, wie du schon sagtest, eher historisch natürlich auf Themen. Wir haben einen Bildungsauftrag. Da steckt drin, dass wir uns vor allem auf die Themen fokussieren. Aber you don't believe the message if you don't believe the messenger. Das ist so eine Beraterweisheit. Ich weiß nicht, woher die kommt, aber ich habe das mal irgendwann für mich auch in meinen Sprachschatz aufgenommen. Wir brauchen Menschen, die für die ARD stehen und das nach vorne treiben. Und das nimmt auch zu, diese Erkenntnis, dass wir da stärker in die Talentförderung gehen müssen, dass wir auch Leute an uns binden, die auch an uns glauben, die begeistert sind, für die ARD zu arbeiten. Es ist auch kein Geheimnis, dass wir natürlich nicht mithalten können, wenn es um große Namen geht, was die Bezahlung und Honorare angeht. Da sind einfach die werbegetriebenen Anbieter nach wie vor die besser bezahlen. So, wir haben auch schon Formate an die private Konkurrenz verloren aus genau diesem Grund und können von Glück sagen, dass es eben Menschen gibt, die noch bei uns bleiben, weil sie eben an den öffentlich-rechtlichen Rundfunk glauben. Zwei Namen mal genannt, Till Reiners und Moritz Neumeier, die eben sehr, sehr stark auch diese Botschaft vertreten wollen. Insofern ist das ganz, ganz wichtig, dass wir da verstärkt auf diese Talents gehen. Und da ist der Unterhaltungsbereich natürlich einer, der sowieso sehr talentgetrieben ist. Aber auch im Bereich Nachrichten braucht man eben Menschen, denen man vertraut. Und jetzt mal eine Frage an dich. Ich habe neulich mal in einer Gruppendiskussion die Frage in den Raum gestellt, wenn Sie an die ARD denken, an wen denken Sie? Und was meinst du, welcher Name da kam?
0: Susanne Daubner.
1: Genau die war's, weil Susanne nämlich beides kann. Irgendwie, die ist cool, die ist witzig, die kennt auch jeder, der mal auf TikTok die Jugendsprache von ihr vorgetragen gelesen hat, und auch 13-Jährige wollen ein Selfie mit ihr machen, aber sie ist eben natürlich als Tagesschau Repräsentantin, also die Tagesschaufrau sozusagen, jemand, dem man vertraut, der seriös ist oder die seriös ist. Und ja, genau die war's. Wir brauchen mehr Susannes.
0: Genau. Katrin Jakob, Leiterin der ARD-Podcast-Unit, darüber, wie sich die ARD in Sachen Podcasts aufstellt. Das war's für heute beim Medienmagazin und dieser Sendung zum Deutschen Podcast Award. Ein Preis, der sich moderner, weiblicher und auch unterhaltsamer präsentiert hat als sein Vorgänger. Ja, und dann wurde beim Deutschen Podcast Award natürlich noch fleißig getanzt auf der Aftershow-Party. Und Sie können jetzt hier auch weiter tanzen bei Radio 1, und zwar in der Tanzhalle. Ich bin Theresa Sickert. Wir hören uns im Radio und sehen uns im Netz. Machen Sie's gut.

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1: Um 19 Uhr mit Timo Maschewski. Brandenburgs Innenminister Rethmann sieht eine große Gefahr, falls die AfD auf Länderebene in Regierungsverantwortung kommt. Der CDU-Politiker sagte dem Handelsblatt, wenn eine in Teilen rechtsextreme Partei Zugang zu sicherheitsrelevanten Informationen erhalte, gefährde das die Sicherheit aller. Thüringens Innenminister Meyer forderte, das Thema auf die Tagesordnung der nächsten Innenministerkonferenz zu setzen. Mehr von Sven Weingärtner.
2: Man müsse dringend darüber beraten, welche Risiken es für die Sicherheitsarchitektur in Deutschland gibt, sagte Meyer der Zeitung. Und auch, was man dagegen tun kann. Es dürfe nicht dazu kommen, dass geheime Informationen von Sicherheitsbehörden nach Russland oder in rechtsextreme Kreise weitergegeben werden, so Meyer. Hessens Innenminister Roman Poseck sprach sich dafür aus, Vorbereitungen für den Worst Case zu treffen.
1: Die Polizei hat bei einer pro-palästinensischen Demonstration in Berlin mehrere Teilnehmer festgenommen. Ein Sprecher sagte dem RBB, es habe Angriffe auf Polizisten gegeben. Der Zug mit inzwischen 2000 Teilnehmenden führt vom Oranienplatz in Kreuzberg zum Südstern in Neukölln. In Großbritannien will Ex-Gesundheitsminister Streeting neuer Regierungschef werden. Er kündigte in London an, dass er in einer Wahl gegen Labour-Chef und Premierminister Starmer antreten will. Dafür braucht Streeting die Unterstützung von rund einem Fünftel aller Abgeordneten seiner Fraktion. Vorgestern war Streeting als Minister zurückgetreten und hatte das damit erklärt, dass er das Vertrauen in die Führung von Starmer verloren habe. Mercedes-Benz schließt einen Einstieg in die Rüstungsproduktion nicht aus. Konzernchef Kalinius sagte dem Wall Street Journal, die Welt sei unvorhersehbarer geworden. Er denke daher, dass Europa sein Verteidigungsprofil erweitern müsse. Dazu sei man bereit, beizutragen. Der FC St. Pauli und der 1. FC Heidenheim steigen aus der Fußball-Bundesliga ab. Beide Vereine verloren auch am letzten Spieltag ihre Partien. Union Berlin gewann dagegen mit 4:0 gegen Augsburg und beendet die Saison auf Platz 11. Mehr von Sportreporter Jakob Rüger.
3: Beim 1. FC Union ist die Handschrift von Cheftrainerin Marie-Louise Ether immer deutlicher sichtbar. Das 4:0 gegen Augsburg war die beste Saisonleistung der Köpenicker und der höchste Saisonsieg. Die Gäste aus Augsburg hatten ja noch die Minimalchance auf den Europapokal, enttäuschten aber auf ganzer Linie und hauten sich die Tore selbst rein. Während Trainerin Marie-Louise Ether beste Werbung in eigener Sache für ein mögliches Engagement über den Sommer hinaus machte, schließt Augsburg mit Trainer Manuel Baum eine gute Saison mit einer enttäuschenden 0:4 Auswärtsniederlage ab.
1: Und Energie Cottbus ist nach 12 Jahren zurück in der zweiten Fußball-Bundesliga. Durch ein 1:0 in Regensburg haben die Lausitzer den Aufstieg am letzten Spieltag perfekt gemacht. Soweit die Nachrichten. 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Das Wetter. Am Abend wechselhaft mit einzelnen Schauern, zurzeit in Fürstenberg 10 und in Berlin-Schöneberg 14 Grad. In der Nacht anfangs locker oder gering bewölkt, morgen erst sonnig, später wolkiger mit Schauern. Das Ganze bei Höchstwerten zwischen 17 und 19 Grad. Die Zeit, das ist 19.03 Uhr.
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1: A10 westlicher Berliner Ring in Richtung Dreieck Werder. Zwischen Brieselang und Spandau sind Leute auf der Fahrbahn. Fahren Sie dort vorsichtig. Und zum Stadtverkehr Berlin. In Köpenick müssen Sie rund um das Stadion an der Alten Försterei nach dem Unionsspiel noch mit vollen Straßen rechnen. Zur S-Bahn wegen einer Signalstörung gibt es auf den Linien 46, 47,

0: diesem Song entfaltet sich wieder mal auf übernatürliche Weise die Samstagabend-Magie hier auf Radio 1 und legt sich uns gemeinsam zu Füßen, dort jetzt auf dem Dancefloor vor ihrem Empfangsgerät mit diesem hier gerade enorm zauberhaften Northern Soul Song aus den 60s mit Magic Touch von Melba Moore sind die nächsten zwei Stunden hier mit Simsalabim sehr gerne eröffnet für Sie und uns und alle, die Lust drauf haben und an die Saturday Night Magic glauben. Und weil heute ja an diesem Samstagabend ESC ist, später der Eurovision Song Contest, werden wir dessen Aura und dessen Anziehungskraft speziell hier schon mal so ein bisschen heraufbeschwören, indem wir uns nämlich heute an dieser Stelle hier und da auch von einigen Songs unter anderem bewegen lassen, die dort auf dem ESC in den letzten 70 Jahren schon mal angetreten sind. Diesen Song hier, den betrifft es allerdings nicht, weil die Band The Fall, nein, die waren leider nie beim ESC, soweit ich weiß, obwohl es bestimmt cool gewesen wäre, wenn sie mal dabei gewesen wären. Mein Name ist Annika-Line Trost und ich freue mich, dass Sie dabei sind und wir zusammen heute Abend, tonight, toujours ce soir, von Abend, stasera hier in dieser neuen Ausgabe der Tanzhalle. Welcome, welcome, bienvenido.
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Genau, willkommen nochmal. Wir sind in der Tanzhalle auf Radio 1, auf deren Dancefloor wir uns heute wieder zickzack und kreuz und quer durch die ganz unterschiedlichen Genres, Styles und Jahrzehnte bewegen. Und heute anlässlich des ESCs und der den ESC begleitenden ESC-Show hier ab 21 Uhr auf Radio 1 heute sind da auch ein paar Songs heute hier dabei, die dort auf dem Eurovision Song Contest schon mal angetreten sind. Wie zum Beispiel jetzt diese.

im Jahr 2020 beim ESC dabei für Island und da auf dem stolzen zweiten Platz gelandet. Da die Freya mit seiner Band und mit dem Song Think About Things, den er übrigens inklusive einer sehr lässig tollen Tanzchoreo performte damals, die dann viral, international, viel, viel nachgetanzt wurde. Wer die Moves zu diesem Song sich nochmal vielleicht vor Augen holen möchte, zum Stil echten Hüfte und Hände wackeln, der oder die findet diese aktuell sehr gerne bei mir, Annikaline Trost, auf Instagram. Dort habe ich sie Ihnen als Anschauungsmaterial vorhin nochmal geteilt, ausschnittsweise in meinen Stories.

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1: In der wir hiermit jetzt einen Salsa tanzen können zu Conga von Gloria Estefan. Seit 1985 schon allein aus geografischen Gründen vermutlich nie allerdings beim ESC dabei gewesen. Trotz eines meines Erachtens hochgradig feurigem Gewinnerinnenpotenzial.

aus England, die im Moment noch ein Geheimtipp ist, wenn es um schön schäbrigen Garagenrock geht, haben hier gerade dazu aufgefordert, so zu tanzen, als wäre einem alles voll egal, oder wie sie es im Titel ihres Songs auf die feine englische Art ausgedrückt haben. Dance like fuck. Und der nächste Song auf dem Dancefloor dieser Ausgabe der Tanzhalle, der ist kein Geheimtipp, denke ich. Denn der war 1965 mal der Gewinnersong des Eurovision Song Contests, des ESCs. Damals angetreten für Luxemburg und voll abgesahnt France Gall mit Poupée de Cyril, Poupée de Sang.

0: DJ und Producer Mookie featuring Pharrellus Kinky mit Supercat Police.
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0: Was wir mit diesem Stück Musik jetzt wieder zu einem weiteren einzigen Gewinnersong des ESCs machen können. Im Jahr 2021 gewann die italienische Rockband Maneskin

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1: Die Band Caravan Palace sind eine immer wieder überaus tanzfordernde Elektro-Swing-Kapelle aus Paris. Hier gerade haben sie den alten Song Black Betty neu bzw. neo beswingt. Und ist klar, dererlei Bamalam und Remalam, Ding-Dong und überhaupt Tanz, Tam-Tam und Remi-Demi passiert und gibt's, wissen sie bestimmt schon, jede Woche hier.
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1: Und jetzt mit einer Runde Pogo. Wir tanzen zu den Buzzcocks und der verboten frühlingsgefühligen Frage: Have you ever fallen in love with someone you shouldn't have?

Zusammenschnitt einer wahnsinnig tollen und ganz frühen Live-Performance dieses Songs. Nicht beim ESC natürlich, sondern 1978 auf einer Bühne in Manchester, auf der die Buzzcocks diesen super coolen Herzschmerz-Punk-Klassiker spielen. Den finden Sie heute übrigens auch bei mir auf Instagram, begleitend zu dieser Ausgabe der Tanzhalle dort in meinen Stories bei mir, Annika Line Trost. Gerne mal schauen.

0: 1998 war es, als Gildo Horn mit diesem Song hier gerade beim ESC auf dem 7. Platz gelandet ist, mit seiner Band Die Orthopädischen Strümpfe, und er in einem Anzug aus türkisfarbenem Pansamt und da schwitzend die Leute in der ersten Reihe im Publikum anspackend. Gildo hat euch lieb in dieser heute leicht hier und da dem Eurovision Song Contest zugewandten Ausgabe der Tanzhalle. Und diese Band, die war nie beim ESC bisher. Und das, obwohl sie sehr oft und immer wieder als absolut idealer, exzentrischer Kandidat für Deutschland gehandelt wird. Und da sehr wahrscheinlich auch sowas von abräumen würde.
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1: Und nach Deichkind geht's hier und heute am ESC-Abend natürlich weiter mit nicht der Frau, die aussieht wie Katja Epstein, sondern mit Katja Epstein selbst. Weil im Jahr 1970 war Katja Epstein beim ESC dabei und hat da den dritten Platz belegt mit einem grandios orgelgroovenden Schlager. Diesem hier, der hier schon angefangen hat, uns anzuorgeln. Und den übrigens, um hier noch kurz ein bisschen nerdig zu sein, Christian Bruhn komponiert hat und vor Ort beim ESC die Band bzw. die Kapelle dirigiert hat. Christian Bruhn, ein Komponist, dem wir viele Melodien unserer Kindheit und unserer Jugend zu verdanken haben, wie zum Beispiel sein absolutes Glanzstück, die Titelmelodie der TV-Serie Captain Future. Und mit dem Katja Epstein beim ESC 1970 dann wohl auch noch ein ganz eigenes Universum zusammen erschaffen hat, weil danach haben die beiden dann geheiratet. Nach ihrem gemeinsamen Supererfolg mit Wunder gibt es immer wieder. Und damit freue ich mich, dass wir dann gleich wieder nach den Nachrichten gleich um 8 an dieser Stelle noch eine ganze Stunde zusammen das Wunder der Tanzmusik erleben und zelebrieren können. Also bleiben Sie gerne drin im Tanzhallenorbit. Bleiben Sie dran und dann sehr gerne. Bis gleich.

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2: Um 20 Uhr mit Timo Maschewski. Der Autobauer Mercedes-Benz ist anscheinend offen dafür, sein Rüstungsgeschäft auszubauen. Dem Wall Street Journal hat Unternehmenschef Källenius gesagt, für ihn sei klar, dass Europa sein Verteidigungsprofil stärken müsse. Er sei bereit, dabei eine Rolle zu spielen. Autohersteller seien zum Beispiel gut darin, Präzisionsmaschinen in großen Stückzahlen zu produzieren. Bereits vorgestern hatte es Berichte gegeben, wonach das Mercedes-Werk im brandenburgischen Ludwigsfelde von einem französischen Panzerbauer übernommen werden könnte. Bei einer pro-palästinensischen Demonstration zum sogenannten Nakba-Tag in Berlin sind 15 Menschen festgenommen worden. Nach Polizeiangaben sollen sie unter anderem Einsatzkräfte angegriffen haben. Etwa 2000 Menschen sind vom Oranienplatz in Kreuzberg zum Südstern in Neukölln gezogen, begleitet von 700 Beamten. Der Nakba-Tag erinnert an die Vertreibung von Palästinensern im Zusammenhang mit der Gründung Israels. In London sind bei zwei Großdemonstrationen mehrere 10.000 Menschen auf die Straße gegangen. Die Polizei setzte dort rund 4.000 Kräfte ein und zusätzlich auch Pferde, Hundedrohnen und Hubschrauber, um Ausschreitungen und Zusammenstöße zu verhindern. Den größten Zulauf gab es bei der Demo eines rechtsextremen Aktivisten. Der tote Wal, der vor der dänischen Insel Anholt liegt, ist der vorher in der Ostsee gestrandete Buckelwal. Das haben die Behörden in Dänemark und Schleswig-Holstein bestätigt. Dänemark-Korrespondent Arne Bartram.
3: Mitarbeiter der dänischen Naturschutzbehörde haben sich den Walkadaver heute noch mal genauer angeschaut. Dabei haben sie einen Sender am Rücken des toten Tiers entdeckt. Position und Aussehen des Senders bestätigen laut der Behörde eindeutig, dass es derselbe Wal ist, der bereits im März an der deutschen Küste mehrfach gestrandet war. Eine private Initiative hatte den Wal nach mehreren Wochen mit Hilfe eines Spezialschiffs weiter raus in die Nordsee nach Dänemark transportiert. Meeresbiologen hatten damals bereits gesagt, dass der geschwächte Wal kaum Überlebenschancen habe.
2: In der Fußball-Bundesliga hat Union Berlin am letzten Spieltag 4:0 gegen Augsburg gewonnen. Damit beenden die Köpenicker die Saison auf Platz 11. St. Pauli und Heidenheim steigen in die zweite Bundesliga ab. Energie Cottbus ist dagegen nach 12 Jahren zurück in der zweiten Bundesliga. Durch ein 1:0 in Regensburg haben die Lausitzer den Aufstieg am letzten Spieltag perfekt gemacht. Nach dem Abpfiff gab es kein Halten mehr, berichtet Jan-Ole Behrens.
4: Fast alle der über 6.000 mitgereisten Fans stürmen den Platz und feiern gemeinsam mit der Mannschaft. Nicht wenige mit Tränen in den Augen. Schließlich war der zweite Aufstieg in die zweite Liga nichts anderes als historisch. 1997 gelang das zuletzt. Die Feierlichkeiten werden sicherlich noch lange andauern.
2: Und soweit die Nachrichten. 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Das Wetter. Am Abend wechselhaft mit einzelnen Schauern, zurzeit in Potsdam 12 und in Berlin-Pankow 14 Grad. In der Nacht anfangs locker bis gering bewölkt, 5 bis 1 Grad. Morgen erst sonnig, später wolkiger mit Schauern. Das Ganze bei Temperaturen zwischen 17 und 19 Grad. Es ist 20.03 Uhr.
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2: Vorsicht auf der A24 in beiden Richtungen. Zwischen der Raststätte Walsleben Ost und Herzsprung befinden sich Leute auf der Standspur. Zum Stadtverkehr Berlin. In Friedrichshain gibt es einen Ampelausfall an der Mühlenstraße Ecke Warschauer Straße. Fahren Sie dort vorsichtig. Und in Britz ist die Bürgerstraße zwischen Britzerdamm und Mackenroder Weg bis Mitte Juni in beiden Richtungen wegen eines Wasserrohrbruchs gesperrt. Wir wünschen eine gute Fahrt.
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5: Hallo und weiterhin herzlich willkommen hier jetzt in der zweiten Stunde des Tanzmusikprogramms Ihres Vertrauens, in die wir heute mit einem Shingeling starten. Ein Tanz aus den 60er Jahren, in dem Tanzhallenbegeisterte damals auf jeden Fall, denke ich, ganz gut drin waren und mit den Tanzmoves ganz gut vertraut.

0: Curruccio Chico Guerra.
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ein atemberaubend kuhglockiges und dapferhaltes Stück Neo-Post-Punk-Disco aus den Nullerjahren und aus Chile. Die Band Panico mit ihrem Track Transpiralo, was auf Deutsch heißt Ausatmen. Und einatmen, das sollten wir vor dem nächsten Song hier in der Tanzhalle auf Radio 1 auf jeden Fall nochmal kurz in dieser Ausgabe, die ja hier und da heute auch manchmal leicht ESC-esk angehaucht ist musikalisch aus aktuellem Anlass. Weil jetzt erleben wir einen Song, der bis heute den Glamour des Eurovision Song Contest repräsentiert wie kein anderer. Im Jahr 1974 beim ESC mit dem ersten Platz ein historischer Triumph, der damals den internationalen Durchbruch einer gewissen Band aus Schweden markierte. Hier ist Waterloo.

vielleicht zu kontrovers im Auftreten für eine ESC-Teilnahme für das Vereinte Königreich. Vielleicht auch einfach keine Lust drauf. Auf jeden Fall, Palp war nie beim ESC. Aber hier gerade in der Tanzhalle mit Disco 2000 aus dem Jahr 1995. Und 20 Jahre davor, 1975, da erklang auf dem ESC, dem Eurovision Song Contest, dieser schöne Song.

0: Joy Fleming mit ihrem wunderbar soulig-orchestralen und disco-eskem ESC-Beitrag aus dem Jahr 1975. Ein Stück mit einer sehr schönen und erbaulichen Message. Das war ein Lied kann eine Brücke sein. Und über die tanzen wir zickzack und kreuz und quer immer wieder, ja, zusammen. Immer wieder samstags mittels dieser Sendung.
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0: auf den Samstagabend und all seine traditionell ja tollen samstagabendlichen Vorzüge und Möglichkeiten. De La Soul sind es hier am Samstagabend auf Radio 1 in der Tanzhalle mit dieser Disco-Rap-Hymne aus dem Jahr 1991. Und die Saturdays, die verbringen, wenn die Tanzhalle läuft, sehr viele Menschen in der Küche. Das bestätigen sie mir immer wieder durch ihre Kommentare oder Nachrichten, die sie mir schicken. Oder sie erzählen es mir, wenn wir uns mal sehen, auf Tanzpartys zum Beispiel. Das heißt, jetzt gerade in diesem Augenblick empfangen viele von Ihnen diese Sendung dort beim Kochen oder bei sonstigen Tätigkeiten, die man in der Küche tanzhallenderweise halt am Samstagabend so machen kann. Und deshalb gehört es mittlerweile zum festen tanzmusikalischen Menü der Tanzhalle, dass ich Ihnen an diesem Punkt des Abends diesen Song serviere.
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0: Und der ist heute an diesem Samstagabend ein ESC-Küchentanzsong. An den Start gegangen beim ESC letztes Jahr 2025 für Estland und den dritten Platz erreicht mit coolen, schlaksig, twistigen Tanzmoves auch. Es geht in dem Song um ein Getränk oder vielmehr um ein schaumig, cremiges, warmes, anregendes Lebensgefühl, das mit diesem Getränk einhertanzt. Der Küchentanz-Song schmeckt heute nach Espresso Macchiato und wird uns jetzt eingeschenkt von Tommy Cash.

0: der Song No One Knows von den Queens of the Stone Age. Und vielleicht wissen es einige, vielleicht wissen es andere oder wieder einige nicht. Aber schon mal auf jeden Fall Bescheid gesagt. Morgen am 17. Mai, da hat Josh Om von den Queens of the Stone Age, der Frontmann, Geburtstag, kann morgen 53 Kerzen auspusten auf einem Geburtstagskuchen. Vielleicht auf einem Sandkuchen, wie es zu einem Stoner, Desert Rocker ja schon irgendwie passen würde. Und wer weiß, ob es Josh Om weiß, ob ihm bewusst ist, dass er ja am gleichen Tag Geburtstag hat wie einer der ganz, ganz großen Rock'n'Roller Deutschlands. Einer, der übrigens noch nie bei einem ESC dabei gewesen ist und mit dem wir jetzt schon mal hintanzend auf morgen zusammen den Moment erleben, der in keiner guten Tanzhalle fehlen darf.
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0: Genau, der kommt jetzt. Gerne natürlich erlebt mit eventuell engtanzwilligen Anwesenden oder auch einfach mit uns selbst und sowieso ja immer wir alle gemeinsam zu einem Song von dem morgen dann Runde 80 werdenden Geburtstagsrocker Udo Lindenberg. Und zwar zu einer Ballade, die für mich in Udos Gesamtwerk, in Udos eierlikörigem Oeuvre sozusagen, auf jeden Fall immer, immer, immer die allererste Geige spielen wird. Und so eng tanzen wir jetzt zu Cello, ein Song, der locker jeden ESC

mit diesem Song von Depeche Mode, mit Everything Counts, der uns hier gerade vielleicht auch schon mal so ein bisschen aufs Punktezählen eingestimmt hat, übernehmen an dieser Stelle dann gleich meine Radio 1 KollegInnen Amelie Ernst und Marc Spalek mit ihrer Germany Zero Points ESC-Show, die Sie hier gleich im Anschluss hören werden auf Radio 1 und die mittlerweile auch schon Tradition ist hier auf dieser Frequenz. Und ich sag vielen, vielen Dank. Merci, Dank, Üwel und grazie fürs gemeinsame Tanzhallen heute. Machen wir dann gerne nächsten Samstag wieder hier auf Radio 1 von 19 bis 21 Uhr. Und wenn in der Zwischenzeit was ist, wenn Sie eine Frage haben zu einem Song oder was loswerden möchten, wissen Sie ja, schreiben Sie mir gerne. Mein Name ist Annikaline Trost. Sie finden mich auf Facebook zum Beispiel. Und auf Instagram bin ich und schauen Sie da gerne mal rein, denn dort gibt es ja sowieso auch immer alles Weitere zu dieser Sendung und alles drumherum, wie heiße Tanzmove-Inspiration, manchmal auch Einblicke hier in das Studio des Radio 1 Samstagabends, sowie vieles Tolles und Tanzbares mehr. Und tschüss sag ich hier jetzt aber noch mit einem Raus- und Weiter-Tanz-Song, einem Weiter-Schunkel-Song in diesem Fall, einem, der 1982 beim ESC die Herzen vieler, vieler Menschen erreichte und den ersten Platz machte. Und so verabschiede ich mich jetzt mit ein bisschen Frieden von Nicole. Und damit tschüss, au revoir, bye bye, adios. Güle, güle und tanzen Sie's gut.

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1: Hey! Yes!
2: Jawohl!
1: Good evening, Euro!
2: Jetzt schon ein Riesenerfolg!
1: Wir klatschen erstmal für uns selber. Wir freuen uns so wahnsinnig,
2: absolut,
1: dass es wieder losgeht. Ein Jahr ist rum, wir sind wieder hier und wir können es kaum erwarten, dass es jetzt auch in Wien losgeht. Wir sind bereit und ich glaube, die Kollegen jetzt auch.

0: Und es geht gleich groß los mit einem kleinen Rückblick auf 2025 zu JJ und seinem Sieg damals kurz. Für Österreich.
1: Haben wir jetzt die Eurovisionshymne nicht ganz mitgenommen? Sehe ich
0: Doch.
1: Das richtig? Ja?
0: Wir sind voll im Programm und wir sehen jetzt gerade die Live-Bilder aus Wien, beziehungsweise das, was letztes Jahr vielleicht so abgelaufen ist. JJ hat ja den Eurovision Song Contest nach Österreich geholt und jetzt gibt's eine kleine Einführungsgeschichte, um erstmal in die Stimmung zu kommen.
1: Amelie, wollen wir nicht erstmal den Leuten erklären, die jetzt vielleicht erst im letzten Jahr geboren sind, ja? Und jetzt überhaupt gar nicht
0: unsere
1: wissen.
0: Unsere vielen jungen Hörer.
1: Genau, und die wissen jetzt gar nicht, was los ist, weil wir müssen doch erstmal uns vorstellen, warum wir das machen. Klar, Geld, aber jetzt ansonsten auch. Also die ESC-Geschichte, die wir hier machen, entstand, glaube ich, vor 4 oder 5 Jahren.
0: Ja.
1: Weißt du noch?
0: Ja.
1: Vier Jahre, glaube ich, ist es her. Und zwar aus einer Laune heraus. Amelie und ich saßen irgendwann hier beim RBB unter der großen Eiche, die mittlerweile auch gefällt worden ist. Und haben uns darüber unterhalten, dass Amelie eine absolute Liebe zum ESC schon seit Jahrzehnten hat und ich wenigstens eine gewisse Neugier, die, weiß ich nicht, von meiner Oma kam, dann von meinen Eltern und auch selber häufig sehr betrunken lag ich auf dem Sofa und habe per iPad bei Facebook kommentiert. Und da dachten wir uns beide, wie schön wäre es denn, wenn wir mal live im Radio kommentieren könnten. Und zwar das, was wirklich musikalisch und emotional da angeboten wird.
0: Absolut. Und dann kam es ja noch viel besser, ja? Es war im Radio und jetzt ist es sogar mit Bild und Ton, ja? Wenn Sie denken, Sie hören uns gerade im Radio, das ist ein Teil der Wahrheit. Aber Sie können natürlich gerne uns auch bei YouTube oder auf radio1.de mit Bild zuschauen, denn man will ja auch bestimmte Sachen optisch nicht verpassen beim Eurovision Song Contest.
1: Es ist ein bisschen zeitversetzt, also das heißt, es funktioniert nicht so richtig reibungslos, wenn Sie jetzt sagen, gut, ich gucke mir das Signal ARD an und mache irgendwie den Ton aus und sowas, dann sehen Sie so eine kleine zeitversetzte
0: Geschichte.
1: 2-3 Sekunden
0: muss man sagen, das ist jetzt auch nicht stundenlang, ne?
1: Ja gut, aber das Hirn kann das nicht ausgleichen, da muss man ganz ehrlich sein. Dann gehen Sie am besten auf YouTube, da haben Sie auch die Möglichkeit zu kommentieren, allerdings der Nachteil da für Sie ist, Sie sehen nicht nur das Bild aus Wien vom 70. ESC, sondern auch Amelie und mich.
0: Das ist kein automatischer Nachteil, denn ich muss natürlich wieder betonen, wir haben uns natürlich auch wieder hübsch gemacht für Sie heute.
1: Ja, aber du bist im Klassiker gekommen, kann man sagen.
0: Du bist
1: überhaupt
0: im Klassiker gekommen. Ich habe natürlich einmal im Jahr mindestens müssen die Pailletten raus. Heute werden sie wieder gelüftet, ja. Und bei mir habe ich mich heute für das kurze, kleine, schwarze Paillettenkleid entschieden. Das auch mal leuchtet wie eine Disco-Kugel, wenn das Licht hier günstig fällt.
1: Ja, aber das Licht wird im Laufe des Abends immer noch besser. Bei mir war es so, ich habe heute Nachmittag zum allerersten Mal mir alle Kandidatinnen und Kandidaten angehört und auch angeschaut, also die Videos, die da präsentiert wurden, und war so dermaßen schockiert, muss ich sagen, ungefähr so ab Platz 21, dass ich wusste nicht mehr, was soll ich da anziehen, ja, weil das traditionelle Glitzerding, ja, beim ESC hätte nicht funktioniert. Und dann irgendwann kam Italien. Und dann kam Italien und dann kam Italien so, wie ich Italien liebe, mit so ein bisschen zu viel Ramazzotti, ja, und ein bisschen zu viel Schmalz. Und dann wusste ich, heute ist dunkelblau die
0: Aber
1: Farbe
0: kommt
1: der
0: nicht in so einem weißen Anzug nachher, der Italiener?
1: Ja, der Italiener, ja, aber nicht.
0: Du bist kein echter Italiener,
1: richtig, deswegen dunkelblau.
0: Ja. Aber auch sehr hübsch, muss ich mal sagen.
1: Naja, so ganz klassisch halt.
0: Also wir haben uns Mühe gegeben und jetzt wollen wir aber trotzdem mal gucken, ob die Kolleginnen und Kollegen sich in Wien auch Mühe gegeben haben. Optisch, JJ natürlich, ich sehe einen goldenen Anzug, ja, der Gewinner vom letzten Jahr, ich habe es kurz erwähnt. Wie gesagt, Sie haben noch nichts groß verpasst, muss man sagen. Sie werden jetzt erstmal eingestimmt auf

0: aus der Halle in Wien aufziehen. Dann werden wir auf jeden Fall eine Strophe und ein Refrain Sie mit dieser Musik alleine lassen. Und das kann ziemlich schmerzhaft für Sie sein. Das kann ich Ihnen an dieser Stelle
1: sagen. Wir sind an der Stelle auch alleine mit der Musik. Ja, das muss man auch mal sagen.
0: Amelie, aber wir haben uns.
1: Wir haben uns. Also suchen Sie sich eventuell auch jemanden oder ein Sofakissen, um das emotional erstmal zu verarbeiten.
0: Und dann irgendwann in der zweiten Strophe, vielleicht auch manchmal so ein bisschen später, werden wir uns einschalten und das, was wir uns notiert haben, was wir in diesem Moment spüren, auf sie loslassen.
1: Genau.
0: Interessanterweise ist die Möglichkeit, dass wir das so ungefiltert tun, immer noch gegeben. Ich war mir relativ schnell sicher, dass nach dem ersten oder zweiten Sendung irgendjemand mitbekommt, was wir da alles sagen. Aber es ist noch nicht aufgefallen. Wir sind also noch so unter uns. Wir sind nicht so bekannt wie Olli Schulz und Jan Böhmermann.
1: Schöne
0: für
1: Grüße
0: FM4. Ganz liebe Grüße.
1: Ja.
0: Die haben natürlich dann sehr, sehr, sehr viel größeren Druck, nicht wahr? Wir sind schlecht bezahlt, aber dafür sehr, sehr leidenschaftlich
1: und sehr, sehr willig.
0: Und können sehr willig. Und wir sind billig und willig.
1: Ja, das ist unser Riesenvorteil. Und das spricht für uns. Und wir freuen uns wahnsinnig, dass Sie auf all diesen vielen Kanälen dabei sind. Egal ob Radio, YouTube oder radio1.de. Und wir kommentieren auch, soweit wir das hier emotional schaffen, mit bei YouTube und gucken, was Sie uns hier alles Schönes schreiben. Das interessiert uns natürlich, denn wir wollen unsere Gefühle natürlich teilen. Und Sie wollen das möglicherweise auch. Und das trifft sich dann sehr gut.
0: Apropos Gefühle. Amelie ist in alter Tradition in diesem Jahr natürlich wieder im Vorfeld schon in Wien gewesen. Wien, die wunderschöne Stadt.
1: Wunderschön, wunderschön.
0: Wie waren deine Tage da? Du warst von Dienstag bis Donnerstag da?
1: Bis Freitag, genau, ja. Um halt die Halbfinals mitzunehmen, ne? Und noch ein paar Proben und den Euroclub, wo dann noch ein bisschen gefeiert wird, auch mitzuerleben. Und ja, das war ganz, ganz toll, weil die Wiener sich auch so gefreut haben, dass es wieder in Wien ist und so, ne? Also diese Herzlichkeit, diese Freude war ja 2015 schon mal nach Conchitas Rise Like a Phoenix. Und das merkte man, okay, wir haben wieder Bock, wir freuen uns. Aber man muss auch ein bisschen sagen, Sicherheit war auch ein großes Thema, ne?
0: Okay.
1: Wegen Israel und Boykott und so. Das war schon auch ein bisschen so, dass man jetzt nicht überall dachte, oh, warum ist denn die ganze Polizei hier so? Ne? Also es war auch schon ein bisschen abgegrenzt. Und jetzt hören wir uns den Song vom letzten Jahr gerade nochmal von JJ. Das ist wirklich der Gewinnersong 2025.
0: Double J?
1: Genau. Der Johannes Peach.

0: Jetzt mal ganz ehrlich, also auch wenn der gewonnen hat, hast du den sonst irgendwann im Jahr irgendwann nochmal gehört?
1: Also ich habe auf jeden Fall mitgekriegt, in Österreich ist es ein Riesenstar, ja?
0: Okay.
1: JJ Wasted Love. Und wir sehen hier übrigens jetzt nebenbei auch immer, wie die Teilnehmerinnen und Teilnehmer reinkommen. Jetzt gerade Bulgarien zum Beispiel. Die Sarah
0: wie
1: Engels
0: bei der Olympiade.
1: Wie bei der Olympiade mit der Fahne, mit der Flagge. Sarah Engels für Deutschland ist auch schon da. Die ist ja gleich an Nummer 2 dran. Ne?
0: Da also, hab ich ja schon
1: wer
0: wieder
1: da nichts verpassen will, holt sich jetzt mal ganz schnell noch Getränke und Süßigkeiten, weil sonst ist nämlich schon Fire over.
0: Genau, es gibt so, also ich habe mir heute diese ganze Liste angeguckt, wer wann wie auftritt, und ich kann Ihnen sagen, es gibt Phasen bei den Auftritten, ja, da möchte man dabei sein, und dann ist aber auch so eine Phase, ich würde sagen so von Platz 15 bis 21, wenn Sie da müde sind.
1: Startnummer meinst du, die Plätze kennen wir jetzt noch nicht, ne? Du
0: meinst ja, Startnummer.
1: Startnummer, ne?
0: Nein, ich meine

0: Start nochmal, Entschuldigung.
1: Ja, da gucke ich mal kurz nach.
0: Da können Sie so ein kleines Nickerchen machen.
1: Bitte, da kommen die Favoriten um diese Zeit.
0: Ja, aber musikalisch ist da, das ist ganz, also Wüste Gobi.
1: Glauben Sie Herrn Spalek nicht alles, was dieser Mann sagt? Nee, der hat sich heute eingearbeitet. Ja, das sagt doch schon sehr, sehr viel, oder?
0: Ja, aber deswegen bin ich emotional frisch.
1: Ja. Absolut nicht so, so abgerockt wie ich. Schon die ganze Woche alles 30.000 Mal gehört.
0: Du kannst ja schon überall wieder mitpfeifen und so. Wir werden auch gleich zu unseren Favoriten kommen.
1: Hast du welche?
0: Ich habe welche.
1: Mir ist es sehr schwer gefallen dieses Jahr, muss ich ja mal sagen. Ne?
0: Wie?
1: Das war nicht einfach mit den Favoriten. Also es gibt ja immer, wer wird gewinnen und was wünscht man sich, wer gewinnt. Und bei Kategorie 2 gab es andere Jahre, wo ich dachte, yes, da ist es. Und diesmal so, okay, na gut, wenn einer gewinnen muss, dann vielleicht der.
0: Ja, aber du hast doch so eine gewisse Rocker-Affinität. Es sind doch so ein paar komische so Leute, die einem versuchen, Angst zu machen, indem sie so machen.
1: Ja, wenn sie eine Lordi-Coverband suchen, da werden sie heute Abend sicherlich fündig. Aber ich finde, Coverbands sind jetzt auch nicht das, was beim ESC gewinnen sollte, ganz ehrlich.
0: Ja.
1: Da kommen wir gleich zu. Immer noch auf der Bühne wird übrigens ein bisschen rumgerockt. Auch da noch nichts wirklich Relevantes bisher passiert in Wien.
0: Vielleicht sollte man dazu sagen, dass natürlich an diesem Abend das Festival, dieses Spektakel da auch moderiert wird. Diesmal glaube ich nicht von 3 oder 4, sondern von 2 Menschen.
1: Den sogenannten Offskis. Victoria Swarovski.
0: Richtig, weil die wurden zusammengestellt. Also da wurde nicht auf Qualität geachtet, sondern auf Nachnamen. Das sollte sich reimen. Das war den Veranstaltern sehr wichtig. Victoria Swarovski und Michael Ostrowski.
1: Ja.
0: Ja, das finde ich. Ich habe, als ich das gelesen habe, dachte ich mir, Discon und der Österreicher.
1: Und schon hatten sie den Job. Ja? Sie hatten einfach den richtigen Nachnamen. Aber das ist ja öfter mal so, dass der Nachname einfach zählt. So. JJ ist, glaube ich, durch mit dem großen Opening. Kommt so einigermaßen gut an bei den Leuten. Aber ich glaube, auf das Eigentliche warten jetzt irgendwie alle. Und jetzt müssten die Offskis auftauchen.
0: Ja, wir gehen so ein bisschen rein. Wir wollen sie doch mitnehmen, nicht wahr? Und wie gesagt, Sie können auf YouTube uns sehen. Wir rahmen das, was da in Wien stattfindet, ein mit unseren wirklich sehr, wir sehen sehr gut aus heute. Also ich glaube, so gut, aber du hast ein Ringlicht plötzlich auch. Du siehst richtig aus wie so eine Influencerin.
1: Das wird immer besser, ey, jedes Jahr.
0: Bei mir haben sie eine Kerze hingestellt.
2: Michael Ostrowski.
1: Die Offskis, wer they are.
0: Hat sie gerade Michel gesagt oder Michael? Michel? Dann
1: Nein,
0: hätte ich
1: Michael.
0: Ja, was ist los?
1: Und die Vicky hat ein Hammerkleid, kann man schon sagen, oder? Enger geht's auch nicht mehr. Grüne Paillette, sie hat sich für grün entschieden.
0: Weil sie rote Haare hat. Alle Frauen, die rote Haare haben, haben immer was Grünes an.
1: Die das hat sie doch gefärbt, die Haare.
0: Komplementärfarben.
1: Ja. Sieht auf jeden Fall gut aus, auch in Größe 32.
0: Ja, sie hat aber auch die letzten 4 Wochen nichts gegessen, deswegen.
1: Davor auch nicht, aber dafür bewegt sie sich noch ganz flüssig.
0: Es gibt übrigens in der ARD eine wirklich ziemlich interessante Dokumentation, kann man an dieser Stelle mal sagen. Vielleicht, wenn Sie morgen den Schmerz der Musik des heutigen Abends so ein bisschen abschwellen lassen wollen. Und zwar über die Geschichte des ESCs. Und das ist wirklich interessant. Hast du die gesehen schon?
1: Habe ich noch nicht geschafft. Ich war ja im aktuellen ESC, weil 70 Jahre ESC feiern wir dieses Jahr auch. Deswegen auch die große Doku.
0: Diese Dokumentation macht eine Sache nämlich sehr, sehr richtig. Sie geht nicht chronologisch vor, sondern mal da, mal da. Dadurch wird es einfach sehr, sehr lustig und man merkt so den musikalischen Verfall nicht ganz so sehr. Weil immer
1: jetzt hört doch mal auf mit dem Verfall, du machst die Leute ja hier ganz... Also
0: nein, Entschuldigung, wenn du dann irgendwann im Jahr 2000, was weiß ich, 22 angekommen bist, ja, und du denkst, weiß ich schon gar nicht mehr, wer da gewonnen hat, und dann kommt sowas wie France Gall oder was da in den 60ern aufgetreten hat.
1: Ich sag mal kurz hier, wer da alles gewonnen hat, ne? 2022, Simon Skin, wo haben wir gerade gehört? Ja, die großartige italienische Band, ja. Dann davor Duncan Lawrence, Niederlande, Arcade, hören Leute hoch, immer noch hoch und runter.
0: Ja, aber wo denn?
1: Ja.
0: In der Anstalt.
1: Bitte? Also, Herr Spalek ist irgendwann 1989 gedanklich ausgestiegen, glaube ich, musikalisch, ja. Und beim ESC sowieso.
0: Aus meinem Körper.
1: Da kam noch so viel Schönes, ja.
0: 25 Kandidatinnen und Kandidaten werden am heutigen Tage hintereinander auftreten. Wahrscheinlich, das hat die Tradition und vor allen Dingen auch die Zeit gezeigt, irgendwann in der Mitte ist es so, dass dann mal so ein Show-Act kommt.
1: Ja, ne? Ja, vor allen Dingen vor dem Voting dann kommen ganz viele Show-Acts, bis die ganzen Punkte mal ausgezählt sind.
0: Ja, aber ich glaube, ist in der Mitte nicht auch nochmal so eine kleine Insel?
1: Ja, so kleine Insel, so kleine Beiträge kommen dann nochmal so ein bisschen so in Geschichte. Wir gucken ein bisschen zurück, erklären nochmal ein bisschen die Basics, warum 12 Punkte und sowas. Das braucht man zwischendurch auch natürlich, weil sich die Moderatorinnen und Moderatoren, also die Offskies, auch nochmal umziehen und den Ort wechseln und so. Und da braucht man so kleine Einspieler. Und wenn ganz oft plötzlich in den Green Room, also da, wo die Künstler dann so warten, geschaltet wird, dann wissen wir auch, da ist jetzt gerade was nicht so gut gelaufen beim Umbau. Dann muss ein bisschen Zeit überbrückt werden.
0: Weißt du, was die Viktoria Swarovski noch anziehen wird? Was hatte sie denn bei den Proben an?
1: Ja, na, das ist ja nicht automatisch dann immer dasselbe durch die
0: Nein, Ehe. Aber
1: es
0: jetzt
1: wird,
0: schon.
1: Es wird noch ein bisschen mehr Glitzer geben, soweit
0: noch
1: ich mich
0: mehr
1: erinnere.
0: Glitzer.
1: Ja, man kommt ein bisschen durcheinander, weil die Halbfinals waren ja auch schon mit ganz, die haben die auch schon moderiert. Und man muss sagen, die machen natürlich einen Hammerjob die ganze Woche. Proben, stundenlang und dann noch die Semifinals. Also, das ist nicht zu unterschätzen und der Druck, ne, wenn ganz Europa, die ganze Welt zuschaut, ist natürlich auch nicht zu unterschätzen. Aber was sagst du zu seinem Outfit, dieser lila, sie müssen aus dem Zirkus, oder? So
0: naja.
1: Ein bisschen wie der Löwendomtür.
0: Ja, oder
1: sein lila Anzug.
0: Der, weiß ich nicht, der an Literatur interessierte Bruder von Aladdin. Ich finde,
1: genau,
0: so
1: die Kette macht so ein bisschen Aladdin-Vibes, das stimmt.
0: Er ist ein Michael Ostrowski, welche Funktion hat der normalerweise? Auch Moderator bei ORF, oder?
1: Schauspieler, Künstler, Moderator,
0: natürlich,
1: Multitalent.
0: Ist es nicht jeder Österreicher? Ist es nicht wunderbar?
1: So, jetzt sehen wir die Startreihenfolge hier und nein, you can't vote for your own country. Ganz wichtige Hinweise.
0: Wie ist das in diesem Jahr mit dem Prozedere? Weil ich glaube, es hat sich ein bisschen was getan. Ne? Also so, es ist nicht ganz genau so ausgezählt oder so, wird nicht hundertprozentig so gewotet wie im letzten Mal oder wenigstens die...
1: Meinst du jetzt die Jury oder die...
0: Ja, mit den... Also weil früher war es ja so, es gab dieses Jury-Voting und dann gab es die diese Call-In-Voting
1: genau, die Zuschauer-Votes.
0: Punkte. Und diesmal, glaube ich, soll es eine leicht andere Gewichtung haben, weil letztes Mal war es ja wohl so, dass die Zuschauer- und Zuschauerinnen-Voting ein bisschen mehr Gewichtung hatten als die Jury. Mhm. Und diesmal ist es, glaube ich, wieder pari-pari.
1: Genau, die Jurys kriegen, sagen wir mal, insgesamt auch bei den Vorausscheiden auch nicht weniger Gewicht. Also man will irgendwie gucken, dass nicht nur, weil irgendwer viele Fans hat, irgendwie dann da...
0: Ja.
1: Ich glaube, am Ende wird es aber nicht den Riesenunterschied machen, ganz ehrlich. Ich glaube, es ist jetzt
0: muss
1: nicht
0: man
1: so...
0: Ja sagen.
1: Genau.
0: Wir hören nochmal ganz kurz rein, was die beiden Zuckertäubchen da uns sagen. Du hast gesagt, die haben geprobt vorher?
1: Die haben geprobt vorher und die erklären uns jetzt ihren Gag des Abends,
0: ach,
1: der nämlich so geht... Immer wenn jemand einen Songtitel eines Gewinnersongs erwähnt in seiner Moderation, gibt es einen Punkt. Ganz spontan das Spiel natürlich.
0: Oh, wollen wir das nicht anders machen? Wenn die das machen, wir es mitkriegen, gibt es einen Schnaps für uns.
1: Hast du welchen dabei?
0: Nee. Aber wir könnten ja irgendwelche willigen Hörerinnen und Hörer vom Radio 1 sagen.
1: Ja, bestimmt hier noch im Radio 1-Kühlschrank steht bestimmt noch so Altfusel, der weg muss.
0: Von alten CVDs, die seit drei Jahren in Rente sind.
1: Oder von alten ESCs.
2: Okay, Vienna. 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
0: Und zwar bei Radio 1. Sie liegen richtig, wenn Sie uns hier hören. Wir starten gleich durch. Wir gehen wirklich von Start Nummer 1 bis Start Nummer 25 durch. Was machst du für ein Zeichen?
1: Ich wollte mal begrüßen hier alle Hörerinnen und Hörer, die bei YouTube schon so fleißig kommentieren.
0: Okay.
1: Ja. Also Grüße an, wen haben wir hier? Fishtown, Tester, Testi. Hier gibt es jemanden, der uns schreibt, Mensch, meine
0: ganz
1: Frau,
0: kurz.
1: Guckt wieder, seid ihr kommentiert? Ja, wir kommen jetzt hier, nähern uns langsam dem ersten Act, ja, durch einen kleinen Film, aber auch da noch nichts Wesentliches passiert. Also, schöne Grüße an Sie alle da draußen.
0: Machen Sie sich bereit, der 70. ESC geht über die Bühne, aus Wien kommt er, moderiert wird er aus Potsdam-Babelsberg für Sie. Und die Startnummer 1, oder vielmehr das erste Land, das antreten wird, ist Dänemark, ein gewisser Søren Topegaard Lund mit einem Titel, den ich nicht aussprechen kann.
1: Erst mich auf Dänisch vor Figaheim. Bevor wir nach Hause gehen. 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

0: Nur nach Hause gehen wir nicht. Sehr, sehr locker übersetzt. Hier Søren Toppegaard Lund aus Dänemark mit dem ersten Beitrag vom ESC in diesem Jahr 2026. Herr Lund, habe ich mir angelesen, fährt wohl als einer der Favoriten nach Wien.
1: Ja, hat sich aber schon ein bisschen geändert, nämlich nach unten.
0: Das hat sich nämlich, also das hätte mich auch wirklich gewundert, weil dieser Song lässt ja wirklich fast alles vermissen.
1: Also ich fangen wir mal immer positiv an, ne? Ja. Ich mag's ja, wie du weißt, immer in Muttersprache. Auf Dänisch Popsong, finde ich, ist erstmal ein Plus. Hm. Aber jetzt, wenn wir auf die Bühne mal schauen, für alle, die es gerade nicht sehen, ich verstehe schon wieder die ganzen Choreo hier nicht, ne? Was passiert da? Männer, überwiegend Männer in einem Käfig, oben ohne, ist das so ein bisschen...
0: Naja, nur nach Hause gehen wir nicht.
1: Ja, wo sind wir denn da? In was für einem Club? Und warum...
0: Ich finde das ja, dein Ansatz so von wegen mit der Originalsprache, also mit der Muttersprache anzukommen, ganz gut. Im Italienischen funktioniert das auch immer ganz, ganz hervorragend, weil es Italienisch ist. Und dann hast du halt Dänemark.
1: Ach
0: und
1: komm, Dänisch. Das liegt hier aber nicht am Dänisch bei dem Song. Für mich ist der nicht eingängig genug und diese Tanznummer in so einem KitKat für Arme, ich verstehe es auch nicht. Und es soll angeblich, es geht um eine toxische Beziehung, keine Ahnung, wir gehen nicht nach Hause, wir können uns nicht lösen irgendwie.
0: Im Text übersetzt heißt es, wir halten uns fest, bis wir verbrennen. Das war also
1: Dänemark. Den Song können wir auch verbrennen, glaube ich.
0: Apropos verbrennen.
1: Ja.
0: Da sind wir jetzt gleich bei der Startnummer 2 und die kommt aus Deutschland. Sarah Engels mit Fire und ist es ein gutes, ist es ein schlechtes Zeichen, die Startnummer 2, wird das ausgenutzt?
1: Man weiß gilt es natürlich eher als nicht so eine gute Nummer, ne? Weil viele noch nicht da sind und man ist noch so gerade beim, man stellt sich gerade die Chips noch hin und so. Hm. Ist jetzt nicht so super, wurde ausgelost oder teilweise auch sortiert. Man kann ja dann immer ziehen, in welche Hälfte muss man denn quasi oder wo können einen die Produzenten hinsetzen. Ja, 2 ist so mäßig, aber wir gucken mal, wie es läuft. Auf jeden Fall wird einiges passieren auf der Bühne. Sarah Engels für Deutschland und Fire.
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0: Warum jubeln jetzt die Massen?
1: Hast du nicht gesehen? Sie ist von 2 Metern rückwärts auf die Tänzerinnen runtergefallen und aufgefangen worden. Der Stunt des Abends. Och, Herr Spalleck, ey, wirklich.
2: Das habe ich nicht gesehen.
1: Sie hatten schon übrigens einen Dress-Change, ja? Wichtig beim ESC, Kleid ausgezogen, ratzfatz und schon hatte sie ein Body an. Und dann ist sie noch stuntmäßig da runtergefallen rückwärts.
2: Ich konzentriere mich vollkommen auf die Musik.
1: Ja, ist klar.
2: Und muss sagen, dass... Ich bin fast davon überzeugt, dass in den Statuten von der Eurovision-Verträge festgelegt ist, dass jedes Jahr wenigstens eine Person I'm on fire singen muss. Ja. Ansonsten findet der ESC nicht statt.
1: Wozu hast du denn jetzt Pyro-Leute engagiert?
3: Richtig,
1: weißt du?
3: Richtig.

0: Doktorkassen.
1: So, und die Grüne brennt mittlerweile.
2: Jetzt würde ganz gut der finnische Beitrag passen, der ja übersetzt Feuerlöscher heißt. Wenn man da jetzt mal aufräumen würde, oder?
1: Heißt ja nicht Feuerwerfer? Flammenwerfer?
2: Ich dachte Feuerlöscher.
1: Nein.
2: Flammenwerfer?
1: Ja. Jetzt machst
2: alles
1: du doch.
2: On fire.
1: Alles on fire hier.
2: Obwohl Feuerlöscher wirklich lustig.
1: Mit dem kommen wir dann nächstes Jahr. Dieses Jahr Feier, nächstes Jahr Feuerlöscher.
2: Wollen wir da nicht mal mitmachen?
1: Mit Fire Extinguisher? Ja, well.
2: Die schönste unveröffentlichte B-Seite aus den 90er Jahren für Deutschland.
1: Komm, Sarah ist ganz, ganz happy, die deutschen Fans auch. Und ich glaube, sehr das gut. Ist das auch tänzerisch gewesen, was man aus diesem Song rausholen konnte. Mit Stunts, Grüße an J-Lo. Schön, dass ihre alten Klamotten und Songs nochmal aufgetragen werden, würde ich sagen. Und das hat Sarah Engels hier sehr, sehr gut gemacht.
2: Und jetzt kommt das dritte Land, das Land, das, naja, man kann nicht sagen verantwortlich ist, aber weil dieses Land dabei ist, sind fünf andere nicht dabei. Und zwar Israel kommt mit Noam Bettan. Diesmal hat Israel gesagt, wir machen ein Liebeslied, wir machen wenig mit Politik. Geboren wurde der Mann am 5. März 98 in Israel. Allerdings seine Eltern stammen aus Frankreich. Und da hat man schon so ein bisschen das Gefühl, dass das auch mit reinspielt, weil da wird nämlich aus mannigfaltigen Sprachen gesungen.
1: Genau, Englisch, Hebräisch, Französisch und ja, man hört es gleich ein bisschen. Ich glaube, Israel übernimmt so ein bisschen musikalisch das, was Frankreich sonst immer geliefert hat. Chanson, Michel, da ist also, glaube ich, die Punkte aus Frankreich müssten sicher sein. Noam Bettan für Israel und Michel.

0: Ich bin immer großer Fan von Songs, wo ein bisschen was los ist. Also jetzt, wo musikalisch Abwechslung irgendwie gereicht wird.
1: Das passiert auch hier, oder?
0: Richtig. Das habe ich, finde ich, auch schön. Also das ist dann nicht nur irgendwie der pathetische Chor. Es ist halt nicht nur die weinerliche Ballade. Hier wurde sich so ein bisschen Mühe gegeben und vor allen Dingen auch, wie Amelie ja schon gesagt hat, mit unterschiedlichen Sprachen gesungen.
1: Das ist übrigens heute Abend öfter der Fall. Also ich glaube, ganz viele Länder bemühen sich in mehreren Sprachen, mindestens 2, 3, manchmal 4, 5, kommen wir auch noch zu singen. Und ich find's toll, wenn man dann einfach, ja klar, es ist kalkuliert irgendwie, aber ich find's auch irgendwie schön. Was ich hier nicht so schön finde und was ich auch nicht verstehe, sind diese 5 Tänzerinnen bei dem Song. Brauche ich überhaupt nicht. Ist für mich kein Dance-Song wie bei Fire, da verstehe ich's, ne?
0: Ja.
1: Was sollen die denn hier? Also lass ihn doch wirken, lass ihn doch singen. Warum tanzen da noch 4, 5 Girls rum?
0: Vielleicht ist es ein Geheimnis und sie heißen wirklich alle Michelle.
1: Ja, wahrscheinlich.
0: Und sie haben gesagt, wir wollen mitmachen.
2: Ich kenne aber auch noch eine Michelle, die möchte auch noch
1: genau,
2: mitmachen.
1: Genau, er war vorher im Club und hat gesagt, ich nehme dich mit, ich kann dich ganz groß rausbringen.
2: Ist hier jemand, der Michelle heißt?
1: Ja, und dann sind halt diese 5 Girls hier gekommen. Und nun ja.
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0: Aber eine gute Stimme, der Bursche.
1: Absolut.

0: So eine richtig gute Stimme.
1: Weißt du, absolut.
0: Es gibt so Stimmen, da merkst du, da, ja, hat gute gelernt, ne, oder ja, geübt, ja. Und so. Und dann gibt es so Stimmen, die hauen nicht einfach weg.
1: Und da gibt es noch mehr heute Abend, auch das kann ich versprechen, mal positiv. Also an den Stimmen wird es heute Abend nicht mangeln. Da gibt es natürlich ein, zwei Ausreißer nach unten. Aber er hat auf jeden Fall eine Stimme, die was kann und die man sich auch, glaube ich, gerne nochmal anhört.
0: Jetzt gehen wir nach Belgique und zwar Essila, so heißt die Frau, die jetzt kommt. Die kommt aus der Provinz Wallonisch-Brabant und hat eine, also es wurde überall geschrieben, winterliche Popballade, Dancing on Ice. Ich finde es gar nicht so winterlich. Am Anfang dachte ich so, oh nee und so. Also sie werden es gleich erleben. Sehr, sehr trockener Sound, sehr, sehr modern geht's dann weiter. Refrain, Bridge, wie immer im ESC. Und dann hat man aber das Gefühl, es ist so eine Roisin Murphy Nummer. Also müssen Sie mal drauf. Also hab ich so das Gefühl,
1: interessant.
0: Im Hintergrund, also hinten raus verwässert so ein bisschen. Aber der Refrain und bis dahin finde ich es ganz geil.
1: Wir hören mal rein. Belgien, Essila und Dancing on the Ice.

0: gut, also mit Roisin Murphy, vielleicht habe ich da ein bisschen zu weit nach vorne.
1: Fand ich spannend, aber also optisch.
0: Na, optisch versuche ich ja wirklich, ja, mich eher so zurückzunehmen.
1: Ich gucke sehr auf die Optik auf jeden Fall. Du kannst es ja musikalisch bewerten. Also ich frage mich zum Beispiel, sie tanzt auf dem Eis, hat aber nur einen Stiefel an und sich überhaupt viel zu dünn angezogen für das Wetter. Das geht so nicht. Ja, ja, ihr weißes kurzes Kleid mit den losen Bändern, das passt doch überhaupt nicht.
0: Ja, aber sie ist, ja, sie ist heiß auf
1: sie
0: dem
1: ist so
0: Eis,
1: heiß.
0: Ah. Da könnte man natürlich auch wieder die Frage stellen, was machen jetzt die Jungs im Hintergrund?
1: Also gut aussehen. Was Jungs so machen im Hintergrund, weißt du? Das ist so ein typischer Song. Wir brauchen noch ein paar Jungs.
0: Beim diesem Mal gibt es eigentlich einen Song, wo auch jemand ganz, ganz alleine auf der Bühne ist. Frankreich? Nee, es sind immer, glaube ich, ganz schön viele Leute da, oder? Gibt's
1: ja
0: diese eine Ballade,
1: doch,
0: wie sonst
1: doch, immer? Der Tscheche kommt ganz alleine und...
0: Ja, aber der hätte ganz viele Leute mitbringen sollen.
1: Und der Albanier bringt seine Mutter mit, sicherheitshalber. Also erst ist er alleine, dann kommt Mutti vorbei.
0: Ja, das stimmt.
1: Ach, apropos, der kommt ja gleich, der Albanier mit seiner Mutti.
0: Ja, liebe Grüße nach Albanien. Meine Tochter ist gerade mit ihrem Freund nach Albanien gefahren, wieder mal Urlaub machen.
1: Jetzt lass doch Esila nochmal hier. Aber ich finde, es wird, genau, wie du sagst, es wird irgendwann immer das Gleiche, ne? Bei ihr hier.
0: Der Riff ist gut und so.
1: Und es schneit auf der Bühne.
0: Und im Green Room.

0: Aber dieser Riff ist cool, dumm.
1: Aber es hat sich ganz schnell erzählt, finde ich. Und dann ist es auch wieder vorbei.
0: So, und jetzt kommt etwas mit Alice aus Albanien. Da Startnummer 5. Zum ersten Mal ist mir da auch was aufgefallen, was sich wie ein fast roter Faden durch sehr, sehr viele Interpretationen am heutigen Abend zieht. Und zwar denken Sie, wenn Sie das jetzt hören und immer wenn ich Ihnen das sage, an Madonna Like a Prayer. Wir haben, glaube ich, 4 oder 5 Songs diesmal, die diese Ästhetik haben.
1: Dieses, und teilweise auch diese Botschaft, ne, mit Pray nachher für Polen noch und so.
0: Immer so ein bisschen gospelig, dann natürlich auch freaky deaky und so. Ist mir aufgefallen. Und es, ich glaube, 1 oder 2 Mal ist es fast auch der Refrain. So, Alice ist ein der vielversprechender Nachwuchskünstler aus Albanien.
1: Wie gesagt, er kommt mit seiner Mutter. Und jetzt ist wieder großes Drama angesagt. Also, ich dachte nach dem Halbfinale, uiuiui, das ist mir too much. Aber das sahen eine Menge Leute anders und haben ihn ins Finale geholt. Für Albanien, Alice und Nahn.

0: irgendwie.
1: Ja, jetzt wo du sagst. Aber es ist mir too much. Sorry. Also ich sehe hier Leute, die gerade sagen, oh mein Gott, und ich verstehe es. Also ich würde jetzt auch theoretisch ausschalten.
0: Bitte bleiben Sie dran.
1: Because of too much. Aber machen Sie es nicht, weil es kommt noch sehr viel, sehr, sehr viel Schönes.
0: Sehr, sehr, sehr viel Schönes. Und außerdem lassen Sie sich, falls Sie es gerade nur hören, erzählen, dass die Mutter, also ich nehme jetzt mal an, das war dann ja, auch ja. Die Mutter.
1: Die ein, kommt doch jetzt,
0: ein großer
1: mal.
0: Kopf der Mutter am Anfang des Songs über dem Sohn hing. Also viel mehr Freude kann man an einem so einen Tag ja nicht ertragen, glaube ich.
1: So, und jetzt geht sie ganz sorgenvoll um ihn herum. Das ist irgendwie auch die Botschaft.
0: Ist es Mutter die Schwiegermutter oder ist es...
1: Ich glaube, es ist die Mutter. Und gleich passieren noch ja, wilde Dinge. Aber warum hat er dieses Krähenkostüm an? Ich habe so viele Fragen. Warum jetzt diese Flügel und warum leidet er so? Und jetzt Achtung, Achtung. Sie nimmt ihm die Sonnenbrille ab.

0: Mama wartet auf dich.
1: Wann kommst du, mein Kind?
0: Mama steht dort auf der Schwelle.
1: Ich mache die Betten und rufe deinen Namen.
0: Ich mache die Betten?
1: Ja, das ist... Also mein Albanisch ist gar nicht so schlecht, oder? In Albanisch? Ja.
2: Jetzt bitte regen Sie sich nicht auf, dass wir teilweise so ein bisschen harsch mit den Interpretationen umgehen, aber das ist das Einzige, was wir hier noch haben.
1: So, und jetzt hat sie eben noch eine Taschenuhr in die Hand gedrückt. Ich weiß nicht, heißt das, der Song hatte seine beste Zeit gehabt?
2: Ist das so eine Taschenuhr wie die Geschichte bei Pulp Fiction?
1: Die von Opa, so eine Taschenuhr.
2: Kennst du die Taschenuhr-Geschichte von Pulp Fiction?
1: Erzähl sie mir.
2: Wo die Taschenuhr ganz, ganz lange war und den Vietnamkrieg...
1: Ach so.
2: Das wollen wir jetzt nicht.
1: Nein. So. Jetzt haben wir hier so einen ersten kleinen Break. Ne? Ja. Wir haben jetzt 5 Künstlerinnen und Künstler hinter uns. Genau, und ich glaube, es ist gut, dass noch 20 kommen.
2: Ja,
1: nach diesen 5, glaube ich...
2: Natürlich, Riesending von Sarah Engels, die sich jetzt ja, sie ist ja gefragt worden in den letzten Tagen, das hast du bestimmt auch schon mitbekommen, von jemandem, ob sie sich selber als Feministin sehen würde. Und da hat sie wirklich drauf geantwortet, naja, nicht so richtig, ich habe ja einen Mann und ich finde Männer gut.
1: Ach so, Feministinnen sind gar nicht mit Männern zusammen. Ich glaube, sie überwechselt da was.
2: Ich habe wirklich geliebt.
1: Ja,
2: ja, das,
1: aber du, Hauptsache tanzen und singen. Und bei Stimme und tanzen, daran hat es nicht gelegen heute Abend.
2: Naja. So, mal sehen, was die beiden gut aussehenden und vor allen Dingen fantastisch angezogenen Moderatoren machen. Viktoria Swarovski und Michael Ostrowski. Und jetzt kommt Griechenland.
1: Mit Favorit, Achtung, und viel zu gucken. Also jetzt lohnt sich tatsächlich auch noch mal ein bisschen mehr, das Ganze mit Bild und natürlich Ton zu verfolgen. Aber wir werden Ihnen natürlich hier auch noch versuchen, das Ganze zusammenzufassen, wenn Sie uns am Radio zuhören, was sehr, sehr schön ist.
2: Akylas heißt der Bursche, der jetzt auftritt, mit Ferto. Und dieser Song hat wirklich alles. Der ist sehr, sehr modern. Er hat so eine gewisse 8-Bit-Sound-Ästhetik. Da ist tanzbar, macht aber auch was mit klassischen griechischen Instrumenten. Ist sehr, sehr spannend. Will, glaube ich, ein bisschen viel. Aber auf 3 Minuten 20 macht er einen großen Spaß, wie ich finde. Und für mich einer der, also musikalisch, ich rede mal von musikalisch, ja. Top 5. Wenn der unter den ersten 5 wäre, dann wäre die Welt einigermaßen gerecht.
1: Gucken wir mal. Akylas für Griechenland und Ferto, bring mir zu Deutsch.

0: Und dieser Song ist vor allen Dingen über TikTok wahnsinnig steil gegangen. Also die Griechen lieben diesen Song und haben auch recht viel dafür getan, dass er in den Social-Media-Kanälen rauf und runter gespielt wird.
1: Genau, da kommt er ja auch her, ne? Da ist er bekannt geworden über TikTok und so. Also keine Casting-Geschichte im klassischen Sinne, sondern so die moderne Variante, ja, über Insta und TikTok. Und auf der Bühne, wie gesagt, geht es total rund und bunt und Kostüme und alles so eine Videospieloptik. Ne? Er rennt durch so ein Videospiel die ganze Zeit und schafft irgendwelche Levels. Da kommt schon wieder eine Mutti. Ja? Auch hier wieder Mutter ist am Start.
0: Bei dem Teil finde ich, also in letzter Zeit war es ja immer so, dass irgendwelche skandinavischen Länder was Lustiges gemacht haben, was ich vollkommen ablehne. Das scheint so, aber ich finde, es ist aber besser. Es hat halt noch sehr, sehr viel mehr Musik. Es ist ziemlich mutig. Ich würde mir manchmal wünschen, dass der NDR, liebe Grüße, sowas auch mal...
1: Oder der SWR mittlerweile.
0: Mhm. Macht es nicht mehr der NDR?
1: Jetzt macht
0: es
1: der SWR mittlerweile.
0: Ach,
1: Grüße nach Baden-Baden, da kommen heute Abend auch die Punkte her übrigens.
0: Ach so.
1: Ja, musst du jetzt die Adresse ändern.
0: Ja.
1: So?
0: Nee. Ja.
1: So, weißt du, Mama, guck mal. Kleiner romantischer Mittelteil in diesem ganzen Gewusel.
0: Na, da sagt er auf jeden Fall seiner Mutter, jetzt wird er berühmt und die Lücken, die es vorher gab, die wird er füllen und zwar mit Geld.
1: Genau, er macht so ein bisschen auf, man könnte sagen, dicke bunte Hose, ja, gib mir das, gib mir Rolex, gib mir Sushi, gib mir alles und ich zeig dir, wo es lang geht. Und die Mütze ist übrigens schon wirklich Kult auch in Wien. Er hat ja so eine Katzenohrenmütze, könnte man sagen, in Orange.
0: Okay.
1: Und die habe ich da in verschiedenen Farben auf verschiedenen Köpfen gesehen im Publikum. Die ist schon mal Trend.
0: Hast du dir irgendwelche Devotionalien, als du bei den Halbfinals warst, gekauft?
1: Nein, ich habe mir nichts gekauft, aber ich habe ein sehr, sehr schönes Armband geschenkt bekommen von Nadja aus Coburg, die hunderte Armbänder geklüpft hat für andere Fans einfach verteilt.
0: So was Selbstloses.
1: Ja, das gibt es bei solchen Events.
0: Hast du ihr auch was gegeben oder hast du nur genommen?
1: Ich habe nur genommen, wie immer. Wie Akilas, weißt du, bring mir, gib mir, gib mir, gib mir, gib mir. So gehe ich nämlich immer durch die Stadt.
0: So, und jetzt gehen wir Stadt Nummer 7, Ukraine.
1: Genau.
0: Leleka.
1: Hat den Song selbst geschrieben, Rytnim. Rytnim heißt Verwandte. Also auch da wird es wieder relativ dramatisch.
0: Und ich muss Sie jetzt schon warnen, am Ende des Songs, ja, da werden wir vielleicht Sie nochmal darauf hinweisen, da gibt es dann Töne. Das ist sowieso diesmal häufiger zu hören. Da geht es in die Kopfstimme, da geht es in Hundefrequenzen. Und bitte bringen Sie Ihre Gläser in Sicherheit.
1: Für die Ukraine, Leleka und Rytnim.

0: Aber auch irgendwie einzigartig, dieser Song von Lileka. Ein Song ohne auch nur eine Mühe Wiedererkennungswert.
1: Ja, oder? Das ist das Problem. Es ist auch wieder eine tolle Stimme. Ich glaube, das ist
0: die Frau, keine die Frage. Was habe ich Masterabschluss für in Jazzkomposition in Dresden. Dann war sie hier an der Filmuni in Babelsberg auch unterwegs und so. Jetzt wieder in der Ukraine. Das ist alles ganz gut, aber
1: wiedererkennbar ist halt da wenig, ne? Also es ist toll gesungen.
0: Jetzt kommt der Hundeton gleich. Pass auf. Wie gesagt, Achtung mit den Gläsern.

0: So, sie kann es.
1: Das hat sie
0: gehört. Und das ist meiner Probe nicht so gut gelaufen. Also es ist auch nicht so, dass es einfach mal so eben aus dem Ärmel, den sie nicht hat übrigens, geschüttelt wird. Trägerloses Kleid.
1: Hast du das gesehen? Als
0: das ist, die sind auch nicht jeden Tag gleich gut drauf. Ne? Gerade bei diesen Sängerinnen und Sängern, die mit diesen hohen Noten arbeiten, haben wir nachher auch noch ein, zwei Mal. Es wird auch mal weggelassen teilweise, weil man einfach dann an dem Tag bei der so und so vielten Probe, das sind ja Dutzende Proben, ne? Das ist nicht zwei, drei Mal und noch im Halbfinale, sondern das ist jeden Tag mehrfach und irgendwann ist die Stimme dann auch mal kaputt. Das hatten wir auch.
1: Die Startnummer 7, Leleka und Rinim. Und jetzt kommt Australien, was ich immer nicht verstehe. In alter Tradition, ich verstehe es.
0: Wir erklären es
1: halt
0: jetzt nicht nochmal, dass sie Dauergast sind.
1: Ja, ja, aber warum?
0: Na, das ist wie die komische Tante, die einfach nur mal für eine Woche bleiben wollte, aber dann seit 3 Jahren irgendwie im Gästezimmer wohnt.
1: Gut.
0: Aber dem Rest der Familie viel Spaß macht.
1: Ja. Australien, zum 4. Mal in Folge haben sie sich gesagt, also mit Zuschauer- und Publikumsabstimmung, das machen wir nicht. Wir haben hier so eine gemütliche Jury, wir machen das mal selber. Und sie nehmen jemanden, der auch...
0: ein Star. Jetzt kommt wieder erstmal so ein kleiner Zwischenfilmchen mit
1: Vicky Swarovski. Oh, das hasse ich ja. Die sollen einfach durchziehen. Durchziehen.
0: Die erklärt jetzt ein bisschen, was ist eigentlich Erfolg beim Eurovision Song Contest.
1: Ach so.
0: Also ist man erfolgreich, weil man die allermeisten Punkte jemals bekommen hat? Ist das der erfolgreichste Song? Das wäre Salvador Sobral gewesen, der für Portugal gewonnen hat vor ein paar Jahren. Oder ist es derjenige, der am meisten Platten verkauft hat im Anschluss? Oder ist es vielleicht derjenige, was hatten wir noch für Kategorien, wo es die meisten 12 Punkte gab?
1: Ja? Das interessiert mich alles nicht.
0: Ja, aber sie müssen ja jetzt ein bisschen Zeit für Umbau und so, weißt du?
1: Ah, natürlich.
0: Das kommt hier alles nicht zufällig, ne? Und das ist übrigens ein Riesenthema, was wir auch nicht oft genug sagen können und was ich auch, wenn ich dann da eben so auf den billigen Plätzen mit Blick auf die Bühne von der Seite so sitze, dieser Umbau und diese Orga und diese Bühne, das ist einfach der absolute Wahnsinn, was da passiert und was da alle 3, 4, 5 Minuten umgebaut wird an Aufbauten, mal mehr, mal weniger, aber oft auch sehr, sehr, sehr, sehr, sehr viel mehr. Und dafür braucht man eben auch Zeit und auch die Kostümwechsel bei den Offskis, ja, die müssen auch irgendwann mal vorbereitet werden und deswegen diese Einspielfilme hier.
1: Man kann in dieser wunderbaren, von mir schon erwähnten Dokumentation der ARD über 70 Jahre ESC auch lernen, dass die Bühne, die da immer unfassbar blinkt und wunderschön ist und vor allen Dingen mit die größte Bühne der Welt, in Deutschland hergestellt wird und zwar im Bayerischen. Mhm. Ich glaube, das ist ein Job, den hast du jetzt einmal und wenn da nicht was Größeres passiert, weißt du, das geht jetzt durch, weil es funktioniert ja. Die sind ja wirklich spektakulär.
0: Und vor allen Dingen, wenn die Show heute vorbei ist, dann kannst du dich schon aufs nächste Jahr vorbereiten, weil das auch ein Riesenvorlauf ist.
1: Genau.
0: Das schon mal alles fürs nächste Jahr vorzuplanen. Das geht demnächst dann wieder los. Ich glaube, die machen ein bisschen Urlaub und dann geht's weiter. An der Stelle mal Grüße wieder in unsere YouTube-Community. Grüße zum Beispiel an MK. Wie immer super mit euch und euren Kommentaren kann Mann und Frau das alles sehr gut ertragen, ja fast genießen. Vielen Dank. Und es gibt natürlich auch Menschen, die sagen, oh mein Gott.
1: Naja gut, aber das hast du ja immer.
0: Nee, ich meine jetzt auch zu den Acts hier. Ne? Bisher bester Act Griechenland, das scheint ganz gut anzukommen. Aber wie gesagt, wir haben noch einiges vor uns.
1: Wir haben noch einiges vor uns. Freuen Sie sich mit mir auf Malta. Freuen Sie sich mit mir auf Bulgarien. Freuen Sie sich mit mir auf Großbritannien.
0: Du freust dich auf Malta?
1: Ja. Wirklich wahr. Aber ich habe ja auch so komische musikalische Anwandlungen. Ich war schwer geschockt übrigens, dass mein Lieblingsland musikalisch in den letzten 2, 3 Jahren diesmal anscheinend das Halbfinale nicht gerissen hat. Was war mit Portugal los?
0: Ja, das ist, Portugal macht einfach immer das, was Portugal macht. Und ganz selten funktioniert's und ja.
1: Ich fand's immer so schön.
0: Ja, das hat ja auch schon mal gewonnen, aber oft ist es halt so, dass alle sagen, was ist das denn? Und das war dieses Jahr wieder der Männerchor, wo man dachte.
1: Ja, aber waren sie wieder ganz traurig?
0: Es war natürlich wieder ganz emotional und ganz traurig. Ja, aber.
1: Aber ich liebe euch trotzdem. So, was haben wir denn jetzt hier? Wir gucken immer noch mal.
0: Amelie und Max, ihr macht das Bilde Knorke.
1: Jetzt haben wir hier.
0: Grüße an Jens.
1: Jetzt haben wir Australien, genau.
0: So, da waren wir gerade stehen geblieben. Sie hat nämlich einen richtigen Star geschickt. Du hast schon gesagt, die haben sich nicht lange mit irgendwelchen Votings hier... Nein, Delta Goodrem, die kanntest du auch schon vorher, oder?
1: Auf keinen Fall.
0: Bitte? Die ist wirklich ein Name, den man auch schon mal gehört haben könnte.
1: Im großen Mainstream-Business. Sie hat schon geschrieben für Celine Dion und so weiter. Hat mit Olivia Newton-John zusammengearbeitet.
0: Ist schon selber getourt in Europa.
1: Ist ein Riesending. Der Song ist wirklich... Also das Glatteste, was am heutigen Abend angeboten wird, wenn Sie auf sowas stehen, dann Daumen hoch.
0: Delta Goodrem und Eclipse für Australien. Aber auf der Bühne passiert der absolute Wahnsinn.

0: Entschuldigung, was geht denn da jetzt ab auf der Bühne?
1: Jetzt wart's doch mal ab.
0: Ach so. Sie sieht so ein bisschen aus wie Jennifer Lopez auf Temu bestellt.
1: Ey, sorry, das Kleid ist der Wahnsinn. Ihre Zähne sind neu geklebt, ja? Und die Haare auch ganz frisch geglättet. So, und jetzt der goldene Flügel, an den sie sich jetzt stellt, um blind Klavier zu spielen. Aber das ist auch noch nicht alles. Also der Flügel glitzert, das ist nur so eine Freude, ist genau wie ihr Kleid. Und sie ist einfach ein totaler Profi, die sieht aus wie ein Star, ja?
0: Ja, aber es könnte auch KI sein. Finde ich wirklich.
1: Liegt ja beim Trend KI, musst du auch sagen. So, und das ist immer noch nicht alles.
0: Explodiert das Klavier noch?
1: Fast.
0: Ach so, jetzt kommt dieses leicht disharmonische. Das ist ganz schön, warte mal.
1: Sie steigt auf den Flügel. Die Windmaschine setzt ein. Das Feuer lodert.
0: Hinten noch tonale Rückung, muss sein.
1: Natürlich. Und sie fährt mit dem Fahrstuhl
2: in die Hölle,
1: in den Himmel und es regnet Gold und Silber. Die Windmaschine gibt alles.
0: Quasi so ein Golden Shower.
1: Golden Shower. So. Das ist ein absoluter Star-Auftritt und hat absolute Winner-Vibes. Ich sag's dir jetzt schon mal.
0: Sag nochmal Winner-Vibes.
1: Winner-Vibes. Winner-Vibes.
0: Aber ja? Ist es nicht a little bit too much? A little bit of Monica.
1: Aber more is more beim Eurovision. Ja? Mehr, es gibt nicht zu viel.
0: Ich weiß, natürlich ist es super professionell und alles ganz, ganz toll, aber es ist halt ein bisschen zu viel.
1: Der Song ist total glatt, du hast ja völlig recht, aber die Inszenierung ist einfach das, was man rausholen konnte. Ja? So. Und ich halte das jetzt mal fest, auf jeden Fall ein Mitfavorit Delta Goodrem aus Australien. Vielleicht ja nächstes Jahr, nicht in Australien dann wahrscheinlich, aber vielleicht ja der erste Sieg für Australien, man weiß es nicht.
0: Und ich prognostiziere, dass sich manche nach der Australierin gleich schon zurücksehnen werden.
1: Genau, denn jetzt kommt die beste Lordi-Coverbands südlich der Donau.
0: Lawina heißen nämlich diese Mettler. Am Anfang merkt man gar nicht am Ende des Songs, dass es so richtig metallig wird. Zum Schluss wird gegrunzt und zwar so, dass man...
1: Das gehört dazu, Growling.
0: Ja, ja? Dass man wirklich Angst hat um die Stimme des Mannes. Wie heißt der Song? Kramene?
1: Kramene von Lawina aus Serbien.

0: Ja. Da haben wir sie zum zweiten Mal, diese Like a Prayer Vibes übrigens im Hintergrund.
1: Was ist denn da Like a Prayer? Ja, ein Chor ist
0: ja,
1: da.
0: Ja, aber der.
1: Ansonsten sind hier für mich nur Lordi Vibes. Grüße nach Finnland. Das ist irgendwie 20 Jahre her. Ja, und da kommen die mit der Nummer und klauen das ganze Ding von Lordi. Entschuldige mal, da ist optisch alles komplett das Gleiche. Da höre ich nicht Like a Prayer, da höre ich. Ja, like
0: da,
1: a Lordi.
0: Da ist es gut, dass ich so ein Goldfischgedächtnis habe. Kann mich an Lordi nur noch vom Namen erinnern.
1: Ja gut,
0: erinnern.
1: Für demente Menschen ist das jetzt super, weil die das erleben gerade wieder was völlig Neues.
0: Guck mal, ganz neu.
1: Ja, eine völlig neue Musikrichtung hier. Noch nie gehört.
0: Sobald jemand versucht, bei mir oder mit Musik auf mich irgendwie bedrohlich zu wirken, finde ich es niedlich. Das ist mein Problem.

0: Das meine ich.
1: Nee, Leute.
0: Wenn ich mal schlecht gegessen habe, dann am nächsten Morgen ganz genau so.
1: Ne?
0: Der hat doch Schmerzen.
2: Ist hier ein Doktor? Holt den Mann da raus. Er hat wirklich Schmerzen und... Ach, ja, ist gut, wir kommen.
3: Der letzte Ton, warte.
0: Den hat er nämlich... Ich habe mir ja
1: der
0: diese
1: muss
0: ganzen
1: aufstoßen, wegen des Essens, ja.
0: Bäuerchen.
1: Maus the German schreibt Ramsteinovic, ja. Das könnte man auch sagen zu diesem Auftritt aus Serbien. Oh mein Gott.
0: Das ist herrlich.
1: Und da mussten auch wieder 50 Nietengürtel für dieses Kostüm sterben, glaube ich.
0: Jetzt... Yeah, what a crowd.
1: What an amazing show.
0: Gut, das erzählen jetzt die, wie heißen die, Ostowskis?
1: Die Ofskis.
0: Die Ofskis.
1: Michael und Vicky.
0: Sie haben aber immer noch die gleichen Sachen an.
1: Das stimmt.
0: Vor einer Stunde ging die Show los. 10 Kandidaten, Kandidatinnen haben wir jetzt schon gehört. Nee, 9 erst, glaube ich.
1: Genau, die 10 kommt gleich.
0: Und die haben immer noch das Gleiche an. Da sieht man auch den Öffentlich-Rechtlichen in Österreich geht's nicht so gut.
1: Ja, ich glaube, die haben die Vicky aber zum Beispiel in dieses Kleid auch reingeschweißt oder so. Die kommt da eh nicht mehr raus. Ich glaube, das ist einfach so hauteng, weißt du? We're looking for our next winner.
0: And that's where you come in. Exactly. Don't just watch. Achso, jetzt wird erklärt, wie das mit dem Voting läuft. Können die Leute jetzt schon wieder voten? Sachen, die ich nie verstehe?
1: Ja, die haben das, glaube ich. Artists are waiting to take over the stage.
4: Next up is Malta.
1: So, jetzt kommt dein was?
0: Na,
1: also,
0: ja,
1: da bin ich ja jetzt ein bisschen irritiert.
0: Also, das ist Aidan mit Bella. Und irgendwas hat der Song mit mir gemacht. Der ist musikalisch ziemlich gut. In der Strophe und so ein bisschen chromatisches Runtergehen, alles klar.
1: Mhm.
0: Dann reduziert er sich im Refrain mit Bella. Es ist jetzt keine Riesennummer, aber für mich, also wahrscheinlich ist es wieder eine vorletzte Geschichte oder letzter wird's. Mhm. Ich würde es gerne auf Platz 6 sehen. Sowas ungefähr.
1: Ich glaube, 1958 war das voll.
0: Ja, aber da ist die goldene Zeit.
1: Ja. Du hast schon wieder alles vergessen von damals. Das ist wieder das Problem, dass wir diesen Song schon 40 Mal hatten.
0: Tolle
1: aus Malta, aus Italien.
0: Weniger im Refrain. Also hat natürlich keine Chance, aber wir lieben es.
1: Wir?
0: Würde
1: ich so nicht sagen. Einer von uns mag es sehr gerne. Die andere eher nicht so.
0: Wir.
1: Malta schickt Aidan und Bella.

0: gar nicht oder jetzt einfach nur Opposition?
1: Ey, so viel Schmalz. Nee, ist nicht aber nur Opposition. Oh. Das ist mir... Ich verstehe, dass du musikalisch da... Cabella. Das ist wie beim Italiener, weißt du, wenn du...
0: Oh, jetzt wird's interessant.
1: Weißt du,
0: liebe Pizzerien in Berlin und Brandenburg, hören Sie zu, was ne? Amelie Ernst über Sie
1: wenn
0: denkt.
1: Wenn der Kellner so sagt, ah, oh, Gebella, ja, nimm mal ein bisschen mehr Trinkgeld und so, weißt du? Bin ich so einer so.
0: Ja, da bin ich anfällig. Also da bin
1: oder
0: ich auch,
1: noch eine Flasche Wein, Bella und so.
0: Da bin ich simpel. Da ja. sage ich, komm, ja. pack auf die Rechnung, was soll's.
1: Genau, Spalleck, super Kunde.
0: Spalleckanto übrigens.
1: So, jetzt regnet es auch noch, oder? Ist es Regen? Nee, die Windmaschine, Entschuldigung.
0: Es ist Englisch, es ist Dein Italienisch dabei und er singt Maltesisch.
1: Ja, das ist wiederum schön. Er hat die Haare auch schön geföhnt. Aber das ist auch das Einzige, was ich Bella finde hier.
0: Ja, wahrscheinlich hast du ja recht, das wird keine großen Dings machen. Beim nächsten Tschechien, da war ich wirklich überrascht. Und zwar,
1: ich war empört.
0: Nee, pass auf. Daniel Ziska ist mal einer meiner ältesten Freunde. Der heißt wirklich so, ganz genau so. Und ich dachte, krass, der Ziska macht jetzt Musik. Aber es ist ein anderer.
1: Ja.
0: Also es ist wirklich...
1: Also ich war empört, weil ich dachte, what? Wer wählt den denn ins Finale? Mehr Langeweile habe ich selten erlebt, aber...
0: Vielleicht lieben sie es ja, aber wenn genau. sie jetzt aufs Klo müssen für Number One oder
1: Wir
0: Number
1: machen
0: Two...
1: Wir jetzt ein paar Social-Fotos hier, ne? Nebenbei.
0: Genau.
1: Weil, also ganz ehrlich, vielleicht habe ich was nicht verstanden. Der Mann hat ganz viele Gefühle, das ist toll, aber mein Gefühl ist überwiegend Langeweile. Aber mal gucken. Vielleicht holt er jetzt was völlig Neues raus und... Haut mich total um.
0: Genau, vielleicht holt er etwas völlig Neues raus. Wir hoffen einfach mal nicht.
1: So, wir haben für Tschechien Daniel Ziska und Crossroads.

0: Böse Stimmen würden sagen, als wäre James Blake nicht genug.
1: Was der sich rausnimmt. Was sagt der Spalek denn da?
0: Nee, wirklich. Das ist eine in Musik gepresste Langeweile. Wahnsinn.
2: Aber wie gesagt, ich war da in einem Club und da waren Leute, die sagten, wow, der muss ins Finale.
0: Na, ist doch gut. Das ist ja das Schöne.
2: Man muss
0: das
2: ja nicht alles verstehen beim ESC, nee. Aber ich verstehe auch nicht alles, ehrlich.
0: Genau. Ja, es ist, also da kommt nachher auch noch ein bisschen Kopfstimme durch, weil das kann er anscheinend auch. Hoffentlich gelingt es ihm auch heute live.

0: Okay.
1: Ja, er steht an der Kreuzung und...
0: Golden Cage habe ich gehört. Sobald ein Song Golden... Ach, jetzt hier. Jetzt... Das wollen wir nicht drauf drehen.

0: hat so hart dafür gearbeitet. Sobald irgendwo in einem Song der Ausdruck Golden Cage kommt, schalte ich aus.
1: Ja, Golden Cage bist du raus. Bei Golden Shower warst du doch schon dabei, oder?
0: Das war unsere Interpretation. Ja. Das war ja was anderes.
1: Dann doch lieber Golden Shower, oder?
0: Dann lieber Golden Shower als Golden Cage. Schön. Das hat man, hoffe ich, in die Intendanz auch gehört. So, ja. Kommen wir zu Start Nummer 12. Und da muss ich sagen, da habe ich wenig erwartet von Bulgarien und Dara. Vor allen Dingen, weil der Song Bangaranga heißt. Ich habe sofort an Bunga Bunga gedacht. Aber
1: Jamaikaner wie ich wissen natürlich, dass es aus dem Jamaikanischen kommt. Ne?
0: Natürlich.
1: Und steht für Chaos, Aufruhr und Rebellion.
0: Ja? Und deswegen werden wir das teilweise in der Musik auch so ein bisschen hören. Es geht recht plump los. Dann allerdings kommen so ganz, ganz leichte Reggaeton-Geschichten. Also so dieser sehr, sehr synkopische Rhythmus, nicht wahr?
1: Sie singt Musikwissenschaft mit Dr. Spanek.
0: Nein, aber sie singt die ganze Zeit, dass sie so eine harte Aufrührerin ist und sowas. Das glaubt man ihr natürlich keine Minute, aber es macht trotzdem, finde ich, Spaß, die Nummer.
1: Absolut, auch wegen der Tanzperformance. Ganz, ganz irre aus Bulgarien, Bangaranga von Dara und ihrer Crew.

0: Das ist ein wildes Stück.
1: Also je öfter ich es höre, desto mehr Spaß habe ich. Und ich weiß, da gibt es ganz viele Leute, nicht nur auf dem Balkan, die es einfach richtig fühlen.
0: Na, vor allen Dingen, der Knaller ist doch, dass die im Song zweimal wirklich langsamer wird. Also jetzt, ne? Jetzt haben
1: und
0: wir wieder
1: aufdreht,
0: so eine.
1: Weißt du?
0: Genau.
1: Und das macht doch einfach Spaß. Und im Euroclub in Wien ist das auch dermaßen abgegangen bei
0: das
1: dem Song.
0: Ich. Das, also die sehe ich ganz weit vorne.
1: Und ich hätte wirklich Bock, nächstes Jahr nach Sofia oder wo auch immer in Bulgarien zu fahren. Und die waren noch nicht wirklich oft beim ESC dabei insgesamt, okay. Bulgarien, ne? Erst seit 2005 oder so. Und auch letztes Jahr nicht und so, immer wieder ausgestiegen die letzten Jahre und jetzt wiederkommen und so liefern. Ich find's geil.
0: Vor allen Dingen ist es mal wieder mutig und ich muss es natürlich, das ist meine Aufgabe, immer auch mit dem deutschen Beitrag vergleichen. Das ist halt mutig.
1: Ja. Ja?
0: Da kann man auch mal daneben liegen und das ist alles kann furchtbar sein, aber das ist halt jetzt nicht hundertprozentig auf Nummer sicher gegangen. Das ist halt abgeliefert, Bangala.

0: Yes.
1: Irgendjemand hat geschrieben, das ist nicht synkopisch. Ja, kann sein.
0: Das waren Triolen wahrscheinlich, ne?
1: Get naja. Alive, keine Ahnung.
0: Es war jedenfalls richtig. Ich fand, es war ein Banger.
1: Ich finde auch.
0: Ein Banger, absolut.
1: Hat bei mir auf jeden Fall rote Unterschrift rot.
0: Und ich bewege mich immer noch.
1: Banger da. So, das war sehr, sehr viel Schönes. Was kommt jetzt? Oh, das ist jetzt. Also jetzt kommt wieder diese Like a Prayer-Ästhetik. Sehr viel Pathos. bekommt von mir sehr, sehr wenig Liebe. Kroatien. Einer der langweiligsten Urlaube, die ich jemals in meinem Leben das spielt natürlich auch mit rein. Ne?
0: Also wirklich, auf jeden Fall, um wieder positiv einzusteigen, ganz tolle Stimmen. Daran wird es auch hier nicht scheitern.
1: Nee.
0: Aber geschmacklich gibt es jetzt einen kleinen Bruch, obwohl wir auf dem Balkan bleiben. Kroatien wird künstlerisch und geht in die griechische Mythologie.
1: Ach was?
0: Ja, Andromeda. Erzähle ich später was dazu, das würde jetzt zu weit führen.
1: Hast du das aufgeschrieben? Oder?
0: Natürlich habe ich recherchiert, anders als andere. Und Lelek heißt diese Kombo. Fünf Frauen.
1: Lelek und Belek.
0: Für Kroatien und Andromeda.
1: Schau, da ist Andromeda.

0: Preset habe ich auch auf dem Synthesizer bei mir. Da passiert wirklich sehr, sehr wenig.
1: Aber im mehrstimmigen Gesang passiert sehr, sehr viel. Ich glaube, sehr viele Chorleiter wären sehr, sehr froh, wenn sie diese fünf Mädchen in ihrem Team hätten. Ja, das möchte ich mal festhalten, einmal bevor wir jetzt ablästern.
0: Nee.
1: Guck. Und das ist live gesungen. Ja, die Stimmen sind live. Da ist vielleicht noch ein bisschen was verstärkt, aber die können wirklich singen. Und warum sie jetzt ein Tattoo-Studio überfallen mussten für diesen Auftritt, das weiß ich auch nicht.
0: Ich denke sofort immer an Tier- oder gar Menschenopfer bei dieser Musik.
1: Und was ist das Problem?

0: wieder.
1: So, und um den Bildungsauftrag noch zu erfüllen, ja, Andromeda ist in der griechischen Mythologie die Gattin des Perseus, Tochter bla bla bla. Um die Hybris ihrer Mutter zu sühnen, soll Andromeda als Menschenopfer einem Seeungeheuer dargebracht werden und wird an einen Felsen gekettet, jedoch von Perseus gerettet und zur Frau genommen. Also das Thema Menschenopfer, da bist du ganz nah am Thema, was diese Mädchen hier präsentieren möchten.
0: Das Seeungeheuer Timmy.
1: Rest in Peace, möchte ich an der Stelle nochmal sagen.
0: Das hat sich ausgetimmt, oder?
1: Das hat sich offenbar ausgetimmt. Aber das hilft Kroatien jetzt auch nicht weiter. Ich bin ganz gespannt, wo sowas landet. Kann scheitern, kann aber auch durchaus Menschen geben, die sagen, wow.
0: Kommen wir zur Start Nummer 14. Ein erstaunlicher Song. Im folgenden Song kommen mehr deutsche Wörter vor als im diesjährigen deutschen Beitrag.
1: Ja.
0: Er kommt aus Großbritannien und zwar von einem gewissen Sam Battle, der seinen Namen aber irgendwie nicht mag und deswegen sein Projekt Look Mom, No Computer, was ein Äquivalent ist wie Guck mal Mama ohne Hände.
1: Genau. Genau.
0: Ja.
1: Schöner Bandname erstmal, oder?
0: Total.
1: Oder sein Name, wie auch immer.
0: Ist für mich auch einer der Favoriten, muss ich ganz, ganz ehrlich sagen.
1: Aber nicht für die Wettbüros, weißt du, dass die ganz hinten gebucht
0: sind? Das ist mir egal.
1: Sind,
0: ich glaube, der könnte ganz weit vorne machen, weil der ist musikalisch wieder gut, muss man sagen.
1: Also aber stimmlich wird es hier schwierig an der Stelle, würde ich sagen.
0: Wenn man Damon Albarn mag, ja, dann kann man den Burschen auch ertragen.
1: Also, Craziness from the UK, 1, 2, 3. Von Look Mom, No Computer.

0: 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Also ich meine, das ist doch wirklich, das ist doch, sowas machst du, wenn du aus der größten Popnation der Welt kommst, dann schickst du halt so einen Halbirren, der teilweise seine Synthesizer auch noch selber entwirft und baut.
1: Genau.
0: Und dann so eine Nummer. Ich finde es wirklich gut.
1: Also auf jeden Fall kreativ, ne? 1, 2, 3, darling, I need something salty. 1, 2, 3, with a slice of pepperoni. 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Also da sind Zeilen drin, die sind noch nicht 30.000 Mal aus Gründen in anderen Songs aufgetaucht.
0: Und ich meine, also gerade bei dieser Musik, so wie er auch sie interpretiert, ist doch scheißegal, wie der singt.
1: Also wenn man es mag. Und für Leute, die jetzt gerade optisch nicht dabei sind, man muss sich vorstellen, also ich hatte so eine Assoziation, weißt du, im Computerraum in der Schule.
0: Genau.
1: Wenn der Hausmeister abends alleine ist, ja, und noch so ein paar Substanzen gefunden hat und dann einfach komplett freidreht zwischen den Computern.

0: Top 3.
1: Also das wäre auf jeden Fall, jetzt noch schnell was wetten darauf. Also dann bist du richtig reich am Ende des Abends, wenn das Top 3 wird.
2: Wirklich, war das ganz weit hinten?
1: Das war ganz weit hinten,
2: echt?
1: Ganz ehrlich. Also ich sehe es auch nicht ganz weit hinten, weil ich finde es wirklich auch eher positiv crazy, muss ich mal sagen. Aber da sind wir möglicherweise in so einer Minderheit.
2: Naja, apropos Minderheiten, jetzt kommt Frankreich. Frankreich war in den letzten Jahren immer ein Garant dafür, eine Frau ganz alleine auf der Bühne, gerne mit einem Mikrofon, und es wurde immer so leicht angejazzt. Und am heutigen Tage, ja, was haben wir denn da? Ich weiß es, es ist mehr Oper, es ist mehr Musical, es ist mehr das ganz große Theater.
1: Es ist mehr Les Miserables, habe ich gedacht. Ja, und ja? Ich möchte heute gar nicht Les Miserables sehen. Und es ist wieder, Frankreich versucht es wieder und will es irgendwie perfekt machen. Wir haben schon wieder hohe Töne, Achtung, Achtung. Ja. Wir haben schon, wie gesagt, wieder Oper. Also ich habe da so viel schönere Songs in den letzten Jahren aus Frankreich gehört. Jetzt ist es so drüber. Jetzt ist es für mich drüber und es nervt mich ganz ehrlich an gewissen Stellen. Und ich glaube, sie werden, und du wirst gleich merken, welche ich meine. Für Frankreich, Monroe und Regarde.

0: macht einen aggressiv.
1: Ja, ich guck dich ja an. Ist ja gut.
0: Guck dich an,
1: ja,
0: guck mich an.
1: Guck mich an, guck uns alle an, aber.
0: Life is a mystery. Es ist schon wieder.
1: Das, das du hast recht, du hast wirklich recht an der Stelle.
0: Es gibt wirklich mehrere.
1: Und jetzt!
0: Aber dazu muss man sagen, ich habe jetzt in den letzten Jahren gemerkt und auch gelernt, dass du sowieso dem französischen Beitrag nie positiv gegenüberstandst.
1: Nein, nein, nein, es gab ganz schöne Sachen, das stimmt nicht. Aber
0: schön schon, aber verrissen hast du sie trotzdem.
1: Bitte?
0: Ja.
1: Amélie.
0: Ja, der Amélie war ja nicht dabei.
1: Amélie ist mein Name. Ja, also entschuldigen, da wird man wirklich ein bisschen aggressiv, oder?
0: Wirklich?
1: Also ich bin ja auch immer dieses Bashing hysterische Frauen, aber hier würde ich auch sagen, wenn mir die dumm kommt, ja? Ja, Monroe ist gut.
0: So, ja. Hätten wir das jetzt auch besprochen. Kommen wir zum wir dürfen nicht so schnell immer machen, weil
1: Nein.
0: man weiß ja nicht, ob noch ein Einspieler kommt.
1: Man weiß es nicht. Ah, hier, guck mal, es hat auch jemand Rosalie für Anfänger und so. Hattest du auch gedacht, ne? So ein bisschen.
0: Der Anfang war so ein bisschen wie dieses Berghain-Ding, ne? Ja, mal gucken, was jetzt noch kommt. Eigentlich müsste jetzt, ich hab's geahnt, nach 5 Songs
1: machen
0: wird
1: wir
0: immer
1: einen kleinen Break.
0: Ein kleiner Break. Danach geht's nämlich weiter mit Moldau und Satoshi. Das ist auch so eine Nummer, die erstaunlich ist. Mit Nasenflöte und E17-Vibes habe ich aufgeschrieben. Keine Ahnung, was das zu bedeuten hat.
1: Kommen wir gleich zu. Also auf jeden Fall wird es noch ein bisschen partytauglich gleich.
0: Ich bin jetzt schon wieder enttäuscht, weil Madame Swarovski, die Moderatorin...
1: Die kriegen sie nicht raus aus dem Tag. Guck mal,
0: Er hat sich umgezogen, aber auch... Also ich glaube, bei ihm, bei Michael Ostrowski, ist die Karriere nach dieser Geschichte vorbei.
1: Wegen seines schicken Schnäuzers?
0: Er hat sich für einen Schnurri entschieden und er ist halt nicht mehr in der Schnurri, im Schnurri-Alter. Schnurri-Alter ist gerade so von, was weiß ich, 17 bis 27.
1: Ja, ja,
0: die haben alle Schnurris, alles super. Der Mann, der geht aber stramm auf der hat die 40 schon hinter sich.
1: Ja.
0: Und da machst du sowas nicht mehr mit dem Schnurri.
1: Auf jeden Fall heute Abend noch ein schöner Schnurri aus Norwegen. Freuen sich drauf. Und der
0: ist immer ganz gut.
1: Der ist auch altersmäßig in der Zielgruppe.
0: Ja.
1: Ja.
0: So, jetzt kommt Moldau.
1: Nee, jetzt wird erstmal ein bisschen Zeit überbrückt hier. Jetzt wird ein bisschen Werbung gemacht für den Junior Eurovision Song Contest. Gibt's ja auch mittlerweile.
0: Was?
1: Ja, wo die jungen Menschen auch schon mal demnächst auf Malta um die Wette singen dürfen.
0: Hat sich das die FIFA ausgedacht?
1: Ja.
0: Nee, aber was soll das denn jetzt?
1: Macht auch mit. Nein, guck mal.
0: Zeig mal.
1: Da wird jetzt der Nachwuchs auch schon an dieses Event herangeführt. Guck mal, das ist wieder typisch Frankreich, was wir da hören von dieser jungen Sängerin. Aber nur von einer 10-Jährigen oder so.
0: Das finde ich furchtbar. Da kann ich überhaupt gar nicht, das möchte ich auch gar nicht promoten. Ich finde diese ganzen Shows...
1: Die Gewinnerin Lou Delois. Gewinnerin letztes Jahr.
0: Ja, das ist auch schön dann für die Kinder, aber ich hasse diese
1: Vermarktung in alle Richtungen so, ne?
0: Nee, auch das, wenn Kinder dann da irgendwie gibt, auch wie heißt das, dieses Format bei
1: The
0: RTL?
1: Voice Kids.
0: Oh,
1: The Voice
0: furchtbar.
1: Kids und The Voice und ja.
0: Früher
1: bei Kinderquatsch mit Michael, da warst du noch. Und bei, wie hieß das mit Mareike Amado?
0: Na, Jochen hat mir gerade aufs Ohr gesprochen mit Roberto Blanco früher, diese Geschichten. Mareike Amado.
1: Wie hieß denn das nochmal? Wir müssen in die Zauberkugel.
0: Wir müssen alle irgendwann mal in die Zauberkugel.
1: Mini-Playback-Show war das. Sowas, ne?
0: So.
1: Nee, brauche ich jetzt auch nicht.
0: Das finde ich schlimm und Sing Mein Song. Finde ich auch schlimm. Aber das ist was anderes. Aber das ist mein Hassformat. Jetzt geht's weiter.
1: Jetzt grüßen uns noch auch mal teilweise ausgeschiedene Teilnehmerinnen und Teilnehmer. Aber gleich wird auch noch Werbung gemacht für den Eurovision Song Contest Asia. Asia, hörst du?
0: Asia, okay.
1: In Bangkok im November gibt es auch eine Asien-Ausgabe jetzt von der ganzen Geschichte.
0: Okay, ja? Also auch so wie bei der FIFA. Es wird immer alles größer und...
1: Genau, noch mehr Teilnehmer und noch ein bisschen mehr Geld wahrscheinlich auch.
0: Okay. Würdest du dann auch nach Asien fahren,
1: Nein.
0: wenn wir das dann...
1: Nein. Ich gucke erstmal, ob es uns nächstes Jahr nach Australien verschlägt. Man weiß es ja nicht.
0: Auf keinen Fall.
1: Nein, ich weiß.
0: Keine Chance.
1: Ich weiß. Aber
0: wenn England gewinnen würde, würde ich mitfahren.
1: Aber wenn Australien gewinnen sollte, was vielleicht doch nicht so unwahrscheinlich ist, dann wird das ja auch in UK. Dann können wir dann vielleicht zusammen trotzdem nach UK.
0: Das wäre doch ganz schön.
1: Oder?
0: Da müssten wir die Vorderen mal, dass wir irgendwo bei BBC so ein kleines Studio haben und dann davor auch
1: ja,
0: mal.
1: Vor allen Dingen, die bauen doch Stellen ab bei der BBC. Das ist unsere Chance vielleicht. Weißt du, wir sind günstig. Ja, guck mal, Emily ist die Neue. Die darf jetzt im Green Room ein bisschen Zeit überbrücken und mit den Leuten plaudern.
0: Ah, okay.
1: Vielleicht zieht sich ja jetzt Vicky doch noch mal was anderes an.
0: Also wenn Sie jetzt gerade, was weiß ich, Sie merken, dass der Weißwein im Tiefkühler langsam kalt sein müsste, holen Sie sich den. Die nächste Nummer in Moldau, die ist musikalisch, ja, das kann man mal machen, aber Sie verpassen jetzt auch...
1: Oh nein, das kann man so nicht sagen.
0: Natürlich, habe ich doch gerade.
1: Da kenne ich Fans, die sagen, also Moldau, es ist jetzt vielleicht nicht Platz 1, aber es macht Spaß.
0: Ja, ja, das macht definitiv Spaß.
1: Also wenn sie jetzt Spaß verpassen wollen, dann gehen sie ruhig zum Tiefkühler.
0: Nein, aber ganz kurz, jetzt mehr so hier Weinchen und so.
1: Das wäre jetzt ein guter Moment, weil wir haben auch noch ein paar Minuten. Jetzt kommt nämlich hier nochmal ein bisschen erstmal das Moldau-Vorprogramm noch. Also sie schaffen es sich auch noch zwei Gläser dazu zu stellen.
0: Sie hören übrigens Radio 1, wenn Sie sich gerade fragen, was ist denn hier los? Amelie Ernst, mein Name ist Marc Spalleck. Wir moderieren alternativ den 70. ESC am heutigen...
1: Im 70. Jahr.
0: Im 70.
1: Das ist jetzt
0: ja,
1: noch nicht ausgefallen, ne? Aber
0: genau. Mhm. In Wien findet er statt. Wir sind bei der Startnummer 16 in Moldau. Satoshi, Viva Moldova. Aber...
1: Man könnte sagen, wenn Moldau mal eine neue Nationalhymne braucht, da ist viel Schönes dabei.
0: Ja, Refrain ist wunderbar doof, also man mag es aber sofort.
1: Absolut. Also, ich möchte es jetzt nicht missen.
0: You're unbelievable.
1: Moldau. Satoshi, Viva Moldova.

0: sag mal, das kenne ich doch auch. Aber was ist das?
1: Das ist nicht Like a Prayer. Das kann ich dir sagen.
0: Nein, aber wunderschön der Song, dass er wirklich uns am Anfang ein bisschen täuscht mit dieser Nasenflöte. Und jetzt mittlerweile...

0: Rock Cincin Terranova.
1: Life is a
2: Guck mal, ein Tricklein, ein riesiger Rock. Also, wenn Sie zu Hause gerade so Trinkspiele machen, wir haben jetzt wieder ein Trickkleid.
1: Oder ich weiß einfach, was mich das. Wie heißt es? Dieses I got no doubt. But I'm never gonna let it down. Wie heißt es? Von wem? Fum Ding Ding Ding. Aus Großbritannien so eine Band. Ah, ich komm nicht drauf. Schreibt es bitte mal in den YouTube-Kommentaren.
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2: Top-Thumping, oder?
1: Ja, genau.
2: Top-Thumping.
1: Genau. Von whatever.
2: Chumbawamba.
1: Gut, ja, Chumbawamba, geht richtig.
2: Chumbawamba.
1: So, das war die Startnummer 16, Moldau.
2: Ich fand's lustig und ich finde auch, weißt du, lauter spanische, englische Parolen, Peace
1: Alles
2: Europe,
1: super.
2: Saluti a tutti, hasta la vista, in vino veritas, mit Latein beim ESC. Apropos Vino, Prost.
1: Hast du ein Weinchen?
2: Nee.
1: Ich habe auch Wasser.
2: Ich habe nur alten Prosecco hier gefunden.
1: Kommen wir zur Startnummer 17. Da musste ich lesen, dass das ganz weit oben bei den Buchmachern ist. Dann habe ich den Song heute so gegen 14 Uhr zum ersten Mal gehört und habe mich die ganze Zeit gefragt, wie kann denn das passieren? Was macht für dich oder verstehst du, warum der so weit oben ist? Warum die Leute glauben, dass der gewinnen könnte?
2: Ich glaube, weil Finnland in den letzten Jahren so oft ganz knapp gescheitert ist. Und das ist jetzt so ein bisschen der Revenge, dass alle dachten, okay, wenn Finnland jetzt nicht komplett versagt, dann müssen die jetzt mal gewinnen.
1: Aber
2: weil vom Song her kann ich es mir auch nicht richtig erklären, weil der haut nicht so mich weg, dass ich denke, klarer Fall, auf jeden Fall gewinnen die.
1: Ja.
2: Ich glaube, das ist so ein bisschen, jetzt ist Finnland mal dran, Feeling. Aber ob das deswegen wirklich klappt, da bin ich auch noch ein bisschen skeptisch. Wir gucken mal. Für Finnland, Linda Lampenius inklusive Live-Geige und Pitte Parkkonen mit Likin Heitin, zu Deutsch Flammenwerfer.
4: Und nicht Feuerlöscher.
2: Genau.

0: Ich meine, er ist halt ein Hottie, oder? So?
1: Also was ich wirklich spannend finde, was glaubst du, wie alt ist sie?
0: Lass mich gucken.
1: Also er ist...
0: Warte nochmal. Lass mich gucken. Ich würde sagen 46.
1: 56. Jahrgang 1970.
0: Ja.
1: Ist die Lilala Penius. Und sie hat ein bisschen was machen lassen, das kann man glaube ich sagen.
0: Das ist
1: ohne,
0: nicht schlimm.
1: Despektierlich zu sein, also Pamela Anderson sagen viele, aber sie spielt hier, guck mal, ist schon eine Seite gerissen.
0: Oh. Nee, ich glaube, nein, das ist nicht das, die Seite, das ist das Rosshaar ihres Bogens.
1: Entschuldigung, jetzt meinte ich natürlich, da ist am Bogen schon ein bisschen was lose.
0: Aber das macht natürlich, machen die manche Geiger auch gerne vorher, weißt du, damit so ein bisschen animalisch rüberkommt.
1: Ja, aber... Also es geht, ja, es geht ein bisschen ins Ohr. Es ist jetzt nicht komplett, dass ich es gleich wieder vergesse.
0: Überhaupt nicht.
1: Aber dass es so ein eindeutiger Winner ist wie bei den Wettbüros, das höre ich auch nicht. Weil es ist wirklich
0: so klar.
1: Es ist so klar. Ein Drittel aller Votes, ja, Strategen, ne? Die einfach gucken, was ist jetzt wahrscheinlich. Und ich glaube, die denken sich vor allen Dingen, Finnland ist jetzt dran. Und warum brennt jetzt das Fenster zum Beispiel? Ja, es ist auch wieder eine toxische Beziehung, um die es hier geht.
0: Natürlich.
1: Mit dem Feuerlöscher von wegen, man ist immer so nah am Feuer und man kann sich aber auch nicht wirklich lösen. Das wollen die beiden so darstellen.
0: Na, und er ist gerade halt 17 geworden, sie 56. Das ist natürlich eine Schwierigkeit.
1: Das kann auch gut gehen, also.
0: Okay, ja. Alles klar.
1: Und wie gesagt, teilweise live gespielt die Geige, nicht komplett, aber in großen Parts.
0: Mhm.
1: Das finde ich auch schon mal mutig. Da haben sie eine extra Sondergenehmigung sich für geholt, dass das auch mit dem Instrument live geht. Sonst ist ja Playback plus Live-Stimme,
0: aber hier
1: ist auch Live-Geige.
0: Alles klar. So, jetzt habe ich mir aufgeschrieben, ab spätestens hier können Sie sich jetzt eine Badewanne einlassen. Musikalisch passiert jetzt in den kommenden Beiträgen eher nichts mehr.
1: Also, das finde ich zu... pauschal, ehrlich gesagt. Ich habe zum Beispiel jetzt gleich bei Polen verpassen sie eine irre Stimme, ja, und so eine Whitney Houston.
0: Das Ding ist, glaube ich, bei mir ist es wirklich so, klar, wenn du da beim ESC bist, dann musst du irgendwas können. Und singen ist halt so das, was am schnellsten, also es gibt sehr viele Leute, die gut singen können.
1: Ja.
0: Ist einfach so.
1: Ja,
0: ne? Es gibt, glaube ich, weniger Leute, die gut Klavier spielen können.
1: Ja.
0: Und so, und deswegen, dann hast du halt jemanden mit einer guten Stimme. Dass die Komposition oder irgendwie das Arrangement oder sowas, das ist ja noch nicht gegeben. Das ist einfach, oh, der kann aber toll singen. Das kann funktionieren, wenn das ganze Konstrukt stimmt, aber häufig scheint es mir dann immer, ja, die Alicia, die jetzt gerade kommt, die kann halt gut singen. Das war es dann aber auch schon.
1: Es klang nur so desaströs, dass ich ein bisschen was Positives jetzt noch
0: rausholen sollte.
1: Also, wie gesagt, wir gucken jetzt nach Polen zu Alicia und ich glaube, es lohnt sich schon noch 2-3 Minuten dran zu bleiben und mal zu hören. Pray, wir sind wieder bei Like a Prayer, zumindest im Titel.
0: Aber ich...
1: Gospel Vibes und wie gesagt, Whitney Houston ist auch ihr großes Vorbild und sie hat tatsächlich mal so eine Castingshow gewonnen in Polen mit 14.
0: Mhm.
1: War auch schon mal qualifiziert für ein ESC 2020, dann kam Corona, wurde abgesagt.
0: Stimmt.
1: Das Ganze.
0: Das war das.
1: Insofern, ich glaube, für sie ist es wirklich was ganz Besonderes, dass sie heute dabei ist und dass sie jetzt auch vor allen Dingen mit auf der Bühne steht und nicht nur zu Hause bleiben muss wie 2020.
0: Alicia mit Pray.
1: Für Polen.

0: Ich habe auch ein bisschen Recherche am heutigen Tage gemacht. Und dann habe ich mich erinnert, dass DJ Bobo auch mal einen Song hatte, der Pray hieß.
1: Ich erinnere mich sogar.
0: Und der klang so.
1: Wirklich wahr?
0: Also hinten raus.
1: Ja.
0: Am Anfang hat er so irgendwie so komisch getanzt und dann irgendwann hat er so auch dieses Pray und Pray, Pray.
1: Ja. Aber meinst du, das ist ein Plagiat hier?
0: Nein, wollte ich gar, würde ich nie sagen, also, sowas.
1: Und auch da sind wir bei der Stimme. Ich glaube, da liegt sie vorne im Vergleich zu DJ Bobo, würde ich
0: ja,
1: sagen.
0: Ja, definitiv.
1: Also, ich frage mich jetzt, um mal wieder beim Optischen hier rauszukommen, was soll der metallene Brustpanzer? Ja, ist sie irgendwie so eine, wie sagt man, Amazone?
0: Das, also,
1: wofür kämpft
0: ich
1: sie?
0: Ich als Mann bin nicht dazu bereit, dass...

0: macht gar nichts mit mir. Könnte ich sogar noch hinter Sarah Engels landen. Glaube ich.
1: Stimmlich jedenfalls nicht. Und ich finde, an der Stimme kommt man nicht vorbei. Das halte ich jetzt mal fest.
0: Was heißt das?
1: Hier, das heißt das.
0: Nee, was heißt das für dich? Kommt man nicht vorbei.
2: Ja. Quiek.
1: Hallo?
0: Nee, aber was heißt denn jetzt, kommt man nicht vorbei?
1: Naja, es gibt Leute, so wie Delta Goodrum auch, die können aus einem mäßigen Song wahnsinnig viel rausholen. Und das ist hier auch der Fall. Ja, der Song ist nicht der absolute Hammer, sehe ich genauso. Aber wenn du halt so eine Stimme hast oder so eine Performance, dann kannst du da noch super viel rausholen. Und das kann dann auch besser laufen, als es vielleicht jemand, der so ein bisschen so mittelmäßig singt.
0: Es gab in Großbritannien mal einen Songwriter, einen Sänger, Paul Young, kennst du vielleicht auch noch? Das war so Anfang der 80er. Der hat den schönen Satz geprägt, it's the singer, not the song.
1: Sometimes it is, I think. So we'll see. Großes. Also, harte Kost, jetzt weiß ich, was du meintest mit, jetzt kann man auch mal kurz... Also.
0: Das sind drei oder vier Dinger jetzt.
1: Uiuiui. Also, wenn Sie Oper mögen, wenn Sie Phantom der Oper Fan sind und schon x-mal nach Hamburg gefahren sind oder sonst wohin, dann ist das jetzt Ihr Moment, auf den Sie gewartet haben. Denn Litauen hat was Ähnliches am Start. Ja. Und singt das Ganze auch noch auf, ich glaube, Spanisch, ne? Ja?
0: Solo Kikeros Mas.
1: Sí. Was will man mehr als Phantom der Oper, hat sich der Leon Checker gesagt.
0: Ich habe so ein bisschen das Gefühl, ich bin innerlich tot, aber mein Gott.
1: Hören wir mal rein. Litauen, Leon Checker und Solo Kikeros Mas.

0: Vielleicht sind das aber auch gerade die Songs, die uns deutsche Nation gar nicht so schlecht dastehen lassen. Weißt du, diese ganzen langweiligen, die jetzt so kamen. Jetzt Litauen, gleich kommt Schweden, auch bums langweilig. Dann kommt Zypern, bums langweilig.
1: Ist das jetzt strategisch oder was?
0: Ja, naja, komm. Ja, man möchte ja, also ist ja wie beim Fußball. Selbst wenn die Scheiße spielen, will man ja, dass sie weiterkommen. Ist doch so. Achso, apropos Fußball, liebe Grüße nach Cottbus.
1: Ja.
0: Sind heute aufgestiegen.
1: Aber dass du es gerade bei diesem Song hier. Na gut, was will man mehr, ne? Als Aufstieg, so kann man es auch sehen, ey.
0: Na wieso, von der zweiten in der von der dritten in die zweite Liga. Ich meine,
1: ich freue mich
0: da
1: auch.
0: Da sehe ich jetzt unseren Kandidaten
1: machen
0: aus Litauen gerade.
1: Machen wir jetzt Litauen Fußballberichterstattung. Ist es schon so weit gekommen?
0: Wir nehmen alle mit. Herzlich willkommen, hier ist Ihr RBB, hier ist Radio 1.
1: Der zweite auch noch, der Litauer.
0: Ich auch, innerlich bin ich gebrochen.
1: Ja, ich bin tot.
0: Ja, da hätte
1: was will er mehr? Solo Kieromas. Mehr Erfolg, mehr Spaß.
0: Thank you, hat er gesagt. Hat sich
1: mehr
0: bedankt.
1: Gute Songs. Solo Kieromas. Ach, so ist es gemeint. Ich will mehr gute Songs.
0: Jetzt kommt Schweden. Möchtest du was zu Schweden sagen? Also es ist eine Frau, die schon...
1: Ja, ich möchte was zu Schweden sagen.
0: Okay.
1: Wir müssen nämlich mal gucken. Sie hatte einen kleinen Kreislaufzusammenbruch nach der letzten Probe. Zu wenig gegessen, zu wenig getrunken. Also das ist ein Hinweis an Sie da draußen. Trinken, essen heute Abend auch nicht vergessen. Ne? Sie ist kurz kollabiert hinter der Bühne nach der letzten
0: Probe.
1: Heute?
0: Genau. Heute?
1: Nee, gestern glaube ich. Gestern war die letzte große. Bin jetzt nicht ganz sicher. Ich glaube, oder heute Vormittag oder so. Also sie hat dann gegessen, getrunken, alles wieder gut. Sie kann auch auftreten und so. Aber wird sich dann zum Beispiel nachher mal umziehen, weil sie hat auch ein sehr, sehr enges Kostüm an. Um
0: vielleicht liegt es ja daran, genau, dass sie immer eine Maske trägt. Das ist nämlich bei ihr die ganze Zeit so. Sie hat angefangen mit so einem Projekt, das übersetzt ungefähr so viel heißt wie Fräulein Dreck. Dann ist sie aus diesem Projekt raus, hat aber die Maske beigebehalten, um wahrscheinlich mysteriös und vor allen Dingen auch noch ein bisschen Privatsphäre zu haben. Jetzt ist sie auch mit Maske da. Felicia und My System.
1: Für Schweden.

0: machen. Was macht eigentlich Blümchen?
1: Das ist vielleicht hier. Ja, ja. Ich habe mich gerade gefragt, welche 90er-Sängerin ist denn das,
2: die mir... Herz am Herz!
1: Ja!
0: So ein bisschen.
1: Genau.
0: Dieses,
1: wie soll ich sagen, Kuscheltechno, sag ich mal, und Eurodance, aber auch ganz nett so, ne?
0: Naja, vielleicht, also jetzt mal ohne Quatsch, vielleicht ist das ja Blümchen.
1: Ach, deswegen die Maske.
0: Richtig.
1: Ah. Und alle fragen sich jetzt übrigens, nimmt sie am Ende vielleicht doch mal ab? Nur im Finale, sonst hat sie es noch nicht abgenommen, aber vielleicht jetzt.
0: Jasmin, bist du das?
1: Die wollte doch was Neues machen. Vielleicht ist sie das.
0: Also dann hätte sie richtig an der Stimme auch gearbeitet. Ja, das ist wieder der lange Ton. Der obligatorische lange Ton, der dann gerne auch nochmal so ein bisschen hochgezogen wird, um allen zu zeigen, jetzt total drauf mit der Stimme.
1: So ein bisschen böse.
0: Na, hin noch mal ein bisschen. Im Club.
1: Und jetzt noch eine schicke Glitzerbrille oben drauf.
0: Naja.
1: Also safe ist sie auf jeden Fall. UV-Licht, Laser.
0: Alles da. Und sie steht auch noch.
1: Aber vielleicht fällt sie erst. Das ist super. Also can't get you out of my system. Ich möchte ehrlich gesagt nicht Teil ihres Systems sein, aber Grüße an Blümchen. Melde dich doch mal bei uns hier im YouTube-Chat, nur um zu wissen, dass du es bist.
0: Ja, ja? Oder vielmehr nicht. Startnummer 21, Zypern, auch sehr, sehr häufig dabei und auch, wenn ich mich richtig erinnern kann, mit sehr, sehr unterschiedlichen Sachen. Sehr häufig sehr elegisch und so, aber am heutigen Tag
1: genau,
0: eher nicht.
1: Es gibt aber eigentlich nur zwei Richtungen bei Zypern. Also entweder elegisch, große Hymne, große Ballade, Gefühle oder Yalla, lass uns tanzen. So, und wir haben uns heute mal wieder für Yalla, lass uns tanzen entschieden. Ja. Nämlich Antigone hat das getan und also, sorry, wenn man da jetzt nicht an Shakira denkt, dann weiß ich auch nicht. Also selbst ich mit meinem bescheidenen Popkulturwissen dachte wirklich, okay, ist klar, was das Vorbild ist.
0: Es ist so dieses typische, das hatten wir beim heutigen Tage noch nicht ganz so häufig, diese ESC-Folklore. Also quasi so einmal mit alles. Ja,
1: ja. Das wie ist, stellen Sie sich Griechenland, Zypern vor?
0: Es ist einfach alles.
1: Genau, aus dem Katalog.
0: Mit Zwiebeln, ja, pack rauf.
1: Ja, und die Griechen und die Zyprioten, die tanzen doch alle so gerne.
0: Was ist so mit afrikanischen Rhythmen? Ja, ja. Kriegen wir auch noch rein, komm.
1: Ja.
0: Aber gar nicht schlecht.
1: Genau, also partymäßig geht's jetzt ab mit Zypern, Antigone und Yalla.

0: Aber bei der könnte es sein, dass sie im Gym mal war, oder?
1: Einmal. Das war nur dieser Probetag, der kostenlos war. Einmal.
0: Die hat doch Urban Sports. Die geht doch jeden Tag irgendwo anders hin. Also, ob die jetzt von der Musik kommt oder vom Hochleistungssport, das ist nicht ganz klar.
1: Du meinst vom Pole Dance?
0: Nee, die ist einfach fit, muss man sagen.
1: Absolut. Und ihre Stimme war aber nicht immer so fit in den Proben und in den Halbfinals. Da waren manche schon so, naja, kann sie wirklich gut genug singen und nicht nur super tanzen? Dass sie super tanzen kann und ihre Mädels ja auch, gar keine Frage.
0: Ja, Stimme, Papala Papp, guck dir die mal an.
1: Ja.
0: Jalla, jalla.
1: Da vergisst sogar Herr Spallek den Song-Contest hier. It's the Dance Contest, würde ich sagen, an der Stelle. Und den gewinnt sie wahrscheinlich sehr, sehr.
0: Guck mal, sie hat also ein fröhliche Frau, dem Leben zugetan.
1: Und sie haben extra einen riesen Tisch. You want more. Na, ich weiß nicht, ob ich mehr will, aber okay. Mach mal.
0: Was für ein
1: Sie haben ja einen riesen Tisch. Sie tanzt die ganze Zeit auf diesem riesigen Tisch auf der Bühne, extra raufgezimmert. Mhm. Auch das eine Riesenarbeit in dieser kurzen Pause. Diese LED-Tischgeschichte, damit sie auf dem Tisch tanzen kann, da hinzubauen, das sieht jetzt alles so easy aus. Aber jetzt natürlich auch noch Feuer, natürlich. Jetzt brennt wieder der ganze Laufsteg nach vorne.
0: Ach so, und Sie fragen sich natürlich, was wir hier eigentlich kommentieren. Das ist der ESC, der 70. in Wien. Und wir kommentieren das, was wir auch sehen an den Bildern. Also deswegen, wenn Sie den ganzen Genuss haben wollen, dann gehen Sie auf YouTube, auf die Radio 1 YouTube-Seite. Dort sehen Sie dann das, was in Wien passiert. Und Sie sehen auch uns beiden, was wir daraus machen oder wie wir das so finden. Wir werden nicht mit allen d'accord sein, mit Ihnen.
1: Wollen
0: aber das
1: wir
0: ist
1: auch gar nicht, ehrlich gesagt. Ne? Radio1.de natürlich auch, wenn Sie jetzt bei YouTube gerade nicht so drin sind. Auch da können Sie uns erleben und natürlich im Radio. Deswegen erzählen wir auch immer so ein bisschen, was wir hier sehen und nicht nur, was wir hören. Und jetzt
0: kommt Italien.
1: Und zwar Italien as can be. Ja.
0: Das stimmt. Also mehr Italien geht wirklich nicht. Und jetzt ist Italien ja schon nicht bei der Fußball-Weltmeisterschaft dabei. Deswegen haben sie uns einen Song geschickt, der so viel Italien Europa überstülpt, dass Europa wirklich Schwierigkeiten haben wird, noch zu atmen. Es ist so ein bisschen Disco dabei. Es geht ums Heiraten. Es ist eine fluffige Nummer. Der Typ sieht natürlich viel zu schleimig aus, aber es ist ein so geiler Song. Ich bin großer Fan.
1: Und was ich dazu sage, dazu gleich mehr. Erstmal hören wir Italien, Sal da Vinci und Per Sempre Si.

0: Er hat den einen Ton gerade nicht getroffen. Ich werd wahnsinnig.
1: Ach, jetzt geht's doch um die Stimme, was?
0: Naja, come on. Das ist jetzt keine Zauberei, das zu singen. Aber was ein geiler Disco-Stampfer. Jetzt dieses Busch, Busch, Busch und Refrain.
1: Und in den Tanzschulen geht's jetzt auch wieder rund.
0: Ist das Disco Fox, habe ich mich gefragt.
1: Natürlich.
0: Ist es?
1: Disco Fox überall drauf tanzt. Auf das hier natürlich auch. Eins, zwei, drei. Eins, zwei.
0: Darauf ein Aperol Spritz. Auch gerne in die Venen direkt. Und? Jetzt, du wolltest es ein bisschen zerreißen?
1: Ich weiß nicht, was ich sagen soll. Also, ich habe ja vorhin gesagt, mehr ist mehr, ne? Und hier ist so ein bisschen noch mehr Italien. Ja, habe ich jetzt eine Italien, die hatte ich ja schon, die Italien-Overdose bei Malta mit Bella Bella. Und jetzt kommt hier noch knutschende Italiener, jetzt noch ein Trickkleid.
0: Come on.
1: Sie wechselten. Und der schwarzhaarig gefärbte.
0: Und jetzt alle.
1: Ja.
0: Und jetzt auch schön Italien-Flagge im Hintergrund, natürlich.
1: Oh Mann.
0: Aber die sind auch wirklich jetzt wegen der Fußball-Weltmeisterschaft so dermaßen schon wieder geknickt. Ja, ich glaube im dritten oder vierten Mal, also sie sind ja nie mehr dabei. Und deswegen haben sie Sanremo und deswegen haben sie jetzt solche Songs.
1: Ah, per siempre, oh Mann ey.
0: Für immer ja, Sal da Vinci.
1: Oh, ich weiß es nicht.
0: Nein,
1: Leute.
0: Ich weiß es auch nicht. Aber ich kann dir sagen,
1: also wer Italo-Pop, Italo-Schlager, das hat auch irgendwie ein bisschen gefehlt, so kann man es sehen. Ne?
0: Ich kam aus diesem Tal der Tränen, was davor präsentiert wurde, die vier Songs davor. Und als ich dann hier den Italiener gehört habe, da ist mir, weiß ich nicht, das Herz aufgegangen. Nicht nur das.
1: Ach, deswegen wahrscheinlich. So, das haben wir auch überstanden. jetzt kommen wir von einem Schnäuzer zum nächsten Schnäuzer. Schnäuzer? Wie sagt man's?
0: Schnurri, sag ich.
1: Schnurri? Also der eine, Herr Ostrowski, moderiert jetzt gleich, bevor der nächste, Norweger, kommt.
0: Ganz kurz, nur für Sie da draußen an den Hörfunkgeräten, manchmal ist es so, dass wir bei Radio, also bei dieser Show ist es hundertprozentig so, dass wir nicht wissen, was passiert in der Halle. Das heißt, wir müssen uns dem orientieren, was da gerade an Bild angeboten wird und müssen darauf dann irgendwie quatschen oder meint auch mal ruhig sein. Ich weiß nicht, was jetzt los ist. Was ist jetzt los, weißt du das?
1: Na, jetzt brauchen wir wieder ein bisschen Zeit. Ne?
0: Oh, ist eine Drohnenshow. Eine Drohnenshow in Wien, genau.
1: Genau, die gab es auch wirklich. Wo alles so ein bisschen gefeiert wurde. Und
0: davon haben Sie jetzt natürlich
1: Schloss Schönbrunn, absolut. Da musste ich uns auch einen kleinen Abstecher hinmachen. Das ist ja wunderschön, der ganze Park dahinter. Da war an so einem Vormittag auch mal Zeit. Bin ich da ein bisschen rumspaziert.
0: Der ist
1: sehr lohnenswert.
0: Schönbrunn ist so groß. Man denkt immer so, ach guck mal, hier ist das Schloss.
1: Ja.
0: Und dahinter ist der Garten. Und dieser Garten
1: ist Wahnsinn. Warst du auch schon, ne?
0: Ja.
1: Wahnsinnig schön. Überhaupt Wien natürlich. Megastadt.
0: Wunderbar.
1: Haben sie ganz toll organisiert. Alles sehr, sehr entspannt. Und die Österreicher haben sich wirklich gefreut, dass der Song Contest wieder.
0: Finde ich auch super.
1: Also,
0: und wir kommen ja auch noch zum österreichischen Kandidaten. Ganz hinten, Nummer 25, wartet er auf uns. Auch eine lustige Nummer, muss man sagen.
1: Ja.
0: Aber jetzt kommt erstmal. Wir wissen nicht genau wann, weil wahrscheinlich mal wieder umgebaut wird. Wir sehen gerade im Fernsehen Impressionen, lustige Maskottchen, die man nicht kennenlernen will, machen irgendwelche Sachen, von denen man nicht weiß, was.
1: Diese Eröffnungsveranstaltung gibt es ja immer an dem Montag, meistens Sonntag oder Montag der ESC-Woche, wo alle nicht über den roten Teppich laufen, alle Teilnehmerinnen und Teilnehmer, sondern über einen türkisen, und zwar am Rathaus war das dieses Mal. Und das sehen wir jetzt mal ein paar Bilder von dort, wo dann die richtigen Hardcore-Fans natürlich da sind und alle erstmal begrüßen.
0: Waren denn diesmal auch so, was sind denn dann die Hardcore-Fans? Also das sind dann zum Beispiel wie die Beate da, die dir diese Kette gemacht hat.
1: Die Nadja.
0: Entschuldigung.
1: Nee, die

0: abends gefeiert wird, war im Prater, auch sehr, sehr toll natürlich. So ein du hättest quasi gegenüber noch ein bisschen Autoscooter fahren können.
1: Nee, in diesem großen Ding.
0: Ja, in diesem großen Ding. Und dann in dem Prater Dom war der Euroclub, da kannst du dann abends noch zur entsprechenden Musik feiern. Da sehen wir jetzt auch so ein paar Bilder, genau, wie JJ da im Euroclub, wie auch immer man sagen will, aufgetreten ist. Also das ist nicht nur die Stadthalle, die Wiener Stadthalle, wo das Ganze stattfindet, sondern das ist eben auch an verschiedenen Orten in der Stadt.
1: Und es geht dann wahrscheinlich so eine ganze Woche, ne?
0: Es geht eine ganze Woche, genau. Und für manche, wie gesagt, auch schon ein bisschen länger. Die glühen dann auch schon eine Woche vorher vor. So, kommen wir zum nächsten Schnurri, sagst du. Schnurriträger. Und zwar Mitte 20, glaube ich, ist er, der Jonas Loof für Norwegen. Und apropos Stimme, der hatte auch zwischenzeitlich so Stimmprobleme. Da war die Stimme dann mal weg. Und das ist natürlich in so einer ESC-Woche auch so ein bisschen kritisch, ob die Stimme auch wiederkommt.
1: Kann man sich aber frei spritzen lassen. Also da ist einiges drin.
0: Kennt sich aus, oder was?
1: Ja, natürlich. Jonas Loof, obwohl jetzt musikalisch... Sie werden gleich merken, am Anfang denken Sie, oh, half's für ganz, ganz Arme. Später erkennen Sie so einen kleinen Auszug von Seven Nation Army, von den White Stripes. Das ist alles da drin, aber ziemlich clever gemacht, muss man sagen. Also gar nicht so platt, wie ich es gerade erzählt habe. Der Song heißt Ja, Ja, Ja. Naja.
0: Und das Lobby für Norwegen.

0: oder?
1: Also Stimme ist wieder da, oder?
0: Ist wieder da. Übrigens sind auch alle Tattoos da bei ihm. Er hat ganz genau, ich habe nachgezählt, alle Tattoos, die man braucht, um in diesen Tagen nach Berlin ziehen zu dürfen.
1: Ja, und den Schnurri hat er ja auch. Aber warum hat er, also rein optisch, um mal wieder darauf zu kommen, warum hat er denn Freddie Mercurys Hose auch noch? Also Schnurri Hose, ich finde, das hat so ein bisschen optisch, findest du nicht?
0: Es ist so eine Leder-Latzhose, da kannst du halt sehr, sehr lange auf der Bühne sein. Ja, hast jetzt nicht den Druck.
1: Wird ein bisschen feucht von innen, aber...
0: Weißt du, selbst wenn du aufs Klo musst, du kannst auch einfach mal lassen. Einfach mal laufen.
1: Das ist natürlich sehr, sehr praktisch.
0: Richtig.
1: Praktische Kleidung beim ESC, das kann ja auch länger dauern heute Abend da im Green Room. Da ist es natürlich gut, wenn man da ein bisschen vorbereitet ist. Aber ansonsten finde ich ehrlich, ja, das sagt sehr, sehr viel über den Song aus. Und für mich ist es so, ja. Oder?
0: Rückung, ja.
1: Ist da...
0: Genau.
1: Ja, Rückung?
0: War gerade kleiner, aber...
1: Aber holst du jetzt auch nicht raus, oder? Ist doch nicht der Song, der uns nächstes Jahr nach Norwegen führt, oder?
0: Nein. Meines Erachtens nicht.
1: Nö, und ja, du hast recht, so ein bisschen Seven Nation Army ist da drin, aber auch nichts so richtig, dass man denkt, ich will jetzt zum White Stripes.
0: So. Jetzt wird's skandalös.
1: Ja, und nochmal richtig laut.
0: Ja.
1: Ja.
0: Alexandra Capitanescu, so heißt sie, und da wurden im Vorfeld wurde schon gesagt, das kannst du nicht machen.
1: Kann man das machen?
0: Das ist doch sexuell. Choke me, wirk mich. Geht denn das und sowas?
1: Das ist doch eine Familiensendung.
0: Ja, ich habe mich bei dem Song dann gefragt, geht denn das? Weil der ist musikalisch, der möchte wild und gefährlich sein, ist natürlich aber nur niedlich.

0: Ich? Oder wie empfindest du das?
1: Ach komm.
0: Was denn?
1: Lass deine Fantasie mal. Lass die doch mal raus.
0: Hab keine Fantasie.
1: Ja. Wir reden mal gleich drüber, wenn Alexandre Capitanescu ihr Würgeritual durchgezogen hat. Choke me für Rumänien.

0: Es ist ja wirklich so, man kann das ja beobachten, dass gerne osteuropäische Länder versuchen, mit irgendwie, also so eine gefährliche Attitüde zu verbreiten. Woher kommt das wohl?
1: Das ist, jetzt müssen wir interpretieren, ne? Ist das hier Rumänien, Dracula und so?
0: Ja, ich weiß es eben nicht. Aber das ist also, das kann man schon häufiger beobachten, dass es da immer so düster wird und dass die.
1: Die sind sehr, sehr wütend, dass sie noch nie wirklich gewonnen haben, außer jetzt mal Serbien beim ESC, weißt du?
0: Ach so.
1: Das ist einfach so eine Grundwut da vielleicht. Vielleicht ist es das. Aber ich habe ansonsten sehr viele Fragen. Wir sehen ja jetzt diese Leuchtschläuche, die da so an ihr dran.
0: An den Gitarren auch.
1: An den Gitarren und an ihr. Ja. Was ist das aus deiner Sicht? Ist es die Nabelschnur? Ist es vielleicht, hat es was mit ihrer SM-Geschichte zu tun? Ist es vielleicht ein Staubsaugerschlauch? Ich weiß es nicht. Was soll mir das sagen? Hilf mir doch mal.
0: Da kann ich dir gerade gar nicht helfen, weil mich wirklich diese Art der Musik hundertprozentig kalt lässt.
1: Was macht der Mönch mit der weißen Kapuze da hinten?
0: Der hatte heute nichts vor und dann haben sie ihn gefragt, kommst du auf die
1: Bühne?
0: Ist das
1: ihr Dom oder was?
0: Ja, dafür bin ich emotional nicht aufgestellt.
1: Und schon wieder Operngesang.
0: Ja, ja.
1: Da sind wir wieder bei der Königin der Nacht. Aber diesmal kommt sie aus Rumänien. Und also, wie gesagt, ich habe zu viele Fragen hier, als dass ich mich da richtig drauf einlassen könnte und auf dieses.
0: Es langweilt mich. Das,
1: ja,
0: ist wirklich, das ist diese Musik, die langweilt mich.
1: Wir hatten es auch schon so oft beim ESC. Es hat aber jetzt rein Stichwort Wettbüros ganz schön aufgeholt. Es ist, glaube ich, Platz 3-4 zuletzt gewesen.
0: Tatsächlich?
1: Ja, ja, ja. Also es gibt auch da eine Zielgruppe und sie hat ja gesagt, ne, übrigens, es ist kein SM-Song, es geht um Emanzipation, es ist freiwillig.
0: Noch nicht mal das, noch langweiliger.
1: Ja. Das hätte ich doch gekriegt. Ne?
0: Ja, würde ich sagen, ja gut, dann steh dazu, dann mach das, ist doch eine runde Nummer dann.
1: Oh, guck mal, jetzt sind wir soweit. Vicky hat sich aus dem grünen Glitzer rausgepellt. Und jetzt ist sie im lila Chiffonkleid.
2: Australia? No, they already performed.
0: Oh, jetzt machen sie einen Witz. Also diese beiden Moderatoren.
1: Austria. Ja, es fehlt noch ein Land und das ist Austria.
0: Ja, Cosmo kommt nämlich jetzt gleich mit seinem Song Tanzschein. Und wenn Sie regelmäßige Radio 1 und Radiohörerinnen und Hörer sind, dann wird ihm bei dieser Art dieser Songs durchaus ein anderer Künstler sofort ins Hirn schießen. So ging es mir auf jeden Fall.
1: Mir
0: und
1: auch.
0: Zwar Bibica, den wir im letzten Jahr angefangen haben zu spielen und das auch weiterhin regelmäßig machen. Diese Nummer aus Österreich klingt 1:1.
1: Was aber nicht schlimm ist, finde ich.
0: Nee.
1: Ich habe Bibica letztes Jahr auch live gesehen beim Roggen am Brocken. Hat Spaß gemacht und ist ein eigener Style. Und ich finde es immer cool, anders als jetzt zum Beispiel, was wir schon gehört hatten, gerade aus Rumänien, ein eigener Style. Den haben jetzt noch nicht 1000 Leute so geliefert.
0: Genau.
1: Den liefert original nur ein Land und das ist Österreich. Und in dem Fall von Cosmo. Cosmo, also nicht Bibica. Tanzschein heißt das Ganze. Gab übrigens auch Tanzkurse in Wien dazu. Du konntest den Tanzschein-Tanz auf der Straße dir zeigen lassen. Ist natürlich auch ein cooles Marketing, ne? Wenn alle so ein bisschen Macarena-mäßig mitmachen.
0: Ist eine sehr, sehr hübsche kleine Nummer. Macht Spaß, vielleicht Ihnen ja auch. Hier ist jetzt die letzte, die Startnummer 25, Österreich, Cosmo mit Tanzschein.
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2: Ja, ich war, also es ist eine lustige Nummer, aber
3: kannst du auch schön zu tanzen.
2: Aber mir ich ist finde, es, weißt du, das ist mir ein bisschen zu nah an dem, was man kennt von Bibiza.
3: Das wär, wenn man Bibiza kennt, das kennen auch nicht wieder alle.
2: Das
3: und
2: stimmt.
3: Die ESC-Bühne macht es jetzt vielleicht ein bisschen größer. Den
2: aber für mich ist es ungefähr so, als wenn jetzt einer, weißt du was ich, ein deutscher Beitrag, einer so singt wie Udo Lindenberg. Weißt du, so hallo, was hast denn du gemacht?
3: Dann die Lay wäre auch ganz geil, irgendwie so oder so.
2: Ey, was los? Und dann, ich meine, dann würden auch Leute sagen, ja, ist ganz geiler
3: ja,
2: Song.
3: Aber wer weiß, wie viele Jan Delay im Ausland kennen und jetzt kennen dann auch alle, weißt du, das Ganze im Ausland. Ist ja überregional, das Ganze.
1: Und alle wollen einen Tanzschein. Sie wollen wie wir sein, doch ohne Tanz.
3: Ja. Ich mag's.
2: Ja,
3: ich mag's so. Und ich weiß auch, dass ich mich dazu bewege auf der Tanzfläche. Es funktioniert bei mir einfach. Mehr muss es eigentlich auch gar nicht. Und es gewinnt nicht ganz vorne.
2: Nee, das ist
3: zu special, aber
2: Top 10.
3: Ja,
2: oder?
3: Fänd ich cool.
2: Fänd ich schön. Also das so, also ich
3: netter Typ, kann auch ohne Schnui ja. Punkte holen.
2: Gut, was haben wir denn da jetzt? Das ist aber 25, sind wir jetzt durchgegangen.
3: So, jetzt müssen wir einmal mal durchatmen. Ja, Cosmo freut sich erstmal richtig und der Rest der Halle auch, dass nämlich alles erstmal ganz gut über die Bühne gegangen ist, würde ich sagen.
2: Und Sie dürfen sich auch freuen, genau, weil den ersten Part dieser Veranstaltung, 2 Stunden und 20, haben wir jetzt hinter uns. Das heißt, also wir haben jetzt 2 Stunden und 20 durchgequatscht. Das ist auch jedes Jahr wieder erstaunlich. Jetzt quatschen die alle.
3: Also mehr als die Vicky und der Micha hier.
2: So? Ja. Rat mal,
3: also
2: wer
3: die
2: mehr
3: gehen
2: verdient.
3: Ja zwischendurch immer Pause machen. Nee, es ist wirklich fies, weil die haben wirklich eine harte Woche.
2: Och,
3: harte
2: ja,
3: Woche hinter sich.
2: Diese harte Woche möchte ich sehen. Ja,
3: wir können ja mal tauschen, finde ich.
2: Richtig.
3: Oder? Nächstes Jahr machen die
2: Vicky.
3: Mal hier.
2: So, nee, jetzt wird wahrscheinlich zum allerersten Mal, aber nicht zum allerletzten Mal, nochmal durchgespielt, wie denn das jetzt funktioniert mit dem Voten. Es sieht nämlich so aus, es gibt 2 quasi Vote-Veranstaltungen. Zum einen gibt es eine Jury, die ihre Votes abgeben wird und dann gibt es natürlich die Menschen, und zwar Sie da draußen, liebe Radio 1-Hörerinnen und Hörer und natürlich überall auf der Welt und in Europa, die dort anrufen können, um halt ihren Favoriten ja, mitzuteilen. Fürs eigene Land kann man nicht anrufen und da kann es dann Punkte regnen quasi.
3: Genau, auch in der
2: raus.
3: Eurovision-App natürlich, das erzählen die beiden jetzt natürlich auch und erzählen jetzt auch nochmal die ganzen Nummern. Das sieht man jetzt alles auf dem Bildschirm. Nochmal die ganze Reihenfolge, falls man alles vergessen hat. Übrigens, nochmal, wenn Sie sich wundern, na, wo ist denn Spanien? Spanien war doch auch immer gesetzt als Big Five dieses Jahr, aber Spanien boykottiert ja dieses Jahr den Song Contest, wie auch 4 andere Länder.
2: Niederlande.
3: Slowenien, Island,
2: okay,
3: Irland
2: noch? Und Irland, okay.
3: Genau, das haben wir, glaube ich, 5, ne? Und
2: ja,
3: Spanien.
2: Genau.
3: Und Spanien fällt halt besonders ins Gewicht, weil eben das Geld dann fehlt, ne? Das sind ja die großen 5, die nicht nur zufällig im Finale stehen, sondern sie geben auch das meiste Geld. Und
2: Irland ist natürlich. Achso, wir sind schon Dings. Ah, sind wir jetzt schon im
3: genau.
2: Counter, müssen wir einmal mitmachen wenigstens.
3: Den nehmen wir jetzt einmal mit. Dänemark, hören wir nochmal diese wunderschöne hohe Stimme.
2: Søren Toppegaard Lund mit Forfigarchem.
3: Bevor wir nach Hause gehen. Ja, die Sarah Engels für Deutschland kann auch noch nicht nach Hause gehen. Die hat wahnsinnig viel Feuer. Und mal gucken, wofür das am Ende reicht.
2: Und das ist die Startnummer 3, Israel. Noam Bettan und Michel, da will man auch ganz viel.
3: Die einzige Frau, die heute Abend nicht schwitzt, das ist Sila, denn sie ist Dancing Queen on the Ice.
2: Oh, das ist schön.
3: Und tanzt durch den Schneesturm. Mal sehen, ob es für sie heute so kalt bleibt.
2: Life is a misery, richtig. Albanien, Alice und Nan, der erste wirklich unerträglich langweilige Titel des heutigen Abends.
3: Aber er hat ja noch Mutti, die wird ihn trösten. Whatever, Catalabes. So, also von Langeweile kann bei Griechenland keine Rede sein. Agilas und Ferto kämpft sich durch ein Computerspiel und möglicherweise sogar recht erfolgreich, wenn man den Wettbüros glauben möchte.
2: Ein Song, man hört ihn, man vergisst ihn sofort. Das muss man auch erstmal hinkriegen. Die Ukraine, Leleka und Ritnim.
3: Ja, Song, den vergisst man möglicherweise auch sofort, aber ihren Auftritt garantiert nicht so schnell. Delta Goodrem für Australien, Golden Shower, mehr muss man eigentlich gar nicht sagen.
2: Ja, das ist wirklich, also da, wenn da keine Platz Null rauskommt. Serbien, Lavina und Schreio.
3: Ja. Sie mögen Schmalz, sie gehen gern zum Italiener und Max Spalek.
2: Und ich begleite sie dabei.
3: Dann mögen sie auch Malta, Aidan und Bella, Bella, Bella, Bella.
2: Das ist die Frage. Ist es das langweiligste oder nur das zweitlangweiligste Lied? Dani Siska aus Tschechien mit Crossroads. Ja, er kann hoch singen.
3: So, einer für mich der Favoriten, der Favoritinnen dieses Jahr, weil mehr Party geht kaum, wie bei Dara aus Bulgarien und Bangaranga.
2: Ich hatte mir aufgeschrieben, schöne Stimmen. Lelek und Andromeda, Kroatien, muss man wollen.
3: Ja, deutscher Titel im Eurovision Song Contest. Und wo kommt der her? Aus UK von Look Mum No Computer.
2: Top 5.
3: Maybe.
2: Da hat Frankreich mal so richtig ins Klo gegriffen. Das kann man nicht anders sagen.
3: Le Closet?
2: Nee, wirklich. La Toilette.
3: La Toilette, Le Closet.
2: Monroe mit Regard.
3: So. In Moldau muss die Nationalhymne umgedichtet werden in Viva Moldova von Satoshi für Moldau.
2: Er jung, sie Geigerin. Was will man mehr? Startnummer 17, Finnland. Linda Lempenius und Pete Parkkonen.
3: Und auf der 18, Like a Prayer aus Polen von Alicia. Die einen sagen, ja, yeah, das ist Whitney. Die anderen sagen, no, das kann weg.
2: Ja, das war diese schwierige Phase, so um den Platz 20. Litauen, Leon Checker und Solo Quieres Más. Was soll das?
3: Wir haben sie enttarnt. Felicia für Schweden ist eigentlich Blümchen. Will es uns nicht sagen, aber wir wissen es. My System auf der 20.
2: Dance the Pain Away. Könnte man diesen Titel auch nennen. Antigone und Yalla für Zypern 21.
3: So, Malta hat ihm nicht gereicht. Sie möchten mehr Italo-Schmalz. Dann wählen sie doch die 22. Sal da Vinci würde sich sehr freuen. Und zwar für immer. Per sempre, si.
2: Oder sie lieben so Gitarrenriffs, wie manche Leute hier auf YouTube. Dann würden sie wahrscheinlich für Jonas Loof anrufen, ja, ja, ja, ja. Und der ist für Norwegen in den Ring gestiegen.
3: Oh, sie ist so böse, die Alexandra. Und sie singt gerne Oper, während sie gewürgt wird. Shock me.
2: Wer macht das nicht gerne?
3: Für Rumänien. Tanzschein, da muss ich
2: drängst sein. Und das ist schon die Startnummer 25 Österreich, der Gastgeber mit Cosmo und Tanzschein. Ja. Das war eigentlich eine dann jetzt hinten raus relativ runde Geschichte. Ich muss sagen, musikalisch ist es dieses Jahr irgendwie ein bisschen schwierig.
3: Ja, aber ich war doch erstaunt. Wir sind richtig flott hier durchgekommen. Ich fand, die Mischung war insofern ganz gut, dass es sich wirklich immer abgewechselt hat und dass wir nicht, ich finde, wir sind nicht in so ein tiefes Loch gefallen.
2: Das stimmt.
3: Aber es sind auch nicht so, ne, die Songs, wo man denkt so, boah, Hammer, noch nie gehört. Also das ist schon...
2: Na, 1, 2, 3.
3: 1, 2, 3, aber...
2: Pepperoni, Rucuzucki, also...
3: Also hier ist schon viel Bekanntes dabei gewesen in diesem Jahrgang. Das kann man schon mal bilanzieren. Aber ich kann ja sagen, und wir können sagen, es wird auch dieses Jahr einen Gewinner geben. Ja?
2: Definitiv. Allerdings können wir Ihnen an dieser Stelle noch nicht mitteilen, wann denn das Voting dann wirklich in die letzte Runde geht oder vielmehr, wann denn dieses ja mittlerweile schon kultige Punktvergabe über die Bühne geht, weil jetzt ist wahrscheinlich erstmal wieder im 70. Jahr Rückblick angesagt.
3: Absolut. Sie gucken sich jetzt gerade hier mal die Listen mit den ganzen Gewinnern an. Erstmal, wie gesagt, jetzt geht es um die Zeit und um die Zeit abzustimmen. Und das muss jetzt natürlich überbrückt werden. Und Sie werden das tun mit einem kleinen Rückblick, also das heißt einem kleinen, mit einem etwas größeren Rückblick. 70 Jahre Song Contest Medley ist angesagt.
2: Hast du eine Idee, wie lange das
3: ich
2: dauert?
3: Keine
2: also
3: Ahnung.
2: Bestimmt Viertelstunde, oder?
3: Ja, ich müsste mal gucken. Also ich weiß ungefähr, wer dabei ist in diesem Medley. Zum Beispiel Max Mutzke, der uns ja mal relativ erfolgreich vertreten hat. Lordi, deren serbische Coverband wir heute Abend schon erleben durften oder mussten. Und Erika Fickmann, du erinnerst dich, letztes Jahr.
2: Ja.
3: Ich komme.
2: Das war
3: als
2: schön.
3: Finnland mit einem deutschen Titel dabei war. Auch Erika haben sie eingeladen. Und die alle werden jetzt ein riesiges Best-of aus den letzten 70 Jahren präsentieren. Auch noch ein paar andere sind dabei. Verka Serdutschka zum Beispiel und Alexander Rybak, der gewonnen hat 2009.
2: Und ich würde mal vorschlagen, wir lassen Sie jetzt mal für ein paar Minütchen mit der Musik allein. Viel Spaß.
3: Viel Spaß.

0: Achso, die machen jetzt hier nochmal so einen Durchlauf.
1: Ja, ja, lass sie doch einmal noch durchlaufen.
0: Wir lassen die einfach durchlaufen.
1: Wir lassen die einfach mal so durchlaufen.
0: Liebe Radio 1-Hörerinnen und Hörer, nur dass Sie nicht wundern. Wir sind immer noch bei Ihnen.
1: Wir sind noch ganz am Anfang eigentlich, ne?
0: Naja, ganz am Anfang glaube ich nicht. Ich glaube, heute wird es ein bisschen straffer. Habe ich so ein bisschen das Gefühl. Die machen jetzt noch einen Durchlauf. Also das heißt, alle Titel, die in langer Version auf Sie losgelassen worden sind seit 21 Uhr, sind jetzt nochmal in Kurzfassung zu hören. Das passiert bestimmt noch 3 oder 4 Mal. Wir machen das dann irgendwann auch nochmal, aber jetzt nicht. Jetzt müssen Sie es halt unkommentiert ertragen.
1: Und wie gesagt, Sie können das auch sehr gut in der Eurovision-App natürlich dann abstimmen und auch nochmal im Überblick sich anschauen. Und das wäre natürlich jetzt für uns sehr, sehr hilfreich, wenn Sie uns bei YouTube mal schreiben könnten, wer denn so Ihr Favorit ist, ob sich da was vielleicht unter unseren Hörerinnen und Hörern rauskristallisiert. Das würde mich mal sehr interessieren. Ja,
0: ja, finde ich auch gut.
1: Natürlich auch die Frage, wo landet denn unsere Sarah Engels am Ende? Auch das, aber zum Beispiel hier sehen wir jetzt gerade Delta Goodrem. Da stehe ich da alleine da mit diesem...
0: Ja, ganz alleine. Allein in der Wüste.
1: Also nicht, dass ich das wollte, aber ich könnte mir vorstellen, dass das gut gewotet wird. Ne?
0: Glaubst du, aber warum?
1: Also, ja, wegen...
0: Nee, mach
1: Winner-Vibes. Ich sag mal Winner-Vibes.
0: Ja, ja, aber sing mal vor.
1: Ha!
0: Ja, aber das war's. Das kann, ja, aber das kann ja irgendwas sein.
1: Ja, aber
0: wohingegen 1, 2, 3, Peperoni, Rucki-Zucki.
1: Würde mich interessieren, was sagt denn hier die Crowd zu dem Thema? So, und Bangaranga zum Beispiel hier, Bulgarien.
0: Ja, das
1: für
0: ist
1: mich ein großer Spaß.
0: Also ich fände es am geilsten.
1: Will nur ich nach Bulgarien nächstes Jahr oder gibt es noch andere?
0: Ich fände es am geilsten Großbritannien vorne, ist mir auch egal, Bangaranga, also Bulgarien vorne.
1: Du willst nur wieder nach UK im Urlaub, wie immer.
0: Das kann ich ja sowieso machen. und dann noch Griechenland.
1: Was du jetzt gut fändest selber, so?
0: Diese drei, die fände ich super.
1: Ja, ja.
0: Dann auf 4 Italien für meine Seele, so. Auf 5 dieses Malta-Ding.
1: Sal da Vinci streicheln lassen. Das ist das Einzige, was du willst.
0: Genau. So, das wäre jetzt meine Traumvorstellung. Das fände ich schön. Alles andere ist mir Latte. Was, oder habe ich mir irgendwas noch aufgeschrieben? Österreich, gut, die kommen unter die Top 10.
1: Was machen wir hier mit Moldova zum Beispiel?
0: Ja, auch Top 10. Also würde ich gut finden.
1: Und Finnland, ich weiß nicht, die machen ja gar nicht wirklich was falsch, aber damit zu gewinnen?
0: Nee, es ist nicht meins. Also, aber es wird irgendwelche Verrückten geben, die dafür anrufen.
1: In den letzten Jahren, ich war so oft bei Finnland, also ich hätte es total verstanden,
0: ja,
1: mit Kerje und Cha-Cha-Cha, da wäre ich sofort dabei gewesen. Und hier ist Finnland so, ja.
0: Ja, aber du bist ja auch ein Mensch, der denkt, dass Musik und Humor zusammengehört.
1: Du magst Look Mom No Computer.
0: Ja, nee. Aber das wäre auch eine gute Nummer für Blur zum Beispiel.
1: Ja, maybe.
0: Weißt du?
1: Maybe. So, es wird schon mal nicht Schweden nächstes Jahr, das können wir sagen. Wir waren schon oft, sehr, sehr oft in Schweden. Nichts gegen Schweden, ganz schönes Land.
0: Hey, aber
1: Schweden wird es nicht. Sorry, Blümchen.
0: Arsch eingerissen.
1: Apropos Arsch. Wir sind in Zypern hier gerade mit Antigone und die hat wirklich.
0: Die hat trainiert, trainiert einfach.
1: So, jetzt müssen wir ruhig sein, Max.
0: Richtig, jetzt kommt hier.
1: So, Norwegen wird es auch nicht. Also, nee.
0: Aber da sehe ich durchaus eine Top-10-Möglichkeit. Glaubst du nicht?
1: Ich persönlich, nee. Dann eher Rumänien.
0: Jetzt könnte man einen blöden Kit-Kat-Club Witz machen.
1: Ja, den
0: machen.
1: Haben wir ja schon bei Dänemark gemacht. Ne? Der Däne war ja auch schon im Kit-Kat und im Berghain. So,
0: ja, und das ist auch
1: zweimal Silber, Brustpanzer, sehe ich gerade eine Verbindung zwischen Polen und Österreich, also der silberne Brustpanzer.
0: Das ist gleich der gleiche, die haben
1: die haben nur kurz umgeschmiedet.
0: Richtig.
1: Ja.
0: So, hätten wir das auch gemacht und jetzt sind wir gespannt, was denn hier Lollek und Bollek uns jetzt verkaufen, was jetzt passiert. Also die beiden sehr, sehr netten Moderatorinnen.
1: Apropos verkaufen, jetzt wird ein bisschen Merch verkauft hier. Kaufen Sie diese CD, das Album und die wunderschöne DVD.
0: Nein, die machen immer noch für
1: DVD,
0: CD?
1: Ja.
0: Ja, wirklich?
1: Ich glaube, bald kommt Kassette auch wieder.
0: Aber guck mal,
1: gibt's
0: Vinyl?
1: Gibt's das auch auf Kassette eigentlich?
0: Das, aber Vinyl auch.
1: Ja, und eine DVD für deinen Player, vielleicht auch eine VHS. Gibt es das auch auf VHS vielleicht?
0: Und die Gestaltung hat anscheinend wirklich, haben blinde Menschen vorgenommen.
1: Also das ist doch schön.
0: Das ist schön, genau. Da ist einfach auch mal inklusiv, alle dürfen mal was machen. Übrigens, Michael Ostrowski, ich kenne ihn wirklich persönlich nicht und ich glaube, Wir werden wenig von ihm hören in nächster Zeit. Er macht keine gute Figur, finde ich.
1: Guck mal, sie machen gerade ihr lustiges Spiel wieder. Wer einen Siegertitel nennt, bekommt einen Punkt.
0: Ich finde übrigens, alle ESCs sollte entweder Hazel Brugger oder Anke Engelke oder beide zusammen moderieren.
1: Das war super, ne? Letztes Jahr
0: Hazel Brugger. Also, die ist einfach super.
1: Wir brauchen nicht immer nur haten, aber letztes Jahr war es richtig toll. Nein, und deswegen toll. Ist es natürlich auch schwer für die beiden da anzuschließen dieses Jahr. Das war einfach ganz großartig. Und eben Düsseldorf 2011 mit Anke Engelke und auch anderen übrigens, das war auch ein mega Opening.
0: Das sind halt Leute, die können ganz viel, ne?
1: Ja.
0: So.
1: Ja.
0: Die freuen sich ja schon da, dass sie das mit den Punkten verstehen. Also so wie wir.
1: Die haben auch schon ganz schön viel Kritik gekriegt hier, die beiden
0: Offskis.
1: Ja. Die hatten es eh schon nicht so richtig leicht.
0: Warum?
1: Ja, weil sie halt, wie soll ich sagen, sie kommen ja nicht aus der Humorbranche im Kern, ne?
0: Ja, aber es ist auch nicht der.
1: Also und ich glaube, vom letzten Jahr war die Fallhöhe einfach so hoch, ne?
0: Aber das ist auch gemein, ne? Also ich meine, weil dann kritisiert man sie. Im Prinzip sollte man doch lieber die Leute kritisieren, die da eingesetzt haben.
1: Und die Gags schreiben, die keine sind oder so,
0: ja.
1: Ne? Das ist natürlich. Aber es, auf der anderen Seite ist jetzt auch gar nicht so viel von ihnen, wie soll ich sagen, verlangt. So, wir haben einen weiteren Intervall-Act.
0: Das heißt Intervall-Act?
1: Mhm. Das Intervall zwischen Voting und...
0: Intervall-Act?
1: Mhm.
0: Und, was bist du so? Oh, ich bin heute Intervall-Act. Wow.
1: Ja, ich tanze dann, wenn die anderen sich ihre Chips nachholen.
0: Ja, da wissen sie, dass sie mit ihrem Leben abschließen können, wenn sie als Intervall-Act eingekauft wird. Was haben wir denn jetzt hier musikalisch?
1: Vor Millionen. Und wir sind wieder im Chanson.
0: Ja. Und wenn ich Chanson höre, da lasse ich sie gerne alleine. Hören Sie doch so einfach da rein. Wir sind gleich wieder für Sie da.
1: Und wir gucken mal, was hier bei YouTube so abgeht. Und damit melden wir uns gleich wieder.
0: Genau. 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
1: Merci.

0: Kostüm dazu.
1: Achso, Entschuldigung. Da habe ich frecherweise einfach das Mikrofon aufgemacht. Was war denn das? Du hattest dich informiert.
0: Ich habe mich informiert. Parov Stelar, österreichischer Star-DJ, hat hier extra für den ESC ein bisschen Elektroswing komponiert, mit Chanson gemischt.
1: Und das hätte auch nicht sein müssen.
0: Ey, bitte.
1: Nee, war schön.
0: War doch
1: schön.
0: Gar nicht so verkehrt. Wie gesagt, zum Tanzen kommen wir heute Abend auf jeden Fall. Hier fragen übrigens bei YouTube Max die ersten Menschen, wann wir unseren Dress-Change machen.
1: Habe ich gesehen, habe leider nichts anderes dabei. Also untenrum habe ich mich schon zweimal entdeckt. Bleibt.
0: Wenn du dich jetzt wieder anziehen könntest, ich wäre dir sehr verbunden, danke.
1: So,
0: aber nächstes Mal bereiten wir uns dann nochmal anders vor. So, wir brauchen wieder einen kleinen Film wieder eingeblendet und auch hier ist die Vigi Swarovski wieder als Hochschuldozentin gefragt und erklärt den Menschen jetzt, wie es denn mit dem 12-Punkte-System mal angefangen hat.
1: Ach so, wie es angefangen hat. Aber genau. Das ist doch wirklich, also das ist...
0: Wir brauchen wieder ein bisschen Zeit, weißt du? Und jetzt wird erklärt, okay, wir wollten damals verhindern, das ist wie Ende der 60er mal, vier Leute mit gleich viel Punkten gab und dann hat man das so ein bisschen auseinandergezogen und ein abgestuftes Punktesystem gemacht und nicht mehr so, dass wie damals dann vier Leute 18 Punkte haben und bei 18 Punkten sind dann alle plötzlich, gab es plötzlich vier Gewinner und so, ne?
1: Okay.
0: Das gab es Ende der 60er und dann hat man eben sich ein etwas 12, 10, 9, 8, 12 Punkte System überlegt, das was wir heute haben, das erklärt sie jetzt nochmal ein bisschen. Und da gab es dann irgendwann auch nochmal einen Gleichstand, Anfang der 90er, das sehen wir jetzt auch gerade. Aber insgesamt hat sich das jetzt alles so differenziert, dass wir in den letzten Jahren ja eigentlich keinen Gleichstand mehr hatten. Dadurch, dass es auch immer mehr Länder wurden, mit dem Jury-Voting dazu, mit dem Publikumsvoting. Und das erklärt die Vicky jetzt nochmal ausführlich ihrem Uniseminar.
1: Ich habe jetzt eine Frage allerdings. Jetzt sind ja in diesem Jahr fünf Länder nicht dabei. Ne?
0: Genau.
1: Es sind aber natürlich auch Länder nicht dabei, die in den Halbfinals rausgeflogen sind, also die nicht im großen Finale dabei. Trotzdem dürfen die ja mitvoten.
0: Genau.
1: Ne? Aber die vier oder fünf, die jetzt das boykottiert haben, die nicht.
0: Die sind nicht dabei, nee. Und es gibt auch welche davon, die nicht übertragen, wie Slowenien zum Beispiel. Die übertragen das Ganze auch gar nicht, sondern senden extra, da ging es ja um diese Kontroverse Israel-Palästina, senden da teilweise extra sozusagen Palästina-Dokus als offensives Gegenprogramm, also als Kritik daran, dass Israel dieses Jahr trotzdem dabei ist.
1: Okay, alles klar. Weil das hatte ich mich dann gefragt, ob dann trotzdem die Niederlande zum Beispiel Eintracht Dreimark natürlich 10 Punkte heute hier oder so, aber nicht. Okay.
0: Das werden wir nicht erleben. Boykott ist dann Boykott.
1: Ich meine, dass Niederlande nicht dabei ist, finde ich überhaupt nicht schlimm. Das war wirklich musikalisch immer furchtbar.
0: Aber ich sage nochmal Duncan Lawrence. Naja, gut.
1: Na, aber Irland war immer super. Ne?
0: Die letzten Jahre, naja, also natürlich historisch gesehen ganz groß,
1: ja,
0: ne? Ganz viele Siege und so. Ich fand in den letzten Jahren sehr, sehr unterschiedlich. Auf jeden Fall auch ein bisschen Craziness teilweise dabei in den letzten Jahren und Jahrzehnten, ne? So Jetward und anderes. Komische Vögel,
1: was
0: komische
1: du für
0: Kostüme.
1: Wörter kennst, Jetward, ich kenn nie.
0: Jetward, das waren diese beiden Zwillinge, die unter der Dusche damals im Silberkostüm. Ich weiß nicht, ob du dich, ich kann mich optisch immer am allerbesten
2: Zwillinge
0: erinnern.
2: Zwillinge unter der Dusche?
0: Ja.
1: Nee, das weiß ich jetzt gar nicht mehr.
0: So, und was haben wir jetzt hier? Gerade. Wir gucken, glaube ich,
1: wir gucken die ganze Zeit immer parallel.
0: Oh, hier wird nochmal gefragt, welche fünf Länder nicht dabei sind. Wir kriegen sie noch zusammen. Ne? Slowenien, Niederlande, Irland, Island und Spanien.
1: Ja, genau.
0: Die fünf waren das. Und wie gesagt, Spanien ist dann auch ein Kostenfaktor. Als ehemals Big Five-Land fehlt dann jetzt auch ein bisschen Geld in der ESC-Kasse.
1: Big Five sind ganz genau die, die eigentlich bis zu diesem Jahr immer das meiste Geld gegeben haben und deswegen automatisch durchgereicht wurden. Die durften dann zwar im Halbfinale irgendwo auftreten, aber waren sowieso schon qualifiziert insofern.
0: Ist auch eigentlich immer noch so, Spanien eben jetzt nicht, ne? Aber Deutschland zum Beispiel gehört ja auch dazu und eben der Gastgeber ist natürlich automatisch auch immer im Finale.
1: Sarah Engels war im ersten Halbfinale, das hast du gesehen, da vor Ort, wie kam das an?
0: Kam sehr gut an, war richtig gut und hängt natürlich auch immer ein bisschen darauf an, was ist vorne und danach, ne? Also wo taucht man auf? Die kam jetzt auch nicht direkt nach Zypern, wenn also so eine Tanznummer direkt hinter der Tanznummer kommt, dann fällt das nicht so doll auf, als wenn du nach einer Ballade mit so einem Feier-Song dann kommst. Und das kam sehr, sehr gut an.
1: Okay.
0: Mal gucken, wie es hier im Endvoting dann aussieht. Und jetzt wollten wir ja mal gucken, während die Offskis hier noch ein bisschen Programm füllen, machen wir das auch.
1: Was machen wir denn?
0: Wir gucken jetzt mal ein bisschen, was hier sie da draußen so als Favoriten sich ausgeguckt haben. Ne?
1: Ja.
0: So, wir haben hier zum Beispiel Israel, gefällt der Sabine sehr gut. Was haben wir denn noch so? Ich glaube, Bulgarien haben auch ein paar Leute hier auf dem Schirm.
1: Jetzt ist er wieder da.
0: Ich hatte den Rechner verlassen. Nee,
1: der Bildschirm hat mir einfach gerade nur gesagt, I don't
0: so, want you. Italien, Österreich, Großbritannien, Bulgarien, das ist, glaube ich, auch so eine Mischung, mit der du ganz gut leben könntest, ne? Also Österreich, ja, Bulgarien sehen wir ja auch.
1: Warte mal, ganz
0: Ukraine
1: kurz.
0: Ukraine weiß ich nicht.
1: England habe ich ein paar Mal gesehen, dass da welche gesagt haben, ja, England,
0: nochmal Ukraine.
1: Könnte sein.
0: So, 12 Punkte für Max und Amelie. Danke. Aber wir sind heute leider nur auf dieser Seite dabei, nicht auf der Bühne. Kroatien und Rumänien, joke me, okay. Italien oder Norwegen, sagt Sandra.
1: Kroatien sehe ich hier. Ja, aber das...
0: Bulgarien, mehrmals Bulgarien.
1: Jetzt könnte
0: also
1: man
0: vielleicht ist Bangaranga-mäßig doch was drin heute Abend.
1: Jetzt könnte man ja frech sagen, erzählen Sie es nicht uns, rufen Sie an. Aber
0: ja,
1: wir haben
0: ja
1: gesagt,
0: das kann man ja auch parallel machen. Ne? Übrigens nur maximal...
1: Aber es kostet 50 Cent wieder.
0: Ja, aber nach 10 Mal für denselben ist auch Schluss. Also man will es auch ein bisschen diversifizieren. Du kannst nur 10 Mal jetzt für deinen Liebling aus Italien anrufen.
1: Oder du musst halt deine IP-Adresse schnell...
0: Für die ganz schlauen, genau, das kannst du auch machen. UK, Australien... Schweiz, ja gut, die Schweiz ist halt ausgeschieden.
1: Rolf Schäfer, sehe ich gerade, Great Britain, 12 Punkte. Da wäre ich, also da würde ich mich wirklich diebisch freuen. Aber es wird nicht passieren.
0: Guck mal, und Angela tendiert zu Polen. Ich sag ja, da gibt es durchaus Leute, die merken,
1: Sabine möchte dich in Australien sehen.
0: Ich mich auch. Danke, Sabine, kommst du mit? Israel fand ich auch gut, schreibt Julie, obwohl ein bisschen Stromae-Klau dabei war.
1: Ja, stimmt, ein bisschen.
0: Ja, was haben wir denn hier noch?
1: Und
0: Stimme
1: die
0: geht nach Zypern.
1: Und sehr, sehr schön finde ich, und also ich liebe ihre Ehrlichkeit da draußen. Gran Canaria Connection schreibt, das kann ich nur bekifft angucken. Das ist doch auch schön.
0: Machen wir ja nicht anders, ne?
1: Richtig.
0: Nein. So. Und was haben wir hier? Glaube auch, schreibt Mondsichel, dass Australien weit nach vorne kommt. Die ist ja auch ein Megastar da, sag ich doch, Delta Goodrem. Ich weiß nicht, warum du die nicht kanntest, ehrlich gesagt.
1: Ich bin nicht mehr up to date. Ich lebe in meiner eigenen Blase. Im Hintergrund übrigens nochmal die Songs, die sie gehört haben.
0: Von hinten nach vorne dieses Mal. Wir sind jetzt, guck mal, bei Bella Bella Malta.
1: Jetzt ist Malta.
0: Der Cowboy im Wind.
1: Aidan mit Bella, genau. Danach kommt Serbien mit dieser komischen Rocknummer, Lavina.
0: Ach, wer ist denn da? Ist da schon wieder Delta Goodrem aus Australien?
1: Also was du an der gefressen hast. Ich höre den Song jetzt zum 5. Mal und ich kann mich an nichts erinnern, die ganze Zeit an nichts.
0: So geht's mir hier auch bei der Ukraine, aber...
1: Das stimmt, da sind wir auf einer Wellenlänge.
0: So. Griechenland, da hat uns hier auch jemand geschrieben, er möchte unbedingt die Mütze haben. Wo war denn das? Also, ich sag ja, diese Katzenmütze aus Griechenland könnte ein Verkaufsschlager werden.
1: Ich glaube, diese griechische Nummer, naja, die irgendwo...
0: Doch, wird gut. Wird
1: ja,
0: gut.
1: Glaubst du?
0: Ja. So, anders als die Albaner.
1: Oh.
0: Ich würde ja gerne mal nach Albanien, das ist ja gar nicht das Problem. Aber können die mal was liefern, wo ich auch sage... Ja,
1: das ist halt... Das ist
0: dieses Ost-West-Ding, wo du... Vielleicht verstehe ich es auch einfach nicht, diese Dramatik da.
1: Es gibt da eine andere Dramatik. So.
0: Wahrscheinlich. So, und anders bei Israel, die Dramatik und die Emphase, die verstehe ich dann wieder. Aber das ist wahrscheinlich mein westliches...
1: Bei Israel?
0: Ja, meine französisch-westliche...
1: Ja.
0: Weißt du?
1: Aber das ist ja auch so, in Israel, da wird wahrscheinlich der Vorausschau auch in Tel Aviv gemacht. Warst du schon mal in Tel Aviv?
0: Ja, war ich schon mal.
1: Genau, das ist halt auch, das hat ja wenig da mit dem Nahen Osten zu tun.
0: Absolut. So, jetzt haben wir gerade die Sarah überquatscht. Aber da haben wir auch alles gesagt, glaube ich. Ne?
1: Ja.
0: So, und zu dem Dänen.
1: Die Feministin
0: Dänen auch. Also nach Dänemark. Also ich glaube, Skandinavien hat es schwer, bis auf Finnland dieses Jahr. Da brauchen wir noch keine Tickets buchen, weil vielleicht geht es ja doch ganz woanders hin. So, was hatten wir hier noch?
2: Vienna, please help us with the countdown.
1: Oh, was sind wir für ein Countdown?
0: Ja, jetzt stop voting now. Die Punkte sind quasi im Eimer.
1: Das heißt, es geht ja dann gleich los.
0: Nein, das wäre zu einfach. Jetzt wird ja noch gezählt. Jetzt ist erstmal Stop Voting Now.
1: Das ist
0: now.
1: So geil, dass du denkst, es wird noch gezählt. Das ist so, als ob gleich Dieter Thomas Heck irgendwie um
0: jetzt
1: die Ecke kommt.
0: Jetzt werden erstmal die Zettel auseinandergefaltet und dann wird erstmal geguckt, wer da was angekreuzt hat. Ja, natürlich.
1: Das ist so, ja.
0: Guck mal, wir gucken erstmal jetzt noch die Oper an.
3: Well, Vienna is known as a musician's town. You know, you think of Beethoven's Ninth, but you also
0: Wir haben noch einen kleinen Intervall-Act, um mal beim Thema zu bleiben.
1: Ja.
0: Und du hörst schon im Hintergrund, in welche Richtung es gehen könnte. Wir sehen hier Billy Joel.
1: Billy Joel, nein. Ja.
0: Caesar Sampson, Dritter für Österreich 2018, setzt sich jetzt ans Klavier und covert
1: Vienna,
0: von Billy Joel.
1: Das ist allerdings einer meiner ewigen Lieblingslieder.
0: So, na dann bist du bei dem
1: Intervall-Act jetzt doch dabei. Das ist ein so schöner Song. Ich habe den so spät entdeckt.
0: Guck, und Billy Joel erklärt nochmal, wie es dazu kam.
3: And you don't see that in other cities. Well, I found out that my father was living in Vienna. He and my mother had broken up in the late 50s, and that he had married again and had another son who was born in Vienna. 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Vienna waits. When I wrote Vienna Waits for You, I meant that it's a place where you close the circle, where questions that you have become answered. Suddenly, things started to make sense in the world for me. Which is really what the song was about, was like slow down and, you know, look around you and, you know, have some gratitude for the way things are in your life, the good things in your life. That's what Vienna represented to me.
1: Okay. Dramaturgisch gerade ein bisschen strange, aber okay. Jetzt kommt...
0: Wie gesagt, jetzt Caesar Sampson, der mal für Österreich dabei war und offenbar auch Klavier spielen kann. Billy Joel's Vienna.

0: Und da haben wir ihn doch, den besten Song des Abends.
1: Ja, Cesar Sampson, 12 Points.
0: Aber wirklich. Und falls ihr den noch nicht kannten, Billy Joel einfach Vienna eingeben. Ich glaube von der Platte The Stranger, bin mir da nicht sicher, aber das kriegen sie natürlich ganz schnell rausgestreamt. Ist überhaupt gar kein Problem. Ich wäre jetzt eigentlich so bereit, dass die Jury mal in die Puschen kommt und die ersten...
1: Na, die Jury hat ja schon, ne?
0: Ja, aber jetzt, dass
1: wir
0: sind
1: ja quasi schon vorbereitet. Du meinst jetzt sozusagen die Zuschauer-Votes, dass die mal ausgezählt sind.
0: Die sind schon ausgezählt. Das ist jetzt gerade nur Dramaturgie.
1: Du kannst es wohl nicht abwarten.
0: Nein, weil ich
1: kleiner ESC-Fan, du.
0: Ich mag das einfach, dass, wenn das dann jetzt mit den Punkten soweit ist. Weil wir haben uns, glaube ich, in den vergangenen 4-5 Jahren noch nie so klar festgelegt, wen wir gut finden. Und sind zum ersten Mal so d'accord in vielen Sachen
1: wie noch nie. Das kann man sagen. Das kann man sagen. Jetzt sehen wir hier natürlich nochmal, wir müssen nochmal sagen, 70 Jahre, 1956 ging es los in der Schweiz.
0: Ja, ich erinnere mich.
1: Und da wird jetzt noch... und da sehen wir jetzt nochmal alle Gewinner in einem kleinen Zusammenschnitt. Da können wir mal kurz... Guck mal, wo bist du denn eingestiegen beim ESC zeitlich?
0: Ich habe tatsächlich... Ich weiß, wann war Waterloo 74?
1: 74, genau.
0: Ich
1: war
0: weiß,
1: ungefähr
0: ich,
1: so?
0: Ich weiß, dass ich das mit meiner Oma gesehen habe. Da war ich 6.
1: Wirklich?
0: Ja. Weiß ich noch. Ich weiß auch Backfiss.
1: Das war
0: Make
1: kurz...
0: Your mind.
1: Genau, das war ein bisschen
0: später. Ich kenne auch. Ich weiß auch noch Nicole. Das weiß ich alles. Also
1: bei Nicole saß du am Fernseher, als sie gewonnen hat?
0: Ja.
1: 82
0: war
1: das?
0: Das war in Berlin-Marienfelde mit meinen Eltern. Und ich dachte, geil, eine weiße Gitarre.
1: Ja.
0: Hatte ich ganz lange so diesen Wunsch, eine weiße Gitarre.
1: Ja.
0: Habe ich nie gemacht. Und da, also diese ganze 80er Jahre habe ich immer geguckt, auch als ich cool war. So, versteckt.
1: Das hat mit ESC nichts zu tun. Das
0: ist,
1: ESC ist eine eigene Liga, weißt du? Auch im Hintergrund höre ich schon wieder hier diese Rise Like a Phoenix Instrumentals, ja.
0: Ja, das war, also...
1: Das ist für mich ein ganz toller Song. Das ist nicht da, wo ich eingestiegen bin, ne? Schon weit früher. Aber das war für mich einfach einer der Songs zum Beispiel, ja. Also Conchita. Und weil das war so auf den Punkt, stimmte alles mit der Performance. 2014 war das und dann eben 2015 das Ganze in Wien. Oh, wir kommen der Sache näher, du hörst es, ne? Ich bin übrigens so, auch in 80ern irgendwo, ne? Eingestiegen, als ich gerade Celine Dion gesehen habe im Zusammenschnitt.
0: Da warst du noch gar nicht geboren.
1: Dann habe ich mir in einem Zusammenschnitt angeschaut. So, und neues Kleid bei Vicky.
0: Zeig mal.
1: In Silber. Und der Micha jetzt in Weiß.
0: Oh, dann nehme ich aber mal... Das ist aber eher so ein Blau, oder? Oh, jetzt kommt Spokesperson. So, jetzt bin ich gespannt, weil jetzt geht's wieder ganz, ganz schnell.
1: Genau.
0: Das verstehe ich immer nicht.
2: Always remember, the jury points are only half of the final result. 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

0: die Chance, das auch nochmal rauszulassen.
1: Ganz kurz, ja.
2: Then the spokesperson will reveal who got the top score, those 12 points.
3: Same procedure as every year. So, it's been a long-standing tradition to call on last year's host country first. That's our dear neighbor Switzerland. Buonasera, Livio, Grüezi, and by the way,
0: und los geht der Reigen in der Schweiz. Wie gesagt, jetzt erstmal nur die Jury-Votes, das heißt nur ein bisschen was, ja. Und die Punkte...
1: Naja, also man muss nochmal sagen, anders als jetzt in den letzten Jahren sind's halt, ist es eine 50-50-Geschichte. Vor ein oder zwei Jahren war es halt so, dass der Zuschauervote sehr, sehr viel härter gewichtet wurde, so heißt es richtig. Diesmal ist es 50-50.
0: Genau, und jetzt kommen nur noch die 12 Punte live. Und die anderen sehen wir jetzt schon auf dem Board. So, 12 Punkte aus der Schweiz gehen Richtung Ukraine.
1: Wir jetzt geht das schon so wieder los. Für die Ukraine, ich weiß gar nicht, waren die dabei?
0: Eine Hammerstimme aus der Ukraine, das haben wir damals schon festgestellt.
1: Ach, genau.
0: Und 10 für Tschechien. Was ist denn da los? Nix für Deutschland natürlich, wie soll ich sagen?
1: Jetzt kommt Malta. Ist das richtig?
0: Richtig. Malta Jury.
4: Guten. Good evening Europe and Malta. And Europe Australia. Here we are for the Maltese Jury Vote. And we are delighted to welcome you here in October.
1: 10 für Italien von Malta. Gut, das war von vorauszusehen.
0: Das war geschrieben ja eigentlich, ne?
1: Ja, aber das ist doch gar nicht schlecht.
4: From Malta, go to Bulgaria.
0: Bangeranga, Bangeranga. Die ersten 12 für Bulgarien.
1: Und das könnte schon, schauen wir mal. Erstes Indiz ist vielleicht ein bisschen viel.
0: Kommt immer noch nicht über die 10 für Tschechien aus der Schweiz hinweg, aber naja.
1: Was du meinst, Schweiz, das erklärt ganz viel. Daniel. Was kommt jetzt? Ich verstehe Sie so.
0: Wir sind in der Ukraine jetzt.
1: Ah, ja.
0: Bei Daniel in Kiew.
5: Europe and the rest of the world. This is Daniel from Ukrainian Ben Ziferblatt.
1: Israel 10. What an incredible honor to celebrate the 8 für Moldawien. Together with you tonight.
0: Wie bei Moldova. Lots of love from the. Und wo kommen jetzt die 12 Punkte hin? Wishes to all aus der Ukraine. Around the globe.
1: Warte.
5: And now, the moment we've all been waiting for. Our 12 points from Ukraine this year go to Malta!
0: Bella, Bella, Bella.
1: Haha, wer hat hier?
0: Was ist denn da? Okay, das ist eine gewisse Sehnsucht nach.
1: Aber merkst du, was ich für Antennen habe?
0: Ja, ja.
1: Also auf jeden Fall, ich habe so Jury-Antennen, glaube ich.
0: Jury, merci, Jury, Bella, Bella.
1: Merci,
0: Bella,
1: Jury.
0: Bella. Ich dachte ja, Bella, ciao, aber offenbar geht da vielleicht noch ein bisschen was. Wir haben keine weiteren
1: Ahnung,
0: Punkte.
1: Aber Frankreich ist gerade in der Jury ganz weit vorne, weil die haben immer regelmäßig Punkte abgewählt. Die haben
0: ja,
1: da ab 19.
0: Wir müssen wieder kurz betonen, es sind die Jurys. Ne?
1: Ja,
0: wir gucken, ist es ein künstlerisch anspruchsvoller Song.
1: Richtig.
0: Ja.
1: Australien hat jetzt 10 Punkte für dich, da kannst du dich freuen.
0: So. Und Luxemburg gibt welchem Land 12 Punkte?
6: To the heart of Europe, I think it's safe to say that music really does unite us all.
1: No.
6: Here are our results. The 12 points from the beautiful Grand Duchy of Luxembourg go to... Choke me.
1: Also ich meine,
0: es ist alles möglich. Und so war doch unser Gefühl auch heute.
1: Genau,
0: es gibt
1: genau.
0: Keinen klaren Favoriten.
1: Aber
0: an der
1: vielleicht
0: Stelle,
1: ist das ist wirklich, das ist die Show, die Europa verdient hat und auch zusammenbringt.
0: Ja.
1: Du siehst, das sind einfach
0: alle sind
1: viele,
0: irgendwie gleich.
1: Alle sind aber auch irgendwie so ein bisschen durchgeknallt. Dann nehmen wir den.
0: Die
1: und
0: Luxemburg
1: den.
0: Jury sagt, choke me.
1: Choke me ist super.
0: Why not? Ist doch schön.
1: Ach, wie toll.
4: This is Bulgaria calling live from Sofia. What a night, what a stage, what a show.
1: Nicht nur Bulgarien, auch aus dem Jahre, wenn ich das Kleid richtig...
0: Also weißt du, Bulgarien will Party. Ja, auch die Jurys. Die sagen, yalla, yalla, schon mal 10 Punkte für Zypern.
1: Und 2 Punkte für Germany.
0: What?
1: Ja.
0: Ja, die wollen, genau.
1: Und damit hat Germany doppelt so viele Punkte wie Großbritannien in diesem Moment. Die haben
0: Malta
1: nämlich einen
0: Punkt. Malta hat schon wieder 12.
1: Bella, Bella.

0: Ich kann's nicht glauben.
1: Merkst du?
0: Ich dachte wirklich, die Nummer ist durch mit Bella Bella. Ich dachte, das war, wie gesagt, vor so 50, 60 Jahren muss es gewesen sein.
1: Aber Grease und sowas hat noch gar nichts.
0: Das wundert mich. Aber gut, wir sind bei den Jurys. Es kann sich alles ändern.
2: Good evening, lovely Vienna.
0: Klar, die Jurys sagen, bei Griechenland, das ist ja kein richtiger
1: Song. Jetzt kommt Aserbaidschan und da wird Kroatien, Albanien abgefeiert. Serbien kriegt die Punkte. Das hat natürlich alles überhaupt gar nichts mit Politik zu tun. Ukraine kriegt 10 Punkte.
0: Ja.
1: Und Italien!
0: Salvatore ist...
1: Das ist ja, also wirklich, also ich war noch nie so gut von meinem Gefühl, Freunde. Ich mach mir gleich ein Prosecco auf.
0: Hey, Entschuldigung, das sind doch sowohl Malta als auch Italien sind Songs, die hätten vor 20, 30
1: ja,
0: Jahren
1: aber
0: schon,
1: das ist,
0: also
1: das ist
0: doch erzählt.
1: Das ist eine gewisse Sehnsucht nach der schönen alten Zeit.
0: Ja, offensichtlich.
1: Anders kann ich es mir nicht.
0: So, San Marino meldet sich jetzt.
1: Die sind ja nicht dran gewesen, obwohl Boy George
0: für 46 Sekunden auf der Bühne war.
1: Immerhin.
0: Ja. Hätte er
1: Italien, 10 Punkte von San Marino.
0: Ja,
1: gut,
0: Überraschung, Überraschung.
2: Malta! No.
1: Und Malta 12. Sie glauben gar nicht, wie ich das gerade abfeiere.
0: Der Leder-Cowboy und seine Bella-Bella.
1: Ja, der Leder-Cowboy und der Schmalzsänger. Das ist eine Sehnsucht in Europa. Das ist eine Sehnsucht in Europa.
0: Ja, back to the future.
3: Good evening to Estonia.
1: Estland.
3: Tere õhtust, Keter!
1: Oh, da hat er gelernt.
4: Tere õhtust! Good evening,
1: ja,
4: Europe!
1: Er hat anscheinend vollkommen falsch ausgesprochen, sonst hätte die Frau nicht so gelacht.
4: Our 12 points go to a country we truly, truly love tonight. Are you ready?
0: Nö, lass mal.
4: Ois wie sampi hypothet Finnland!
0: Okay.
1: Da ist jetzt Finnland. Okay.
0: Naja, Estland nebenan und so, da gibt es auch eine gewisse Affinität, sag ich mal.
1: Da muss man auch aufpassen, dass der eine beim anderen nicht einmarschiert.
0: Ach, jetzt nicht politisch werden hier, nee, ne?
1: War einfach, ja.
0: Achtung, Achtung, Achtung.
1: Der lag da.
2: Israel is next, RF Dov, Master Mentalist Leo Sochan.
0: Apropos Politik, wir sind in Israel.
1: Ja.
0: Mhm. Und sehen da schon mal 10 Punkte für Dänemark aus Israel. 8 Punkte für Bangaranga. 7
5: First of all,
0: Finland.
5: I have to tell you, you did an amazing job this year, amazing show, and congratulations to all of you. I actually know who is going to win tonight. That's my job after all, I have it here. But since I don't want to ruin the surprise for everyone, the secret is safe with me. So don't worry. So
1: until der gespielte Witz,
5: find
1: immer wieder ein
5: out,
1: großer Erfolg.
5: I'll just tell you all
0: nicht.
5: That the 12 points from the Israeli jury goes to Australia.
0: Aha, interessant.
1: Okay, es gibt also auch taube Menschen in Israel. Gut, das muss man akzeptieren.
0: Guck mal, das australische Känguru freut sich.
1: Die haben wirklich ein Känguru dabei. Naja. So, jetzt geht es weiter. Gerade.
0: New Leader ist übrigens Bulgaria.
1: Ja.
0: Da freuen wir uns doch beide ein bisschen, oder?
1: Natürlich. Es ist aber
0: ist
1: wirklich
0: ganz knapp. Übrigens Deutschland, Germany, 2 points right now.
1: Aber England, wirklich nur ein Punkt da. Gut.
0: Also bei den Jurys.
1: Prost einmal.
0: So, wir sind in Australien
2: good
0: jetzt.
2: Good evening, Europe, and guten Morgen from Australia.
0: Dami Indi kenne ich doch auch irgendwoher.
2: Thank you, Vienna, for
0: Australia.
2: Putting on such an amazing show this year. And congratulations to all the artists. It's hard to believe it's been 10 years since I was waiting for my points for Sound of Silence.
0: Genau, die war auch schon mal dabei.
2: So.
1: Das finde ich wahnsinnig unsympathisch, wenn man sich dann so nochmal, weißt du?
0: Mit seinem eigenen Song und so.
2: Australia's 12 points go to Bangaranga!
0: Yeah!
1: Jawohl!
0: Yeah! Bangaranga, Bangaranga, Bangaranga.
1: Und das bedeutet, Bulgarien gerade auf Platz 1, dicht gefolgt oder relativ dicht von Italien. Alles ziemlich interessant und danach Australien.
2: 10 of the 35 national juries have given their points so far. And as you can see, currently in the lead, we have Bulgaria.
1: Ja, das habe ich ja gerade gesagt. Mann, also wirklich, weißt du? Da hätte die Viktoria mir
0: wir
1: auch mal zu.
0: Die ganze
1: genau. Viktoria, jetzt ist mal gut.
0: Er hat den Knopf rausgemacht im Ohr.
3: There's of course still a long way to go, so still anything can happen.
2: That is very right. Let's move on.
1: This is very right.
2: Michael.
1: Oh, Achtung, Deutschland. Simon Brauer.
0: Nein, Simon Vogt-Grande oder auch Wavy Boy, der Zweitplatzierte im Vorentscheid, der ganz knapp hinter Sarah Engels gelandet ist.
1: Warte.
6: My deepest respect to all the incredibly talented artists who shared the beauty that
1: was. Ah, wir haben 10 Punkte. Italien geben.
0: And I gotta say,
1: you truly Bulgarien, rock the stage. Das ist doch, guck.
6: Our 12 points go to dramatic pause.
3: Poland!
0: Ach nee.
1: Das ist ja auch, passiert ja nie.
0: Das kannst du jetzt nicht mehr erklären, ne?
1: Das ist ja auch immer so.
0: Das ist nicht immer so.
1: Ach, naja, ganz häufig schon.
0: Geht jetzt nur um die Stimme von der Alicia und Prey. 12 Punkte.
3: And Belgium is next. J'aime la vie. Bonsoir, Sandra Kim.
0: Wo Sandra Kim war auch schon mal dabei für Belgien.
1: Du kennst sie wirklich alle, ne?
0: Bonsoir,
1: Wahnsinn.
7: Good evening, Vienna. This is Brussels calling. You did an amazing show tonight. Fantastic.
1: Und nochmal 2 Punkte für Deutschland aus Belgien. Das sind die, die in Deutschland teuer tanken.
7: Sont attribués à la Pologne.
0: Nach Polen. Guck mal.
1: Polen.
0: Übrigens, Sandra Kim hat 86 gewonnen für Belgien, ja, als 13- oder 14-Jährige. Da wurde das geändert, dass du...
1: Du bist so ein Streber.
0: Dass man damals noch so jung teilnehmen konnte, das wurde dann geändert, ja. 13 war die.
1: Portugal, meine große Landliebe.
0: Oh, apropos 13-Jährige, wie alt ist sie denn? Auch 13 oder so?
8: This is Victoria Nicole, calling from Portugal. You guys were amazing tonight.
1: Dänemark hat 10 Punkte bekommen, Kroatien 8 von Portugal und 7 Finnland.
8: And now the 12 points from the Portuguese jury go to Albania. Congratulations.
1: Naja, gut.
0: Das ist aber, weißt du, das trifft genau dieses Gefühl.
1: Das stimmt.
0: Diese Melancholie, diese Dramatik, Portugal goes Albanien, da trifft sich dasselbe Gefühl.
1: In Portugal ist ja dieser Fado, nicht wahr? Also da, wo immer geweint wird, was im letzten Asterix und Obelix so schön verarscht wurde. Und vielleicht ist Albanien ähnlich.
0: Und wir sind in Schweden jetzt. 10 Punkte aus Schweden für Dänemark. 8 für Australien.
9: Good evening, Europe. Thank you so much, Vienna, for a hot and steamy show.
0: Und tatsächlich 7 für Tschechien.
9: As hot as a sauna.
1: Oh, yes. Ja, das hören wir nicht. Wir sind...
9: The 12 points from the Swedish jury goes to Yksi, kaksi, kolme, Suomi,
1: Finland!
9: Finland. Yeah!
0: Ah. Auch da könnte man eine gewisse nachbarschaftliche Sympathie unterstellen.
1: Das finde ich aber auch, das wird ja immer so,
0: genau.
1: Das wird ja immer kritisiert. Warum denn nicht?
0: Alle haben irgendwelche Nachbarn, weißt du, und man legt sich dann vielleicht ein bisschen näher und so. Aber es wird am Ende nicht entscheiden. Du gewinnst nicht nur, weil irgendwelche Nachbarn nicht gut finden. Möchte ich auch nochmal festhalten.
1: So
0: das ist
1: immer
0: so ein Mythos. Du kriegst Punkte, ja, aber wenn du nur so einen mittelmäßigen Song lieferst, wirst du damit eh nicht gewinnen.
1: Irgendwann kommt dann die Eigentümerversammlung nämlich und dann geht es darum. Ne?
0: So, was sagt denn Albanien?
1: 10 Punkte nach Norwegen gehen da, 3 nach Bulgarien und 8 sehe ich das, Israel.
10: And now this is how the Albanian jury has voted and our 12 points go to Italy.
1: Italien.
0: Gut, auch da gibt es eine gewisse Verbindung. Ja. Albanien, Italien. Und übrigens, apropos 8 Punkte, inzwischen sind es doch 8 für Deutschland.
1: Ja.
0: United Kingdom, 1 point.
1: Aber Wahnsinn. Hätte ich nie gedacht.
0: Wie gesagt, bei
1: 1, 2, 3,
0: das kann
1: Pepperoni,
0: Rucki-Zucki. Noch beim Publikum was geben, aber bei den Jurys gibt's. Ja. Guck mal, auch für Griechenland.
1: Das finden die zu doof, ne? Das sind
0: das
1: so.
0: Das ist halt so gaga,
1: das sind so wie die Leute bei uns im Soundcheck. Weißt du, die
0: was?
1: Wie ja, also wo ist denn da das Publikum? Da wird dann immer, und so, weißt du? Das ist so richtig. Feinde auf allen Ebenen machen.
3: Country, Kalispera, Lukas.
1: Die Griechen kommen jetzt?
0: Nee, die Zyprioten erstmal.
1: Ach so, Entschuldigung.
0: Aber nebenan, und da könnte es auch einen gewissen, griechischen Drall geben. Mal gucken.
1: Bulgarien 10 Punkte, müssten also jetzt eigentlich in Führung gehen.
0: Italien nur einen nämlich.
1: Ja.
9: 12 points from Cyprus' jury go to Tsuipaferto. Greece.
1: Das ist auch okay.
0: Also ja, man merkt aber auch, dass die Jury ist natürlich auch nicht nur das Publikum votet ein wenig national, ne, sondern auch die Jury ist.
1: Na klar. Ja. Die haben Verwandte da.
0: Aber guck mal, wie sich die Bulgaren freuen. Ey, ich würde mich auch so.
1: Ja, das ist doch
0: das
1: schön.
0: Ist wirklich, dass die so nach so einer Pause mehrere Jahre.
1: Ich kann mich gar nicht. Achso, jetzt ist mal Georgien.
7: Good evening, Europe. Georgia is calling. What an amazing night. It feels so emotional for me to be back in front of the Eurovision audience. So now it's finally time to reveal who will receive our 12 points from Georgia.
1: So, Italien, 10 Punkte aus Georgien.
7: Go to France.
0: Oho.
1: Auch so Sachen, die wir nicht verstehen. Also da muss man ja sagen, das ist ja wirklich weit auseinander. Da kann man nicht von direkter Nachbarschaft reden, oder?
0: Nee, da geht es auch mal wirklich um einen Song, der
1: das hat, gut hat die Seele berührt. Italien und Bulgarien ganz weit vorne. Obwohl das gar nicht stimmt mit ganz weit vorne. Also ich habe da schon andere Abstände gesehen in den vergangenen Jahren.
0: Wir sind gerade bei der Hälfte der Juryvotes, ne?
7: Our 12 points go to Serbia.
3: Serbie, 12 points.
1: Montenegro, Albanien 10 Punkte, 8 für Kroatien. Also es bleibt alles in der Familie.
8: Now we are calling Armenia. Park. Good evening.
1: Jetzt geht's nach Armenien.
11: Thank you for the amazing show. First, a huge congratulations to every single artist who made it to this week. You all deserve a trophy.
1: Ist es dann nachher auch wieder so, dass einfach diese ganzen Punkte so dann raufgeschüttet werden?
0: Dann kommt wieder das Haufenprinzip.
1: Dieses Haufenprinzip,
0: genau.
1: Kannst du das erklären?
0: Nur pro Land. Also es wird alles mit den Hörern Europa, weltweit, was weiß ich, gegengerechnet.
1: Ja.
0: Und dann wird nur noch pro Land einmal gesagt, wie viele Punkte auf dem Haufen vom Land sind. Ne? Nicht mehr alle einzeln, sondern du weißt einfach nur hinterher im Nachhinein kannst du an dich informieren, wie viel aus deinem Land für wen und so
1: krass.
0: So, hallo Polen.
1: Gerade übrigens 12 Punkte nach Australien.
12: Dobry wieczór. Your Polish is very impressive. Good evening, Europe and Australia. Hello from Warsaw. So many different stories and voices.
1: 10 Punkte aus Polen für Bulgarien, 2 für Italien, 8 Punkte nach Griechenland. Jetzt kommen die 12.
12: 12 points go to Israel.
1: Na, Israel, okay.
0: Und wir erinnern uns kurz, ne? 12 Punkte von Deutschland nach Polen, 0 Punkte von Polen nach Deutschland.
1: Ja.
0: Also da gibt es auch mal nicht so ein Interesse an Feier aus Sarah Engels Performance.
8: There are many more points to come. Let's just take a quick look at the current top three. Currently in the lead, we're having.
1: Ja, ich finde es am heutigen Tage angenehm. Also, dass die alle so relativ dicht noch beieinander liegen.
0: Ja.
1: Wir wissen, das kann sich gleich alles ganz ändern. Aber trotzdem, ich finde es so gut. Also Bulgarien ist jetzt mit 20 Punkten vorne vor Italien und Finnland.
0: Australien.
1: Aber die sind alle jetzt zum Beispiel Italien, Finnland, Australien, Frankreich selbst noch mit 80 Punkten. Das ist alles recht.
0: Genau, guck mal auf die andere Seite des Boards. Litauen ganz hinten, 0 Punkte. Österreich, 1 Punkt. UK, 1 Punkt. Schweden, nur 5. Und dann kommt Deutschland auf 21 mit 8. Also zum Beispiel bei Österreich sieht man ja, kommt bei den Jurys nicht an.
1: Nee.
0: Ja? Kam beim Publikum an, hätten wir jetzt nicht so weit hinten gesehen, oder? Mit einem Punkt Tanzschein?
1: Überhaupt nicht. Tanzschein. Große Nummer.
13: Hello and welcome to the Green Room Cafe, where the air is thick with anticipation.
0: So, Emily, die Green Room Gastgeberin, sitzt jetzt bei Sal da Vinci.
1: Wie alt ist halt, also den beiden Italiener, wie alt ist Sal da Vinci? Sal da Vinci hat sich schon vor ein paar Jahren für Haartönung, glaube ich, entschieden.
0: Genau.
1: Wenn der Ansatz zwischen Haut und den schwarzen Haaren viel zu schwarz ist.
0: Man muss irgendwann den Ausstieg finden, oder? Das ist so ein Problem.
1: Entschuldigung, aber das, also jedes, eigentlich müssten die immer gewinnen. Hör dir doch diese
13: Tutti voi. I can't believe that this is all happening. So I want to thank you all of you for these emotions.
1: Amazing. Guck, das ist auch schön. Der Italiener kann natürlich überhaupt gar kein Englisch. Das interessiert ihn.
0: Er kann ja schon Italienisch. Warum sollte er noch eine andere Sprache? Ja.
1: Weißt du übrigens, dass Ennio Morricone auch kein Englisch spricht? Der große Soundtrack-Macher. Kennst du die Geschichte? Als Tarantino für, glaube ich, Hateful Eight. Da wollte er Morricone haben. Morricone hat auch gesagt, ja, mache ich und so. Und dann hat natürlich Tarantino gesagt, gut, dann treffen wir uns und besprechen wir das. Und dann wurde ihm ganz klar und unmittelbar gesagt, ja, wir können uns gerne treffen, Sie kommen nach Italien und ich nicht nach Hollywood, das mache ich nicht mehr. Und so, da ist Scantino nach Italien gefahren.
0: Ich toll. Hin. Ist doch kein Problem. Ja. So, jetzt mal in Bulgarien. Ja, bei Dara.
2: So you weren't expecting to be in the lead.
14: My job is to be on stage and perform, and to open my heart chakra, and to shine bright on stage, do my work. The results are something that people decide, not me. So I don't have expectations, but this makes me so happy.
1: Cook.
14: I love you so much. Thank you so much for your support. We here, I hope you can connect to the Bangaranga. You can take
1: ja gut, dann erzählen die jetzt alles, was... Ich finde ja, dass Künstler nicht reden sollten. Also gerade bei sowas.
0: Ach komm.
1: Nee, finde ich einfach.
0: Lass uns mal über ihre Frisur reden. Was hältst du von so einer bunt gefärbten... Sieht so aus wie Mikado-Stäbe, oder?
1: Da sage ich gar nichts mehr zu. Da möchte jeder machen, was er will.
0: Wir haben über Sal da Vincis gefärbte Haare gesprochen. Jetzt müssen wir auch über Daras gefärbte Haare mal sprechen, oder nicht?
1: Ach so. Ja, aber das ist ja Fashion. Bei ihm ist ja
0: Alter.
1: Das ist was anderes.
0: Wie alt ist er übrigens? Du hast gefragt. Ich habe mal kurz geguckt.
1: Und? Wahrscheinlich Anfang 60?
0: 57.
1: Ja, meine ich. Ja, genau.
0: Aber das macht halt auch älter, wenn du färbst, ne? Also ich
1: es
0: finde,
1: sieht, ja, es sieht
0: weil du mal denkst, okay, wahrscheinlich hat er schon total weiße Haare und so. Und das macht gar nicht jünger. Das ist, glaube ich, so ein Trugschluss, oder?
1: Ja.
0: So, wir sind jetzt in Griechenland mit den Jury Votes.
15: Congratulations to everyone involved for this amazing show.
0: Griechenland im Moment total im Mittelfeld
15: now,
0: übrigens selber.
15: Our 12 points from the Greek jury go to Cyprus.
0: Überraschung.
1: Okay, alles klar.
0: Ja.
1: Aber man muss auch sagen, 10 Punkte nach Polen gingen erstaunlicherweise, 6 Punkte nach Bulgarien und 7 nach Australien.
0: Also das mit Polen verstehe ich als Jury-Ding, weil du halt siehst, Stimme plus schwer zu singender Song.
3: Dominika.
0: Und wir sind in Tschechien jetzt.
16: Chelky from Czechia. It's so lovely to be back at Eurovision, but this time as a spokesperson. But you know what feels extra good tonight? The fact that we're back in the finals. Dana, we are so, so proud of you. And to the team, I love you guys so much. You guys are amazing. Okay, down to business. Our 12 points go to one of my faves, Denmark!
0: Aha.
1: Da war ich noch gar nicht wach. Als diese dänische Nummer kam, das hat mich gar nicht berührt. Norwegen 10 Punkte übrigens von Tschechien.
0: Ja.
1: Ist ja auch immer nicht ganz unwichtig. Also man feiert immer so diese 12, aber gerade so dieses Kleinvieh.
0: Ja, das sammelt sich auch.
1: Genau.
17: Denmark is next. Good afternoon, Sissal.
0: Oh, Sissal hat doch auch schon mal für Dänemark teilgenommen.
18: Vienna, thank you for a fantastic night. It feels like a hallucination to watch all of these wonderful songs.
1: Richtig, Finnland bekommt von Dänemark 8 Punkte, 6 Punkte gehen nach Italien, Israel 7, 10 nach Schweden.
0: Auch keine Überraschung, ne?
18: Bangaranga, Bangaranga,
0: Bangaranga.
17: Bulgaria, Bulgaria.
1: Und das ist jetzt schon, also das ist so ein Zeichen, ne? Also wenn man dann nicht den Nachbarn 12 Punkte gibt, sondern einer Nation, die woanders ist, da muss es wirklich was mit der Musik zu tun haben.
0: Oder auch mit so einem Zeitgefühl, ne? Was brauchen wir jetzt gerade? Wir brauchen ein bisschen Bangaranga möglicherweise.
3: Et la France, le prochain pays.
0: Oh. Da ist ja der Eiffelturm.
1: Guck mal, merkst du sofort, kommt France, machst du so ein oh.
0: Ja.
19: Bonsoir Vienne, bonsoir l'Europe et merci pour ce sublime show qui nous montre que la musique.
0: Es ist halt so Eurovision, weißt du, wenn du Französisch hörst. Ja, ja, das ist halt so.
1: Das stimmt. Wie sieht's aus? 10 Punkte aus Frankreich für Dänemark und Norwegen kriegt 12 Punkte.
0: Oh, das ist aber interessant.
1: Was war denn Norwegen nochmal?
0: Na, das war, du hattest so ein bisschen White Stripes-Feeling. Ich hatte ein bisschen Freddie Mercury-Optik.
1: Sind auch weiter oben, als man dachte, ne? Oder als wir beide auf jeden Fall dachten.
0: Ja, also ist jetzt so Top 10 gerade. Und wir sind in Norwegen, genau dort, wo gerade die 12 Punkte hingingen. 10 nach Frankreich von der norwegischen Jury.
1: 7 nach Australien, 5 nach Italien, 3 nach Bulgarien.
15: 12 points from Norway goes to our beautiful neighbors, Denmark.
17: Denmark.
0: Skandinavien, kann man sagen, hält zusammen bisher.
1: Ja.
0: Also da wird doch deutlich gerne, nicht nur, aber doch.
1: Also an diese Nummer, diese dänische Nummer kann ich mich wirklich null dran erinnern. An nix.
3: And now we are going south to Italia. Buonasera, Maria.
1: Jetzt Italien. Mal schauen.
0: Malta.
17: Good evening, 12 Vienna.
0: Points.
1: Ja, wahrscheinlich.
0: Wetten? Wetten? Der war doch geschrieben für Italien, Bella Bella. Also ich meine, entschuldige mal.
1: Das stimmt aber nicht. 8 Punkte bekommen sie nur.
0: Was?
1: Schweden 10 Punkte. Mal gucken.
0: Bangaranga auch nur 3?
8: Music, sunshine and of course that's amore. And now our 12 points go to Akusi, Belgium.
0: Oh, Belgium.
3: Belgique. 12 points.
1: Aber das ist doch herrlich. Also das mag ich.
0: Das ist so, das ist mal richtig alles offen, ne?
1: Richtig alles durcheinander, der Italiener.
0: Außer für Deutschland. Oh, guck mal, wir sind bei 12 Punkten, Germany. Viertletzter aktuell.
1: Da haben wir nicht aufgepasst. Wie konnte das passieren?
17: Good evening, Jana.
1: Jetzt geht es nach Finnland und auch da werden wir gucken, welche Punkte vergeben worden sind. 7 Punkte nach Australien, wow. Dänemark bekommt 10 und 8 gehen nach Litauen. Das heißt, dass wahrscheinlich Deutschland... Nee, bleiben noch. Was?
15: And our 12 points
0: feiern sich noch ein bisschen selber.
15: La France!
1: Ja, da gibt's irgendwie, es gibt
0: so eine... ist ein Jury-Song. Also ich kann mir nicht vorstellen, dass dann auch noch die Publikumsvotes für Frankreich so ausgehen. Ich kann es mir nicht vorstellen.
1: Also wir werden auf jeden Fall sehr enttäuscht, merken Sie. Aber vielleicht, die Jury findet das toll, wenn jemand so Operette macht.
0: Garde moi.
3: Now to United Kingdom. Hello, la voix.
1: Ja, das ist eine große Enttäuschung für mich.
19: Well, that's the extent of my German. 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So let's do this. The 12 points from the United Kingdom go to France.
1: Okay.
0: Ach.
1: Auch da.
0: Ist man sich nicht immer so nah.
1: Aber Bulgarien hat aus England auch 10 Punkte bekommen.
0: Aber überleg mal, guck mal, ein französischer Song aus England, 12 Punkte, das kommt nicht so oft vor.
1: Das wird
0: aus UK natürlich.
1: Also Europa ein Riesenerfolgsmodell.
0: Ja, alles ist möglich hier.
17: Can you please hand over your 12 points?
0: Was ist denn in Latvia los? Kein Licht mehr.
1: Was ist denn da los?
15: The Baltic Night sparkles with magic.
1: Natürlich tut es das.
0: Baltische
15: Nacht. And tonight, a piece of that magic will travel to one of you.
0: Ooh.
15: Our 12 points go to
8: Tschechia!
1: Also das ist Quatsch, Freunde. Also da merkt man auch, dass so Musikjurys keine Ahnung haben. Oder?
0: Was ist das Pauschalurteil hier? Ich hab doch alle keine Ahnung.
1: Ja, aber Entschuldigung,
0: wer seid
1: Tschechien?
0: Denn ihr?
1: Was war denn Tschechien?
0: Ja, ich kann es mir, also da ist für mich...
1: Irgendwann hört es ja auch mal auf. Irgendwann ist ja auch nicht mehr lustig. So, aber wir sehen gerade Bulgarien ganz weit vorne mit 170 Jurypunkten, 134 France und dann Australien 133.
8: Warm greetings from Belgrade, Serbia.
1: Aber das ändert sich jetzt schon, weil Malta hat 8 Punkte aus Serbien bekommen, 10 Punkte aus Italien.
8: Tonight, once again, Eurovision reminded us how beautifully music connects us all. And now, here are the points from Serbia. Our 12 points go to... Ferto, Greece!
0: Da gibt es ja noch ein paar Liebhaber offenbar.
1: Na jetzt, guck mal.
0: Für Griechenland.
1: Genau. Ja.
0: So, ist die Wollmütze noch mal groß im Bild hier.
1: So.
0: Von Akilas.
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0: Nicht im Fanshop.
1: Nein, mein Gott, glaubst du, dass das wirklich dein Ausbildung
17: ist? Buonasera, Rita.
0: Moldova. Moldau sind wir jetzt in Chisinau.
8: Buonasera, Vienna. Good evening, Europe. And saluti a tutti. Moldova is on duty. First of all,
0: ja, Moldova ist on duty, aber im Moment eher im hinteren Drittel gewotet, zumindest.
8: Course, thank you for the fantastic show you put on tonight. And now, the 12 points from the Moldovan National Jury go to Poland.
1: Israel hatte aus Moldawien 10 Punkte bekommen und Bulgarien auch wieder 7. Das heißt,
0: es läppert sich da oben bei Bulgarien.
1: Es läppert sich, genau. Weil also kurze Erklärung, wir sehen dann immer alle Punkte, die auf einmal gegeben werden. Da muss man mal ganz schnell gucken. Deswegen geht uns da manchmal hier oder da was durch die Lappen.
7: Hello Europe, hello Vienna, greetings from Zagreb and congratulations for your show tonight. Also thank you for love and support.
1: 10 Punkte aus Kroatien nach Dänemark, erstaunlich. 8 gehen nach Albanien, okay, das lässt sich geografisch dann irgendwie auch erklären. 7 nach Australien, das ist schon... Und Serbien, 12 Punkte. Gut.
0: Gut.
1: Das ist jetzt halt so.
0: Ich muss hier mal übrigens zum Käseigel greichen. Möchtest du auch was?
1: Nee, danke.
0: Ich habe einfach Hunger. Du kannst doch Italien nehmen.
1: Nee, ich möchte jetzt gerade nicht. Ich bin aufgeregt.
0: Ich muss irgendwas essen jetzt.
1: Wer macht das doch?
17: Connect to Lithuania now. Labas Vakaras, Lukas.
20: Labas Vakaras. Good evening, Europe. Vilnius is calling. And 12 points from Lithuania goes to Bulgaria.
0: Und wieder 12 Punkte für Bulgarien.
17: And still in the lead.
3: We continue with Romania. Buonasera, Eda Bianca.
7: Buonasera, guten Abend, Vienne, guten Abend, Europe. What a fantastic 7th anniversary edition of the Eurovision Song Contest. Thank you for this incredible show this year.
1: Rumänien haben wir und da gehen, lassen wir nach Moldawien 10 Punkte, das ist ein bisschen langweilig jetzt. 8 Punkte gehen nach, sehe ich gar nicht.
0: Ja? Tschechien schon wieder.
1: Ah, Tschechien, okay.
7: The votes of the Romanian jury. 12 points go to Australia!
0: So.
1: Natürlich.
0: Darauf noch einen Käsespieß hier. Ich habe so einen Hunger jetzt mittlerweile.
1: Wirklich?
0: Das zieht sich den ganzen Abend hier hin.
1: Du hast dich so einen Schmack. Der steht ja auch der ganze Zeit, der Igel vor dir.
0: Der
1: da.
0: Muss ja auch mal weg, ne?
1: So.
17: And as always, at the very end, we call the host country, which is Austria.
1: Ah ja, jetzt die letzte Geschichte.
21: Hi everybody und liebe Grüße zu euch in die Wiener Stadthalle.
1: Ja.
21: The energy here at Rathausplatz is pretty good.
1: The energy is pretty good.
0: Genau, da ist dieses Hero Village, ne? Also wo die ganzen Feierwütigen sind, die nicht in die Halle konnten.
21: I've been wearing the same shirt for 7 years now and I can tell you from my own experience. Equality does
1: 10 Punkte aus Österreich nach Dänemark, 8 Punkte nach Israel, 7 nach Australien.
21: And heard and valued the same way because yeah, music might unite us. but it's a quality that moves us forward. So all the best for the final here from the Rathausplatz. That's the Austrian result. And our 12 points go to Poland.
0: Polen.
1: Also Sie sehen uns teilweise sehr erstaunt.
0: Ja,
1: also,
0: wie gesagt, bei Polen hatte ich mir schon so ein bisschen, wegen der Stimme und wegen dem anspruchsvollen Song, der jetzt vielleicht nicht ins Ohr geht, aber anspruchsvoll ist. Und man hat auch vorher gesagt, so Polen könnte so ein Dark Horse sein, ja? Jemand, der sozusagen so ein bisschen von hinten völlig überraschend doch ganz gut abschneidet. Ich glaube nicht für ganz vorne, aber besser als wir dachten.
1: Das werden wir jetzt ja gleich irgendwann feststellen, weil, also jetzt nach Punkten, jetzt ist Bulgarien vorne.
0: 204 mit einem ziemlich großen Abstand, jetzt erstmal zumindest, vor Australien 165 und Dänemark ebenfalls 165.
1: Ja, das sind die ersten drei. Und jetzt geht's zu den wunderbaren
0: Haufen.
1: Die Haufen, die ich nicht verstehe, aber jedes Mal bin ich...
0: Jedes Land bekommt jetzt noch einen mehr oder weniger großen Punktehaufen, je nachdem, wie viele alle Zuschauerinnen, Zuschauer, Hörerinnen, Hörer gevotet haben. Im Verhältnis gerechnet sozusagen, ne? Also jedes Land wird nur einmal aufgerufen und da kommen jetzt nicht alle Länder nochmal einzeln, sondern es wurde schon zusammengezählt im Hintergrund. Und da aus Bulgarien kann ich es auch nicht so richtig glauben, glaube ich.
1: Nee, aber warum darf denn die so viel reden?
0: Das weiß ich jetzt auch nicht. Das war ja schon mal dran, ne?
1: Ja, aber eigentlich. Normalerweise ist es, genau, ist es doch dann so, dass man auch in die andere Ecke gegangen wird.
0: Ja, natürlich. Wundert mich jetzt ein bisschen.
1: Wie betrunken ist der Engländer schon?
0: Wahrscheinlich sind alle anderen schon so betrunken, dass sie nur noch bei Dara bleiben können. Ich wollte dich all week, all day. Everybody wants to know,
4: what does Bangaranga mean? Hello, how are you?
5: Does it now?
0: Sie antwortet nicht richtig. Sie kann es nicht mehr hören, diese Frage. It's,
4: feeling that everybody got in themselves. It's
1: the moment. Ja, was soll, also verstehe ich wirklich nicht. Ich bin jetzt auch ein bisschen, möchte ich gerade kurz beim ORF machen.
0: Ich meine, es macht jetzt keinen Unterschied mehr für die Votes, weil es ist ja schon abgeschlossen alles, aber ich verstehe es jetzt auch nicht so richtig.
1: Einfach so für die Abwechslung. Und stell dir mal vor, jetzt wird die schon so im Vorfeld so ein bisschen gefeiert.
0: Und dann wird's nichts.
1: Jetzt kommt irgendwas. Dann möchte ich aber nochmal ein Interview mit ihr sehen, wie sie weint.
0: Ja, ist jetzt auch gar nicht nötig. Man könnte sich jetzt zum Beispiel mal zur Australierin setzen oder zur Französin.
1: Richtig.
0: Naja,
3: now
0: gut.
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1: Das haben Sie jetzt selbstverständlich verstanden. Und zwar von hinten, wer gerade am wenigsten Punkte hat,
0: bekommt zuerst sein Häufchen zugeteilt.
1: Genau.
0: Das kann alles bedeuten. Das heißt erstmal,
1: wie es immer alles bedeutet, wenn man sein Häufchen zugeteilt bekommt.
0: Genau.
22: 5 points.
0: Oh, 1 plus 5.
1: Ja.
0: Das ist echt wenig. Es tut mir echt leid für Cosmo.
1: Das war
0: es
1: wirklich
0: nicht scheiße. Sorry, aber
1: es hat nicht sollen sein.
3: We're gonna move on with United Kingdom.
1: So, was sagen die Engländerinnen und Engländer?
3: After the audience vote, you have received 0 points.
1: Die Engländer haben 0 Punkte bekommen. Null. Das ist natürlich.
0: Aber ich hatte das gefühlt, oder?
1: Ja.
0: Ich hatte dieses Gefühl.
1: Das ist das richtige Gefühl.
0: Und ich kann dir den nicht erklären.
1: Nee, es ist einfach so.
0: Und sie sind schon echt oft Letzter geworden.
1: Das ist wirklich großartig.
22: This is going to be Lithuania.
0: Jetzt kommt Phantom der Oper aus Litauen.
1: Ja.
0: Bisher 10 Punkte.
22: 12 points.
1: Auch nur 12.
0: Dazu kam jetzt nicht so gut an, aber das beruhigt mich so ein bisschen, dass Phantom der Oper auch langsam mal durch ist.
1: Das zeigt aber, dass jetzt im hinteren Bereich auf jeden Fall
0: Achtung,
1: die Jury richtig lag.
0: Ja. Was macht Sarah Engels
3: Germany has received 0 points.
1: Germany 0 points. Sie hören Radio 1. 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
0: Wir wissen genau, warum wir diese Show so genannt haben, oder?
1: Oh. Na gut, das steht jetzt eine Drogenkarriere.
0: Es ist aber nicht der letzte Platz, das wissen wir schon.
1: Das stimmt, der drittletzte.
0: Bisher, ja.
1: Was soll da jetzt noch kommen?
0: So, wir haben gerade Sweden gerade. Wie viel haben die gerade bekommen?
1: 16.
0: 16?
1: Ja. Naja, Deutschland ist drittletzter.
0: Nee, ich meinte jetzt Schweden dazu bekommen, ja? 16 dazu bekommen?
1: Genau.
3: The audience has awarded you 0 points.
1: Belgien hat auch 0 Punkte bekommen.
0: Was ist denn da los? Wie viele Leute haben denn heute angerufen? Nur 10 Leute haben insgesamt angerufen, oder was?
1: Ja. Hat ja auch 50 Euro gekostet, ein Anruf. Nein.
0: Haben wir das nicht vorher gesagt?
22: Let us explain it one more time, because it came so often this tonight. People voted for you, and you absolutely have their love, that's for sure. You just didn't make it into the top 10 in any voting
3: absolutely.
22: Country. That's important to know.
0: Genau.
1: Ja, ja, aber es muss dann schon, also
0: sobald
1: null,
0: du nicht in den Top 10 irgendwo warst, bist du bei null, ne?
22: Serbia.
1: Ja. Klar.
22: The
1: Serbien.
22: Audience has awarded you.
1: Serbien, Serbien, Serbien. Lassen Sie mich bitte kurz gucken. Ach, das war diese Metal-Nummer.
0: Genau, die Lordi-Kombo.
1: Die haben jetzt ein bisschen mehr Punkte, aber auch...
3: The audience has given you 34 points.
1: Na, jetzt werden es ein paar Punkte mehr. Mal schauen.
0: Das war jetzt Zypern, ist jetzt ins obere Mittelfeld gerutscht.
22: Next. How many points are you getting from the audience?
1: Wer jetzt?
0: Viva Moldova!
1: Ah, ja, ja, ja, ja.
0: Das
1: ja,
0: kam
1: ja.
0: richtig gut an. Und ich habe auch da gedacht, da wollen die Leute, ich glaube, Feiern ist angesagt dieses Jahr.
1: Feiern ist angesagt, das ist ordentlich.
0: Moldau feiert mit und hat offenbar in vielen Ländern Supporter.
1: Und ist jetzt plötzlich, zack, auf dem ersten Platz.
0: Da wird man aber nicht bleiben, gehe ich mal von aus. Kommt noch ein bisschen was jetzt. Kroatien.
3: Welcome to Croatia now and the audience has awarded you 71 points.
1: Na, immerhin.
0: Immerhin.
1: Jetzt kommen wir dann schon, wenn dann die Jurypunkte und die Zuschauerinnen und Zuschauerpunkte zusammen, jetzt sind wir so alle in so einem 100er-Bereich. Häufig.
22: Mhm. 167 Points.
0: 167 Punkte für die Ukraine.
1: Erstaunlich. Da haben Leute sich anscheinend wirklich anders als wir, aber wir sind schon wir, die Melodie merken können.
0: Ja, oder halt auch das Gefühl.
1: Das Gefühl.
3: Albania is next.
1: Gefühle, da sind wir hier nicht.
0: You
1: da sind wir
0: raus. Received schon lange nicht mehr.
3: From the audience.
0: Albanien, jetzt würde ich...
3: 85 points.
0: Okay.
1: Na, siehste?
0: Ein paar Muttis haben angerufen für den Albaner und seine Mutti.
1: Das ist aber böse.
0: Na komm, da war so ein bisschen Muttergefühle, die kann man doch mal ansprechen.
22: Now Romania is getting their points.
0: Was machen wir denn mit Alexandra und ihrem Choke-Me?
22: The audience have given you...
1: Na?
0: Gibt ein paar Punkte.
1: Glaube ich auch.
22: 232 points!
1: Fucking hell!
0: Ah, die SM-Gemeinde ist größer als wir dachten, glaube ich, oder?
1: 200 wie viel?
0: 232, glaube ich, waren
1: okay.
0: das jetzt. Das
1: die sind da jetzt gerade...
22: In the
1: lead.
0: Guck dir das an. Rumänien, Bulgarien, die werden ganz beide relativ weit vorne landen.
1: Ja.
3: Next
1: sehr gut.
3: One up is Greece.
0: Bisher nie gewonnen oder irgendwas.
1: Jetzt mal gucken, ob unsere Greece, ich glaube, das war den Leuten ein bisschen zu aufregend.
3: You got
0: mal gucken,
1: aber warte
0: mal gucken. Das ist ganz spannend
3: from
0: jetzt.
3: The audience. 147 points.
1: Ah, nicht so viel.
0: Nicht so viel, wie, glaube ich, viele gedacht haben.
1: Ja.
0: Jetzt gerade Platz 4 für Griechenland, aber das wird sich auch noch ändern. Jetzt ist Rumänien gerade mit deutlichem Abstand vorne.
1: Ja, und zwar mit 60 Punkten.
22: How many points?
1: Malta?
22: Is Malta,
1: vielleicht hast du recht, das war nur so ein Jury-Ding, weißt du?
0: Könnte ich mir vorstellen.
5: Ja,
0: ich glaube nicht, dass die jetzt 100 Punkte kriegen.
22: 8 points.
1: 8.
3: Ja. Oh, oh, oh, oh, Bella, Bella, Bella. Ganz klares Jury-Ding.
1: Ja.
0: Also ich meine, du hast wahrscheinlich 10 Mal gevotet, aber...
1: ich war am Klo, weißt du, immer angerufen.
0: Deswegen warst du voll
3: direkt.
0: So, Tschechien, was ist los?
3: 9 points.
0: So, klarer Jury-Song, würde ich mal sagen, ne?
1: Ja. Ja.
0: Wir haben ihn auch nicht gefühlt und da
1: und
0: waren
1: wir
0: nicht alleine. Da waren wir nicht alleine an der Stelle.
22: Now we're waiting for the points for Norway.
1: Ich muss immer wieder, ich hab's jetzt schon, ach so, das war die Ja. Die kriegen ein paar Punkte, glaube ich.
0: Naja, ja.
22: 19 points.
0: 19 Punkte?
1: 19 ist auch nicht so viel. Nee, das ist irgendwie falsch.
0: Nein, das war nichts Halbes und nichts Ganzes.
1: Ja.
0: So, also...
3: Going to Israel. The audience has awarded you 220 points.
1: Okay, das ist jetzt das
0: große
1: ist das,
0: Menge.
1: Was manche gesagt haben, oha, wenn das passiert.
3: Israel has taken the lead.
1: Und zwar relativ deutlich, fast 50 Punkte sind sie jetzt vor Rumänien. Und jetzt sind wir natürlich in so einer politischen Geschichte, wo viele gesagt haben,
0: wenn Israel gewinnt,
1: dann würde der Riss noch größer werden in dieser ESC-Gemeinde. Na, schauen wir mal.
0: Wir sind in Polen. Mal gucken, ob das nicht, ob das nur die Jurys gut fanden.
22: 17 Points!
0: Ja, es fanden vor allen Dingen die Jurys gut. 17 Punkte nur, muss man sagen, für Polen.
1: Ja.
0: Weil die Jurys fanden es deutlich
3: Next
0: besser.
3: Next one up is Italy. The audience vote for Italy is...
0: Max muss weinen.
3: 147 points.
1: Das ist doch anständig.
0: 134 plus.
1: Das ist doch. Ja, das
0: 147,
1: ist
0: ja, aber das ist schon.
1: Das ist doch sehr,
0: ist
1: sehr
0: auf jeden
1: anständig.
0: Fall ein Daumen hoch für Italien insgesamt.
1: Wie ich gesagt habe, das wäre doch schön Top 5.
22: Before we reveal the final results.
3: Israel is currently in the lead.
0: Aber Israel wird noch überholt, sage ich dir.
1: Australia, glaubst du von
0: Bulgarien, Australien,
1: ne?
0: Und Australien auch.
1: Ja,
0: und
1: ja.
0: Finnland wahrscheinlich auch.
1: Du bist da am Puls der Menschen. Ich finde das so schön.
0: Also Israel wird wieder gut abschneiden, aber ich glaube nicht gewinnen.
1: Mein ich glaube, Bulgarien macht's.
0: Ich fände es lustig.
1: Ich finde es auch cool.
0: Aus so vielen Gründen fände ich das lustig. Ehrlich.
1: Das glaube ich dir.
22: Well, let's move on, shall we? Let's move on.
0: Yes, please, let's move on. Noch 5 Länder haben wir. Finnland, ganz spannend. Jetzt geht's um ganz oben.
22: Finnland.
0: Ganz wichtig jetzt.
22: The audience has awarded you.
1: Na?
22: 138 Points!
0: Das reicht nicht für ganz oben.
1: Nee. Obwohl, das war so dramatisch, ne? Haben sie gedacht, die Buchmacher.
0: Ja, aber Buchmacher ist, wie gesagt, nur ein Teil der ganzen Geschichte hier. Jetzt Platz 4 im Moment für Finnland. Also nach Finnland geht's nicht nächstes Jahr. Wie sieht's in Frankreich aus?
1: Kann ich mir auch nicht vorstellen.
0: Nein, glaube ich nicht.
3: 14 Points.
1: Ja.
0: 14 Punkte. Ja, wie gesagt, da waren wir uns doch einig, ne? Das hat uns auch persönlich nicht bewegt, wie so manche andere französische Songs.
22: How many points will you get from the audience?
0: Und wir sind wieder im Berghain oder im KitKat, whatever, jedenfalls in Dänemark. Ich weiß es nicht, das ist nicht...
22: The audience has given you 78 points.
0: Ja,
1: auch
0: sowas.
1: Nur. So.
0: Sowas, aber nichts für ganz... So, und jetzt...
1: wir sind dieses Jahr wirklich gemein. Entschuldigen Sie bitte.
0: Nein.
3: Now only 3 countries remain in the race. Israel is currently in the lead.
1: So, jetzt haben wir Australien noch.
3: And Bulgaria.
1: Bulgarien.
3: And Australia. Who are still waiting for their points. They could still overtake the current leader.
1: Ja, weil das geht auch ein bisschen mehr als nur um Punkte gerade.
0: Nee, ich finde, es ist alles möglich. Es ist nicht absehbar wie manchmal sonst.
1: Naja.
22: Tonight changes many more lives because even if you don't win, you still made it to the grand final of the Eurovision Song Contest. 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Hopes and dreams, sweat and tears are the cores of the Eurovision Song Contest. The biggest live music event in the world, an event that has been writing a new chapter every year for 70 years.
1: Wie Sie merken, wir hören jetzt auch nur so ein bisschen wie so geschlagene Hunde einfach nur zu, weil wir haben jetzt 4 Stunden durchgeredet. Jetzt kommt in die Pötte, Freunde.
22: There are no losers tonight, that's for sure.
1: Was denn?
3: And to all of you in countries that didn't take part tonight, we missed you and you're always welcome back.
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3: The next country to receive their audience points is
0: Delta Goodrum.
3: Australia.
0: Also, die hat noch ein bisschen mehr Puls als ich jetzt, aber ich glaube, wir sind uns da gerade sehr nah.
3: The audience has awarded you 122 points.
1: Ja.
0: Das ist nicht der erste Platz.
1: Das ist auf keinen Fall der erste Platz. Das ist, glaube ich, eher sowas unter den 5. Ja.
0: Na, jetzt dritter aktuell, ne? Jetzt kann nur noch Bulgarien kommen.
1: Ja.
0: Das heißt, 4 sind sie, aber nicht erster.
1: Jetzt kommt's drauf an.
0: Wahnsinn.
22: That means that the Eurovision trophy will go to one of these two countries tonight.
3: It's either the current leader, Israel, or Bulgaria, who have yet to receive their audience points.
1: Das ist jetzt wirklich spannend.
0: Drama, Drama,
1: Leck
0: Drama.
1: Leck mich fett.
0: Israel oder Bulgarien, da macht sich's jetzt aus.
22: You can see the heart on the left that stands for
0: Dara, Bangaranga oder Noam Bettan und Michelle.
22: And the heart on the right for Bulgaria will now go up depending on the amount of points they receive.
0: Was sagst du?
1: Ich glaube,
3: I can tell you already.
1: Ich glaube Bulgarien.
0: Ich sag auch Bulgarien.
3: At least
0: mal sehen.
3: 140 points to win. In case of a tie, the country that received more points from the audience wins.
22: Are you ready?
1: Das machen die aber heute auch wirklich gut spannend.
22: The winner of the Eurovision Song Contest 2026 is
0: Jetzt ziehen sie die Punkte nach oben und oh mein Gott. Oh mein Gott, es ist wirklich Bulgarien.
1: Was eine knappe Kiste, oder?
0: Unfassbar!
1: Wow!
0: Unfassbar! Die 312 Punkte vom Publikum bekommen. Also es ist so eine klare Sache. 312 Punkte vom Publikum. Plus, was war es vorher? 204 von den Jurys.
1: Ja.
0: Also es gibt auch keine grauen Bereiche, hat nur die oder die für die gewotet.
1: Nee.
0: Das ist eine klare Sache, Bangaranga.
1: Super.
0: Ey, der Balkan und Bulgarien ganz speziell, der Wahnsinn.
1: Das war toll. Großartig.
0: Guck dir das mal an, 516 Punkte vor, 516 vor 343 für Israel.
1: Also es ist schon richtig, das ist eine ganz, ganz deutliche Geschichte. Dahinter dann Rumänien, Australien, Italien, Finnland, Dänemark, Moldawien. Deutschland ist drittletzter geworden.
0: Dahinter mit noch
1: 12 Punkte.
0: Nur noch Österreich mit 6 und United Kingdom. Schöne Grüße, look, Mom, no computer, but no Punkte as well.
1: Liebe Grüße.
0: One point for UK. Aber jetzt ist erstmal Zeit für Dara und ihre übrigens wirklich auch ganz irre Tanztruppe, die jetzt, glaube ich, schon Gehirnerschütterung hatte nach diesen ganzen Proben und so. Aber jetzt nochmal.
1: Ich stelle mir das Schwierigste mal vor, dass die sich jetzt natürlich nochmal da jetzt zusammenreißen müssen. Du bist jetzt voll gepowert. Du willst ja am
0: Adrenalin.
1: Liebsten.
0: So,
1: also, und jetzt musst du da nochmal abliefern. Und nochmal das, was jetzt relativ schwierig war und was du die ganze Zeit geübt hast und
0: ja,
1: so.
0: Ja, Choreo wow. auch nochmal. Alles, aber.
1: Auch noch Choreo! Du wirst ja verrückt, wirst du
0: aber
1: da.
0: Aber wenn du die Choreo jetzt versiebst, ist doch egal, oder? Jetzt ist auch egal.
1: Ja, jetzt musst du liefern nochmal. Sonst wird sie aberkannt.
0: Oh Mann, großartig. Lee kann es auch nicht fassen, wie, warum auch, ne? Ey, es geht wirklich nach Bulgarien next year.
1: Na, guck mal.
0: Das hatte ich mir doch immer gewünscht.
1: Da
0: endlich mal wohin, wo ich noch nicht war.
1: Da kannst du mal schön buchen schon,
0: ja,
1: ne?
0: Ja, da buche ich jetzt gleich mal. Ich buche gleich mal den Mai durch.
1: Komplett sehr, sehr schön.
0: In Bulgarien.
1: Wir waren ja noch nicht.
3: Congratulations, it's Bangaranga time to Bulgaria!
22: And now, once again, the winning song, as Michael said, Bangaranga from Dara!
0: So, wir tanzen jetzt auch ein bisschen Bangaranga, würde ich sagen, oder?
1: Genau, wir verabschieden uns an dieser Stelle schon. Es war ein großes Fest,
0: es war
1: Frau
0: ein
1: Amelie Ernst.
0: Absolutes Fest. Mit Ihnen, Herr Spalek, mit Ihnen da draußen. Danke auch an alle tollen Kommentare und allem Dank an uns. Wir lesen das alles und unser Herz geht auf.
1: Und natürlich der Mann, der das alles so schön aufgestellt hat, vor allen Dingen mit den Videos und so. Jochen Saufe ist draußen.
0: Grüße gehen raus im wahrsten Sinne.
1: Genau. Vielen Dank für Ihre Aufmerksamkeit. Wir hören uns und jetzt hören wir uns noch mal ein bisschen Bangaranga an. Und danach geht's weiter mit Stefan Karkowski und seiner Late Night Lounge.
0: Drehen Sie schön durch, ja?
1: Ne? Auf bald.
0: Bis nächstes Jahr.
1: Merci. Ciao.
0: Tschüss.

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2: Guten Abend.

Das war im Jahr 1970. Peter Herbolzheimer ist hier zu hören. Mike Brooks singt, hat gesungen. Die Sitar hier spielt Hans Hartmann. Aber der Drummer, der nannte sich damals noch 1970 Lyndon Berg. Lyndon Berg ist natürlich Udo Lindenberg 1970 hier bei dieser Band zu hören. Free Orbits mit Udo Lindenberg, World of Illusion. Warum das Ganze? Naja, zum einen ist Udo ein cooler Typ, zum anderen hat er heute Geburtstag. Happy Birthday. Happy Birthday Udo zum 80. Das war übrigens aus dem Album Free Jazz Goes Underground. Und das hier ist moderner Underground von einer nicaraguanisch-US-amerikanischen Künstlerin namens Dagmar Zuniga. In Filth, Your Mysterious Kingdom heißt ihr Album und dieser Track Jupiter Opposite Jupiter.

Also, da lag ich letzte Woche am Kanom Beach in Thailand. Nee, ist gelogen, das ist schon ein paar Monate her. Aber es gab da so eine Hütte von, ja, Kiffertypen, würde ich mal sagen. Die haben so ein Restaurant betrieben und da lief in Dauerschleife, ich vermute mal aus einer Spotify-Playlist heraus, dieser Track von Wes Montgomery mit seiner Version des Beatles-Klassikers A Day in the Life. Und hier ist nochmal Dagmar.

Halleluja, Dagmar Zuniga, die nicaraguanisch-US-amerikanische Künstlerin, die diese fantastischen Songs schreibt und veröffentlicht auf ihrem Album In Filth, Your Mystery is Kingdom. Genau, die Nummer gerade hieß A Car with No Lights On, womit sie seine Augen beschreibt. A Car with No Lights On. Das hier ist Piero Piccioni, klassischer, ja, wie soll man das sagen, nicht immer ganz feiner Filme-Musikkomponist. Das hier zum Beispiel ist ein Erotikfilm aus, vermute mal auch Italien, oder? Die Kameliendame, Camille Demi. Egal, die Musik von Piero Piccioni, der Titel Charms auf Radio 1.

produziert, dieser Film, aus dem diese Musik stammt, tatsächlich in den Vereinigten Staaten? Oder die waren die Produzenten für diesen original italienisch gedrehten Film Kameliendame 2000 aus dem Jahr 1969. Der Filmmusikkomponist heißt Piero Piccioni. Das hier ist das neue Album von Joop Beving. Wahrscheinlich werde ich bis an mein Lebensende die Geschichte erzählen, dass mein Joop Beving mein erstes in der Elbphilharmonie war. Und ich hatte mich doch wirklich sehr gefreut, bis ich dann feststellen musste, dass es dort wirklich Plätze gibt, die von der Bühne wegweisen. Und man also am Ende des Konzerts, weil man immer den Kopf nach links oder rechts drehen muss, einen ziemlich steifen Hals hat und einen ziemlich dicken dazu, weil das war wirklich schade, weil das Konzert von Joop Beving war super. Jetzt gibt's ein neues Album von ihm, Liminal, der Track To Compose auf Radio 1.

1972, Udo Lindenberg, Daumen im Wind. Heute wird Udo 80 am 17. Mai. Happy Birthday. Oder was man da so sagt, ne? Alles klar? Das nächste nochmal aus dem neuen Album von Jupp Bewing.

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1: Ja, das war 1975 und Udo Lindenberg gehört immer noch nicht zum Stammpublikum dieser Leute. Er wird heute 80. Happy Birthday, Udo. Danke für dieses Album Wotan Wahnsinnwitz aus dem Jahr 1975. Der Track daraus hieß Jack. Ganz neu, das Album Lotus Bridge von The Monochrome Set, dieser Track Arcadia.

wenn Sie ein bisschen suchen, dann finden Sie den Film, aus dem diese Musik stammt, in einem Streaming-Anbieter Ihres Vertrauens. Die Musik vom großartigen John Williams, der Film ein Robert Altman-Film, The Long Goodbye. Und dieser Track hier heißt Night Talk. Sie hören das in der Radio 1 Late Night Lounge. Das wird gleich abgelöst von Moda. Neues Album, neuer Track.

0: Es gibt diese sensationelle Version von diesem Track, wo der Bandleader sagt, hier kommt jetzt ein Stück für alle, die LSD nehmen. Und dann kommen die ersten Takte von diesem Track und alle erkennen, der heißt Going Out of My Head. Ja, also völlig aus dem Häuschen sein. Diese Version hier aber von Peter Nero aus seinem Album I'll Never Fall in Love Again. Ja, ja. Preziosen in der Radio 1 Late Night Lounge. Auch das hier, obwohl es ganz neu ist, von Sampha aus London, der Track Naboo.
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2: Um 2 Uhr mit Thorsten Altenhöhner. Guten Morgen. Bulgarien hat überraschend den Eurovision Song Contest gewonnen. Sängerin Dara konnte sich mit ihrem Lied Banga Ranga deutlich vor Israel durchsetzen. Dritter wurde Rumänien. Deutschland belegte mit der Sängerin Sarah Engels und dem Lied Fire am Ende den 23. von 25 Plätzen. Die 33-Jährige bekam insgesamt 12 Punkte. In der norditalienischen Stadt Modena ist ein Mann mit einem Auto in eine Menschenmenge gefahren. 8 Personen seien verletzt worden, einige davon schwer, teilte der Bürgermeister mit. Unter den Verletzten ist demnach auch eine Deutsche. Die Hintergründe der Tat sind noch unklar. Bettina Weitz.
3: Ministerpräsidentin Meloni nannte den Vorfall sehr schwerwiegend und sprach den Verletzten und deren Familien ihre Anteilnahme aus. Sie bedankte sich auch bei den Bürgern, die den Mann beim Versuch zu fliehen stoppten, und das, obwohl er ein Messer gezückt hatte. Die Polizei fasste den mutmaßlichen Täter, einen etwa 30-jährigen Italiener mit marokkanischen Wurzeln. Sein Motiv ist weiter unklar. Laut Behörden hatte er in der Vergangenheit psychische Probleme gehabt.
2: Bei einer pro-palästinensischen Demonstration zum sogenannten Nakba-Tag in Berlin sind 15 Menschen festgenommen worden. Der Tag erinnert an die Vertreibung von Palästinensern im Zusammenhang mit der Gründung Israels. Juliana Koch.
4: Nach Angaben der Polizei habe es sich dabei um versammlungstypische Straftaten gehandelt, etwa Angriffe auf Einsatzkräfte oder das Verwenden von Kennzeichen verfassungsfeindlicher Organisationen. Eine Polizistin sei leicht verletzt worden, sie konnte den Dienst aber fortsetzen. Etwa 2000 Menschen zogen vom Oranienplatz in Kreuzberg zum Südstern in Neukölln. Begleitet wurde der Zug von 700 Beamten.
2: St. Pauli und Heidenheim steigen nach Heimniederlagen aus der Fußball-Bundesliga ab. Heidenheim verlor gegen Mainz mit 0:2, St. Pauli unterlag mit 1:3 gegen den VfL Wolfsburg, der sich damit in die Relegation retten konnte. Union Berlin gewann mit 4:0 gegen Augsburg und beendet die Saison auf Platz 11. Außerdem spielten Leverkusen Hamburg 1:1, Bayern München Köln 5:1, Mönchengladbach Hoffenheim 4:0, Frankfurt Stuttgart 2:2, Freiburg Leipzig 4:1 und Bremen Dortmund 0:2. Energie Cottbus ist nach 12 Jahren zurück in